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Bonjour madame, bonjour mademoiselle, bonjour monsieur. Aujourd'hui, nous sommes à Grenoble. Auf unserer Tour de France haben wir in Grenoble, der wichtigsten Stadt in den französischen

0: französischen Alpen Station gemacht. Vom Fort de la Bastille, der Festung, haben wir einen herrlichen Blick auf die Alpengipfel und auf die Stadt, in der wir uns nun ein wenig umsehen wollen. Le Téléphérique, die Seilschwebebahn, führt vom Fort direkt ins Zentrum. Grenoble, die historische Hauptstadt der Dauphiné, liegt an der Isère. Die ehemalige Römersiedlung entwickelte sich zu einer modernen Industrie- und Fremdenverkehrsstadt. Olympia hat dafür gesorgt, dass der Aufschwung anhält. Die 10. Olympischen Winterspiele, die 1968 in Grenoble ausgetragen wurden, haben ihre Spuren hinterlassen. Vieux Saint-Laurent, das älteste Viertel der Stadt, am rechten Ufer der Isère, mit malerischen Gassen und Fassaden. Aus romanischer Zeit stammt die Kirche Saint-Laurent. Die Sarkophage in der Krypta gehen auf die Zeit der Merowinger zurück. Seit 1978 werden hier Ausgrabungen vorgenommen. Einst Menschen mit ihren individuellen Schicksalen, heute Objekte der Geschichtsforschung. In diesem Haus wurde 1783 der Dichter Stendhal geboren. Sein bürgerlicher Name war Henri Bayle. Zu seinem Werk zählt der berühmte Roman Le Rouge et le Noir, Rot und Schwarz, La Place Grenette, mit dem Delfinbrunnen, ein beliebter Treffpunkt im Herzen der Stadt. Der Name Grenette verweist auf einen alten Kornspeicher. Le Palais de Justice, der Justizpalast. Das frühere Parlamentsgebäude der Dauphiné wurde im 15. und 16. Jahrhundert errichtet. Gleich gegenüber die Kirche Saint-André, im 13. Jahrhundert als Schlosskapelle des Dauphins erbaut. Grenoble ist auch eine bedeutende Universitätsstadt. 30.000 Studenten beleben während der Semesterzeiten die Plätze und Straßen. Viele davon auch aus den technisch-naturwissenschaftlichen Fakultäten. Travail temporaire. Das ist eine Vermittlung für Zeitarbeit. Dieses Büro ist diesmal Schauplatz unserer Spielszene. Monsieur Schizot, ein Psychologe, ist auf der Suche nach Arbeit.
1: Entrez!

und hat seinen menschlichen Lebensrhythmus bewahrt. Doch man ist auch geschichtsbewusst. An Napoleons Landung im Hafen von Antibes erinnert dieser Tonkrug von 1815. La Petite Chanson, der Wirt vom kleinen Lied, wartet auf Gäste. In den Vieilles Rues, den alten Gassen von Tourette, haben sich neuerdings die Artisten, die Künstler und Kunsthandwerker, niedergelassen. Sie geben dem alten Dorf neues Leben und bereichern es mit Witz und Fantasie. Mit diesen Bildern aus dem Süden möchte ich mich für heute von Ihnen verabschieden. Die nächste Station unserer Sprachkursreise wird Sie zu den Künstlern des Midi nach Saint-Paul-de-Vence ins Hinterland der Côte d'Azur führen. Und ich würde mich freuen, wenn Sie wieder dabei sein könnten. Merci à vous, au revoir et bon courage.

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0: Willi, bist du fertig?
1: Ja. Also Hände auf den Rücken und dann, wer zuerst mit dem Mund den Apfel aus der Schüssel geholt hat.
0: Also, auf die Äpfel. Fertig. Los!
2: Jetzt hätte ich mehr von dir erwartet. Heute geht's.
0: Ich hab
2: heute. Heute geht's rund um den Apfel. Martin, ich dachte, du hättest jetzt ein bisschen mehr Erfahrung. Was hast du mit Äpfeln zu tun?
0: Also, ich tauche selten nach Äpfeln, sondern ich produziere Äpfel. Und heute ist ein optimaler Pflückertag.
1: Ja, Obstbauer, Ernte und wir sind dabei.
3: Wer pflückt die Äpfel von den Bäumen? Äpfel sind in Deutschland das beliebteste Obst. Im Sommer und Herbst reifen an Bäumen und Sträuchern aber auch andere Früchte, wie Zwetschgen, Johannisbeeren, Brombeeren, lecker, Erdbeeren oder Birnen. Martins Apfelbäume stehen am Bodensee, in der Nähe von Lindau. Und dahin gehen wir jetzt, denn seine Äpfel sind heute fällig.
1: Wie viele Bäume hast du überhaupt, Martin? Das gibt's doch gar nicht.
0: Ja, was schätzt du denn, Willi? Ja,
1: keine Ahnung.
0: Also, genau weiß ich das auch nicht. Aber es sind in der Gegend von fast 100.000.
1: Boah, kleine Bäume, aber immerhin, da hängen ganz schön viele Äpfel dran. Lass mich mal zählen. Also, ich muss erst mal einen Überblick bekommen.
4: 1, 2, 3, 4, 5, 6, 7, 8, 9, 10, 11, 12, 13, 14, 15, 16, 17, 18, 19, 20, 21, 22, 23, 24, 25, 26, 27, 28, 29, 30, 31, 32,
0: 33, 34, 35, 36, 37, 38,
1: 39, 40, 50, 51, 52, 53, 54, 55, 56, 57, 58, 59, 60. Wie viele Äpfel hängen so ungefähr dran?
0: Also wir denken, dass so zwischen 40 und 50 Äpfel pro Baum hängen.
1: Jetzt ist Erntezeit, jetzt ist September.
0: Jetzt sind wir mittendrin, ja. Oh, nach oben geht's, jawohl, genau.
1: Ein ganz normaler Apfel.
0: Schöner Apfel, oder?
1: Hier ist er rot, hier ist er noch gelb, gelb-grün,
0: genau,
1: so.
0: So wollen wir das, ja.
1: Wieso ist eigentlich der Apfel an einer Seite rot und auf der anderen Seite nicht rot?
0: Wie war er drangehängt? Mit der roten Seite zur Sonne. Ja?
1: Aha.
0: Und die Sonne bestrahlt die eine Hälfte vom Apfel, die andere wird nicht bestrahlt, also bleibt die grün-gelb.
1: Ah, das ist wie mit mir. Also im Gesicht bin ich braun und jetzt hier an verschiedenen anderen Körperstellen, die nicht so oft an der Sonne sind, die sind eher
0: so
1: blass.
0: Bei den Äpfeln auch, ja.
1: Und ist er jetzt auf der roten Seite gesünder als hier? Weil Schneewittchen ist das doch die vergiftete Seite, die rote Seite.
0: Der ganze Apfel ist sehr gesund.
1: Ja.
3: Die Schale bitte immer dran lassen. Da stecken nämlich besonders viele Vitamine drin. Dass ein aufgeschnittener Apfel braun wird, liegt übrigens am Sauerstoff in der Luft. Wenn er mit dem säuerlichen Fruchtfleisch in Berührung kommt, färbt es sich braun. Diesen Vorgang nennt man Oxidation. Schon die biblischen Adam und Eva konnten dieser verlockenden Frucht nicht widerstehen. Die Schlange überredet Eva, entgegen dem Verbot Gottes, einen Apfel zu pflücken.

0: Gott ist daraufhin so wütend, dass er die beiden aus dem Paradies vertreibt. Besser lief's mit dem Apfel bei Isaac Newton. Einer Legende zufolge dachte der Physiker im Jahre 1666 gerade angestrengt darüber nach, was den Mond wohl in seiner Bahn hält, als ihm ein Apfel vor die Füße fiel. Dadurch begriff er endlich, dass die Erdanziehung dafür verantwortlich ist. Auch bei Friedrich Schillers Drama Wilhelm Tell spielte der Apfel eine wichtige Rolle. Vater Wilhelm hatte sich geweigert, vor einem hohen Herrn eine Verbeugung zu machen. Zur Strafe musste er mit einer Armbrust einen Apfel vom Kopf seines Sohnes schießen.
1: Hallo? Ach, da seid ihr. Schaut mal, was ich für einen Apfel gefunden habe. Hier. Mit dem Wurm. Martin? Wie kommt denn der Wurm eigentlich in den Apfel rein?
2: Wie kommt der Wurm da rein? Ne? Es kommt der Schmetterling. Der ist vorher begattet worden vom Männchen. Mhm.
1: Was ist das für ein Schmetterling?
2: Das ist der Apfelwickler. Ah, es gibt einen Apfelwickler und Schalenwickler. In dem Fall ist der Apfelwickler.
1: Ja.
2: Und das Apfelwickler-Weibchen legt die Eier hier auf die Schale ab. Mhm. Die gedeihen dann irgendwann und bohren sich rein.
1: Ah, wenn sie dann Raupen sind.
2: Als Raupe und fressen sich in den Apfel rein.
0: Der Apfelwickler sieht so harmlos aus. Aber seine Larven bringen Obstbauern echt zur Verzweiflung. Die kleinen Würmer fressen sich erst durch die Schale des Apfels. Und dann fröhlich durch die Frucht. Bei der Ernte steckt in etwa jedem 15. Apfel ein Wurm.
1: Der ist nicht mehr drin.
2: Nein.
1: Was macht der? Der mag Äpfel oder
2: vielleicht
1: was?
2: Vielleicht hat er einen anderen Apfel gefunden, einen frischen Apfel gefunden und der ist woanders hingegangen. Aha.
1: Also nicht nur Menschen mögen Äpfel.
2: Richtig.
0: Damit noch genügend Äpfel übrig bleiben, werden die Bäume gegen Schädlinge gespritzt. Das passiert schon mehrere Monate vor der Ernte. Übrigens müssen auch Bio-Äpfel gespritzt werden, allerdings mit umweltschonenderen Mitteln.
1: Sind die denn jetzt irgendwie giftig? Oder?
2: Im ersten Moment, wenn wir das sprühen, ist es leicht giftig, wobei für den Menschen immer noch nicht giftig. Mhm. Aber für dieses Tierchen ist es giftiger.
0: Wenn die Apfelbäume im Frühjahr blühen, sieht das wunderschön aus. Der Apfel ist keine heimische Frucht, sondern war ursprünglich in Asien zu Hause. Erst später wurden die süßen Früchte auch bei uns angebaut. Apfelbäume können bis zu 15 Meter hoch werden und haben eine ausladende Baumkrone. In ihr reifen nach der Blüte langsam die Früchte heran. In Apfelplantagen, wie hier am Bodensee, werden nur speziell gezüchtete Bäume angepflanzt. Sie werden zwar nicht sehr hoch, tragen aber besonders viele Äpfel. Sie wachsen auch nicht wild und wo sie wollen, sondern immer in langen Reihen angeordnet.
1: Wer hat sich das ausgedacht, die ganzen Bäume in Reihen zu pflanzen?
2: Ja, das ist altherkömmlich und wir schauen natürlich auch, dass wir immer Nord-Süd-Richtung haben.
1: Wie Nord-Süd-Richtung?
2: Wir pflanzen immer von Norden nach Süden.
1: Hier ist Norden und da unten ist Süden?
2: Richtig, weil die Sonneneinstrahlung, die Sonne wandert um den Baum herum. Aha. Und wenn wir die Reihen in der Längsrichtung haben, dann haben wir die Chance, dass die Sonne den ganzen Tag um den Baum herum wandert.
1: Ah.
0: In Reihen gepflanzt, kommt man beim Pflücken außerdem besser an die Äpfel ran.
1: Hallo, Kollegen. Hallo.
2: Willi, die verstehen die nicht, die sprechen nur Polnisch.
1: Ah.
2: Das ist keine Chance.
1: Hallo. Das sind deine Erntehelfer?
2: Das sind unsere Erntehelfer. Fleißige Leute. Ja.
1: Ja.
0: Jeden einzelnen Apfel müssen die Erntehelfer nach oben anheben und vorsichtig abreißen. Die Sorte Jona Gold wird am Bodensee besonders oft angebaut, weil sie so beliebt ist. Die Pflücker behandeln die Äpfel wie rohe Eier. Sie sind nämlich sehr empfindlich und bekommen ganz leicht Druckstellen. Unsere Ernte bringen wir zurück zu Martins Hof, wo die Äpfel eingelagert werden. Leica ist übrigens der Hofhund.
1: Den Jonagold, den habe ich schon kennengelernt. Eine Sorte von vielen anderen. Hier sind jetzt noch ganz verschiedene Sorten. Wie viele Sorten Äpfel gibt es denn eigentlich?
2: Also weltweit gibt es tausende von Sorten. Wir hier am Bodensee haben auch etwa 2000 Sorten.
0: Der Golden Delicious ist der bekannteste Apfel weltweit. Der Fuji kommt ursprünglich aus Japan. Der Idaret schmeckt fein säuerlich. Das ist die Pink

0: Die Sorten sind sehr, sehr unterschiedlich. Aha. Erstens mal, es gibt großfrüchtige Sorten, wie hier der Boskop zum Beispiel.
1: Der ist im Vergleich zu so einem schönen roten Apfel eher hässlich.
0: Ja, das mag schon sein, aber Boskop ist eine sehr alte Sorte.

0: Apfelwicklers haben ihn zum Fressen gern. Apfelernte ist im Herbst. Beim Pflücken muss man die Äpfel behandeln wie rohe Eier, weil sie sich sonst nicht lange halten. Bei so vielen verschiedenen Apfelsorten findet bestimmt jeder eine, die er mag. Aber wie kommen die Äpfel jetzt eigentlich in den Supermarkt oder zum Gemüsehändler? Das übernimmt zum Beispiel die BayWa, eine Erzeugergemeinschaft. Hier werden die Früchte von den Bauern angeliefert, dann eingelagert und später verpackt. So gibt's das ganze Jahr über frische Äpfel zu kaufen. Mal schauen, wie das funktioniert.
1: Eine Fuhre Äpfel. Irmi, was ist dein Job jetzt hier?

0: Alles okay. Dieses Gerät verrät, wie viel Zucker im Apfel steckt. Das Telefon, es klingelt. Ich geh mal ran.
1: Apfelprüfstelle, hallo?
0: Das Ergebnis 12 Bricks Zucker. Schon schön süß also. Ich bepinsele den Apfel mit dieser Jodlösung, um zu sehen,

0: Grad plus. Aha. Dann hier ist ein Hydrometer, das ist die relative Luftfeuchtigkeit.
1: Hey, aber Moment mal, was ist denn das hier? Vorsicht, bei der Öffnung des Lagerraums betreten erst nach ausreichender Belüftung.
0: Ja, das ist ganz wichtig, weil in diesem Raum ist es nur noch 1% Sauerstoff.
1: Ja, da kann man hier, nicht drin atmen, oder?
0: Hier kann man nicht atmen,
1: nein. Wie viel Prozent Sauerstoff ist hier?
0: Wir haben normal in der Luft, atmen wir ja 21%.
1: Aber wieso darf da jetzt kein Sauerstoff drin sein?
0: Je mehr Sauerstoff in der Luft ist, desto mehr kann der Apfel atmen, wie wir Menschen auch. Beim verringerten Sauerstoffgehalt verringert er die Atmung. Das

0: würde vorschlagen, wir gehen zu Fuß. Du kannst ja schwimmen.
1: Nee, nee.
2: Okay, ciao, Charlie.
3: Ganz sanft gleiten die Äpfel durch die Wasserstraße. Durch diese Maschine werden sie vorsortiert. Frisch gewaschen und auf Gummirollen wandern sie in das Herz der Sortiermaschine. 45 Kameras durchleuchten die Äpfel. Sie messen die Farbe, Form und Größe. Schaut mal, das ist ja echt wie im Apfel.

0: Vorsicht, die gehen doch alle kaputt.
1: In der Presse werden sie so und so zerkleinert. Also das spielt jetzt überhaupt keine Rolle. Du wirst nachher gleich sehen, es kommt der Wasser und die Äpfel werden dann in dieser Rinne weggeschwemmt und laufen dann direkt in die Presse.
2: Und das sieht dann so aus. Wie bei der Sortieranlage sorgt das Wasser wieder für den Transport. Außerdem werden die Äpfel dann noch gewaschen. Es handelt sich übrigens um Topas, die sind zum Pressen besonders geeignet. Die Häckselmaschine macht erstmal Mus aus ihnen.
0: Das ist jetzt Apfelmus. Schmeckt wunderbar.

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Grüß Gott, liebe Zuschauer. Wir haben uns bisher vor allem mit ruhenden elektrischen Ladungen beschäftigt, mit der Elektrostatik eben. Heute bringen wir etwas mehr Dynamik in die Elektrizitätslehre und wir beschäftigen uns mit bewegten elektrischen Ladungen. Zuerst eine ernste Warnung. Verwenden Sie für Ihre eigenen Experimente nur Stromquellen bis maximal 12 Volt. Ich beginne nun mit einigen Feststellungen zum einfachen elektrischen Stromkreis, die Sie vermutlich schon alle kennen. Die wichtigsten Bestandteile sind eine Stromquelle, ein Schalter und mindestens ein elektrisches Bauteil, das den Stromfluss begrenzt. In unserem Fall ist das ein Glühlämpchen, das zudem als grobe Stromanzeige dient. Wenn man die Schaltsymbole durch gerade Linien verbindet, so wie es die Kabel in unserem Stromkreis tun, dann erhält man den sogenannten Schaltplan. Zwischen diesen beiden Kontakten kann ich die Leitfähigkeit verschiedener Materialien

Leitung. Aluminium ist ein sehr guter elektrischer Leiter. Hier habe ich ein Stück vom Metallrahmen eines Fahrrads. Eisen ist ein elektrischer Leiter. Bei Fahrrädern mit einem Metallrahmen kann man diesen als rückführende Leitung für die Beleuchtung verwenden. Kurzum, alle Metalle sind gute elektrische Leiter. Zum Schutz vor Berührung oder unerwünschten Querkontakten sind elektrische Kabel mit einer Schutzisolierung aus Kunststoff versehen. Die Lampe bleibt dunkel und das zeigt, dass Kunststoff ein guter Isolator ist. Ein hervorragender Isolator ist Porzellan. Und deshalb werden aus diesem Material die Isolatoren für Hochspannungsleitungen gefertigt. Gibt es auch nichtmetallische elektrische Leiter? Die Antwort ist ja. Graphit. Also hier die Elektrode einer Kohlenbogenlampe. Graphit ist ein elektrischer Leiter. Strom kann auch durch Flüssigkeiten fließen. Sie haben sicher schon von diesen tragischen Unfällen mit Strom in Verbindung mit Wasser gehört. Es ist auf jeden Fall sehr gefährlich, in der Nähe von Wasser mit elektrischen Geräten zu hantieren. Die Leitfähigkeit von Wasser kommt vor allen Dingen von den darin aufgelösten Salzen. Kochsalz zum Beispiel, also Natriumchlorid, löst sich in Wasser in positive Natriumionen und negative Chlorionen. Ich fülle jetzt diese Lösung in diesen Behälter ein. Die Lampe beginnt zu leuchten und das zeigt, dass es möglich ist, bei dieser geringen Spannung schon eine Lampe zum Leuchten zu bringen, also eine äußerst gefährliche Angelegenheit. Stellen Sie sich vor, Sie liegen in dieser Badewanne, dann fließt Strom durch Ihren Körper. Und schon bei sehr geringen Stromstärken wird Ihre Herzfunktion sehr stark gestört. Strom kann aber auch durch Gase fließen. Dazu braucht man allerdings höhere Spannungen. So eine moderne Energiesparlampe ist aufgebaut wie eine Leuchtstoffröhre. Die Röhren sind hier U-förmig gebogen. Hier haben wir ein Modell, bei dem die Röhre kreisförmig angeordnet ist. Hier haben wir die bekannte Röhre in Stabform. Es handelt sich um eine Demonstrationsröhre, bei der auf den ersten 10 cm die Leuchtschicht weggelassen wurde, damit wir hineinschauen können. Im Inneren der Röhre befindet sich ein verdünntes Edelgas, eine Mischung aus Argon und Quecksilber. Auf beiden Seiten sind Metallelektroden angebracht, mit denen werden Elektronen durch die Röhre beschleunigt. Diese Elektronen stoßen mit Atomen der Edelgase zusammen und bringen sie zum Leuchten. Dieses primäre Leuchten hier enthält noch starke Ultraviolettanteile. Dieses Licht wird in der Leuchtschicht gewandelt in Farben, die in der Mischung diese angenehme Weißtönung ergeben. Bei einer Glühlampe wird durch Stromfluss die Wendel so stark erwärmt, dass sie leuchtet. Dabei werden die Atome zu Wärmebewegungen angeregt und das bringt sie zum Leuchten, und zwar in allen möglichen Farben. Die Mischfarbe wird alleine definiert durch die Temperatur der Glühwendel. Die schwache Rotglut dieser dekorativen Kohlenfadenlampe entspricht einer Temperatur von etwa 600 Grad Celsius, also 900 Kelvin. Eine schwache Weißglut entspricht etwa 1800 Kelvin und das normale Licht einer Glühlampe etwa 2800 Kelvin. Das sehr helle Licht einer Halogenlampe entspricht mit 4000 Kelvin schon sehr dem Sonnenlicht. Die Oberfläche der Sonne hat eine Temperatur von 6000 Kelvin. Zusammenfassend können wir nun

schauen und zusehen, wie sich die Ladungen bewegen. Dafür gibt es beim Fernsehen die Möglichkeit eines Trickfilms. Erinnern Sie sich noch, wie klein ein Atomkern im Vergleich zu einem Atom ist? In unserem Modell mit dem Fußballplatz. 1 mm Kerndurchmesser zu 100 Meter Atomdurchmesser. Nun stellen Sie sich vor, man stapelt viele Kupferatome so dicht wie möglich, um ein Stück Kupferdraht zu bilden. Es gibt darin sogenannte Freielektronen, also Elektronen, die nicht in eine Atomhülle eingebunden sind. Diese haben unglaublich viel freien Platz für ihre Bewegungen. Nun, ganz ungestört können diese freien Elektronen doch nicht herumfliegen, denn sie werden natürlich immer wieder die anziehende Wirkung eines Atomkerns oder die abstoßende Wirkung der vielen Elektronen in den Atomhüllen verspüren. Insgesamt werden solche Elektronen in völlig chaotischer Zickzackbewegung herumfliegen. Nun möchte ich auf einer ganz einfachen Ebene verstehen, woher diese freien Elektronen kommen, beziehungsweise warum manche Materialien Isolatoren bilden. Dieser zylinderförmige Kristall besteht aus reinem Silizium. Er wurde künstlich hergestellt. Silizium ist ein wichtiges Ausgangsmaterial für die Herstellung elektronischer Bauteile. Dazu züchtet man

Atom ist über vier Bindungsarme mit einem benachbarten Siliziumatom verbunden. In jedem Bindungsarm stecken je ein Elektron von beiden Atomen. Die Elektronen sind so an diesen Ort gebunden. Damit gibt es, bis auf Gitterfehler, keine freien Elektronen. Deshalb ist reines Silizium beim absoluten Temperaturniveau

Mit den Rumpfatomen können die Elektronen Energie verlieren, aber auch gewinnen. Bei einer bestimmten Temperatur werden sich aber die Gewinne und Verluste ausgleichen. Nun betrachten wir unser Modell als ein Stück Leiterkabel eines Stromkreises. Wir legen eine Spannung an. Damit erhalten wir im Metall ein elektrisches Feld. Jede Ladung im Metallgitter verspürt jetzt eine elektrische Kraft. Aber die Rumpfatome sind ortsfest. Nur die freien Elektronen können zum Pluspol hin beschleunigt werden. Die Elektronen erhalten vom elektrischen Feld Bewegungsenergie. Wenn nun die Elektronen mit Rumpfatomen zusammenstoßen, dann geben sie dabei Energie an die Atome ab. Das hat zwei Konsequenzen. Ein stromdurchflossener Leiter wird erwärmt. Die freien Elektronen bewegen sich im zeitlichen Mittel mit einer konstanten Geschwindigkeit. Wie können wir nun den elektrischen Strom definieren? Sie wissen ja, Elektronen bewegen sich vom Minus zum Pluspol einer Batterie. Für jedes Elektron, das den Leiter am Pluspol verlässt, wird von der Stromquelle ein anderes Elektron am Minuspol nachgeliefert. Das elektrische Feld sorgt für die Bewegungsenergie der Elektronen. Diese geben die Elektronen als Wärme an das Metall ab. Stromfluss ist damit ein Transport elektrischer Ladungen. Und es kommt darauf an, in welcher Zeit das geschieht. Die Definition lautet, die Stromstärke I ist der Quotient aus transportierter Ladungsmenge und Zeitdifferenz. In einer Zeit, als Elektronen noch nicht bekannt waren, wurde auch die sogenannte technische Stromrichtung definiert. Sie ist per Definition von Plus nach Minus gerichtet, also entgegen der Flussrichtung der Elektronen. So, als ob der Stromfluss durch positive Ladungen erzeugt würde. Die Einheit der Stromstärke ist aufgrund ihrer Definition ein Coulomb durch eine Sekunde. Diese Einheit wird zu Ehren des französischen Physikers mit 1 Ampere bezeichnet, abgekürzt mit einem großen A. Ich möchte Ihnen jetzt verschiedene Strommessgeräte

beträgt die Spannung 6 Volt und die Stromstärke 0,21 Ampere. Ich rechne wieder. 6,0 Volt dividiert durch 0,21 Ampere, das ergibt wieder 28 Ohm. Ist das ein Zufall? Ja, denn es sind zwei verschiedene Bauteile und zwei verschiedene Spannungen. Aber dieser Zufall war beabsichtigt. Man kann den Widerstand eines elektrischen Bauelements auch direkt mit einem sogenannten Ohmmeter messen. Ich habe Ihnen dieses Gerät schon als Ampermeter präsentiert. Es kann auch Volt messen. Es ist ein sogenanntes Multimeter. Im Augenblick ist es als Ohmmeter eingeschaltet. Ich muss dieses Bauteil aus dem Stromkreis rausnehmen und ohne äußere Stromquelle direkt an das Ohmmeter anschließen. Ich messe einen Widerstand von etwa 28 Ohm. Das Gleiche mache ich mit dem Lämpchen. Und hier messe ich einen Widerstand von, oh Gott, viel weniger, 2,3 Ohm. Wie kann das passieren? Ich schaue das Ohmmeter etwas genauer an und finde hier eine Batterie. Offensichtlich wird dieser Stromkreis von diesem Gerät hier gespeist. Und damit haben wir natürlich nicht die 12 Volt, die wir vorher hatten, sondern eine ganz andere Spannung. Ich wiederhole einmal das Experiment von vorhin mit einer anderen Spannung. Mit 3 Volt. Ich messe jetzt in diesem Stromkreis eine Stromstärke von 0,11 Ampere. Ich wiederhole dieses Experiment mit dem Lämpchen. Und diesmal ist es ein Strom von 0,19 Ampere. Mit diesen Werten kann ich wieder rechnen. Ich beginne mit der Spule. Die Spannung beträgt 3,0 Volt und die Stromstärke 0,11 Ampere. Damit erhalten wir einen Widerstand von 27 Ohm. Das ist fast der gleiche Wert wie vorhin. Nun das Lämpchen. Die Spannung beträgt 3,0 Volt und der Strom 0,19 Ampere. Das ergibt einen

Konsequenzen. Im Normalfall können Sie nicht den konstanten Widerstand des Bauteils, sondern nur den Widerstand für das betrachtete Wertepaar U durch I ausrechnen. Bei einem ohmschen Widerstand dagegen erhalte ich eine Formel R gleich U durch I. Diese kann ich je nach Rechenaufgabe nach U oder nach I auflösen. U gleich R mal I und I gleich U durch R. Dazu eine einfache Rechenaufgabe. Bei einer Spannung von U gleich 10 Volt fließe durch ein Bauteil ein Strom I gleich 2,0 Ampere. In beiden Fällen können Sie auf einen Widerstand von 5,0 Ohm schließen. Nun wollen Sie den Strom bei einer anderen Spannung U' gleich 6,0 Volt berechnen. Für einen veränderlichen Widerstand ist diese Aufgabe unlösbar. Sie müssten erst aus einer Tabelle den Widerstand bei 6 Volt kennen. Bei einem ohmschen Widerstand können Sie weiterrechnen. I' gleich U' durch R gleich 6 Volt durch 5 Ohm gleich 1,2 Ampere. Für Rechnungen mögen ohmsche Widerstände schön einfach sein, aber für technische Anwendungen bieten die veränderlichen Widerstände die weitreichenderen Möglichkeiten. Der Grund für die Veränderung des Widerstandes eines Glühlämpchens liegt in der Veränderung der Temperatur. Bei einem Metall wird der Widerstand umso kleiner, je niedriger die Temperatur ist. In einem gekühlten Metall bewegen sich die Atomrümpfe weniger heftig und behindern so den Elektronenfluss weniger. In einem Halbleiter dagegen ist es genau umgekehrt. Bei niedrigen Temperaturen stehen fast keine freien Elektronen für einen Stromfluss zur Verfügung. Die vielen vorhandenen Elektronen sitzen in den Atomhüllen und in den Bindungspaaren fest. Je höher die Temperatur, desto stärker die Wärmebewegung der Atome und desto mehr Ladungsträger haben genügend Energie, um ihren festen Platz zu verlassen. Die Änderung des Widerstandes mit der Temperatur ist bei Halbleitern

Guten Tag. Schön, dass Sie wieder eingeschaltet haben. Heute wollen wir die Bauchmuskulatur trainieren. Zunächst die inneren Schichten, die für Stabilität und Haltung wichtig sind. Dann die äußeren Muskelpartien, die den Bauch schön flach aussehen lassen. Die optimale Ergänzung zum Training ist eine vollwertige und ausgewogene Ernährung. Obst und Gemüse sind immer die richtige Wahl. Zum Training benötigen Sie eine weiche Unterlage oder eine Gymnastikmatte. Später brauchen wir noch ein kleines Kissen oder ein zusammengefaltetes Handtuch. Los geht's im Sitzen. Ganz bequem hinsetzen, die Wirbelsäule aufrichten und die Schultern nach hinten und unten setzen. Den Bauch einziehen, den Nabel nach oben ziehen. Wir atmen durch. Tief ein und aus. Ein und aus. Einatmen und ausatmen. Noch einmal tief ein und aus. Wir rollen die Schultern ganz genüsslich nach hinten. Ganz große Kreise machen. Und einmal noch. Und die Schultern unten lassen. Wir kommen in den Vierfüßlerstand. Und richten die Handgelenke senkrecht unter den Schultern aus, die Knie senkrecht unter den Hüften. Den Bauch leicht anspannen, den Rücken aktivieren, die Schultern nach hinten ziehen. Achten Sie darauf, auch das Becken leicht nach vorne zu kippen. Und dann strecken wir die Beine einzeln nach hinten aus. Beine und Oberkörper bilden jetzt eine Linie. Wir schieben den Po langsam nach hinten. Los geht's. Zurück,

Setzen Sie die Hände neben den Knien auf und rollen Sie sich Wirbel für Wirbel zum Sitzen nach oben. Ganz zum Schluss die Schulter nach hinten rollen. Wir setzen uns hin, nehmen die Beine nach vorne. Einmal die Kniekehlen fassen und den Rücken rund werden lassen. Dann langsam Wirbel für Wirbel aufrichten und den Rücken strecken. Hier bitte auch an die Schultern denken. Den Nabel nach innen und nach oben ziehen und ganz bewusst prüfen, ob Sie auf den Sitzknochen sitzen. Sehr schön. Die Arme links und rechts neben den Knien ausstrecken, die Bauchspannung erhöhen und aus dieser Spannung heraus den Oberkörper leicht nach hinten neigen. Wenn Sie spüren, dass sich die Füße automatisch vom Boden lösen, heben Sie die Unterschenkel an, bis sie parallel zum Boden sind. Sie können jetzt die einfache Variante wie Annette machen oder etwas intensiver trainieren wie Michaela, indem Sie die Beine nacheinander ausstrecken. Los geht's! Das Bein strecken und ranziehen. Oder nur den Fuß auftippen, wie Sie möchten. Strecken und ran. Und ran.

einmal noch mit jedem Bein und in dieser Position bleiben. Halten Sie die Position noch einen kleinen Moment. Dann die Füße nacheinander auf den Boden zurückstellen, nach vorne kommen und eine kurze Pause machen, den Oberkörper über die Beine runden. Den Oberkörper wieder aufrichten und wir machen eine zweite Runde. Die Arme neben den Beinen ausstrecken, noch einmal aus der Hüfte heraus nach hinten neigen und die Unterschenkel anheben. Die Beine wieder im Wechsel strecken. Los geht's. Strecken und ranziehen. Könnt ihr noch?

Oberkörper anheben. Jetzt die Beine einzeln ausstrecken wie Michaela oder leichtere Version, nur mit den Fußspitzen auf den Boden tippen. Und los geht es im Wechsel. Strecken und ranziehen. Strecken und ran. Strecken und ran.

die Knie zur Brust ziehen. Super. Die Füße nacheinander auf den Boden zurückstellen. Die Beine langsam ausstrecken und die Arme über dem Kopf entlang ziehen. Bleiben Sie noch einen Moment in dieser entspannten Position. Spüren Sie den Übungen nach. Haben Sie gemerkt, wie intensiv die Mitte trainiert wurde? Vielen Dank fürs Mitmachen und bis zum nächsten Mal.

Beruflichen Schule aus Baden-Württemberg. Die lernen zum Innovationslabor und jetzt mal kräftig Lärm macht die Ferdinand von Steinbach-Schule aus Puttlingen. Schule wird an ungewöhnlichen Orten gelernt und gechillt wird in der eigenen Oase. Jetzt wird aber geklatscht für die Oberschule Bärenbostel aus Garbsen. Als nächstes begrüßen wir eine Grundschule aus Nordrhein-Westfalen, die Lernen mit Bewegung verbindet und das zum Teil mit tierischer Unterstützung. Willkommen die Gemeinschaftsgrundschule Strandenberg. Oberstufengymnasium aus Hessen, das Schülerinnen und Schüler mit unterschiedlichen Bildungsbiografien zum Abitur führt. Ist

0: Kral, CEO der Zeit Verlagsgruppe.
1: Und wir freuen uns über alle Gäste aus Bildung, Politik, Wissenschaft und Gesellschaft und unseren Ehrengast, Bundeskanzler Friedrich Merz, der später auch noch zu uns stoßen wird.
2: Und auch in diesem Jubiläumsjahr zeigt sich, wie aufwendig der Auswahlprozess jedes Mal ist. Denn hinter jeder Nominierung steht nicht nur eine Bewerbung, sondern ausführliche Interviews und auch eine sehr intensive Begegnung vor Ort.
1: Genau, und ausgesucht werden diese Schulen von einer 50-köpfigen Jury aus Bildungswissenschaft, Schulpraxis und Bildungsverwaltung. Ich kann nur sagen, ein wirklich tolles Team.
2: Und wir begrüßen stellvertretend für die Jury ihre Sprecher Kati Kösters und Professor Dr. Thorsten Bohl. Vielen herzlichen Dank für Ihr leidenschaftliches Engagement.
1: Ja, und welche Auszeichnungen heute vergeben werden, das schauen wir uns jetzt an.
3: Aus einer Vielzahl von Schulen hat die Jury 15 nominiert und heute nach Berlin eingeladen. Zuerst werden 5 Schulen Grund zum Jubeln haben, wenn sie mit dem Schulpreis ausgezeichnet werden und jeweils 30.000 Euro gewinnen. Der Hauptpreisträger kann sich sogar über 100.000 Euro freuen. Alle anderen nominierten Schulen erhalten jeweils 5.000 Euro. Jetzt geht's los. Wir sind gespannt, welche tollen Schulen wir in diesem Jahr kennenlernen dürfen.
2: 20 Jahre Deutscher Schulpreis, das sind 20 Jahre, in denen sich Schule weiterentwickelt hat, aber vor allem auch 20 Jahre, in denen der Deutsche Schulpreis gezeigt hat, wie vielfältig die Wege zu guter Schule sein können.
1: Und dafür mitverantwortlich sind unsere Gastgeber des heutigen Schulpreises, Dr. Bernhard Straub von der Robert-Bosch-Stiftung und Michael Danner von Wilpert von der Heidehof-Stiftung. Kommen Sie gerne zu uns.
4: Herzlich willkommen. Kommen Sie in unsere Mitte. Hallo.

0: sondern dass es auch ein Zeichen nach außen sein wird.
1: Der Deutsche Schulpreis macht Entwicklung sichtbar und setzt sie gleichzeitig in Bewegung.
2: Die Bewerbung allein hat uns schon gebracht, dass wir auf unsere Stärken schauen und in den Fokus unserer Aufmerksamkeit gerückt haben.
1: Schulentwicklung ist ein kontinuierlicher Prozess. Deshalb bietet der Deutsche Schulpreis heute viele Möglichkeiten für Schulen und Lehrkräfte, um voneinander und miteinander zu lernen. Und die über 116 Preisträgerschulen zeigen, gute Schule hat viele Gesichter.
3: Für Deutschland ist es natürlich einfach mal ein Beleg, dass wir hier in Deutschland auch sehr, sehr viele sehr gute Schulen haben. Und es zeigt, dass es hier Schulen gibt, von denen andere profitieren können.
1: Der Deutsche Schulpreis verändert den Blick auf Schule. Er erzählt nicht nur, wo etwas herausfordernd ist. Er erzählt auch, wo Veränderung gelingt.
4: Jedes Kind hat die beste Schule verdient. Und deshalb dürfen wir nicht nachlassen, Schulen weiterzuentwickeln. Gesellschaft verändert sich, Familien verändern sich. Und Schulen müssen sich einfach mitentwickeln, damit die besten Chancen für jedes Kind möglich werden.
5: Schule kann sich verändern. Sie alle zeigen, so viel Potenzial steckt in unseren Kindern, in unseren Schulen, in unserem Land. Bringen wir dieses riesige Potenzial endlich zum Strahlen. Holen wir mehr davon aus dem Schatten ins Licht.

0: Unterricht, sondern wirklich Beziehungsarbeit. Das ist ganz wichtig für die Schüler.
1: Der Unterricht ist geprägt von Inputphasen und selbstorganisierten Arbeitsphasen. Diese Verbindung aus Struktur, Eigenverantwortung und starker Begleitung überzeugt.
2: Für uns hat die Steinmeiß-Schule einen Preis verdient, weil sie eine wunderbare Verbindung herstellt zwischen qualitätsvollem Unterricht mit klaren Lernstrukturen und selbstständigen Lernphasen, wo das ganze Schulgebäude als Lernort gilt. Und sie ist damit ein wirklich herausragender Lern- und Entwicklungsraum für junge Menschen.
1: Lernende planen, entwickeln und fertigen in Werkstätten reale Produkte, nah an der Praxis.
0: Also wir haben hier echt den Vorteil durch die praxisnahen Werkstätten, dass wir wirklich auch markenübergreifend am Fahrzeug selber die mechanischen und elektrischen Zusammenhänge verstehen können. Und das ist immer sehr viel einfacher, etwas zu verstehen, was man auch tatsächlich sehen und anfassen kann, wie einfach nur trocken in der Theorie besprochen.
1: Daraus entstehen Wege, die ganz unterschiedlich ausfallen können.
3: Die schönsten Momente jetzt für uns sind die Verabschiedungen. Wenn man gemeinsam feiert, wenn man Wege erfolgreich absolviert hat, aber auch diejenigen mitfeiern, die nicht das zuerst gesteckte Ziel erreicht haben, aber dank dieser Begleitung einen anderen Weg für sich gefunden haben und einen für sie auch erfolgreichen Weg.
1: Am Ende zählt das Gefühl, den eigenen Platz gefunden zu haben.
2: Herzlichen Glückwunsch, liebe Steinmeiß-Schule,

0: Sehr schön. Hallo, ihr beiden. Schön, dass ihr da seid.
1: Wir haben da mal was mitgebracht.
0: Ja, habt ihr gut gemacht. Ich habe es eben schon ein bisschen angedeutet. Ihr beschäftigt euch mit Fake News, Cybermobbing und dem Umgang mit sozialen Medien. Gibt es etwas, bei dem ihr merkt, da sind die Kinder viel, viel weiter, als manche Eltern das vielleicht ahnen oder glauben wollen?
2: Ich denke, wir unterschätzen generell, dass Kinder einen viel feineren Radar für Authentizität haben als wir Erwachsene. Ich glaube, wir Erwachsene haben durch unsere längere Lebenserfahrung, zumindest vergleichsweise, irgendwie Angst. Wir fürchten uns vor den Konsequenzen des Gesagten und deswegen sind unsere Aussagen und Antworten angepasster, ängstlicher und manchmal vielleicht auch unehrlicher. Wohingegen Kinder ja einfach furchtloser, mutiger und ehrlicher sind. Und ich glaube, das ist ihre Superkraft.
0: Okay, und wenn ihr jetzt nur einer Schule hier einen Tipp mitgeben könntet, im Umgang mit KI, Social Media und digitalen Informationen, welcher eine Tipp wäre das?
1: Linda, das ist eine Abschlussklassenfrage. Okay.
0: Dafür bin ich bekannt.
1: Ein Tipp. Also, KI ist da, wie ein Akkuschrauber. Die geht nicht mehr weg. KI nutzt KI als Werkzeug. Aber nutzt es nicht als Ersatz für euren Kopf, sondern nutzt es als Lernhilfe und nutzt es weise und clever. Vor allem nutzt die KI für ein gutes Miteinander, für unsere Werte, die wir hier in diesem Land haben, und unbedingt keinen Quatsch damit machen.
0: Ich glaube, schöner kann man es nicht zusammenfassen. Vielen, vielen Dank. Ja, und ich glaube, bevor ihr noch wertvollere Tipps abgeben wollt, interessiert die Schulen natürlich, wer den nächsten Preis bekommt. Wir kommen zur zweiten Verkündung.
2: Das ist so aufregend.
1: Hier raschelt's.
2: Der Brief wird dir nicht sagen. Wir müssen, glaube ich, schon selbst verlesen. Okay. Die zweite Schule, die mit dem Deutschen Schulpreis 2026 ausgezeichnet wird,
1: ist eine weiterführende Schule.
2: Sie kommt aus dem nördlichen Teil unserer Republik.
1: Von Tuttlingen ausgesehen. Herzlichen Glückwunsch. Und Glückwünsche gehen an die Oberschule Bärenbostel in Garbsen.
3: Zu uns auf die Bühne, Oberschule Bärenbostel. Selbstständig lernen und trotzdem nicht allein sein. Genau das hat die Jury überzeugt und euch einen dieser tollen Pokale beschert. Herzlichen Glückwunsch. Schön gesehen, kommt gerne nach vorne. Das ist euer Moment. Kommt her. Kommt gerne zu uns. So. Wie ist es? Wie ist es? Könnt ihr glauben, dass ihr diesen Pokal gerade in den Händen hält?
4: Nee.
0: Nee? Habt ihr damit gerechnet, als ihr euch beworben habt? War so ein bisschen ein Schimmer Hoffnung da oder habt ihr gedacht?
4: Nee, wir haben das gar nicht erwartet.
0: Ehrlich nicht?
4: Nee,
0: okay, jetzt
4: nicht.
0: Aber hier?
5: Wir haben es immer gehofft und haben viel dafür gegeben, genau wie alle anderen Schulen, und sind jetzt überglücklich. Schöne Grüße nach Bärenbostel, nach Hannover, nach Niedersachsen.
0: Sehr gerne. Und wir schauen uns jetzt mal an, warum die Jury euch ausgewählt hat. Film ab.

0: Für mich ist das Besondere an dieser Schule das Herz, das in dieser Schule gelassen wird von Menschen, die diese Schule zu dem machen, was sie ist.
1: Moin!
2: Moin!
1: Schön, euch zu sehen!
3: Der Schultag an der Oberschule Bärenbostel startet offen und ruhig.
1: Und dann drehen wir die Sanduhr um, damit sie wissen, ich habe eine Minute Zeit, mich arbeitsfähig zu machen.
3: Themenorientiertes Lernen fördert ganzheitliches Verstehen und Eigenständigkeit.
0: Wir haben vor 6 Jahren uns offenen Lernformen zugewendet und das war ein Meilenstein für uns.
4: Bei den SchülerInnen hat sich durch das themenorientierte Lernen die Selbstständigkeit exponentiell verbessert, weil sie einfach in ihrem Tempo so lernen können, wie sie das gerade brauchen, mit der Unterstützung, die sie halt immer

0: der Kinderklinik-Konzerte und bringt seine Musik und auch andere Musik zu schwerkranken Kindern. Heute ist er hier und wir freuen uns riesig mit seinem Song Fühlst du das auch? Gregor Hegele!
1: Alle Hände!

0: Komm.
1: Hey.
0: Hi, schön, dass du da bist.
2: Schön, dass ich da sein darf.
0: Boah, starker Song. Ich glaube, wir haben dich alle gefühlt, oder?
3: Ja.
0: Wir haben alle Gregor gefühlt.
4: Sehr schön.
0: Perfekter Song auch hier für den Deutschen Schulpreis für das große Jubiläum. Ich habe es ja schon ein bisschen angekündigt. Du engagierst dich sehr viel für Kinder. Hm? Erzähl mal ein bisschen, warum machst du das?
4: Oh, ich mache das aus vielen Gründen, aber einfach, weil ich es unfassbar schön finde. Also ich probiere mich überall zu engagieren, wo ich kann. Ich darf, wo ich ganz stolz drauf bin, jetzt Pate sein von den Kinderklinikkonzerten, darf Botschafter sein von der Kindernothilfe. Vor allem mit den Action Kids durfte ich viel machen. Und ich finde es einfach unfassbar schön, gerade bei den Kinderklinikkonzerten. Man bringt den Kindern, die gerade vielleicht nicht so das normale Leben haben, ein bisschen ein Stück Normalität in die Klinik und man kriegt auch so, so viel zurück. Genauso wie heute auch und das finde ich einfach unfassbar schön.
0: Ja. Das fühlt man auch, man fühlt es bei dir auch. Fühlst du das auch? Also der Song, der handelt ja auch davon, gemeinsam loszugehen, an sich zu glauben und sich nicht aufhalten zu lassen. Was möchtest du den jungen Menschen damit mitgeben?
4: Eigentlich genau das letztendlich, also dass man wirklich in seine Träume glauben darf und dass man das alles erreichen kann. Ich war vor, witzigerweise, genau in dem Studio hier, vor ziemlich genau 10 Jahren bei The Voice of Germany damals doch. Ich habe mich gar nicht getraut, mich anzumelden, mein Bruder hat mich angemeldet, aber hätte mich damals jemand irgendwie, hätte mir gesagt, dass das meinen Job nennen darf und jetzt hier zum Beispiel spielen darf, hätte ich nicht geglaubt. Deswegen glaubt wirklich volle Kanne.

0: Vorsitzender Nils von der Kahl und Kai Gnifke. Herzlich willkommen.
1: Hallo.
0: Herr Gnifke, was würden Sie sagen, was zeichnet die Schule der Zukunft aus?
2: Die Schule der Zukunft zeichnet aus, dass sie mitgeht mit allen Entwicklungen, dass sie für Veränderungen offen ist und dass sie vor allen Dingen Schülerinnen und Schüler fit macht für Veränderungen. Weil das erleben wir alle jeden Tag, auch in unseren Unternehmen, wie schnell die technologische Entwicklung sich vollzieht. Und da mitzuhalten, Schritt zu halten, da sitzen hier ein paar Schulen einfach, die das toll hinkriegen und deshalb mega, heute hier zu sein.
0: Mit Zuversicht in die Zukunft, sehr schön. Herr von der Kahl, Sie leiten ein Unternehmen und man kann ja sagen, in der Schule ist es ja letztendlich auch, es ist ja eigentlich auch wie so ein kleines Unternehmen, es passiert jeden Tag was Neues, kommen neue Sachen hinzu. Was können denn Schulleitungen von Unternehmen sich abschauen und vielleicht auch umgekehrt, was können Sie sich als Unternehmen von diesen tollen Schulen abschauen?
3: Das habe ich mich tatsächlich auch gefragt, als wir den Schulbesuch gemacht haben. Und ich finde, es gibt eine interessante Parallele zwischen der Führung einer Schule und eines Verlages. Schülerinnen und Schüler sind genauso wie Journalisten neugierig, meinungsstark und auch etwas stur. Es gibt aber einen entscheidenden Unterschied. In der Schule bildet sich die gesamte Gesellschaft ab. Mit all ihrer Vielfalt, aber auch ihren Spannungen. Und wenn ich mir die Preisträgerschulen anschaue, dann glaube ich, können wir als Unternehmen und auch wir als Zeitverlagsgruppe viel mehr von denen lernen als umgekehrt. Ob man
0: was für ein Kompliment.
3: Ich habe das heute vor Ort erleben dürfen. Feedback-Kultur, kollaboratives Arbeiten, die lernende Organisation, viele der neuen Führungsmethoden.

0: in der Jury aktiv, haben Schulen besucht und haben sich dann anschließend mit der Jury zusammengetan und diskutiert. Gab es denn Begegnungen, Schulen, die Sie besonders beeindruckt haben?
1: Ja, absolut. Das ist für mich eine Riesenmotivation.

Hier ist irgendwie das alles ziemlich intakt. Und das hat ganz, ganz viel damit zu tun, wie das Lehrerkollegium das wirklich auch anlegt. Da stellen die einfach den Menschen in den Mittelpunkt. Die Erkenntnis ist nicht neu, aber wir sind alle nur Menschen. Und wenn wir erstmal

0: mich.
1: So, jetzt wollen wir die... Ja, auf jeden Fall. Auf jeden Fall. Man merkt, es zittert auf allen Sitzen. Insofern würde ich sagen, Sie wissen, was zu tun ist.
2: Jawohl.
3: Die dritte Schule, die mit dem Deutschen Schulpreis 2026 ausgezeichnet wird,
2: ist eine Schule, in der Schülerinnen und Schüler Verantwortung übernehmen.
3: Jugendliche mit ganz unterschiedlichen Bildungsbiografien schaffen hier das Abitur.
2: Deshalb ganz, ganz herzlichen Glückwunsch an die Georg-Christoph-Lichtenberg-Oberstufengymnasium in Bruchtöbel.
1: Kommt zu uns auf die Bühne, ihr Lieben. Bei euch an der Schule wird gezeigt, dass unterschiedliche Voraussetzungen niemals unterschiedliche Chancen bedeuten dürfen. Und dafür gibt es sogar einen Schulpreis. Herzlichen Glückwunsch nach Bruchtöbel! Und nach vorne, euer Moment, alle nachdrücken. Glückwunsch, Glückwunsch, Glückwunsch. Oh, ihr freuen sich alle. Ja. Ich frage hier direkt mal ins Pult. Hättet ihr das vor ein paar Jahren für möglich gehalten, dass ihr gewinnen würdet?
4: Also dadurch, dass es ja auch unsere erste Bewerbung war, also ist es schon sehr überraschend gewesen, dass wir jetzt hier stehen dürfen. Und ich denke, wir haben das alle nicht erwartet, dass wir wirklich in den oberen Rängen sind. Aber wir freuen uns umso mehr einfach darüber, weil wir so viel schon gemacht haben, seitdem Frau Kirchhoff auch unsere neue Schulleitung geworden ist. Hat sich, also, muss man so sagen... Also, da hat sich die Schule schon noch mal um einiges verändert.
1: Boah, wie schön, wenn man mit solchen Glitzer in die Augen morgens gerne in die Schule geht. Und warum die Jury euch ausgewählt hat, das sehen wir jetzt.

0: wir sehen unsere Schüler, wie die hier ankommen, mit ganz unterschiedlichen Voraussetzungen. Das Besondere bei uns ist, dass wir uns dieser Situation stellen. Wir schauen nach unseren Schülerinnen und Schülern und richten uns danach aus.
1: Wir nehmen uns am Anfang der 11. Klasse sehr, sehr viel Zeit, einfach um den Schülern, die hier ankommen, die Chance zu bieten, auf einem guten und gleichen Niveau zu agieren.
2: Wer neu an eine Schule kommt, braucht Zeit, um anzukommen und Menschen, die Orientierung geben und Mut machen. Genau hier setzt das Tandem-Projekt an.
1: Der 12er oder die 12erin erklärt sich freiwillig bereit, den Schüler in der 11 zu unterstützen.
3: Wir bearbeiten dann Hausaufgaben, Arbeitsaufträge oder bearbeiten einfach nochmal das Thema neu. Und da habe ich die Erfahrung gemacht, dass die meisten vom Tandem-Projekt auch immer viel mitgenommen haben.
2: Bildung gelingt hier über Beziehung, Vertrauen und gemeinsame Verantwortung.
4: Das Georg-Christoph-Lichtenberg-Oberstufengymnasium hat aus unserer Sicht den Schulpreis verdient, weil die Schule es vermag, für viele Schülerinnen und Schüler ein Unterrichtskonzept zu entwickeln, was den jungen Menschen verhilft, ihre eigene individuelle Entwicklung mit einem hohen Leistungsanspruch zu verbinden. Insbesondere die Stärkung der hohen Eigenverantwortung im selbstorganisierten Unterricht hat unserer Meinung nach die Schule für einen Preis ausgezeichnet.
2: Mit dem Pilotprojekt Go and Grow soll Selbstständigkeit gefördert werden.
5: Es ging uns darum, dass wir nicht den Fokus darauf legen. Wir lernen Antworten auf bestimmte Fragen und können die dann in Testsituationen abliefern, sondern dass die Schüler erkennen, wie kann Lernen für mich denn funktionieren.
2: Strategien, mit denen man in Schule und darüber hinaus Ziele erreichen kann.
6: Mit diesen Smart Goals kann man wirklich erreichbare kleine Schritte machen. Und jedes Mal, wenn man so ein kleines Häkchen setzen kann oder einen kleinen Erfolg hat, hat man so eine kleine Motivation, wieder weiterzumachen. Und das hat mir wirklich richtig gut geholfen.
2: So entsteht eine Schule, die jungen Menschen zutraut, ihren Weg eigenständig und erfolgreich zu gehen.
0: Ich wünsche mir eine Schule, an der Schülerinnen und Schüler zur Schule gehen und für sich sehen, was für sie wichtig ist und wir sie aktiv darin begleiten können.
4: Liebes Georg-Christoph-Lichtenberg-Oberstufengymnasium, ihr habt den Preis wirklich verdient, insbesondere vor dem Hintergrund, dass ihr für viele Schülerinnen und Schüler nochmal einen Neubeginn schaffen könnt. Herzlichen Glückwunsch.
7: Wow. Herzlichen Glückwunsch. Fühlt sich gut an, oder?
8: Ja, es fühlt sich wirklich sehr gut an. Also ich habe es nicht erwartet. Ich bin auch sehr froh, dass wir es jetzt geschafft haben und dass ich hier das halten darf. Oh.

0: voller Stolz, das macht einen doch auch stolz. Also was würden Sie sagen, warum gehen die Schülerinnen und Schüler so gerne zu Ihnen hin und was lernen Sie neben der Schule quasi noch fürs Leben?
1: Also ich glaube, die Schüler, die zu uns kommen, haben zunächst mal ja auch ein paar Ängste. Die Schüler aus der 10. Klasse, die dann in die 11. in eine neue Schule kommen, werden bei uns dann, glaube ich, gut aufgefangen, verantwortungsbewusst aufgefangen und können beispielsweise jetzt durch mein Tandemprojekt, was ich auch habe, wo ein 12-Klässler einem 11-Klässler hilft, Sicherheit gewinnen. Und für das Leben nach der Schule, glaube ich, lernen sie damit auch eine gewisse Solidarität, die gegenseitige Hilfe, die man dann auch in Unternehmen braucht, das kooperative Lernen spielt eine Rolle. Also ich glaube, sie gehen sehr gestärkt dann in die Oberstufe, um ihr Abitur zu machen.
0: Wow. Herzlichen Glückwunsch auf jeden Fall auch nochmal für uns. Ein Applaus für die Georg Christoph Lichtenberg Oberstufengymnasium in Bruchköbel. Herzlichen Glückwunsch. Wir halten fest, wir haben 3 Schulpreise verliehen. Was bedeutet, die anderen zittern noch. Versprochen, wir machen auch gleich weiter, keine Sorge. Aber einmal nutzen wir an dieser Stelle die Gelegenheit und schauen nochmal zurück auf 20 Jahre Deutscher Schulpreis. Wer da alles schon dabei war, ehemalige Bundespräsidenten, Bundeskanzlerin Angela Merkel und nicht zuletzt auch Bundespräsident Frank-Walter Steinmeier. Aber was bedeutet das, wenn der Applaus vorbei ist und dann der Deutsche Schulpreis in den Händen oder eben bei der Schule ist? Was passiert dann eigentlich? Und wer könnte uns das besser erzählen, was so ein Preis tatsächlich verändern kann, als jemand, der mit dem allerersten Hauptpreis vor 20 Jahren ausgezeichnet wurde? Maren Reimann, herzlich willkommen.
2: Hallo.
0: Schön, dass Sie da sind. Sie waren ja damals Lehrkraft an der Grundschule Kleine Kiefstraße, die Schule, die mit dem allerersten Hauptpreis ever ausgezeichnet wurde. Wenn Sie sich an diesen Moment vor 20 Jahren erinnern, was ist Ihnen da besonders im Gedächtnis geblieben?
2: Also zuerst erinnere ich mich an die ganz große Freude der Kinder, die da war. Das war so ganz intensiv in der Schule spürbar. Und das Erste, was sich die Kinder gewünscht haben, noch am Tag der Preisverleihung war: Wir möchten mit der ganzen Schule einen Ausflug machen. Und das haben wir
0: super
2: dann auch gemacht.
0: Wo seid ihr hin?
2: Gar nicht weit. Ein bisschen raus aus der Innenstadt, einfach auf eine riesige Spielwiese. Und das ist für unsere Kinder, die ja doch in einem sehr dicht bebauten Stadtteil aufwachsen, einfach schon wie eine andere Welt.
0: Stark. Aber auch super, dass ihr da auch dem Wunsch gleich nachgegangen seid. Dieser Preis hat ja aber auch neue Impulse für die Schulentwicklung gegeben. Was hat sich nach dem Gewinn ganz konkret verändert?
2: Also ich glaube, so der Grund, der ist immer noch das Gleiche. Und da leben wir auch heute noch von. So Schule ganz bewusst vom Kind aus zu denken und immer wieder die Frage in den Fokus zu rücken: Was ist eine gute Schule für die Kinder, die hier in diesem Stadtteil aufwachsen? Aber darauf ist natürlich ganz viel Neues gewachsen in der Zwischenzeit. Wir haben das individuelle Lernen oder die individuelle Förderung noch viel konsequenter weiter ausgebaut. Jahrgangsübergreifendes Arbeiten, nicht nur in der Schuleingangsphase, sondern auch in den anderen Jahrgängen gelebt. Ja.
0: So ein Schulpreis oder der Schulpreis kann man sagen, auch geholfen, einfach diesen Fokus noch stärker auch im Auge zu behalten vielleicht.
2: Ja, auf jeden Fall. Und das hilft natürlich auch bei anderen Verhandlungen. Also wir haben ein Netzwerk innerhalb des Stadtteils gegründet, wo wir auch einfach ganz, ganz viel frühkindliche Bildung in den Blick nehmen und auch gucken, ja, was ist einfach mit den Kindern vor Schuleintritt? Also die ersten Jahre der Bildungsbiografie nicht so vorbeiziehen zu lassen. Und da hat man uns natürlich in der Stadt Dortmund immer gesagt, das ist nicht eure Aufgabe. Das geht euch eigentlich nichts an. Und das haben wahrscheinlich danach viele immer noch gedacht. Aber mit so einem Deutschen Schulpreis hat man einfach einen ganz anderen
0: Bestätigung
2: Rücken,
0: auch,
2: hat man
0: ne?
2: anderen Rückenwind.
0: Das spannend, ist so. Ja. Zu sagen, ja, nichts da, wir haben den Deutschen Schulpreis. Eine Schule wird ausgezeichnet und die Erfahrungen dieser Schule werden auch zu einem neuen Impuls für andere. Und dadurch kann ja auch eine Bewegung entstehen. Wie haben Sie denn in den vergangenen 20 Jahren erlebt, wie so der Austausch zwischen Schulen funktioniert?
2: Also ich glaube, das werden die Schulen, die jetzt heute ausgezeichnet worden sind oder noch ausgezeichnet werden, auch noch merken. Der große Gewinn ist der Preis, nur zum einen, aber ansonsten wirklich das Netzwerk, was so dahinter steht. Und da sind natürlich Schulen drin, zu denen wir jetzt seit wirklich 20 Jahren Kontakt haben, wo wir uns gegenseitig in der Schulentwicklung weiter begleiten, die Schulentwicklung nochmal miteinander verstetigen, auf kritischen Raum stellen. Und ich freue mich jetzt schon auf den nächsten Qualitätszirkel mit dem eigenen Preisträgerjahrgang von vor 20 Jahren, wo wir einfach gemeinsam noch mal gucken, wie geht es in unseren Schulen weiter. Und das ist wirklich so der große Gewinn.
0: Ja, dieser Austausch. Ne? Jetzt stehen wir ja schon auch irgendwie vor etwas schwierigeren Zeiten. Bildung muss sich verändern, Schule muss sich weiterentwickeln, mitgehen. Was würden Sie gerne den Schulen heute auch, die hier sitzen, aber auch vielen anderen mitgeben, so aus dieser langjährigen Erfahrung?
2: Ja, ich glaube, heute, das ist so ein Auftakt und das werden die Schulen auch noch merken. Man steht ganz anders sicherlich auch gerade in den nächsten Wochen noch mal im Rampenlicht und in der Öffentlichkeit. Ja, und einfach da weiterzumachen oder da neu loszugehen, wo man heute ist.
0: 20-jähriges Jubiläum, Frau Reimann. Wie schön ist es denn, jetzt hier zu sitzen heute, zu diesem Jubiläum einfach?
2: Ja, das ist schon ganz, ganz schön. Ja. Und auch gerade eben so, als der Film kam mit den ersten Einspielern von damals und mit den Worten der damaligen Schulleiterin. Das geht schon emotional ganz tief.
0: Ja, man sieht es Ihnen auch an. Sie sind wirklich sehr gerührt. Vielen, vielen Dank. Vielen Dank, dass Sie auch jetzt so ein bisschen aus diesen vielen Jahren Deutscher Schulpreis berichtet haben. Schön, dass Sie da sind. Ja, und bevor es hier gleich weitergeht, möchten wir ihn einmal ganz herzlich begrüßen. Der Bundeskanzler ist da. Herzlich willkommen, Friedrich Merz. Und schön, dass Sie sich die Zeit für uns heute nehmen. Dankeschön. Unseren nächsten beiden Gästen ist es wichtig, neugierig zu bleiben. Sie hinterfragen Dinge und schnappen sich komplizierte Themen und wollen die so erklären, dass wirklich alle sie verstehen. Clary, dir kommt das ein bisschen bekannt vor. Ja. Kein Wunder, es sind auch zwei Kolleginnen von dir vom Kinderfernsehen. Und die haben wahrscheinlich mehr Fragen beantwortet, als ich mir jemals hätte ausdenken können. Direkt nach dem Bundeskanzler. Hier ist die Maus und die wunderbare Insa Backe. Wie schön. Komm, das nehme ich dir mal ab.
3: Schön, hallo.

0: Ich habe gesagt, die Maus ist immer gerne dabei, sich ein Thema zu schnappen und bearbeitet das so lange, dass wirklich alle das verstehen. Und das ist ja eigentlich letztendlich auch in der Schule wichtig. Was würdest du sagen, was braucht es, damit das gelingt?
1: Man braucht genau das, was die Maus immer mitbringt. Sie ist neugierig, hast du ja gerade schon gesagt. Sie ist offen, sie ist fair und respektvoll. Und sie hat keine vorgefertigten Antworten im Kopf. Die Maus will Dinge wirklich wissen und ist sehr ergebnisoffen und immer lösungsorientiert. Es geht immer darum, Dinge zu ergründen und miteinander zu sein. Und die Maus, und das finde ich persönlich so toll, ist an der Seite der Kinder, wenn es lustig ist, wenn es spannend ist, aber auch, wenn es mal unangenehm wird, wenn Fake News, Gewalt und Mobbing in den Handys und auf den Schulhöfen

0: unterwegs zu sein mit den Kindern, für die Kinder und immer wieder auch so überrascht zu sein, welche Fragen Kinder eigentlich haben. Wie geht's dir so? Gab es mal zuletzt eine Frage, wo du gedacht hast, boah, Wahnsinn, darauf wäre ich nie gekommen?
1: Ja, eine Frage bekam ich vor einigen Jahren schon und die kommt immer wieder, denn ich bin ja jede Woche an einer anderen Schule im Land und da kommt immer wieder die Frage, warum lassen die Erwachsenen das zu, dass so viel Gewalt unterwegs ist, dass so viel falsche Geschichten sich Bahn brechen, dass gelogen wird, dass sich die Balken biegen und dass im Grunde die Kinder damit allein gelassen werden. Und die Kinder sagen zu mir, wir können uns doch gar nicht dagegen alleine wehren. Was können wir tun? Und dann haben die Maus und ich überlegt. Und dann sind wir darauf gekommen, die Kinder schreiben uns Briefe, sie malen Bilder. An jeder Schule, an der wir sind, geben die Kinder uns Botschaften mit für Sie alle, für alle Gewerke, ja, für alle Berufsgruppen, auch für Entscheiderinnen und Entscheider, auch für die Politik übrigens. Wenn Sie mehr wissen wollen, sprechen Sie uns an, ne, liebe Maus, wir stehen zur Verfügung.
2: Also mehr Botschaften kann man ja gar nicht setzen und wer weiß, ich bin sehr gespannt, wenn Herr Merz irgendwann mit solchen Umschlägen nach draußen geht und den einen oder anderen vielleicht auch mal daran erinnert, was er da gerade tut. Aber jetzt wollen wir die Schülerinnen und Schüler hier nicht weiter auf die Folter spannen und auch natürlich nicht die Lehrkräfte. Insa, bitte erlöse sie.
1: Die Maus ist auch schon ganz aufgeregt. Kriegt ihr das mit? Alle, die Maus, ja, ist auch schon ganz auf. Wie geht's euch? Ja. Wow, wow, wow, wow, wow.
3: So, liebe Maus, wollen wir es zusammen anschauen? Oh, die Musik ist schon so spannend. Ne? Die vierte Schule, die mit dem Deutschen Schulpreis 2026 ausgezeichnet wird, oh, liebe Maus, nochmal durchatmen, oh, ist eine Grundschule, in der es keine Ziffernnoten gibt. Wir sagen herzlichen Glückwunsch an die Staatliche Grundschule Tannroda in Bad Berka.
2: Wow, komm zu uns auf die Bühne zur Maus. Ich lerne Kinder jahrgangsübergreifend miteinander und voneinander. Dabei steht die individuelle Entwicklung jedes Kindes im Mittelpunkt. Eine kleine Schule, aber eine richtig große und deshalb preiswürdige Idee. Herzlichen Glückwunsch.
4: Kommt nach vorne.
2: Hier kann jemand sein Glück nicht fassen. Warum nicht? Was? Oh, hier weint fast jemand. Was?
5: Es hat so viel Arbeit dahinter gesteckt und ach, egal.
2: Oh. Okay, wenn die Worte hier fehlen, wir zeigen euch, warum die Jury euch ausgewählt hat.

0: Wir verbinden selbstständiges Lernen mit Bewegung, mit Gemeinschaft, mit lebensnahen Projekten.
1: Besonders für den Unterricht bei uns an unserer Schule ist, dass wir Lernplanzeiten haben und gemeinsam in Lernplänen arbeiten.
2: Dabei dürfen die Kinder selbst entscheiden, woran sie arbeiten und wo sie lernen.
3: An der Lernzeit gefällt mir, dass wir Pausen machen können, dass wir nicht Reihe nach Reihe arbeiten können, sondern Aufgaben aussuchen können.
0: Wir haben Schule nicht verändert, weil wir ein neues Konzept wollten, sondern wir haben sie verändert, weil wir den Kindern gerechter werden wollten.
2: Lernzielkontrollen tragen dazu bei, den individuellen Lernerfolg zu fördern.
0: Wir bewerten die Schüler nicht einfach mit einer Ziffer, sondern wir zeigen ihnen, an welcher Stelle sie gerade stehen und welche Möglichkeiten sie noch haben, in ihrer Kompetenz zu wachsen.
2: Selbstständiges Lernen, klare Strukturen und Bewegung. In Tannroda greifen diese Elemente ineinander.
4: Die staatliche Grundschule Tannroda hat das Lernen für ihre Schülerinnen und Schüler im Prinzip auf den Kopf gestellt. Eine Schule ohne Noten, selbstständig organisiertes Lernen, tägliches Trainieren und alles gepaart mit einem brillanten Bewegungskonzept. Vor Ort haben wir eine Lernumgebung wahrgenommen, die qualitätsvoll ausgestattet ist, und zwar in allen Lernräumen. Und das alles hat die Jury in der Gesamtheit überzeugt.

0: Die Zusammenarbeit mit außerschulischen Partnern wie einem Seniorenheim bereichert den Alltag. Nicht nur der Kinder.
1: Ich bin immer wieder begeistert, wenn die kommen, die Kinder, weil sie sich viel Mühe gegeben haben.
2: Ich freue mich jeden Tag, das Strahlen in den Augen der Kinder zu sehen, wie enthusiastisch sie sind, gemeinsam mit uns allen lernen zu dürfen.
0: So wird aus einer kleinen Grundschule ein besonderer Lernort.
3: Es ist genau richtig, auf welchem Weg wir sind. Und wir geben auch nicht auf, wir gehen weiter.
4: Liebe Grundschule Tannroda, als kleine Grundschule im ländlichen Raum seid ihr groß in der Unterrichtsentwicklung. Ihr setzt damit Maßstäbe für andere Schulen in vergleichbarer Lage. Die Jury gratuliert herzlich zum Deutschen Schulpreis.
5: Wie toll. Herzlichen Glückwunsch nochmal. Martha, ich habe gerade gehört, du bist 7 und jetzt hast du einen Preis in der Hand. Wie ist das?
6: Sehr schön.
5: Ja, was glaubst du, gucken jetzt alle zu und was erzählst du denen? Glaubst du denen, glauben die dir, dass du das heute hier in echt hältst? Du kannst ja erzählen, so, wenn ihr mir nicht glaubt, dann zeige ich euch den einfach. Ja, genau so würde ich es machen. Einfach sagen, ey, es war so aufregend. Guck doch einfach selber zu und gewinnt doch selber einen Preis, ne? Jetzt hatten wir heute schon ziemlich große Schulen mit bis zu 2000 Schülerinnen und Schülern. Bei Ihnen sind es etwas über 100 Kinder, 7 Lehrkräfte. Was brauchen Schulen im ländlichen Raum, damit sie nicht übersehen werden?
7: Wir brauchen vor allen Dingen, dass wir nach außen präsentiert werden können. Das ist auch unsere Intention gewesen, dass wir gesehen werden, gerade weil wir so klein sind, dass es auch bei uns im ländlichen Raum Schulen gibt, die tolle Schule gestalten und bei uns macht Lernen Spaß.
5: Ja, das sieht man und ich hoffe, das steckt viele andere an. Insofern, Gratulation nochmal an die staatliche Grundschule Tannroda aus Bad Berka. Ich hoffe, der Platz erhält einen Ehrenplatz.
8: Wir bleiben bei einem Thema, das für Schule und für Demokratie immer wichtiger wird. Wie finden junge Menschen ihren Weg durch eine Welt, in der sie jeden Tag mit so vielen Informationen, Videos, Bildern und einer Flut einfach konfrontiert werden? Die nächsten zwei Gäste, die kennen sich damit aus. Sie sind nämlich von der Zeit Mediengruppe und wir begrüßen Sie jetzt.

Hi, schön, dass ihr da seid. Hallo, hallo. Herzlich willkommen. Ja, ich habe es gerade schon gesagt, ihr seid von der Zeit Verlagsgruppe und du, Rebecca, bist Journalistin und Host im

0: Wenn also junge Menschen heute ihre Nachrichten ja auch vor allem über Social Media konsumieren, was müssen sie können, um daraus tatsächlich eine eigene Meinung zu bilden?
1: Ich glaube, da gehören viele Sachen dazu, aber was auf jeden Fall sehr wichtig ist, ist zu erkennen, wer ist überhaupt der Sender des Beitrags, den ich gerade sehe. Also ist es ein journalistisches Medium, sind das Privatpersonen oder irgendwie InfluencerInnen und genau, welche sind die Quellen nachverfolgbar oder nicht? Und das ist eben wichtig, um einfach diese Informationen, die ich zu erhalte, einfach korrekt einordnen zu können, weil diese, ja, die Leute haben ja andere Intentionen und Ziele und das ist auf jeden Fall sehr wichtig und genau. Und was auch noch wichtig ist, einzuordnen, ob es ein Kommentar ist oder nicht, weil wir sehen ja viele Meinungsbeiträge auf Social Media und die haben auch ihre Daseinsberechtigung, aber das ist ja nochmal eine andere Form von Informationsvermittlung und das muss man dann auch korrekt einordnen können.
0: Ja, ja, kann man applaudieren, dass das möglich wird auch. Das sind aber ja auch Kompetenzen, wo wir auch alle als Gesellschaft irgendwie dafür sorgen müssen, dass junge Menschen das auch können. Wie macht ihr das in eurer täglichen Arbeit?
1: Also, könntest du noch mal den Anfang der Frage wiederholen?
0: Dass diese Kompetenzen, die die jungen Menschen ja haben, brauchen, die du gerade genannt hast, dass sie das auch wirklich lernen, wirklich können.
1: Also, ich glaube, dass es total wichtig ist, dass alle Menschen, die vielleicht auch nicht vertraut sind mit diesen Medien und das aber auch weitergeben wollen, sich dann doch mit den Medien ein bisschen zumindest vertraut machen, damit nicht die Tipps, die wir weitergeben, total an der Lebensrealität der Schüler und Schülerinnen einfach irgendwie vorbei sind und einfach konstant im Austausch miteinander einfach sind, um eben diese verschiedenen Player, die ich eben schon erwähnt habe, gemeinsam korrekt einordnen zu können, einfach so ein bisschen kritisches Medienbewusstsein zu entwickeln.
0: Genau. Ja, aber Austausch ist da genau der richtige, das richtige Stichwort. Julian, du gehörst ja ebenfalls zu den prägenden Gesichtern im Hochkant-Ressort der Zeit und dessen TikTok-Kanal.
2: Ja.
0: Dort gelingt es euch ja auch, komplexe News auf unter 90 Sekunden zuzuspitzen, ohne da den Tiefgang zu verlieren.
2: Mal mehr, mal weniger.
0: Ja. Ihr gebt auf jeden Fall immer alles. Was ist da aber das Geheimnis? Es ist ja sehr erfolgreich.
2: Okay, du erwartest, dass ich unser großes Geheimnis
0: lüfte. Ja, natürlich, hier auf der Bühne,
2: also
0: live, wo sonst.
2: Ja, ich kann mal ein paar kleinere Geheimnisse erstmal lüften. Also grundsätzlich ist das journalistisches Handwerk. Also wir machen nichts anderes als jeder andere Redakteur. Wir arbeiten mit einem mindestens zwei Quellenprinzip. Wir haben mehrere Redakteurinnen, die da raufgucken. Sechs-Augen-Prinzip. Und am Ende ist es Handwerk, was wir da lernen. Und das kann jeder erlernen. Das kann jeder auch für sich alleine erlernen. Was vielleicht bei uns ein bisschen anders ist als bei anderen, was vielleicht Richtung großes Geheimnis geht. Ich glaube, dass wir einfach Spaß haben dabei. Wir versuchen einfach total, wir selbst zu sein. Wir hatten letztens eine Schülerpraktikantin bei uns und die hat wohl gesagt, ja, der eine, damit hat sie mich gemeint, der spricht immer so unauthentisch, der sagt immer so Jugendwörter. Das passt überhaupt nicht. Aber ich rede Real Talk so. Und dann sage ich im Video auch Real Talk. Und ich glaube, das gehört total dazu, dass man die Sprache spricht der Menschen, die man erreichen will.
0: Ja. Mit Spaß und Real Talk und ganz straight könnt ihr jetzt bitte verkünden, wer den nächsten Schulpreis gewinnt.
2: Okay, ich bin ein bisschen aufgeregt, Rebecca. Oh.
1: Die fünfte Schule, die mit dem Deutschen Schulpreis 2026 ausgezeichnet wird,
2: kommt aus Bayern.
1: Sie vereint verschiedene Bildungsgänge unter einem Dach.
2: Wow, herzlichen Glückwunsch zur Hans-Leipold-Schule aus Donauwörth.
0: Kommt uns auf die Bühne. Die Schülerinnen und Schüler gestalten ihren Lernweg aktiv mit. So erfolgreich, dass ihr heute den Schulpreis dafür bekommt. Kommt in die Mitte, man soll euch sehen. Das muss gefeiert werden. Auf jeden Fall. Alle bitte nach vorne. Nach vorne. Traut euch. Einmalige Chance. Ja, reißt mal richtig hoch den Preis. Zeigt ihn mal, präsentiert ihn in die Kamera. Einen großen Applaus. Wen möchtet ihr vielleicht noch grüßen im Livestream?
3: Wir wollen ganz herzlich unsere Schule in Donauwörth grüßen. Die verfolgen uns im Public Viewing und wir freuen uns sehr darüber, dass wir so unterstützt werden.
4: Man hört sie schreien.
0: Ja, man hört sie schreien. Das ist übrigens die Begründung der Jury, warum ihr den Deutschen Schulpreis gewonnen habt.

0: Die Leibbildschule ist ein bisschen anders als andere staatliche Fach- und Berufsoberschulen, weil wir sehr viel Wert auf selbstorganisiertes Lernen legen und die Schülerinnen und Schüler bei uns eben neben dem Fachwissen auch viele soziale Kompetenzen erlernen.
1: Die Verantwortung für den Lernprozess liegt bei den Lernenden. Das schafft

0: Raum für Eigenständigkeit. Mit verlässlichen Ansprechpersonen an der Seite.
1: Beim selbstorganisierten Lernen bekommen wir sehr viel Unterstützung seitens der Lehrkräfte, aber man muss eben auch sehr selbstständig und aktiv diese Hilfe auch aufsuchen.
0: Unterrichtsmaterial entsteht im Team, strukturiert in Wochenplänen mit klaren Meilensteinen. Die Schule verbindet Struktur und Freiheit zu einer Lernkultur, die trägt, im Unterricht und darüber hinaus. Genau das überzeugt die Jury des Deutschen Schulpreises.
2: Die Hans-Leipelt-Schule hat uns nachweislich beeindruckt, weil sie durch die außerordentliche Innovationskraft ein stimmiges und auf die Lebens- und Lernsituation der Schülerinnen und Schüler qualitätvolles Konzept zum selbstorganisierten Lernen realisiert hat. Bemerkenswert ist der hohe Grad an Partizipation und Identifikation der Lehrkräfte und Lernenden mit ihrer Schule.
3: Unser Lernsystem Boss Vision war für mich mehr als nur Theorie. Es hat mir beigebracht, Verantwortung zu übernehmen und im Team Großes zu schaffen. Und genau das ist der Treibstoff, der mich weiterhin antreibt.
0: Mit alternativen Leistungsnachweisen wird der ganze Lernprozess in den Blick genommen, statt nur ein Endergebnis zu bewerten. So werden individuelle Stärken sichtbar.
3: Ja, dann wollen wir jetzt auch gleich mal reflektieren. Und zwar, was hätte denn beim ganzen Versuch besser laufen können?
4: Seitdem wir das Konzept Teiles Vision eingeführt haben, hat sich das Klima total bei uns verändert. Die Schülerinnen und Schüler haben Freude am Lernen, die haben keine Angst, Fragen zu stellen. Und sie haben vor allen Dingen auch keine Angst, mehr Leistung zu bringen, weil sie stetig von uns auch schon im Lernprozess begleitet werden. Und dementsprechend steht die Leistungsmessung dann gar nicht mehr so im Vordergrund.
2: Liebe HLS, herzlichen Glückwunsch zum Deutschen Schulpreis. Ihr habt es euch wirklich verdient. Und wenn ich einen ganz kleinen Tipp geben darf, wenn ihr nicht wisst, was ihr mit den Preisgeldern machen sollt, dann fragt eure Schülerinnen und Schüler, nämlich die hatten beim Schulbesuch schon ganz tolle und kreative Ideen.
5: Da muss ich doch mal gleich nachhaken. Also wenn es schon kreative Ideen zum Preisgeld gab, dann will ich das jetzt mal rausfinden. Was war denn eure kreative Idee?
6: Also wir hatten uns überlegt, dass wir vor allem mit dem Preisgeld die Ausstattung, die wir jetzt schon haben, noch weiterentwickeln wollen, damit es noch reibungsloser funktioniert, dass wir die Lernräume noch weiter ausweiten können und so unser Konzept immer weiter für uns positiv entwickeln können.
5: Wow, das ist natürlich großartig. Win-win für alle. Wird das auch so passieren, was meinen Sie?
7: Ja, ich gehe ganz gern auf die Wünsche der Schülerinnen und Schüler ein.
5: Deswegen habt ihr diesen Preis auch mitgewonnen, natürlich. Herzlichen Glückwunsch nochmal an euch, an die Hans-Leipelt-Schule Donauwörth. Feiert schön. Übrigens, wenn ihr jetzt sagt, ja, so eine Preisverleihung ist ja schön und gut, aber im Alltag beschäftigen mich ganz andere Themen, dann habe ich einen guten Tipp für euch. 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Klickt da mal rein, das lohnt sich. So. Jetzt kommen wir zu einer Überraschung und ich liebe Überraschungen und verantwortlich dafür sind diese Damen und Herren. Das ist die Jury, die jedes Jahr einen Knallerjob macht. Das ist euer Applaus! Ganz genau. Und die Jury hat sich gesagt, wenn wir schon 20 Jahre Jubiläum feiern, dann hauen wir noch einen Sonderpreis raus. Gerade in Krisenzeiten ist er besonders wichtig. Es ist der Preis der Jury für gesellschaftlichen Zusammenhalt. Das ist er. Und überreicht wird er von dem Sprecher des Deutschen Schulpreises, Thorsten Bohl, und der stellvertretenden Sprecherin Kathi Köster. Kommen Sie gerne mit mir mit dem Sonderpreis.

0: Ja, Überraschung haben wir gerade gesagt. Jetzt kommt wieder das Nachrichtliche in mir durch. Wir haben vorhin die PISA-Studie kurz erwähnt, katastrophales Ergebnis. Und die hat leider aber auch gezeigt, dass immer noch davon abhängt, ob man eine gute Schulausbildung hat, je nachdem, was für ein Elternhaus, aus was für einem Elternhaus man kommt. Was müsste denn geändert werden, damit tatsächlich am Ende alle Kinder dieselbe Chance haben?
1: Ja, wir sehen es an den Schulen, die heute hier sind. Das muss vielleicht nicht unbedingt geändert werden an vielen Schulen, aber es ist der Kern. Der Kern ist, dass es Schulen gelingt, zwei Linien zu verfolgen. Die eine Linie ist, sie müssen systematisch an der Kompetenzentwicklung und an der Entwicklung des Fachwissens und des Umgangs mit verschiedenen Methoden der Schülerinnen und Schüler arbeiten. Das geschieht häufig zum Beispiel über das Stichwort selbstständiges Lernen, weil man dadurch sehr gute Voraussetzungen mit Standards und mit Abschlüssen und mit hohen Leistungserwartungen verbinden kann. Also diese Kompetenzentwicklung ist das eine und es reicht aber nicht. Um die nächsten Generationen mitzunehmen, brauchen wir auch noch eine zweite Linie. Und das heißt, wir müssen die nachwachsende Generation stärken. Die müssen Schule als eine staatliche Einrichtung erfahren, die ihnen gut tut, in der sie sich wohlfühlen, die sie stärkt und die sie sehr gut ausgestattet in die Gesellschaft entlässt. Und wenn diese beiden Linien verfolgt werden, dann wird ein Schuh draus. Und es ist im Übrigen, wenn wir die Wahlanalysen der letzten Wochen uns anschauen, wird genau in dieser Kombination deutlich, dass Bildung eine große Chance bedeutet, um die Demokratie in unserer Gesellschaft zu stärken.
0: Ja, auf jeden Fall.
2: Pesters, genau deswegen, da setzt ja auch Ihr Engagement an, deswegen haben Sie jetzt überraschenderweise, es ist ja wirklich eine große Überraschung, diesen Extrapreis, den Jurypreis für gesellschaftlichen Zusammenhalt ins Leben gerufen. Was ist da Ihr konkretes Signal, was Sie senden möchten?
3: Naja, neben all dem, was wir schon zur Schule gehört haben, ist Schule ja auch immer ein Ort, in dem Gesellschaft im Kleinen stattfindet. Und im besten Fall erfahren Schülerinnen und Schüler dort, ich werde gesehen, ich werde gehört, meine Meinung wird akzeptiert. Ja, und ich bin auch verantwortlich für die Gemeinschaft, in der wir leben. Aus unseren Schulbesuchen wissen wir, wie wichtig genau diese Erfahrung ist, weil Gemeinschaft entsteht ja nicht dadurch, dass alle gleich sind. Gemeinschaft entsteht ja genau dann, wenn Verschiedenheit akzeptiert wird, wenn ein respektvoller Umgang miteinander gelebt wird. Ja, und wenn Schülerinnen und Schüler nicht nur gefragt werden, sondern mitgestalten dürfen, so wie wir das gerade erlebt haben. Und als Jury war es uns eben genau wichtig, jetzt diesen Sonderpreis ins Leben zu rufen. Und ich meine, wir erleben alle, die gesellschaftlichen Debatten werden härter. Schülerinnen und Schüler sind mit Polarisierung und Ausgrenzung irgendwie immer konfrontiert. Und Schule kann das sicher nicht alleine ändern. Aber Schule kann jeden Tag zeigen, dass es auch anders geht. Ja. Die Schule. Ja, ja. Die Schule, die wir gleich auszeichnen, macht das sicher ganz, ganz hervorragend. Aber wir wollen nicht nur diese Schule auszeichnen. Und es ist als Jury einfach auch wichtig, ein Zeichen zu setzen, gute Beispiele sichtbar zu machen und andere Schulen zu ermutigen. Stärkt Gemeinschaft, zeigt allen Schülerinnen und Schülern, dass sie wertvoll sind, dass ihre Meinung zählt und dass Beteiligung eben auch einen Unterschied macht.
0: Ja. Deswegen umso mehr danke, dass Sie diesen Sonderpreis ins Leben gerufen haben. Heute extra fürs Jubiläum.
2: Aber und jetzt wollen wir aber natürlich wissen, wer diese große Überraschung jetzt hier gleich in den Händen halten darf. Bitte spannen Sie uns nicht länger auf die Folter.
3: Der Preis der Jury 2026 geht an?
1: An eine Schule, an der der gesellschaftliche Zusammenhalt nicht nur ein Wort ist, sondern täglich gelebt wird.
3: Herzlichen Glückwunsch an?
1: An die Stadtteilschule Wilhelmsburg in Hamburg.
2: Bei euch wird Zusammenhalt gelebt. Ihr zeigt, dass Gemeinschaft dann stark wird, wenn alle angenommen sind und mitgestalten können. Herzlichen Glückwunsch zum Preis der Jury 2026. Fantastischer, wichtiger Preis. Kommt gerne noch ein Stück nach vorne.
4: Herzlichen Glückwunsch. Kommt nach vorne, man soll euch doch schließlich, ihr habt den Sonderpreis. Ein Extrapreis und bis vor wenigen Minuten wusstet ihr ja gar nicht, dass es diesen Preis gibt und jetzt habt ihr ihn. Wie fühlt sich das an?
5: Ich wollte unbedingt mit dem Preis rausgehen, also ich bin glücklich.
4: Das funktioniert. Willst du auch was sagen?
6: Also, Dankeschön. Also ich bin halt aufgeregt, aber also ich habe das schon ein bisschen eingeschätzt, weil ich finde, wir geben uns schon richtig Mühe. Ja, und so. Wir setzen uns auch halt dafür ein und deshalb, also ich finde, wir haben den verdient und

Weißt du, was das Coole ist? Wir haben noch eine Überraschung für euch. Wir haben tatsächlich noch einen Film über eure Schule gedreht. Und den schauen wir uns jetzt mal an. Krass. Ja.

0: Wir sind eine Index-1-Schule, eine bunte Schule in einem bunten Stadtteil. In einer Hafenstadt mit hoher Zuwanderung ist das die Regel. Und Vielfalt sehen wir als Chance.
1: Das Besondere daran ist, dass man ein bisschen dadurch auch neue Kulturen und Sprachen kennenlernt.
2: Das Team der Stadtteilschule Wilhelmsburg schaut konsequent auf die Stärken ihrer Lernenden und schafft eine Atmosphäre, in der junge Menschen angenommen werden und sich entwickeln können.
0: Besondere Angebote sind natürlich Angebote in Herkunftssprachen der Kinder, von Türkisch bis Albanisch, dass man ein Academic Language Level erwerben kann.
2: Zentraler Bestandteil des pädagogischen Konzepts ist das wöchentliche Coaching, in dem Lernende ihren Lernprozess gemeinsam mit Lehrkräften aktiv gestalten.
3: Das Ziel des Coachings ist es, dass die Schüler über ihr eigenes Lernen nachdenken und ins Reflektieren kommen, weil sie ja sehr selbstständig arbeiten sollen.
1: Ich finde das auch gut, weil man kann mit dem Lehrer dann auch ein bisschen privat reden.
4: Was ist denn jetzt? Warum kommt der denn schon wieder zu spät? Der kommt immer zu spät. Ja, jetzt weiß man vielleicht, dass er vor der Schule noch seine Geschwister zur Schule bringen muss. Durch die Coaching-Gespräche wird sowas viel besser erkannt.
2: Vielfältige Lernarrangements fördern nicht nur individuelle Entwicklung, sondern auch Kooperation und Kommunikation. Das findet auch die Jury des Deutschen Schulpreises.
5: Die Stadtteilschule Wilhelmsburg ist für die Jury ein besonders gelungenes Beispiel, wie es gelingen kann, Schülerinnen und Schüler, Lehrkräfte und Eltern am Schulleben und am Lernen zu beteiligen. Es gibt ein Schulklima des gemeinsamen Miteinanders. Schülerinnen und Schüler fühlen sich ernst genommen. Ihre Eltern sind in der Schule eingeladen, haben großes Mitspracherecht.
0: Schülerdemokratie und Partizipation ist bei uns natürlich ein ganz wichtiger Baustein in der Entwicklung. Das heißt, alle Gremien, auch die Schüler, sind damit beteiligt, Unterricht und Unterrichtsstrukturen zu entwickeln.
6: Partizipation von Lehrerseite fürs Gemeinsame ist unerlässlich. Wir treffen uns turnusmäßig einmal die Woche, einfach damit wir im Austausch bleiben und sind auch froh, dass wir diesen Weg jetzt gerade gegangen sind und auch weitergehen.
2: Angebote wie ein Elterncafé und Elternmentor.

0: geworden seid für den Sonderpreis der Jury. Herzlichen Glückwunsch und weiter so.
1: Wir freuen uns auch über ein Weiter-so, denn ihr seid cool, ihr seid jung, ihr seid international. Was werdet ihr als erstes machen, wenn ihr jetzt hier rauskommt?
2: Also, keine Ahnung, wir werden
1: feiern, oder?
2: Feiern,
1: richtig,
2: ja.
1: Fett feiern. Und das könnt ihr auch mit einem Riesenapplaus. Der Jurypreis geht an unsere Stadtteilschule Wilhelmsburg in Hamburg. Glückwunsch.
3: Und wer jetzt richtig mitgezählt hat, der weiß, einen Preis haben wir noch, nämlich den Hauptpreis 2026. Und wir freuen uns sehr, dass er hier ist, weil er gesagt hat, Bildung ist mir so wichtig.

Vielen Dank für die freundliche Begrüßung. Herzlichen Dank, dass Sie alle heute und ihr alle heute nach Berlin gekommen seid. Ich will mich bedanken bei Herrn Straub der Bosch Stiftung, bei Herrn Danner von Wilpert, bei der Heidehof Stiftung, bei der Zeit, aber auch bei allen, die diese tolle Veranstaltung heute möglich machen. Für mehr gute Schulen. Das war 2006 der Anstoß zur Verleihung des Deutschen Schulpreises. Vor 20 Jahren. Und mit das Ergebnis der PISA-Studie hat zu dieser Idee geführt und zu dieser Initiative. Meine Damen und Herren, wir haben vor 2 Wochen erneut Ergebnisse der PISA-Studie gesehen. Und erneut haben wir die großen Defizite in unserem Bildungssystem dokumentiert bekommen. Aber dies ist kein Grund zu verzweifeln, dies ist kein Grund aufzugeben, dies ist ein Grund, jetzt noch mehr zu tun dafür, dass unsere Bildung besser wird in Deutschland. Und das zeigen wir auch heute mit einem solchen Dank. Denn es gibt ja nicht nur die PISA-Studien, diese abstrakte Beschreibung dessen, was in unserem Bildungssystem im Argen liegt. Es gibt so etwas wie diesen Tag heute. Es gibt Schulen, es gibt Schülerinnen und Schüler voller Optimismus, voller Enthusiasmus, Bildungskonzepte, Ideen in den Schulen, die etwas Neues ausprobieren. Und aus diesem Grund habe ich gesagt, ich möchte den Sonderpreis des heutigen Tages gerne selbst überreichen, weil mir wichtig ist, dass Sie alle, dass ihr alle, Schülerinnen und Schüler, vor allen Dingen ihr, wisst, für uns, für die Bundesregierung, für mich als Bundeskanzler ist dies eine der wichtigsten, wenn nicht die wichtigste Aufgabe unserer Gesellschaft, dafür zu sorgen, dass Kinder, Jugendliche, junge Menschen in diesem Land eine gute Ausbildung bekommen und vorbereitet werden für den Weg ihres Lebens. Deswegen bin ich heute hier. Und es gibt sie. Wir haben das gesehen. Ich war dankbar, dass ich einige Minuten noch zuhören und zuschauen durfte, wie die Preise vergeben worden sind. Es gibt sie, diese Schulen, diese Ideen, diese Eltern und diese Lehrerinnen und Lehrer, die dazu beitragen, dass unser Bildungssystem besser wird. Und deswegen möchte ich ein Wort des Dankes sagen an die Eltern, die heute hier sind und ihre Kinder begleiten. Und ich möchte ein ganz besonders herzliches Wort des Dankes an die Lehrerinnen und Lehrer richten. Applaus

Sie leisten wirklich Großartiges für unser Land. Und wenn Sie das nicht tun würden, wären die Kinder heute nicht da. Und deswegen noch einmal, danke für Ihr Engagement, danke für Ihre Arbeit. Und ich werde nicht müde zu sagen, und ich sage das nicht, weil wir heute hier sind, sondern ich sage das bei vielen anderen Gelegenheiten auch, wenn gar kein Lehrer im Raum sitzt. Lehrerinnen und Lehrer sind die wichtigste Berufsgruppe unseres Landes. Sie sind die wichtigste Berufsgruppe, denn ganz einfach, ganz einfach. Und jetzt spreche ich mal nicht als Bundeskanzler, sondern als Vater und Großvater. Wir vertrauen Ihnen das Wertvollste an, was wir haben. Das sind unsere Kinder. Und deswegen, liebe Kinder, will ich es euch sagen. Ihr geht mit tollen Beispielen voran. Und ich habe ja in der Vorbereitung gesehen, auch was hier für Schulen vertreten sind und was ihr macht. Aus ganz unterschiedlichen Teilen unseres Landes. Und was auch dazu geführt hat, dass ihr

Frau vor auch 20 Jahren. Das war ein reiner zeitlicher Zufall. Eine eigene Stiftung gegründet für Bildung und Ausbildung in meiner Heimatstadt Arnsberg. Das ist die Stadt, in der wir leben. Eine Stadt mit 80.000 Einwohnern, gut 20 Schulen und einem breiten Bildungsangebot. Wir fördern jedes Jahr Schülerinnen und Schüler, Schulen, Stipendien und wir versuchen auch Lehrerinnen und Lehrern zum Beispiel Fortbildung zu ermöglichen. Und ich möchte, dass dieses Beispiel, und ich nehme mich nur als einen von vielen, die es auch machen, als Ansporn nehmen, dass wir uns alle in unserer Gesellschaft mehr um unsere Schulen kümmern. Und ich will einen Aufruf. Ich will einen Aufruf wiederholen, den ich gestern gehört habe. Und vielleicht hat es der ein oder andere von euch und von Ihnen mitbekommen. Wir haben gestern 75 Jahre Bundesverfassungsgericht gefeiert. Wir haben das wirklich gefeiert, weil es ein Grund war zum Feiern. Das höchste deutsche Gericht, erst 1951 eingerichtet, das letzte Verfassungsorgan, das in Deutschland eingerichtet wurde und ist gestern 75 Jahre alt geworden. Und der Präsident des Bundesverfassungsgerichtes hat gesagt, unser Rechtsstaat, unsere Demokratie lebt von einem Grundprinzip. Bei uns steht das Recht über der Macht. Es gibt etwas, was über mir steht als Bundeskanzler. Das ist das Recht, die Rechtsordnung, unsere freiheitliche, offene Gesellschaft. Verteidigt

Das finde ich ist eine großartige Idee und die möchte ich heute Morgen spontan ansprechen, hier wiederholen und Sie bitten. Die Eltern und die Schülerinnen und Schüler und die Lehrer, laden Sie die Rechtsprechung ein in Ihre Schulen. Weil diejenigen, die Recht sprechen, diejenigen sind, die das Wertvollste verteidigen, was wir in unserer Demokratie haben, nämlich die Freiheit. Und in diesem Sinne noch einmal herzlichen Dank für die Einladung. Aber ein ganz besonders herzliches Dank an alle diejenigen, die dieses großartige Ereignis hier heute ermöglichen. Ich freue mich, wenn ich euch sehe. Ich freue mich, wenn ich diese strahlenden, optimistischen Gesichter von euch sehe.

0: Und ich werde oft gefragt, und dies soll meine abschließende Bemerkung sein, ich werde oft gefragt, warum ich das mache, warum ich in die Politik gegangen bin, warum ich 12 Jahre draußen war und dann wieder zurückgekehrt bin und jetzt auch das Amt des Bundeskanzlers habe. Ich will eine ganz einfache Antwort sagen, und das ist meine ehrliche innere Antwort, die ich von ganzem Herzen gebe. Ich mache das, damit ihr die gleichen Chancen habt, in einem offenen, freiheitlichen, liberalen Land zu leben, wie meine Generation es gehabt hat. Ich bin jetzt 70 Jahre alt. Ich habe nichts anderes kennengelernt als Frieden, als Freiheit und als ein wohlhabendes Land. Ich möchte, dass das so bleibt. Und ich werde alles dafür tun, dass ihr diese Chance habt, es genauso zu erleben und dass ihr vielleicht eines Tages rückblickend auf diesen heutigen Tag hier in Berlin sagen könnt, ihr habt da damals jemanden gehört, der war Bundeskanzler und er hat etwas gesagt, was ich vielleicht noch so ganz richtig nicht verstanden habe. Aber wenn ihr zurückschaut auf diesen Tag, sagt, verdammt nochmal, ja, das war richtig, darum geht's, in einem offenen, freiheitlichen Land mit Toleranz zu leben, in einer Gesellschaft, die mit sich selbst im Reinen ist und die den jungen Menschen alle Chancen gibt, die die jungen Menschen verdienen. Ihr habt's verdient. Herzlichen Glückwunsch.
1: Meine Damen und Herren, Bundeskanzler, vielen Dank. Vielen Dank für diese schönen und ehrlichen Worte. Kommen Sie gerne hierher. Ich habe tatsächlich eine letzte Frage. Wenn Sie sich, Sie haben ja ein paar Beispiele gesehen, hat man da nicht tatsächlich auch noch mal Lust, in die Schule zu gehen?
0: Ehrlich gesagt, ich hatte dazu selten Lust.
1: Ich kenne das.
0: Und wenn ich es heute sehe, dann denke ich mir, ich würde mich gerne wieder etwas mehr engagieren, gerade in einem solchen Kreis, mit solchen Stiftungen, mit solchen Menschen, das zu tun. Ich nehme aus diesem Tag mit, auch für meine eigene kleine Stiftung, einige Ideen, einiges an Motivation, es weiterzumachen. Und ich werde auch wieder mehr in Schulen gehen, weil es mich einfach motiviert zu sehen, was Sie hier heute und was ihr hier heute gemeinsam erlebt. Für mich ist es eine großartige Möglichkeit.

0: Bundeskanzler.
1: Wir waren gerade alle. Selbst der Bundeskanzler hat Tränen in die Augen. So, was ist hier los? Was ist hier los? Könnt ihr es fassen? Erstmal.

0: jeden Fall.
1: Ja?
0: Ja.
1: Habt ihr damit gerechnet?
2: Also, wir hatten schon gute Chancen, hatte ich gedacht. Und das hatte ich dann am Ende auch so damit gezeigt. Aber ich muss auch einen großen Dank an Frau Teller, unsere Schulleiterin, aussprechen, weil sie hat immer sich die Schule als Priorität gesetzt. Und das hat sich auch im Endeffekt auch ausgezahlt, sage ich. Und
1: vor allem, wenn ihr das spürt.
3: Genau. Darf ich jetzt reden, oder?
1: Ja, reden los.
3: Okay, und vor allem will ich mich auch bei unseren Lehrkräften sowie unseren Mitschüler, die jetzt in Morfelden-Waldorf sind, also grüße ich schon. Ich bin sehr viel, sehr viel Universität, aber sehr dankbar, dass sie uns unterstützt haben und so weit gebracht haben.
1: Mega! So. Der Preis ist auch für euch natürlich. Und wir wollen uns natürlich auch noch mal anschauen, warum ihr den Hauptpreis 2026 gewonnen habt. Film ab!
4: Alle Menschen, viele Nationen dieser Welt sind bei uns zu Hause, leben und lernen hier.
5: Als große Gemeinschaft schafft die Bertha von Suttner Schule Struktur, Orientierung und Zugehörigkeit.
6: Das ist das Besondere. Wir sortieren nicht aus, sondern wir begleiten und helfen bei der Richtungsfindung. Das bedeutet, dass wir Schülerinnen und Schülern am Anfang sagen, was am Ende auf sie wartet, und wir geben auch Standortbestimmungen.
5: Regelmäßige Diagnostik als Kompass, damit Förderung dort greift, wo sie wirkt.
4: Wenn wir wissen, welche Schülerinnen und Schüler aus der Grundschule hier an unsere Bertha kommen, dann legen wir eine sehr, sehr große Datenbank an, um in Erfahrung zu bringen, wie sieht die bisherige Entwicklungs- und Lernbiografie der Kinder aus.
7: Ich bekomme auf jeden Fall sehr viele Feedbacks von den Lehrkräften und vor allem auch von meinem Lerncoach. Für mich ist halt ein Feedback gut, weil es hilft mich, also weiterzuentwickeln.
5: Klare Lernpfade. Enges Feedback, digitale Unterstützung. Hier lernt niemand allein.
6: Beim selbstgesteuerten Lernen ist die Betonung zu sehr auf dem Selbstgesteuerten. Das bedeutet, Schülerinnen und Schüler müssen das Lernen lernen. Sie müssen an die Hand genommen werden beim selbstgesteuerten Lernen.
5: Diese Verzahnung aus Beziehung, Struktur und Datenkultur überzeugt.
8: Die Bertha von Suttner Schule ist ein beeindruckendes Beispiel dafür, dass alle Schülerinnen und Schüler vor Ort ihre Potenziale voll entfalten können. Was es besonders beeindruckt hat, ist, dass scheinbare Gegensätze, also soziales Lernen und selbstständiges Lernen, Beziehungsarbeit und Bildungserfolg ineinandergreifen und so wirklich Schüler zu echtem Lernerfolg bringen können.
5: Schulentwicklung ist Teamarbeit mit klarer Haltung und viel Ausdauer.
4: Die Schulentwicklung an der Bertha ist aktuell ein 20-jähriger Prozess. Aber der Fokus ist immer der gleiche geblieben. Der Fokus ist nur das Kind und was das Kind benötigt.
5: Mitreden, mitentscheiden, mitverantworten. Formate wie der runde Tisch machen Schule zum gemeinsamen Projekt. Aus diesem Anspruch entsteht nachhaltige Veränderung.
8: Liebe Bertha von Suttner Schule, ihr habt den Hauptpreis sowas von verdient. Bei euch lernen über 2000 Schülerinnen und Schüler. Nicht nur gerne, sondern äußerst erfolgreich. Ihr geht mit tollem Beispiel voran, zieht alle an einem Strang. Von euch können andere Schulen in Deutschland richtig viel lernen.
1: Herr Bundeskanzler, haben Sie noch eine Frage an die Schule, die jetzt gewonnen hat?
9: Was macht ihr mit dem Preisgeld?
1: So, wer will antworten? Wer will antworten?
6: Wir entscheiden gemeinsam mit den Schülerinnen und Schülern. Es soll nachhaltig sein, es soll in Bildung investiert sein. Und das Wichtigste ist, ihr sollt mit uns entscheiden, gemeinsam.
1: Wow.
9: Gut, sehr gut.
1: Herzlichen Glückwunsch tatsächlich an euch und herzlichen Glückwunsch nochmal an alle Preisträger. Liebe Schülerinnen und Schüler, alle, die ihr hier seid, kommt bitte alle nochmal zu uns auf die Bühne. Das ist euer Applaus, denn

ein Gewinner oder eine Gewinnerin. Unser Dank geht an die Robert-Bosch-Stiftung und die Heidehoch-Stiftung gemeinsam mit der AD und der Zeitverlagsgruppe. Kommen Sie auch gerne mit zu uns. Und natürlich auch ein Dank an Sie, Herr Bundeskanzler Merz. Und ihr findet, eure Schule hat auch einen Preis verdient. Ihr könnt euch ab jetzt bewerben für den Deutschen Schulpreis 2027. Alle Infos dazu findet ihr auf deutscher-schulportal.de. Und das war er, der Deutsche Schulpreis 2026.

0: ist doch ein ganz besonderer Klang. Egal, ob bei so einer kleinen oder auch bei einer großen Kirchenglocke. Und wie die großen entstehen, das können wir uns jetzt gleich anschauen. Servus und grüß Gott zwischen Spessart und Karwendel. Die Glockengießerei ist ein jahrhundertealtes Handwerk. Es ist der immer gleiche archaische Prozess, der über Generationen gleich abläuft. Als ich das erste Mal gesehen habe, da war ich wirklich fasziniert. Es herrscht eine riesige Hitze in der Werkstatt und gleichzeitig höchste Präzision. Alle arbeiten durcheinander, aber du kannst keinen Schritt ein zweites Mal wiederholen. Alles muss sofort sitzen. Heute werden selten neue Glocken gegossen, aber ab und zu braucht es noch welche. Beispielsweise da, für die Kirche vom ehemaligen Kloster Beuerberg im Tölzer Land. Die Kirche wird mittlerweile von der hiesigen Pfarrgemeinde genutzt, aber in den letzten 3 Jahren, da hat hier keine Glocke mehr geläutet. Jetzt soll Abhilfe geschaffen werden, und zwar von der Gießerei Perner in Passau.
1: Langsam jetzt? Ja, hat sich gelöst.
2: Hier ist sie drin, hoffentlich. Die neue Glocke für die Pfarrkirche in Beuerberg.
3: Bei der Glocke, du hast 400 Arbeitsschritte und du kriegst das Ergebnis deiner Arbeit.

0: Schon seit gestern wird der Ofen angeheizt. Heute sollen aus einem Guss 5 Glocken entstehen. 9 Tonnen Kupfer und Zinn müssen dafür eingeschmolzen werden.
1: Wenn man nicht genau aufpasst, kann man alles riskieren. Und wenn wir jetzt gießen heute, dann hat sich alles entschieden.
0: Rudolf Perner leitet das Familienunternehmen. Seit 1702 gießen die Perners Glocken im uralten Lehmformverfahren. 10 Mann sind im Einsatz. Jeder muss genau wissen, was seine Aufgabe ist. Ein Fehler und die Arbeit von einem Dreivierteljahr kann verloren sein. Über Kanäle im Boden soll gleich das über 1000 Grad heiße Metall aus dem Ofen direkt in die Glockenformen aus Lehm fließen. Sie sind tief in den Boden eingegraben worden. Nur so halten sie dem extremen Druck des flüssigen Metalls stand.
1: Man sieht ja hier die Außenform. Das ist praktisch das, was in der Erde drin steckt. So kann man sich das jetzt vorstellen. Und zwar so, dass diese oberen Stellen da, dass die alle auf einem Niveau liegen. Ja? Das heißt, die größeren Glocken sind tiefer und die kleineren höher eingegraben. Wir sind also mit der großen Glocke hier über 3,50 Meter in der Erde. Sie sehen oben die Stelle, wo wir reingießen, den sogenannten Kopf. Und da ist dann der Einguss in die Form. Und man muss sich vorstellen, da laufen dann jetzt knapp 9 Tonnen aus dem Ofen raus und gehen in die Formen rein. Und die erzeugen einen Druck, der ist 9-mal so hoch wie der von Wasser. Und deswegen muss die Form so dicht sein und abgefangen sein. Der Ofen ist ursprünglich also hier aufgebaut worden zwischen 46 und 48, nach dem Zweiten Weltkrieg. Den hat mein Großvater hier gebaut nach den Plänen von seinem Budweiser Ofen. Die Firma war ja früher in Budweis.
2: Ist er vertrieben worden?
1: Ja. Ganze Familie. Mhm. Dann war man, Passau war ja schon immer eine Glockengießerstadt. Ist wahrscheinlich die älteste Glockengießerstadt in Deutschland. Ist von nachgewiesen, 1144 wurden hier Glocken gegossen. Immer. Und dann hat mein Großvater eben die Möglichkeit bekommen, in der alten Ziegelei hier die Gießerei aufzubauen. Mein Vater, der hat von Anfang an schon mitgeholfen, hat in München noch Maschinenbau studiert und war dann ab den Mitte 50er Jahren verantwortlich für die Firma schon. Hat dann 1968 übernommen. Aber mein Vater und meine Eltern beide sind 1973 schon gestorben. Und da war ich erst 4.
0: Erst wird bei Rudis Mutter Krebs im Endstadium diagnostiziert. Kurz nach der Diagnose erleidet sein Vater einen Herzschlag und ist auf der Stelle tot.
1: Dann war die große Frage, wie es weitergeht. Der Opa war 74 und dann waren, ich sag mal, wirklich 10 Jahre ganz schwierige Zeit. Und dann hat es halt geheißen, also wenn du willst, dann musst du jetzt rein. Und dann war ich halt 14 und dann habe ich angefangen. Ne?
2: Mit 14?
1: Ja, neben der Schule halt.
0: Auch seine Söhne helfen schon mit. Simon, der Älteste, neben seiner Ausbildung. Und sein Jüngster, Andreas, neben der Schule.
3: Ist auch ein toller Beruf. Er ist einfach so vielseitig und bewundere meinen Papa schon.
0: Zu den 78% Kupfer kommen jetzt noch 22% Zinn. Das Rezept für die klassische Glockenbronze.
1: Also man kennt die ältesten Glocken, die es heute noch gibt, 580 vor Christus in China. Im Mittelalter hat sich das dann in Europa ausgebreitet, in der christlichen Kirche hauptsächlich. Und man hat immer am Klang gearbeitet, der Glocke, aber das Verfahren ist immer gleich geblieben. Also ich glaube, es gibt fast kein anderes Fertigungsverfahren, das sich so wenig verändert hat wie das Glockengießen. Und eine Glocke ist ein Einzelstück und die wird individuell gefertigt nach einer speziellen Rippe, nach einem speziellen Klangschema. Das ist alles vorbestimmt, alles vorberechnet, seit Jahrhunderten entwickelt. Und all das steckt da drin. Ja, das kannst du nicht schneller machen. Und wenn du es machst, bist du meistens bestraft. Deswegen, der alte Prozess, der hat seinen Sinn.
0: Immer wieder hat man versucht, Glocken schneller und günstiger herzustellen als im uralten, aufwendigen Lehmformverfahren. Aber die jüngere Geschichte zeigt ohne großen Erfolg. Wie vielerorts wurden im Zweiten Weltkrieg auch im oberbayerischen Beuerberg die Glocken beschlagnahmt und eingeschmolzen. Groß war die Freude, als die Beuerberger 1949 endlich wieder Glocken weihen konnten,

0: Beuerberger Bürgermeister Moritz Sappel.
1: Das ist jetzt eigentlich schon ein Erlebnis, das wo man in einer Lebzeit normalerweise nicht unbedingt erlebt. Ja. Wir haben ja einen Fastabsturz gehabt von der Glocke. Und jetzt haben wir seit 2, 3 Jahren kein Geläut. Und es geht im Ort einfach ab. Drum ist es heute ein besonderer Tag.
0: Die Beuerberger sind nicht nur samt Bürgermeister angereist, sondern auch mit Blaskapelle und ihrem Pfarrer Bernhard Hegelsberger. Zu den 3 Glocken für Beuerberg soll heute auch noch eine Glocke fürs unterfränkische Gau Aschach und eine fürs österreichische Natternbach gegossen werden.
2: Während des Glockengusses bitte keine Gespräche, weil wir gießen die Glocken, wir sehen das Metall, aber wir hören es auch. Getränke bitte weg,

0: viele Sekunden es dauert, bis die Form voll ist. Daher zählen sie die Sekunden.
1: 1,55.
0: Über 2 Tonnen flüssige Bronze fließen in wenigen Minuten in die Form der großen Beuerberger Glocke. Ist die Form voll, geht es weiter zur nächsten.
2: Drücken, drücken. Wechseln.
0: Durch die

0: sagen Gussfehler in dem Sinn. Und das ist natürlich schlecht.
1: Noch verhüllt Graphitstaub die feine, reich verzierte Oberfläche.
0: Also ist jetzt für mich auch eben der Moment der Wahrheit. Das ist die Oberfläche, die nach dem Guss jetzt rauskommt. Und wenn du dir im Detail anschaust, dann siehst du hier bei den Olivenzweigen, siehst du noch genau die feinen Linien von den Blättern, die der Künstler mal entworfen hat. Das ist jetzt nach dem Guss alles noch da. Du hast hier eine sehr, sehr genaue Abbildung von dem, was der Künstler mal entworfen hat. Das ist schon cool, wenn du da so fein arbeiten kannst, obwohl das jetzt so, das sind ja 2, irgendwas Tonnen, die da stehen. Und das ist mehrere Quadratmeter Oberfläche, die gut sein müssen. Das macht halt dieses alte Lehmformverfahren. Ja? Also wir haben hier vom Guss her schon mal gut gearbeitet. Also ist schon mal sehr positiv. Und jetzt geht es noch mal einen Klang. Es bleibt doch spannend, ist immer so.
1: Die große Beuerberger Glocke ist den beiden Kirchenpatronen Petrus und Paulus gewidmet. Die Klangprobe entscheidet darüber, ob der Guss wirklich erfolgreich war. Doch erst, nachdem behutsam der Kern entfernt ist, aus Ziegeln und Lehm.

So, was wir jetzt machen, das ist einmal mit der Stimmgabel mal die erste Analyse, ob die Töne drin sind, die wir brauchen, wie es aussieht. Dann schauen wir mal, was das wird. So. Das reicht schon, dass man die Glocke jetzt hört. Und auf den Gabeln kann man jetzt hier die Töne genau einstellen. Also zum Beispiel hier ein G plus minus 0 wäre genau auf dem Strich. Und wenn in der Glocke der Ton genau drin ist, den ich auf der Gabel eingestellt habe, dann antwortet mir die Glocke. So, dann fangen wir mal mit dem tiefsten Ton an. Dann antwortet die Glocke und hat jetzt die gleiche Frequenz wie die

Das ist schon mal sehr schön. Jetzt holen wir uns den nächsten Ton. Wenn ich jetzt die Gabel verstelle auf einen anderen Wert, dann antwortet die Glocke nicht. Hörst du das?

0: Abendgeschäft, sondern das Mittagessen für die Familie. Eine Leberknödelsuppe, für deren Zubereitung Sonja Schaller gerade die Kräuter bringt. Reinhard ist trotz internationaler kulinarischer Ausflüge immer der heimischen Küche treu geblieben.
1: Die Leberknödel mache ich nach dem Rezept von meiner Mutter, nach wie vor. Also Gewürze dann und dann kommt die Butter dazu. Und danach, wenn die Butter und die Eier drin sind und verrührt sind, dann kommen die Semmelknödel dazu. Als Bindung dann quasi. Die sind sehr zart und sehr weich dann hinterher. Und so wie man sie dann reinmacht, so kommen sie auch raus. Also wenn du meinst, du magst den Teig zu hart, dann kommt der hier nicht weich raus.
0: Gleich sind sie fertig. Draußen sitzen schon Tochter Christina und Enkel Moritz mit der Oma am Stammtisch. Untertags ist das der Familientisch. Nach dem Essen wird für die Familienchronik geforscht, an der Christina jetzt gerade schreibt. Wenn sie kommt, gibt's meist das Lieblingsgericht von Moritz. Für einen Rückblick in die Familiengeschichte habe auch ich Material mitbringen können. Filme aus dem BR-Archiv, wie den hier, aus dem Jahr 1989.
2: Die Kirchweih und am kommenden Sonntag ist es ja wieder soweit. Paul Enghofer hat zu diesem Termin auf seiner Wirtshaustournee Kirchen-Lahmitz im Fichtelgebirge.
3: Gespannt.
1: Ja.
3: Habt ihr es gesehen schon?
1: Wieder mal den 19.
3: Du hast nicht gesehen.
4: Christina Lettner.
1: Ja, dann lassen wir laufen.
5: Vom alten Peter kann man auf ihn herunterschauen und vom Marienplatz aus erreicht man ihn bequem zu Fuß, den Rindermarkt in München. Da, wo einst um den Ochsenpreis geschachert worden ist, erinnern heute bloß noch Denkmäler aus Stein an die alte Handelschaft. Der granitene Oberaufseher über dieses liebe Vieh kriegt hin und wieder Besuch aus dem Fichtelgebirge. Und zwar vom Gastwirt Reinhard Schaller aus Kirchen-Lahmitz. Wir haben ihn gefragt, warum.
6: Herr Enghofer, die Sache ist so. Der Hürdenbuh bin nämlich ich. Vor 25 Jahren habe ich Herrn Professor Henselmann in Kirchen-Lahmitz, meiner Heimatstadt, Modell gestanden.
1: Da war er vielleicht so 11, 12 Jahre.
6: Der hat dort ein Atelier gehabt, wo er dieses Kunstwerk gefertigt hat.
7: Und warum ist er denn ausgerechnet auf Sie gekommen?
6: Wahrscheinlich hat mich jemand dessen gefallen.
7: Welche Gedanken gingen Ihnen da so durch den Kopf, wenn Sie Selbstbild so schauen?
6: Herr Enghofer, ein Vierteljahrhundert ist vergangen. Man wird älter, das wissen wir alle, nur die Schönheit ist geblieben.
8: Und außerdem bin ich der Meinung, dass man nach 25 Jahren einmal bei sich selbst nachschauen sollte.
5: Und wir haben ihm versprochen, bei ihm einmal nachzuschauen in Kirchen-Lahmitz, wo er uns doch so viel vorgeschwärmt hat, wie schön es dort ist im Altweibersommer, besonders um die Kirwa rum, also um die fränkische Kirchweih. Hin und wieder gibt's privat was zu feiern. Wo steckt er denn, der Reinhard Schaller? Natürlich in der Küche.
0: Und dann ist gekocht worden.
9: Ich habe hier eine Wildschweinkeule von einem älteren Stück. Und um den strengen Geschmack etwas zu lindern, reibe ich es schön mit einem guten Cognac ein.
0: Nicht nur einmal hat Reinhard Schaller in der Reihe Bayerische Schmankerlküche gezeigt, was er kann. Aber vieles von dem, was damals angesagt war, wäre wohl heute nicht mehr hip.
1: Da machen wir jetzt einen Rehrücken. Rehrücken baden, baden. Der wird ausgelöst, dann wird Leberwurst auf die Karkasse gespritzt. Der Rehrücken wird in Tranchen geschnitten und dann wieder draufgeklebt. Das ist nur deswegen die Leberwurst, dass es halt auch festhält und es schmeckt aber auch gut. Nein.
0: Oft konnte der berühmte Fritz Straßen als Sprecher wegen Speichelfluss nicht weiterlesen.
10: Dass unser Wirt der Künstler ist, das sieht man ja schon im Spiegel. Jetzt lässt er seiner Fantasie freien Lauf bei der Gestaltung vom Außenverputz. Irgendwie ist es ja schon, dass man solche Gebilde hernach wieder auseinandernehmen muss. Aber da weiß ja alle, war ja so.
7: Machst du das heute auch noch?
1: Das mache ich aber genauso nachher. Aha.
0: Gekocht hat Reinhard Schaller im Deutschen Haus in Kirchen-Lahmitz. Damals in den 80ern bis Anfang des neuen Jahrtausends. War aber auch international als Koch tätig und bekam von der Fakultät für Tourismuswissenschaft einer Universität in Neapel die Ehrendoktorwürde verliehen. Er engagierte sich in mehreren Tourismusorganisationen. Daheim war er aber in Oberfranken, im Deutschen Haus in Kirchen-Lahmitz. Trotz vieler Erfolge gab es auch Wendepunkte im Leben von Reinhard Schaller und seiner Familie.
7: Aha, glaub. Ja, und das Deutsche Haus, das hast du aufgegeben, oder wie ist das gewesen?
1: Ja, das Deutsche Haus habe ich nicht aufgegeben, das ist insolvent gegangen, 2002, nachdem viele Firmen
7: über Nacht.

0: zugemacht haben.
1: Die ganze Granitindustrie ist weggebrochen und das waren ja unsere Hauptkunden.
2: Da war kein Geschäft mehr.
0: Ja.
2: Und das war, hast du ihn gepachtet gehabt?
0: Nein, das war mein Elternhaus.
1: Ach, in dem Haus ist er geboren.
0: Aha. Ja, das habe ich ja heute noch.
2: Also,
1: das gehört
2: schon im Besitz, schon. Aber es wird nicht mehr bewirtschaftet.
0: Nein.
2: Aha. Ja, und wie kommt man dann da her nach Flitschenreuth, weil das ist ein Weg.
0: Ja, das muss jetzt mal Frau dazu.
1: Wir mussten uns ja dann irgendwas Neues suchen. Und der Reinhard konnte damals dann eigentlich nicht mehr so. Und ich war beim Philips in Münchberg an der Kasse dann gesessen.

0: wenn ich Frühschicht gehabt habe und bin heimgekommen, dann habe ich gesagt, Reinhard, was hast du denn heute gemacht? Nur auf dich gewartet. Wenn ich Spätschicht gehabt habe und bin abends heimgekommen, habe ich gesagt, Reinhard, und was hast du heute gemacht? Nur erst geschlafen und dann habe ich auf dich gewartet. Und das war nicht gut, weil er dann so hohen Zucker auch hatte. Und die Christina, ihr wart damals schon in Deublitz, ne? Mhm. Und dann sind wir zur Christina gefahren und fahren da durch.
1: Auf die Autobahn, ne?
0: Auf die Auto, Richtung Autobahn. Und dann habe ich zum Reinhard gesagt, du schau mal hin, neu zu verpachten. Dann hat er gesagt, du hast wohl einen Vogel. Gut, habe ich nichts mehr gesagt. Und doch drauf, Sonntag sind wir wieder heimgefahren, wieder da durch, habe ich gesagt, schau mal hin, das ist immer noch neu zu verpachten. Hat er mir keine Antwort mehr gegeben. Und am Montag früh hat er gesagt, zieh dich einmal an, wir fahren auf Fletschenreuth zum Stelzer, das schauen wir uns einmal an. Und am Mittwoch haben wir einen Pachtvertrag unterschrieben. Jetzt hat er 30 Kilo abgenommen, hat keinen Zucker mehr, also, und uns geht's gut.
2: Schon längst im Rentenalter hören die Schallers jetzt auch nicht auf mit der Gastronomie. Sie pflegen die bayerisch-fränkische Küche erfolgreich und freuen sich, wenn sie ein Gericht wie den fast vergessenen, vermeintlich angestaubt wirkenden Kalbsnierenbraten auf ihre Karte setzen können.
3: So, die Kalbsniere. Das ist die Rolle, die Semirolle.
1: Die Rolle, was ist das?
3: Die Semirolle,
1: die sitzt also oben in der Keule. Aha. Das ist also, nehmen die Leute gerne her, auch zum Braten, weil es, wenn man es jetzt nicht auseinanderschneidet, wenn man die in Scheiben schneidet, hast du immer gleiche Scheiben. Also die Portionen sind immer gleich.
3: Und darunter ist jetzt quasi der sogenannte Kalbsnierenbraten. Das ist also der Lappen hier auf der Seite bis vorne hin.
1: Aha, das sind Rippen aus.
3: Das sind Rippen. Man rechnet 7 Rippen von der Hüfte runterwärts, 7 Rücken von hinten. Also wenn man jetzt rechnet, hier 1, 2, 3, 5, 6, 7.
2: Die Kalbsniere hat nicht die typische Nierenform. Sie muss aber genauso sauber geputzt werden wie Nieren anderer Tiere. Alles Weiße muss weg, dann wird's appetitlich.
3: So machen wir's richtig, jawohl. Ich würze nur mit Salz und Pfeffer.
2: Zuerst einmal nur die Innenseite.
3: So, die Semirolle muss die richtige Länge haben.
2: Und dann wird die saubere Niere längs daneben gelegt. Der Kalbsnierenbraten findet Erwähnung schon ab Mitte des 16. Jahrhunderts in schriftlichen Quellen.
3: So, so. Dann nehmen wir noch ein Estragon.
1: Ja.
3: Also man darf nicht viel nehmen, aber ein bisschen.
2: Nach dem französischen Meisterkoch Georges Auguste Escoffier wurde noch nach 1900 die am verwendeten Fleischstück angewachsene und vom Nierenfett weitgehend befreite Niere im Ganzen mit eingerollt. Weil Nieren und Innereien allgemein mit der Zeit eher unbeliebt wurden, füllt man die Kalbsbrust heute lieber mit Semmelknödelteig. Selbstverständlich kann man so einen Braten in haushaltsüblicher Größe zubereiten. Reinhard Schaller hat mit viel Wurzelgemüse, Weißwein, Sahne und sogar Safran eine feine Soße aus dem Bratenfond gezogen. Wenn er seine Gaststube öffnet und die Gerichte aus seiner, wie er sagt, fränkischen Kulturküche anbietet, dann kommen die Leute. So was wie einen Kalbsnierenbraten gibt es aber auch bei ihm eher selten. Schön schaut er aus. Und jetzt kann man gespannt sein aufs Schnittbild und ob alles zusammenhält. Die Leute übrigens, mit denen ich am Tisch sitze, haben auch Kalbsnierenbraten bestellt als Festessen. Sie feiern ihren Hochzeitstag und ich kenne sie schon lange.

0: Ja, viele haben das fast vergessene, früher hochgeschätzte Gericht bestellt und die Niere mitgegessen und nicht auf Zeiten geschoben, trotz ihres schlechten Images.
1: Das ist bloß schon, dass du das nicht öfters kriegst. Das ist das Problem.
2: Wir müssen es jetzt auch probieren, oder?
0: Ja, was vermeintlich altmodisches schmeckt auch den Jungen, wenn es wirklich gut ist.
3: Meine Damen, einen guten Abend.
4: Vielen Dank.
5: Ich bin auch gespannt,
4: ja? Ja, ich auch. Einen guten.
2: Gut.
6: Und das Fernsehteam hat natürlich auch mitessen dürfen. Der Braten steht übrigens nur alle 6 Wochen auf der Speisekarte. Der nächste Termin ist am 11. Oktober. Vom Hoferland gehen wir jetzt einen großen Schritt Richtung Süden, in den Bayerischen Wald. Da haben wir schon einmal 2 umtriebige Männer besuchen können, in ihrem sehr ungewöhnlichen Zuhause. Vor vielen Jahren haben sie da eine kleine alte Hofstelle gekauft und seitdem nicht mehr aufgehört, daran rumzubasteln und rumzuarbeiten. Und rausgekommen ist jetzt wirklich ihr ganz eigenes, persönliches Paradies.
7: Schwarzach, Niederbayern. In diesem Haus ist alles selbst gemacht, heißt es. Ein Unikat. 2 Männer.
8: Ja, grüß dich, du meinst Haus sehen, gell? Bitte schön, ja. Danke, meiner.
7: Thomas Prommersberger und Uli Maucher.
9: Ja, jetzt sind wir erst in der Flats. Da hat der Thomas erst in die Kellertüre neu gemacht, weil die alte war schon ganz kaputt. Dann hat er sich das Ding gekauft und hat gewusst, wie er außenrum das baut.
10: Mhm. Sag mal, wie lange lebt ihr jetzt schon in dem Haus?
8: 24 Jahre sind wir da, seit März 1999 sind wir gekommen. Aber da haben wir erst einmal draußen zusammenräumen müssen. Das Haus war eine Ruine, ohne Strom, ohne Wasser. Und das Dach war kaputt, Fenster waren kaputt, eigentlich war es eine Ruine zum Wegschwimmen. Aber das hat mich nicht interessiert, weil mich hat das laufende Wasser vom Haus so druckt. Das war eigentlich der Anziehungspunkt. Und das Haus, habe ich gesagt, das schaffen wir schon. Und dann haben wir halt auch peu à peu gemacht und haben uns jetzt die letzten 24 Jahre das Haus so hergerichtet, weil wir mir das wollten. Der Vermieter hat gesagt, das Kind da anlassen, was soll's, aber zahlen da nichts. Wir haben da anlassen, was wir gewählt haben. Und gezahlt haben wir dementsprechend auch selber alles. Also das Haus hat ganz ihn Lutz gemacht.
9: Er hatte Ideen, ja. Und kann man.
8: Und die habe ich dann umgesetzt. Also alles, ja.
10: Es gibt eine Rollenverteilung hier.
8: Ja, natürlich.
10: Wie geht die?
8: Ich bin der Perfektionist und der Praktische.
9: Wenn wir uns alles schneller gehen, weil ich bin nicht fertig.
8: Ja, inzwischen bin ich direkt ein bisschen stolz drauf, was ich da geschaffen habe.
10: Uli, bewundern Sie Ihren Mann ein bisschen für das?
9: Naja, nicht ganz. Ja, dann können wir weitergehen. Hier geht's noch in die Küche rein.
8: Vorsicht, Stufen.
7: Als Selbstversorger leben sie genügsam. Aus wenig viel machen ist ihr Motto. Es brachte was ins Rollen.
8: Wir haben kein Geld und keine Arbeit nicht gehabt und dann haben wir aus den billigsten Materialien gemacht. Aber eine kleine Besonderheit haben wir trotzdem herinnert. Also was wir gemacht haben, weil ich putze nicht oft, aber wenn, dann putze ich gescheit. Und wir können sämtliche Möbel im ganzen Haus können wir rollen.
10: Na.
8: Ja, das ist eigentlich mein größtes Teil, das wenn man fahren kann. Ah, die Küchen sind auf Rollen bei mir. Also weil ich gesagt, das Zeug ist bloß 4, dann kann ich hinterhalb schon putzen. Das da, oder? Ups. Und genauso das Buffet, das ist auch nicht schlecht. Wenn du praktisch da unten putzen möchtest, dann zwickst du das so 4.
10: Das ist genial.
8: So, selbst den Schrank.
9: Das Canapé hat halt auch extra gebaut, damit man es halt auch rollen kann.
8: Ja, es ist ja so, weil ich gesagt, man kann halt auch sämtliche Ecken rausputzen. Ich putze nicht oft, aber wenn dann mal sind alle Möbel vor. Weil man spürt den Dreck, man sieht ihn nicht, aber man spürt, also ich zumindest, bin heute halt eine Jungfrau geboren. Männliche Jungfrauen sind

0: Ich habe es gelernt. Koch, Konditor, Landwirt und Krankenpfleger. Von daher passt es.
1: Kocht sich da gut?
0: Ja, super. Ja. Man muss halt backen, da muss man halt gucken, wie viel Holz man reintut, damit es nicht zu heiß wird. Aber mit der Zeit kriegt man alles raus.
2: Auch bei der Dekoration ist Uli der Mann fürs Praktische.
0: Das Bild ist so gemacht, dass es zwei sind. Wenn der Hausschägen schief hängt, kann man es auch schief stellen, damit man gleich weiß, was los ist. Und wenn wir uns trennen, kann jeder sein Bild mitnehmen.
1: Wie oft hängt es schief?
0: Wenn man dran denkt, und schief.
1: Wie oft?
0: So oft eigentlich nicht. Aber
3: nicht mehr.
0: Kann man schon schief hängen.
3: Ja, wir haben schon einige Phasen gehabt, aber inzwischen sind wir zum faul zum Streiten.
2: Die Farbe der Hoffnung.
1: Jetzt wird's grün.
0: Jetzt wird's grün, ja.
1: Aha.
0: Das ist sozusagen unser Büro.
1: Ja.
0: Und

0: Da haben wir noch Fotos drin, wie es früher mal ausgeschaut hat. Da sieht man jetzt hier der Flur. Das war der Flur, das war alles voll. Da war die Küche, da war alles vollgemüllt. Und da sind die anderen Zimmer, wo noch ein Badezimmer ist.
1: Wann war das?
0: Das war 99. Und da sieht man schon, wie wir hier langsam Küche denn renoviert haben.
2: Ja, da habe ich noch ein paar mehr gehabt. Also die ersten drei Monate habe ich bloß auf Zementsäckel geschlafen. Also da habe ich einen ganzen Berg Zementsäckel herinter gehabt. Die haben wir Gott sei Dank noch leisten können.
0: Und so haben wir uns halt den hier gewaschen. Da haben wir einen alten Holzofen, das Wasser heiß gemacht und haben wir eine Schüssel gehabt zum Waschen. Denn.
2: So haben wir die ersten drei Jahre gelebt.
1: Harte Zeiten, oder?
2: Nein, eigentlich nicht.
0: Das war eine schöne Zeit.
2: Es war eine schöne Zeit. Das Leben hat uns zusammengeschweißen, das muss ich schon sagen. Ja. Also die Not.
1: Wann habt ihr geheiratet?
2: 2003, im 2. November.

0: Gott, ja, das war immens. Gewaltig, ja. Gehen wir nach oben.
1: Wohnen auf 100 Quadratmetern. Die werden klug genutzt.
0: So. Da ist jetzt unsere Bibliothek drin. Die haben wir ins Treppenhaus reingemacht, weil wir im ganzen Haus keinen Platz mehr gehabt haben. Ist zwar bloß eine davon, aber ja, ist unsere Treppenhausbibliothek.
2: Da kommt man doch gar nicht hin an das Buch da hinten.
0: Also da hinten um.
3: Da haben wir einen Trick. Da haben wir hier Bretter. Die schieben wir hier vor.
0: Das muss ganz der vierte Dörfli, ja.
3: Und schon haben wir jetzt einen Laufsteg zum hintersten Buch. Kann man ja jedes Buch rausnehmen. Ganz einfach.

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1: Servus und hallo, willkommen zu unserer Sendung auf Bayern 2 und in ARD Alpha.

0: Sie möchte den einrichtungseinheitlichen Eigenanteil auf 1.500 Euro im Monat begrenzen. Die Union sagt dazu, das kostet viel zu viel Geld, das geht gar nicht. Eigentlich müsste doch das Gegenteil passieren, also mehr gespart werden in der Pflegeversicherung. Wir wollen Ihre Meinung wissen. Wie soll es weitergehen in der Pflege? Ist ein hoher Eigenanteil gerecht oder soll der Deckel kommen? Was spricht eigentlich dagegen, das eigene Vermögen für die Pflege aufzubrauchen? Über all das wollen wir heute mit Ihnen diskutieren.
1: Kommen Sie mit uns ins Gespräch. Heute am Mikrofon Sebastian Meinberg.
0: Unser Thema heute, wenn Pflege das Ersparte frisst, wie gerecht ist das? Es gibt ja auf jeden Fall zwei Perspektiven darauf. Entweder man spart das ganze Leben, sorgt vor und findet es dann ungerecht, wenn man im Alter zur Kasse gebeten wird. Auf der anderen Seite können wir uns natürlich auch fragen, warum soll die Allgemeinheit dafür zahlen, wenn doch genug Vermögen da ist bei Einzelnen? Pflege ist auf jeden Fall immer teuer. Im Schnitt liegt der Eigenanteil für Pflegeplätze laut Verband der Ersatzkassen aktuell immerhin bei 3.364 Euro im Monat. Ja, da ist Vermögen durchaus schnell kleiner oder auch ganz weg. Ist das fair oder ist das unfair? Denn wer das nicht zahlen kann, für den springt ja das Sozialamt ein. Also wäre vielleicht doch ein Kostendeckel der gerechteste Weg für alle. Sagen Sie es uns, was Sie davon halten, was Sie dazu denken. 0800 94 95 95 5 ist unsere kostenfreie Rufnummer. Sie können uns natürlich auch gerne eine Text- oder Sprachnachricht schicken. Wie das geht, das erfahren Sie auf bayern2.de. Und so eine Sprachnachricht, die hat uns jetzt schon unsere Hörerin Elfriede Steurer geschickt, die tatsächlich sich genau um diesen Eigenanteil sorgt.
2: Der Eigenanteil, den mein Ehemann beim Einzug ins Pflegeheim bezahlen musste, betrug 4.400 Euro. Warum müssen die Bewohner die Ausbildungs- und Investitionskosten bezahlen? Würden diese beiden Posten wegfallen, ließe sich dadurch auch der Eigenanteil reduzieren.
0: Wir werden auf jeden Fall im Laufe dieser Sendung genau darüber sprechen. Ich denke, das beschäftigt viele Menschen da draußen. Aber wir haben auch später einen Gesundheitsökonomen, einen Experten zu Gast, mit dem wir diese Frage dann auch diskutieren werden. Wie teilt sich eigentlich der Eigenanteil auf? Vorher möchte ich aber ans Telefon gehen und zwar nach Eichach und zwar zu Maria Kern. Grüß Sie, Frau Kern.
3: Ja, grüß Gott. Ich habe mich animiert gefühlt zum Anrufen,
0: ja,
3: wegen dem Wort gerecht,
0: ja,
3: das Sie in der Anmoderation verwenden. Da kam mir sofort der Gedanke oder die Frage, die ich in die Debatte werfen will. Ist es gerecht, dass man, wie es ja geradezu üblich ist, seine Immobilien an die Kinder vermacht, ich würde jetzt sagen, verschiebt, und dann darf die Allgemeinheit den ehemaligen Immobilienbesitzern ihr Pflege bezahlen im Heim? Ist das gerecht?
0: Ich schließe daraus, weil Sie das so wie eine rhetorische Frage formulieren, Frau Kern, dass Sie das nicht für gerecht halten.
3: Nein, das finde ich genauso wenig gerecht wie diese Erbschaftsschiebereien und Ähnliches. Das ist für mich ein Thema, das gehört zu der ganzen Problematik, dass der Staat da einfach nicht genau hinschaut.
0: Ja, Frau Kern, absolut nachvollziehbare Argumentation. Ich halte jetzt einfach mal dagegen und sage, naja, jetzt habe ich mein ganzes Leben gespart und habe sparsam gelebt, habe vorgesorgt, wie es mir immer gesagt wird, habe jetzt vielleicht meine Immobilie mir leisten können und tja, jetzt soll die mir quasi wieder genommen werden. Da gebe ich die doch lieber an meine Kinder, dass die was haben von meiner

0: Leber. Sie schreibt, Großeltern, Eltern, Kinder, Enkel. Wer so sein Leben einrichtet, ist ökonomisch gesegnet. Heime sind überflüssig, weil den Menschen könnte von den Pflegenden im Heim erklärt werden, wie sie mit den Eltern, Großeltern wieder miteinander leben können. Also das Plädoyer für ein ganz anderes Modell für die Großfamilie, die dann die Pflege übernimmt. Wir haben natürlich auch schon weitere Meinungen am Telefon. Bevor wir aber weiter einsteigen, möchte ich Ihnen unseren heutigen Gast vorstellen. Er kann uns nämlich erklären, ob die Pflegeversicherung mittlerweile selbst sowas ist wie ein Pflegefall oder ob wir da noch auf Heilung hören dürfen. Er ist Gesundheitsökonom an der Hochschule Fulda und damit sage ich herzlich willkommen auf Bayern 2 und in ARD Alpha, Professor Stefan Gress. Grüße Sie.
1: Hallo Herr Meinberg, hallo.
0: Grüß Sie.

kein Geld hatte, um die Pflege zu bezahlen, der musste zum Sozialamt. Das war der erste Grund. Und zweitens sollten die Sozialhilfeträger finanziell entlastet werden. Und ja, vielleicht noch ein dritter Grund, das Ganze sollte dann aus Beiträgen finanziert werden, zumindest teilweise. Das ist ja keine Vollversicherung. Und Hintergrund ist, dass die Versicherten Beiträge zahlen und daraus Ansprüche erwerben für die pflegerische Versorgung, entweder durch professionell Pflegende oder fürs Pflegegeld, also primär durch die Familie. Und diese Ansprüche, die sind, das ist ein Gründungsprinzip der Sozialversicherung, die sind zwar einkommensabhängig,

0: Füße. Im Moment sind es hauptsächlich die Pflegebedürftigen selbst. Im stationären Bereich haben Sie schon angesprochen, aber im ambulanten Bereich auch. Da sieht man es noch nicht so gut.
1: Mhm. Also die Finanzierung ist ein Problem. Auch darüber werden wir in dieser Sendung sprechen. Bis hierhin erstmal vielen Dank, Herr Professor Gress. Ich möchte Ihnen und uns allen eine Textnachricht vorlesen von Larry Zweig aus Fürth, der uns schreibt: Pflege- und Sozialversicherung soll aus Lohnsteuergeldern kommen. Über ein neues, gerechtes Steuersystem mit reichen Steuer- und Arbeitgebern und Politikern, die alle in einen Topf einzahlen. Also auch das ja immer wieder in der Diskussion. Alle sollen einzahlen.

0: Wir holen jetzt mal Doris Hillebrand dazu, die uns aus Waldmünchen anruft, die, glaube ich, dazu eine etwas andere Meinung hat. Grüß Sie, Frau Hillebrand.
1: Ja, hallo in die Runde.
0: Hallo.
1: Dem Herrn Rappel möchte ich im ersten Teil seines Beitrags uneingeschränkt zustimmen.
0: Also Vermögensteuer zur Finanzierung, ja, sagen Sie?
1: Es gäbe viel Geld, das man heranziehen könnte. Aber der zweite Punkt, dass man sich was erspart oder aufbaut, um es zu vererben, das sehe ich anders. Ich habe im Vorgespräch meine Geschichte erzählt. Meine Mama ist letztes Jahr verstorben. Die war 5 Jahre bei uns im Haushalt als Pflegebedürftige. Und dann habe ich es aber nicht mehr geschafft. Dann war sie 3 Jahre stationär im Heim. Und in diesen 3 Jahren ist tatsächlich einfach ihr Angespartes aufgebraucht worden, komplett, weil die Rente nicht so toll war. Also schon gut eigentlich für eine Frau, in Anführungszeichen, ihre Erwerbsbiografie. Also, aber es hat halt nicht gereicht. Und es ging so jeden Monat, naja, gut 2000 Euro drüber, über die Rente raus noch, was an Eigenanteil zu leisten war. Und am Schluss ging es dann ziemlich gegen Null aus. Ich habe dann die letzten paar Monate, habe ich selber was dazu bezahlt. Also ich habe nicht diese 100.000 Euro Einkommen, hätte nicht zahlen müssen. Aber ja, ich wollte da nicht beim Bezirk einen Antrag stellen, weil es geht uns gut. Egal. Also ich finde, es gibt keinen Anspruch auf Erben.
0: Ja.
1: Das ist halt so. Erben ist, ja, wer was erbt, hat, was weiß ich, keine Ahnung. Aber es gibt kein Anrecht darauf. Also ich war da auch nicht sauer, weil ich war entlastet. Die Pflegeeinrichtung des BRK, die haben das toll gemacht. Es war halt eine aufwendige Pflege. Eine bettlägerige Frau nach einem Schlaganfall. Ja, ich hätte es nicht geschafft. Und das ist personalaufwendig und alles. Und
0: so
1: ist halt das Geld draufgegangen. Aber genau dafür hat meine Mama auch gespart gehabt.
0: Ja.
1: Also natürlich hätte sie gern was mir und ihren Enkelkindern hinterlassen. Aber das war halt dann so nicht möglich. Ja.
0: Herr Rappel.
1: Also, aber ich finde das völlig okay. Also ich finde das einfach, ich finde es okay, weil...
2: Ich stimme dem zu. Es gibt keinen grundsätzlichen Anspruch auf Erbe. Das ist richtig, dem stimme ich zu. Ich habe es vielleicht ein bisschen falsch formuliert. Also ich stimme dem schon zu. Ich denke mir auch, man hat keinen Pflichtanspruch, keinen Anspruch auf Erbe.
0: Mhm.
2: Aber wenn ihm was da ist, ich denke, es soll nicht alles aufgebracht werden. Da muss man drüber diskutieren, muss man schauen, was da möglich ist. Wenn es bei der Anruferin so war, ist natürlich auch schon, dass es einerseits bedauerlich, dass sie so viel, dass das Erbe ihrer Mutter praktisch aufbrauchen musste. Ich kenne das selber ein bisschen aus der eigenen Familie, aber ich denke mal, es gibt keinen grundsätzlichen Anspruch auf Erbe, aber es soll also schon, es soll nicht alles aufgebracht werden. Ich denke mal, die Einnahmen müssen einfach erhöht werden und daher mein Ansatz mit dieser Vermögensteuer, dieser Vermögensabgabe von 2% auf über 20 Millionen Vermögen.
1: Da haben Sie völlig recht, da bin ich total dabei.
0: Ja, wunderbar, da sind Sie sich doch am Ende doch einig geworden. Frau Hillebrand, vielen Dank, Herr Rappel, vielen Dank. Wir nehmen Ihre Argumente mit in die Sendung. Tatsächlich ist es so, dass genau dieser Punkt häufiger vorkommt. Ich möchte Ihnen jetzt gerne nochmal 2 Nachrichten vorlesen, die genau diese beiden Seiten zeigen, über die wir jetzt gerade auch schon debattiert haben. Zum einen gibt es hier die Nachricht von Ilona Fichtner, die sagt, unser gesamtes Leben haben wir gespart und eingeteilt und wir würden das gerne an unsere Kinder weitervererben. Also da genau wieder der Punkt, dass ja, man doch was vererben möchte und es nicht aufbrauchen möchte. In einer Mail von Johann Vetter kommt dann wieder der andere Standpunkt zum Ausdruck. Er schreibt, das Vermögen wird von einer Person verbraucht, die es erwirtschaftet hat. So sollte es sein. Das ist gerecht. Denn das Vermögen ist nicht zum Vererben da. Sonst müsste die Gemeinschaft der anderen für die Pflege aufkommen, obwohl Vermögen vorhanden ist. Das fände ich sehr unsozial. Also, 2 Perspektiven auf dieselbe Geschichte, sehr interessant und ich denke, beide Argumente kann man nachvollziehen. Ich möchte jetzt einmal noch Professor Stefan Gress wieder zurückholen hier zu uns in die Sendung, ins Gespräch, Gesundheitsökonom an der Universität Fulda. Ja, wir haben jetzt am Anfang schon mal kurz über Gerechtigkeit gesprochen. Jetzt waren unsere beiden Hörerinnen und Hörer am Telefon in dem Punkt genau gegensätzlicher Meinung. Warum ist denn das so schwierig, vielleicht auch dieses Dilemma aufzulösen zwischen dem, nun, auf der einen Seite will ich auch was erarbeiten für mich, für meine Familie und möchte was weitergeben, also die Lebensleistung weitergeben. Und auf der anderen Seite ist es natürlich eine gesellschaftliche Frage, für was soll die Allgemeinheit, soll die Pflegeversicherung oder dann am Ende der Sozialstaat aufkommen? Das scheint ja bei uns auch sehr auseinanderzugehen, diese Haltung.
3: Ja, natürlich. Die Pflegeversicherung, das habe ich vorhin schon kurz kurz angedeutet, war ja nie als Vollversicherung gedacht. Also es war immer gedacht,

0: dass ein gewisser Anteil auch von den Pflegebedürftigen übernommen wird. Bei der Einführung der Pflegeversicherung war es aber so, dass die pflegebedingten Kosten, das war der Deal damals, von der Pflegeversicherung übernommen werden sollten, insbesondere im stationären Bereich. Die Investitionskosten, die Sie vorhin auch schon mal angesprochen hatten, durch die Länder, die ja auch durch die Sozialhilfe entlastet werden sollten oder bei der Sozialhilfe entlastet werden sollten. Und dann die sogenannten Hotelkosten für Unterkunft und Verpflegung, das sollte dann bei den Pflegebedürftigen verbleiben. Dieses Versprechen kann die Pflegeversicherung nicht mehr einlösen. Das heißt, die Investitionskosten werden den Pflegebedürftigen aufgedrückt über Eigenanteile. Und auch bei den pflegebedingten Kosten werden die Eigenanteile immer höher. Und aus der durchschnittlichen Rente, das kam auch eben bei den Beiträgen der Hörerinnen und Hörer raus, kann man diese Eigenanteile nicht mehr bezahlen. Und deswegen bekommen wir jetzt diese Debatte, weil natürlich jetzt zunehmend die Sozialhilfe gefordert ist und die eben deutlich stärker auch auf Vermögen zurückgreift, was ja durch die Einführung der Pflegeversicherung verhindert werden sollte. Also aus meiner Sicht bekommen wir diese Debatte vor allen Dingen deswegen, weil die Pflegeversicherung ihr ursprüngliches Versprechen nicht mehr einlösen kann. Mhm. Und das ist aus meiner Sicht ein großes Problem. Das ist auch für die Legitimität eines ganzen Sozialversicherungszweigs ein Problem. Es wurde damals eingeführt mit einem gewissen Versprechen. Es wurde nach und nach ausgehöhlt. Und die Politik, das beobachte ich zumindest, in den letzten Legislaturperioden ist völlig überfordert, da zu einer Lösung zu kommen. Und irgendwann legt uns dieses ganze System um die Ohren mit entsprechenden Auswirkungen, auch bei den Wahlergebnissen.
1: Wie wir dieses System vielleicht doch noch in den Griff kriegen oder was da Ansätze sind, darüber sprechen wir gleich. Ich möchte jetzt Hans-Walter Henning aus Kappeln zu uns in die Sendung holen. Hallo, Herr Henning.
2: Hallo, seien Sie gegrüßt. Moin. Von der Küste. Ja, meine Frage ist, warum soll ein junger Mensch in seinem Berufsleben 40, 45 oder noch längere Jahre arbeiten, sich Vermögen aufzubauen, wo man ja permanent von redet oder wieder zu angespornt werden, wenn er erst, wenn er in die Pflege kommt, erst alles wieder

0: sowieso alles für die Katz. Also ich denke mal, darüber wird überhaupt nicht gesprochen. Und mir fehlt da einfach auch für die jungen Menschen die Motivation, für sich selbst auch zu sorgen. Mhm. Letzten Endes muss jeder das in seinem aktiven Leben, das Geld verdienen, was er nachher in der Rente oder wie auch immer benötigt. Aber die Kosten, die sind dermaßen hoch, das sind die meisten von uns überhaupt nicht in der Lage davon. Ich sag mal, die sind meilenweit davon entfernt. Und diese Frage, die wird auch seitens der Politik überhaupt nicht angedacht. Ich weiß nicht, man scheut da, diese Frage zu beantworten, wie der Teufel das Weihwasser.
1: Herr Henning, danke für die Frage. Wir werden diese Frage auf jeden Fall mitnehmen und gleich auch noch hier diskutieren. Das ist ja durchaus spannend. Also braucht man sozusagen, ja, verhindern wir irgendwo die Motivation zum Sparen und zum Vorsorgen dadurch, wenn wir wissen, naja, am Ende wird es mir sowieso genommen. Das ist ja ein interessanter Punkt. Danke Ihnen auf jeden Fall dafür.

0: debattiert worden, dass man für Corona-Hilfen 5 Milliarden aus der Pflegeversicherung genommen hat. Also man hat sozusagen etwas artfremd die Pflegekasse, ich sag's mal neutral, entleert. Und Herr Klingbeil sei aufgefordert worden, mehrfach von einzelnen Verbänden, dass er das wieder zurückzahlt. Und er hat es nicht getan. Mehr wurde in der Presse darüber nicht berichtet. Und ich frage mich, wir hätten das Defizit nicht, wenn die 5 Milliarden, zumindest ad hoc nicht, wenn die 5 Milliarden zurückgezahlt würden. Woran scheitert das? Mhm. Weil Herr Klingbeil nichts in der Kasse hat?
1: Frau Vollmann, danke für Ihre Frage. Die gebe ich jetzt mal auch direkt weiter an Professor Stefan Gress, der uns ja noch zugeschaltet ist, Gesundheitsökonom von der Universität Fulda. Jetzt haben wir zwei Fragen bekommen, unterschiedliche Fragen, aber ich möchte gerne beide mit Ihnen besprechen. Fangen wir doch mal an mit den 5 Milliarden Corona-Hilfe. Ist das genau das, was Sie auch eben schon angedeutet haben über die Jahre, dass es da einen gewissen Konstruktionsfehler gibt, dass in der Pflegeversicherung Dinge drin sind oder reingekommen sind oder rausgenommen wurden, die da eigentlich nicht dazugehören?
2: Ja, das hat der Gesetzgeber damals der Pflegeversicherung aufgebürdet, diese Corona-Maßnahmen. Mhm. In anderen Sozialversicherungszweigen, in der Krankenversicherung insbesondere, hat er das ausgeglichen durch Steuermittel. Das ist in der Pflegeversicherung nicht passiert. Das ist natürlich nur ein Einmaleffekt, würde aber auch einmalig die Pflegeversicherung deutlich entlasten in der aktuellen Situation. Mhm. Zumal der Finanzminister oder die Finanzminister, ist ja nicht nur Herr Klingbeil, haben sich allerdings gewehrt, diese Mittel zur Verfügung zu stellen aus dem Bundeshaushalt, weil sich die politischen Prioritäten verschoben haben. Das muss man ganz klar sagen. Mhm. Die Pflegeversicherung läuft da nicht mehr unter den Top 5, würde ich mal sagen. Das ist das eine. Und das andere, was wir besprochen haben zu den privaten Vorsorgen, es gibt ja auch private Pflegezusatzversicherungen, die werden teilweise auch staatlich gefördert. Und ein Grund, warum nur ganz wenige Menschen diese privaten Pflegezusatzversicherungen in Anspruch nehmen, gibt natürlich mehrere, aber ein Grund ist, dass ökonomisch gesehen es wenig rational ist, so eine Zusatzversicherung abzuschließen, weil zumindest in der Gesundheitsökonomie wird darüber diskutiert, dass ich mich ja darauf verlassen kann, dass im Zweifelfall der Sozialhilfeträger die Kosten übernimmt. Insofern ist das schon etwas, was auch relevant ist. Zumindest dann, wenn solche Zusatzversicherungen freiwillig sind und nicht obligatorisch. Mhm.
1: Also das war ja auch dann der Punkt von unserem Hörer Herrn Henning. Nehmen wir in gewisser Weise manchen Leuten auch Sparmotivation, Vorsorgemotivation dadurch, dass wir sagen, naja, am Ende musst du halt so lange selbst sein von deinem Vermögen, solange du was hast, und danach springt der Staat ein. Also kann ich ja, also wenn man es jetzt überspitzt sagen will, dann könnte man ökonomisch doch überlegen, ach, lebe ich doch jetzt lieber sehr großzügig, weil später wird dann das Sozialamt den Rest dazugeben. Also warum soll ich jetzt, wofür soll ich jetzt sparen?
2: Ja. Ja, genau. Das ist eine Erklärung, warum diese Zusatzversicherungen nicht nachgefragt werden. Ein anderer Punkt ist natürlich, gerade für junge Menschen, das ist so weit weg, dieses Thema, und ist auch so unerfreulich, dass man sich da nicht so richtig mit beschäftigen will. Aber auch diese ökonomische Erklärung spielt sicher eine Rolle.
1: Herr Gress, wir sprechen gleich weiter. Damit haben wir es ganz genau 12.30 Uhr hier im Tagesgespräch.
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1: Ja, unser Thema ist heute, wenn Pflege das Ersparte frisst, wie gerecht ist das? Da wollen wir Ihre Meinung hören. Wir haben schon sehr unterschiedliche Haltungen dazu gehört. Sagen Sie uns auch Ihre. 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
1: Wir gehen ans Telefon, und zwar zu Stella von Hasselt, die uns aus Iffeldorf anruft. Grüß Sie, Frau von Hasselt.
4: Ja, hallo.
1: Hallo.
4: Das stimmt. Ich bin nämlich gerade, ich habe meiner Mutter was zu essen gebracht. Und ich hatte schon im Vorgespräch gesagt, dass es mir um ein bisschen einen anderen Aspekt ging. Mhm. hatte da auch ein ganz nettes Gespräch mit Ihrer Kollegin.
1: Ja, vielleicht mal kurz zur Erläuterung, wo Sie das ansprechen, weil uns fragen auch manchmal Leute, wie das eigentlich funktioniert, wie man jetzt hier ins Tagesgespräch kommt. Also Sie alle dürfen anrufen, aber natürlich

0: Natürlich landen sie nicht alle ganz direkt bei mir im Studio, sondern wir haben Kolleginnen und Kollegen in der Redaktion. Da geht ihr Anruf rein und dann wird schon kurz miteinander gesprochen. Und ich bekomme hier auf dem Monitor dann den Namen der Menschen, die angerufen haben und meistens auch so ein Stichwort dazu, was sie uns erzählen wollen. Bitte, Frau von Hasselt.
1: Also mein Stichwort ist das, worüber in der letzten Zeit einfach gar nicht mehr gesprochen wurde, nämlich das Thema Verhinderungspflege und das Thema Entlastungsbeitrag. Also das heißt nur in Bayern und ich glaube noch in Sachsen und Hamburg Entlastungsbeitrag. In den anderen Bundesländern ist das Budget die Nachbarschaftshilfe. Das heißt, eine pflegende Angehörige, wie ich das bin, also ich habe eigentlich derzeit gar kein Leben mehr. Mhm. Jetzt schon wieder zu meiner Mutter. Ich habe ihr gesagt, kann nicht, ich muss wieder gehen. Dann wird mir hinterher gerufen, blöde Kuh. Das hat jetzt was mit der Persönlichkeit meiner Mutter zu tun. Aber es frisst unglaublich viel. Und ich habe theoretisch aktuell noch ein Budget von etwas über 5.000 Euro über die Verhinderungspflege und den Entlastungsbeitrag als pflegende Angehörige beziehungsweise respektive meine Mutter als Pflegeperson, wo wir private Nachbarn, Menschen, also ich selber darf es nicht anrechnen, dass ich jetzt davon bezahlt würde, aber ich darf eine Nachbarin, Bekannte, also nicht Verwandte engagieren, so für um die 20 Euro die Stunde. Die unterschreiben mir das. Das wird auch keinem Amt. Die meisten Leute haben dann Angst, dass sie irgendwie da Steuern bezahlen müssen. Das ist zum großen Teil alles steuerfrei. Man bekommt keine Strafe. Aber diese beiden Budgets sollen jetzt gestrichen werden. Das wird dann ein bisschen verklausuliert und das heißt, ja, die werden irgendwie umbenannt und fließen irgendwo rein. Nein, im Endeffekt habe ich dann keine 5.000 Euro mehr. Und ich habe vielleicht sogar gar nichts mehr. Das heißt dann bei Pflegestufe 4, man bekäme 89 Euro mehr Pflegegeld im Monat. Ja, 89 mal 12 macht nicht 5.000 Euro. Das betrifft mich also ganz direkt. Wie soll ich die Leute bezahlen, die mich definitiv entlasten? Bei meiner Mutter ist es, jeden Morgen und jeden Abend kommt eine Nachbarin, macht das Katzenklo, macht das Fenster auf, weil die Wohnung meiner Mutter auch leider so schlecht ist, dass wir beide kaum das Fenster öffnen können. Und ich habe dann noch jemanden, der die Wohnung sauber macht, der vielleicht mal einkaufen geht. Also wirklich einfach es ist eine emotionale, eine psychische, eine mentale, aber auch eine körperliche und eine zeitmäßige Entlastung. Mhm. Dann habe ich parallel einen Seniorenservice ganz neu gegründet. Ich bin schon über 20 Jahre selbstständig. In meinem Bereich, wo ich war, arbeite ich jetzt aber nicht mehr. Und habe jetzt einen Seniorenservice neu gegründet, weil ich bin ziemlich gut im Thema. Mhm. Kann mich auch gut mit Pflegekassen, also ich kann gut Schriftstücke machen. Ich habe meiner Mutter so viel Geld reingeholt, was sie alleine nicht geschafft hätte. Und ich mache das wahnsinnig gerne. Aber mich könnten die Leute oder die Menschen, die älteren Menschen und ihre Angehörigen ja auch mit dem Budget bezahlen. Wenn das jetzt wegfällt, wovon soll ich denn leben? Also ich habe derzeit gar keine Einnahmen. Habe diese Sorge aus doppelter Hinsicht und darüber wird gar nicht mehr geredet. Also es heißt dann die Rentenpunkte für uns, das ist nett, aber ich bin Mitte 50, ich muss jetzt leben. Und das andere ist, da wird dann drüber geredet, ja, dieser Kostenbeitrag, der Eigenanteil in den Pflegeheimen, aber ich möchte meine Mutter doch gar nicht in ein Pflegeheim geben. Nur wenn ich dieses Budget nicht mehr habe, habe ich die Wahl. Mein Leben oder ihr Leben, wenn ich es mal ganz brutal ausdrücke. Und ich müsste sie abgeben, aber wir müssten das Geld vom Staat bekommen, weil wir das nicht selber bezahlen können. Mhm. Also, was soll das? Und warum redet da keiner von? Und ja,
0: wir werden auf jeden Fall,
1: was ich da sozusagen habe.
0: Frau von Hasselt, vielen Dank für Ihre Perspektive und Ihre persönliche Geschichte. Wir werden auf jeden Fall darüber sprechen, weil natürlich wir haben gerade schon besprochen in der Sendung, insgesamt sind einfach in der Pflege wahnsinnig hohe Kosten zu stemmen. Die Frage ist, wie kann man die möglicherweise auch anders verteilen oder sogar senken? Und da ist Ihre Perspektive ja auch sehr spannend. Werden wir gleich besprechen. Danke Ihnen für den Anruf. Und wir gehen jetzt nochmal ans Telefon nach Fürstenfeldbruck zu Frau Müller. Grüß Sie, Frau Müller.
2: Ja, genau. Hallo. Ich wollte den Experten fragen, den Sie heute zu Besuch haben, ob die Heimkosten durch die gestiegenen Gehälter vom Pflegepersonal in den Heimen auch irgendwie, ob die Pflegeheimkosten deswegen auch angestiegen sind, weil ich habe vor ein paar Jahren eben mitgekriegt, beziehungsweise mehrere Leute mitgekriegt, dass die Gehälter gerechterweise ja gestiegen sind, ob das
0: Genau.
2: damit reinspielt.
0: Ja, das hat Herr Professor Gress gerade schon mal kurz beantwortet, dass das ein Teil natürlich der Kosten ist. Herr Gress, ergänzen Sie gerne selbst. Das ist natürlich so. Auf der anderen Seite wissen wir auch im Allgemeinen, dass Kosten steigen. Was sicherlich auch nochmal ein Punkt ist, der auch gerade schon angesprochen wurde, Frau Müller, vielleicht für Sie auch interessant, das sind diese sogenannten Investitionskosten, die kennen auch viele, das ist dann nochmal ein nicht zu kleiner Extraposten. Also vielleicht können wir das nochmal näher aufschlüsseln. Wir haben gerade zusätzlich auch von Angela Settele eine Textnachricht bekommen. Sie fragt, könnt ihr bitte erklären, wie sich die hohen Heimkosten zusammensetzen, wenn der Verpflegungsanteil zum Beispiel nur bei niedrigen 5 bis 8 Euro pro Tag liegt? Also, jetzt machen wir vielleicht nochmal kompakt die Erklärung, weil das ja auch Frau Müller gefragt hat. Was verursacht eigentlich diese hohen und verhältnismäßig hohen Kosten, die ich ja in meinem normalen Leben vielleicht nicht habe, wenn ich mich verpflege und natürlich auch irgendwie wohnen muss?
3: Ja, es sind, in der stationären Pflege sind es drei Teile, dieser Eigenanteil. Einmal für die pflegebedingten Kosten. Und da hat die Frau Müller völlig recht. Die sind in den letzten Jahren vor allen Dingen deswegen gestiegen, weil die Gehälter für die Beschäftigten gestiegen sind. Das musste der Gesetzgeber sozusagen an die Tariflöhne koppeln, weil sonst hätten wir irgendwann niemanden mehr gefunden, der diesen Job machen will. Insofern war das aus meiner Sicht eine sehr sinnvolle und auch wirkungsvolle Maßnahme. Aber der Gesetzgeber hat sich wenig Gedanken über die Finanzierung gemacht. Die hatte ich vorhin schon mal angedeutet. Da sind dann die Eigenanteile für die pflegebedingten Kosten sehr stark gestiegen. Da gibt es eine kleine Entlastung in Abhängigkeit von der Wohndauer in einer Pflegeeinrichtung. Aber die Kosten steigen schneller als die Entlastung. Das ist der größte Brocken der Eigenanteile. Der zweitgrößte, ist Unterkunft und Verpflegung. Da spielt natürlich die allgemeine Inflationsentwicklung rein, die wir ja alle erfahren und die auch an den PflegeheimbewohnerInnen nicht vorbeigeht. Und dann kommen die Investitionskosten dazu, die Träger umlegen auf die Versicherten, weil die Länder nicht dafür aufkommen. Die sind eigentlich dafür verantwortlich, geben das aber an die Pflegeheimbewohner weiter. Das sind die drei Komponenten. Und vielleicht auch noch mal kurz zu den Ausführungen von Frau Hasselt. Ja. Der ambulante Bereich, der geht ja total unter. Ja, da haben wir natürlich auch, zumindest in der professionellen Pflege, steigende Personalkosten, aber die Erstattungssätze für diejenigen, die ambulant professionell gepflegt werden, die kommen da nicht mit. Und das heißt, die Pflegebedürftigen können sich dann aussuchen, entweder sie kriegen weniger Leistung oder sie müssen mehr selbst bezahlen. Aber da gibt es wenig Statistiken drüber. Und dann kommen wir zu dem, was Frau Hasselt von Hasselt angesprochen hat, die momentanen Sparpläne, die auch die Angehörigenpflege betrifft. Das ist zum einen diese Entlastungspflege, die angesprochen wurde. Aber auch die Finanzierung der Rentenpunkte, der Rentenversicherungsbeiträge, die zumindest zu etwa 2/3 gestrichen werden sollen. Und auch die Tariftreue für die professionell Pflegenden, die soll ebenfalls aufgehoben werden. Das heißt, sowohl die professionell Pflegenden als auch die Angehörigenpflege wird massiv belastet durch diese Reform, wenn sie denn kommt. Das soll ja heute noch beraten werden.
0: Ja, wir werden auch über die Reform oder das, was möglicherweise kommt, noch sprechen. Danke Ihnen bis hierhin. Wir fragen jetzt noch einmal nach am Telefon und zwar Monika Eibel aus Witzmannsberg. Die ist jetzt auf Sendung. Grüße Sie.
4: Genau, grüß Gott. Wir haben einen Bauernhof gehabt, den haben wir mittlerweile übergeben. Wir haben, mein Mann und ich, gemeinsam eine Rente von ungefähr 1700 Euro. Wir hatten aber in unserer Zeit die Möglichkeit, auf einem Grundstück ein Häuschen zu bauen. Das sind drei Parteien, das ist vermietet. Das ist unsere Zusatzaltersversorgung, weil mit 1700 Euro, das ist nicht das große Ding. Wir haben in dieser Zeit auch generell keinen Urlaub machen können wegen der Landwirtschaft und mit unseren Kindern sowieso nicht. Wir haben 5.
0: Oha.
4: Und dass die auch viele Kosten verursacht haben, ist auch klar. Also mehr hätten wir jetzt nicht mehr ansparen können. Aber wir haben versucht, uns privat ein bisschen abzusichern. Das ist über die Bayerische Versicherungskammer. Da waren die Monatsbeiträge am Anfang so 45 Euro. Mittlerweile ist das auf 100 Euro gestiegen.
0: Also Sie haben so eine private Zusatzpflegeversicherung, über die wir schon gesprochen haben?
4: Genau. Mhm.

0: wir werden eigentlich bestraft dafür, dass wir es
1: Ja.
0: jetzt schon jahrelang eingezahlt haben. Dann müssen wir, also dass man die Miete dann einmal hernimmt, wenn man in ein Pflegeheim kommt, ist alles okay. Aber die Immobilie, wo wir wirklich unser Herzblut reingehängt haben, viel Arbeit geleistet haben, die Kinder in der Zeit noch auf mehr verzichtet haben als

0: in der Wohnung. Da übernimmt der Staat diese Pflege ja auch. Also mit diesen 10 Euro, die jetzt für diese Kinder eingeführt werden, ist ja doch ein kleiner Schritt gemacht. Aber es sollte eigentlich jeder Arbeitnehmer einen gewissen Beitrag zahlen müssen, noch zusätzlich für diese Pflegeheimkosten, sodass das vom Urlaubsbudget meinetwegen weggehen würde. Aber, und der Staat dürfte das halt nicht irgendwo fremd entzwecken.
1: Frau Eibel, bleiben Sie gerne mal bei uns. Ich hole Thomas Schmidt aus Greding dazu. Und da bin ich jetzt mal gespannt, wie seine Perspektive ist. Grüße Sie, Herr Schmidt.
2: Grüß Gott, hallo.
1: Jetzt hat die Frau Eibel ja gerade sehr persönlich geschildert, wie das in der Familie ist. Sie haben also Jahre oder Jahrzehnte lang gespart und jetzt sorgt sie sich vielleicht zu Recht um eine Immobilie, die möglicherweise dann für die Pflege verkauft werden müsste. Wie sehen Sie das? Finden Sie das legitim? Finden Sie das gerecht, wenn man dann am Ende sein Vermögen auch aufbrauchen muss, vielleicht sogar ein Haus verkaufen muss? Oder sagen Sie, nein, da sind Sie bei Frau Eibel und sowas sollte eigentlich geschützt sein?
2: Halb, halb. Wenn das eine selbstgenutzte Immobilie ist, dann sehe ich es auch so. Aber ich habe jetzt beispielsweise einen 84-jährigen Vater zu Hause, der in der

0: Erachtens keinen Sinn, alles jetzt der noch jüngeren Generation aufzubürden und die Pflegeversicherungskosten zu erhöhen. Also mein Vater wird das Vermögen nicht mehr brauchen. Dann ist es für mich in Ordnung, wenn das Vermögen dann auch aufgebraucht wird. Eine selbstgenutzte Immobilie sehe ich anders, aber alles andere darüber hinaus ist für mich in Ordnung, wenn das dann auch aufgebraucht wird, weil was soll er mit ins Grab nehmen, kann er es nicht.
1: Ja, also um das auch nochmal aufzuklären, also die selbstgenutzte Immobilie ist jetzt nicht per se und automatisch weg, sondern die kann auch unter einen Schutz fallen. Das ist dann immer eine Einzelfallprüfung. Also niemand bekommt definitiv sein Haus weggenommen, aber da geht es dann eben immer darum, ob das angemessen ist, das wird geprüft und so weiter. Also das nur einmal noch zur Einordnung. Grundsätzlich kann es aber natürlich sein, dass Immobilienvermögen auch selbstgenutzt ist, dass das herangezogen wird. Herr Schmidt, was sagen Sie denn zu dem Argument von Frau Eibel, dass sie sagt, naja, wir haben uns ja ganz bewusst für uns und unsere Kinder sehr sparsam verhalten in den letzten Jahren, während andere nicht so sparsam sind, in den Urlaub fahren oder sonst wie sich Luxus gönnen und am Ende zahlt dann für diese Leute dann die Allgemeinheit. Ist das nicht schon auch dann ungerecht?
0: Es ist tatsächlich ungerecht, da muss aber die Leistungsstärke belohnt werden für diejenigen. Es bringt meines Erachtens nichts, jetzt zu sagen, dann ja, der pflegebedürftige jährige 90-jährige Mensch kann das ganze Vermögen mit ins Grab nehmen. Also geht ohnehin nicht. Da ist es für mich völlig in Ordnung, das auch auszugeben. Oder dann ja einzukassieren, weil nochmal, was soll er damit? Also mein Vater kann weder in Urlaub fahren, noch kann er irgendwelche Immobilien oder sonst irgendwas nutzen. Das ist einfach alles nicht mehr drin. Er braucht das Geld nicht mehr. Allerdings sehe ich schon das Problem, dass sich viele zu sehr auf unserem Sozialstaat ausruhen und sagen, okay, ich muss nichts machen, weil das wird ja dann später ohnehin. Irgendwer wird es schon bezahlen. So eine Grundabsicherung, ja, das ist notwendig und in Ordnung. Aber es muss, und da fehlt es bei uns, der Unterschied zwischen denen, die sich anstrengen und bemühen und Leistung bringen, um eben nicht dem Staat auf der Tasche zu sitzen, sondern ja, das selber zu organisieren, und denjenigen, die gar nichts machen, der ist zu gering.
1: Herr Schmidt, vielen Dank für Ihre Meinung. Frau Eibel, vielen Dank auch an Sie. Ja, und damit gehen wir jetzt nach Erbendorf zu Christel Kunz. Hallo, Frau Kunz. Servus.
2: Ja, grüß Gott. Ich habe eine Frage, und
1: Bitte.
2: zwar: meine Schwiegermama war in demselben Heim wie meine Mutter, und die Schwiegermama ist bis 2020 dort gewesen. Wir mussten zuzahlen 1.500 Euro. Und ab 2023 war dann meine eigene Mutter dort, und wir mussten dann zuzahlen rund 3.200 Euro. Und das ist doch Wahnsinn, so ein Unterschied. Keiner verdient das Doppelte in 3 Jahren. Warum ist das so, erstens? Und zweitens, ist es nicht auch so gestiegen, weil der Staat so viel zuschustert und damit diese Kosten verlangt werden können von den meisten, ne?
1: Ja, wir werden diese Kostenfrage, die sich natürlich immer wieder stellt, jetzt auch nochmal mit Professor Stefan Gress besprechen. Danke Ihnen, Frau Kunz. Er ist uns immer noch zugeschaltet, Gesundheitsökonom an der Universität Fulda.

die Bindung an die Tarifverträge zu lockern. Und das würde dann bedeuten, dass die Kosten nicht mehr so stark steigen und damit auch die Eigenanteile nicht mehr so stark steigen. Was das dann für die Motivation der Pflegefachkräfte bedeutet, ob die dann in dem Job bleiben wollen, ist die andere Frage. Ich sehe dann die Gefahr, dass dann zwar die Kosten stabilisiert sind, aber dass wir dann keine Pflegenden mehr haben, die Pflegebedürftigen.

0: Finanzierung und auf der Einnahmeseite. Ist denn dieser Vorschlag aus Ihrer Sicht überhaupt finanzierbar? Ist das machbar? Ist es überhaupt der richtige Weg? Oder sagen Sie, so ein Deckel ist der falsche Weg, weil auf der anderen Seite die Kosten immer weiter steigen?
1: Na, der Deckel, ob er

0: hat immer mal versucht, gerade bei Pflegehilfsmitteln so ein Ausschreibungsverfahren einzuführen. Also, dass dann die Pflegekassen Ausschreibungen machen für Pflegebetten, für andere Hilfsmittel und dann der günstigste Anbieter den Zuschlag bekommt. Das ist ziemlich nach hinten losgegangen in der Vergangenheit, weil dann haben die Pflegekassen zwar Geld gespart, aber die Pflegebedürftigen hatten dann qualitativ minderwertige Hilfsmittel. Das heißt, der Preis ist gesunken, aber die Qualität auch. Das ist so ein Zielkonflikt, der ganz schwer aufzulösen ist, wenn sozusagen der Markt außer Kraft gesetzt ist und dann die Pflegekassen sozusagen einkaufen müssen. Nach meiner Kenntnis gibt es da noch keine abschließende Lösung. Aber sicherlich müsste sich da der Gesetzgeber auch drüber Gedanken machen.
1: An dieser Stelle sage ich vielen Dank an Professor Stefan Gress, Gesundheitsökonom an der Universität Fulda. Danke, dass Sie uns heute hier durch die Sendung begleitet haben. Schöne Grüße.
0: Gerne.
1: Und kurz vor Schluss möchte ich Ihnen dann auch nochmal Textnachrichten vorlesen, die wir bekommen haben, zum Beispiel von Elke Dorr. Sie schreibt: Meiner Meinung nach dürfte das Vermögen bis zu einer noch zu definierenden Höhe nicht angegriffen werden, weil die sparsamen Menschen, die sich ein kleines Vermögen erarbeitet haben, benachteiligt werden würden gegenüber den Menschen, die ihr Einkommen immer zeitnah ausgegeben haben. Ja, das ist die Meinung von unserer Hörerin Elke Dorr. Dann schreibt Ursula: Ich habe es allmählich satt, dass immer nur negativ über uns Alte geredet wird. Laut unseren Politikern sollen wir bis 70 arbeiten und uns mit dem Renteneintrittsalter auf dem Friedhof umbetten lassen. Mit Ü70 wird die medizinische Versorgung eingestellt. Unsere Politiker sind seit Jahrzehnten unfähig, eine tragfähige Reform auf die Beine zu stellen. Ja, das also die deutliche Meinung von Ursula. Wir könnten noch sehr viel länger über dieses Thema sprechen. Ich könnte Ihnen noch sehr viel mehr vorlesen, aber die Sendezeit ist vorbei. Ich möchte Ihnen daher noch einen Tipp mitgeben über die Pflegereform. Und weitere geplante Reformen der Bundesregierung wird es auch morgen in der Münchner Runde gehen. Markus Söder ist zu Gast, 20.15 Uhr im BR Fernsehen. Und damit war es das fürs Tagesgespräch für heute. Am Mikrofon war für Sie Sebastian Meinberg. Ich sage Servus und wünsche Ihnen noch einen guten Nachmittag.
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3: Ringen um Pflegereform. Gesundheitsminister Linnemann hält am Zeitplan fest, den Gesetzentwurf morgen vom Kabinett beschließen zu lassen. Auch die SPD wolle sich daran halten, heißt es aus Parteikreisen. Es gibt aber noch Streit. Die SPD will ein reines Spargesetz verhindern. Klöckner droht mit harter Linie. Die Bundestagspräsidentin will ganze Fraktionen des Parlaments verweisen, sollten Störungen bei Debatten weiter zunehmen. Die CDU-Politikerin kritisierte vor allem AfD und Linke. Die beiden bekämen bei weitem die meisten Ordnungsrufe. Voyeure ausfindig gemacht. Hinter den Videos von Frauen auf dem Teufelsrad beim Oktoberfest stecken Akteure aus Bayern und YouTube-Profis aus der Ukraine. Das ist Ergebnis einer BR-Recherche. Die Videos werden dafür benutzt, die Reichweite von Social-Media-Accounts zu erhöhen. Bei Boeing-Fehlstart wurde gebremst. Das zeigt ein Bericht der zuständigen Bundesstelle. Unklar ist, ob der Pilot die Bremse drückte oder ein technischer Defekt vorlag. Mitte August war die Maschine in München über die Startbahn hinausgeschossen und erst dann aufgestiegen. Zugspitz-Felssturz wohl wegen Tauwetter. Auftauender Permafrost könnte laut Geologen den Abbruch

Denken Sie daran, Ihre Füße richtig schön abzurollen. Und lassen Sie dann Ihre Arme hängen. Gehen Sie weiter, nehmen die Schultern nach vorne und wieder zurück. Nach vorne

Halten Sie jetzt Ihre Schultern ganz weit hinten unten, öffnen Sie Ihre Beine und fangen Sie an zu schwingen. Auf die eine und auf die andere Seite. Richtig große Bewegung. Lassen Sie die Arme fallen. Sehr gut. Spüren Sie, wie Ihr Körper warm wird.

und dann langsam kleiner werden. Kommen Sie jetzt auf Ihre Füße, Schultern nach hinten unten setzen und nehmen Sie ruhig den Stuhl als Hilfe, als Stütze. Und Sie setzen sich weit nach hinten unten und kommen wieder nach oben. Nochmal richtig tief. Wir kräftigen jetzt unsere Oberschenkelmuskulatur. Sehr gut. Denken Sie daran, Ihre Knie über Ihre Fußspitzen zu setzen. Geht's noch? Vielleicht sogar noch ein bisschen tiefer gehen. Und die letzten zwei. Und jetzt unten halten. Wir heben jetzt die Fersen im Wechsel ab. Einmal die rechte und die linke. Sehr gut. Richten Sie sich auf im Brustbein. Lassen Sie die Schultern fallen. Spüren Sie Ihre Wadenmuskulatur. Das ist anstrengend. Und noch einmal und entspannen. Nach oben kommen. Einfach die Beine so ein bisschen ausschütteln. Gut, dann kommen wir jetzt zur Außenseite. Wir heben ein Bein, halten sich ruhig mit der Hand hier fest und fangen an, mit dem Bein zu kreisen. Oberschenkel Außenseite und Gesäß.

Wieder an die aufrechte Haltung denken, den Bauchnabel nach innen ziehen. Und ein letztes Mal und die Seite wechseln. Einmal tief kommen und die andere.

Wenn es wackelig wird, macht's nichts. Endspurt. Und Sie haben es geschafft. Stellen Sie beide Füße ab, lockern Sie nochmal so richtig Ihre Beine aus. Und wir stellen uns in den hüftbreiten Stand. Halten Sie sich ruhig am Stuhl fest, setzen Sie sich tief Richtung Fersen, lassen Sie Ihre Schultern weit nach hinten unten gezogen, ziehen Sie Ihren Bauchnabel nach innen oben und tippen Sie mit einem Fuß weit nach hinten. Sie spüren die Muskulatur Ihres Standbeines. Lassen Sie den Rücken gerade

Wenn Sie möchten, heben Sie so wie Paula Ihr Bein vom Boden ab und versuchen Sie, Ihr Gleichgewicht zu halten. Sehr gut. Machen Sie einfach weiter. Ziehen Sie Ihre Schultern weit nach hinten und versuchen Sie, Ihre Schulterblätter hinten zusammenzuziehen.

Und ein letztes Mal. Und wieder absetzen. Kurz entspannen. Kommen wir jetzt zur anderen Seite. Noch einmal tief setzen auf die Fersen. Das Bein zurück. Und wieder nach vorne tippen.

Spürt ihr schon den oberen Rücken? Und noch ein letztes Mal weit nach oben ziehen und entspannen. Beine und Arme so richtig auslockern. Wir kommen jetzt vor den Stuhl. Stellen Sie sich hüftbreit auf, ziehen Sie nochmal die Schultern weit nach hinten unten und tun Sie jetzt so, als würden Sie sich auf dem Stuhl absetzen. Und stehen Sie wieder nach oben auf. Nochmal. Tief gehen und aufstehen. Eine ganz wichtige Übung für den Alltag.

einmal noch tief und jetzt halten Sie noch mal ganz kurz über dem Stuhl und setzen sich auf dem Stuhl ab. Sitzen Sie weit vorne, noch mal ganz aufrecht, die Schultern zurück und fassen Sie Ihre Hände. Jetzt versuchen wir mal einen ganz großen Kreis mit den Armen nach vorne zu beschreiben und weit nach hinten. Nochmal weit nach vorne. Spüren Sie Ihre Bauchmuskulatur.

Ein letztes Mal noch. Und dann wechseln wir die Richtung. Andersrum kreisen. Weit nach vorne und weit zurückziehen.

atmen. Und nochmal lösen. Ein letztes Mal noch. Einmal beide Hände vor das Brustbein. Richtig fest drücken, die Schultern tief setzen. Nochmal alles geben. Und wieder entspannen und auslockern. Sie haben es geschafft. Wir dehnen jetzt unsere Beine, unser Gesäß. Sie heben ein Bein nach oben, fassen kurz unterhalb vom Knie und ziehen Ihr Bein so richtig weit nach oben. Bleiben Sie trotzdem noch aufrecht. Spüren Sie die Dehnung im Gesäß. Die Seite wechseln, die andere Seite. Ranziehen. Ziehen Sie Ihr Bein so weit wie möglich nach oben.

und lösen Sie wieder. Wir drehen uns jetzt auf eine Seite, sitzen Sie auf einer Gesäßhälfte, nehmen Sie ein Bein nach hinten, spannen Sie Ihr Gesäß an, Schultern nochmal zurücknehmen und spüren Sie jetzt die Dehnung.

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0: Seit alters her wurden in allen Kulturen Methoden entwickelt, die die Lebenskraft erhalten und stärken. Qigong stammt aus dem chinesischen Kulturkreis und umfasst jahrtausende alte Übungen, die dem Erreichen von innerer Kraft, körperlicher und geistiger Vitalität und Ausgeglichenheit dienen. In der chinesischen Weltanschauung ist Qi die Energie, die alles lebendige Sein durchdringt und jedem Bewegungsprozess zugrunde liegt.
1: Qigong ist die Gesamtheit von Übungen, die Lebensenergie bewusst zu spüren und zu lenken, um die leiblich-seelische Gesundheit zu pflegen. Qigong ist die Kunst, das Qi frei fließen zu lassen, um sich im Einklang mit der Umgebung zu bewegen.

Die Übungen des Chan-Mi-Qigong haben ihren Ursprung im Chan-Buddhismus und in den Urformen der tantrischen Mi-Tradition des Himalaya. Die weichen und fließenden Wirbelsäulenübungen des Chan-Mi-Gong werden so sanft ausgeführt, dass sie unabhängig von Alter oder Gesundheitszustand geübt werden können. Mit diesen Bewegungen, die unter dem Namen Basisübung bekannt wurden, lernen wir unsere Wirbelsäule wieder geschmeidig zu machen und uns im Qi-Fluss frei zu bewegen.

0: Die Wirbelsäulenbewegungen der Basisübung sind die Grundlage des Cha-Mi-Gung, auf der sich weitere zum Teil sehr komplexe Übungen aufbauen. Das Besondere dieser Qigong-Methode ist, dass das Qi durch die Bewegung der Wirbelsäule sehr schnell angeregt wird und durch die Vorstellungskraft innen bewegt und nach außen geführt werden kann.
1: Auch die Art, wie man steht bei den Cha-Mi-Gung-Übungen, ist besonders. Es ist das sogenannte Drei-Punkt-Stehen, das Sie aus der vorigen Sendung bereits kennen. Wir werden es nun kurz wiederholen und vertiefen. Die Füße zeigen leicht nach außen und die Fersen sind in Hüftbreite auseinandergestellt. Spüren Sie die Erde unter sich und den Himmel über sich. Ihr Scheitelpunkt ist jetzt in einer Linie zur Mitte Ihres Damms und der Damm ist genau zwischen Ihren Fersen. Stellen Sie sich vor, dass ein Lichtstrahl durch Ihren Scheitel, durch den Damm, wieder genau zwischen die Fersen in die Erde fließen kann. Entspannen Sie Ihren Damm. Entspannen Sie zwischen Ihren Beinen und entspannen Sie den Raum über dem Damm. Entspannen Sie den gesamten Damm- und Schambereich. Mit diesem weiten und angenehmen Gefühl können Sie Ihr inneres Lächeln entfalten. Lächeln Sie.
0: Die Basisübung des Cha-Mi-Gung besteht aus drei grundlegenden Wirbelsäulenbewegungen.

0: zu den Brustwirbeln. Weiter nach unten, Wirbel für Wirbel. Zu den Lendenwirbeln. Wieder zum Kreuzbein. Und zum Steißbein zurück. Die Bewegung wird wieder kleiner und kleiner und schwingt aus.
1: Und wir beginnen jetzt die dritte Bewegung, das Drehen.

Leber, die Nieren. Breiten Sie Ihre Bewegung in alle Zellen Ihres Körpers aus. Sanft, weich und spielerisch bringen Sie alles in Bewegung. Lassen Sie alles los. Lassen Sie Ihr Lächeln wie Blütenknospen, die sich zum Licht öffnen, nach außen gehen. Immer weiter. Stellen Sie sich vor, Sie dehnen sich bis zum Rand des Kosmos aus. Sie dehnen sich in den Kosmos aus und das strahlende Licht des Kosmos ist in Ihnen. Lassen Sie los. Erst wenn wir loslassen, können wir empfangen. Zum Abschluss öffnen Sie Ihre Arme entspannt und weit nach oben. Nehmen Sie alles Qi auf. Die Finger treffen sich über dem Scheitel. Die Hände führen Sie jetzt nach unten. Und Ihr innerer Blick begleitet die Bewegung in unser unteres Zentrum. Die Hände noch einmal öffnen. Verschränken Sie die Finger ineinander. Die Daumen berühren sich leicht und zeigen nach oben. Und richten unseren inneren Blick und die inneren Ohren, Ihre gesammelte sinnliche Aufmerksamkeit ins untere Zentrum.

Mich hat an der Idee hauptsächlich fasziniert diese Einfachkeit. Krass, wieso ist da noch niemand drauf gekommen? Ist halt der Riesenvorteil, dass wir schlechtere Holzqualitäten verwenden können.

Wir haben derzeit ein super spannendes Projekt vor uns. In Braunschweig bauen wir einen ersten großen Supermarkt, komplett aus Holz, rückbaubar. Ich bin Max Wörner und ich möchte mit meinem Holzbausystem die Bauwirtschaft revolutionieren. Zu Anfang war ich eben im Klettersport tätig. Wir haben auch Kletteranlagen gebaut und sind daraus dann quasi immer mehr in, sag ich mal, normale Baustellen.

haben hier quasi auf Paletten kommt es an und wird dann eben wie ein Mauerstein eben auch ganz einfach auch übereinander gestapelt. Und der Bauablauf ist dadurch natürlich sehr einfach und angenehm und auch sehr schnell. Ein Brick ist quasi immer 50 cm lang, 25 hoch und 25 tief. Und dadurch kommen wir immer auf ein gutes Maß eigentlich, so wie Mauerwerksbau.

0: die einfach übereinander stellen.
1: Und die Verbindung eben, dieses passgenaue Verbinden der einzelnen Elemente mit den Dübeln, lässt es quasi wie einen großen Block wirken. Ja. Und das sperrt sich gegenseitig und unterstützt sich gegenseitig.

0: Stein ähnlich ist. Die Baustelle soll bis Ende des Jahres fertig sein, wahrscheinlich eher Anfang nächsten Jahres. Bin natürlich auch gespannt, ob alles gut funktioniert. Das Bedürfnis, was zu verändern, ist bei mir eigentlich immer schon da gewesen, unabhängig von der Bauwirtschaft. Aber es ist natürlich in der Bauwirtschaft dann ganz konkret geworden. Hallo!
1: Hallo Max!
0: Na?
1: Hallo!
0: Alles gut? Über den Holzbau habe ich dann den Werner kennengelernt, der da wirklich eine Lösung hatte, die den Holzbau einfach revolutioniert.
1: Letzten Endes kann man das auch um 90 Grad drehen und dann ein Gewölbe zu erzeugen.
2: Mein Name ist Werner Grosse. Ich bin vom Beruf Architekt. Ich habe nicht gesagt, ich werde es erfinden. Hatte ich nie vor, aber es hat sich so ergeben, dass Dinge entstanden sind, einfach durch das Machen. Vor allem wollte ich verhindern, dass man einfacher baut, also deutlich einfacher. Dass man weniger Materialien hat, natürliche Materialien hat, dass man keine komplizierten Schritte hat.
1: Ja, das Problem war einfach aus Holz, das normalerweise nicht zum Bauen geeignet ist, ne? Also Schwachholz, Schadholz, Käferholz, Altholz und so weiter, zu einem tragfähigen Bausystem und einem standardisierten Bausystem zu entwickeln, mit einem System, ein Dübelsystem, das kein Leim und kein Metall benötigt.
0: 2,8, 3,5.
1: Ja, perfekt.
0: Wir haben uns kennengelernt, bei mir im Garten, beim Grillen.
1: Ja, genau.
2: Ich hatte schon die ersten Bricks mit, die Holzbausteine auch als Modell. Zeichnungen und so weiter. Und
0: alles, was er gesagt hat, war logisch, hat zusammengepasst, wie so ein Groschen, dem ein da fällt.
1: Ja, weißt du noch, wie es geht?
0: Ja, ich versuch's. Du bist der Erfinder, du musst es wissen. Kann man hier einfach reinstellen. Jetzt kommt das hier rein.
1: Ja.
0: Fertig ist der Brick.
1: Wie war den ersten Tag?
0: Wir haben das Produkt von ihm so übernommen und haben dann eigentlich jeden weiteren Schritt im Team gemeinsam entwickelt. Und dann haben wir die Trickbrick AG gegründet und versuchen, das Ding einfach groß zu machen.
1: Ich war ja nicht mehr der Erfinder, der Entwickler, aber noch nicht derjenige, der das in die große Breite bringt. Und das hat mir gefehlt und deswegen haben wir uns da sehr schnell auch verstanden.
0: Die Entwicklung der Idee ist, obwohl es ein sehr einfaches Produkt ist, trotzdem sehr kompliziert gewesen, weil wir natürlich gewisse Probleme bekommen haben, die wir am Anfang nicht auf dem Schirm hatten. Am allerwitzigsten fand ich es eben, dass wir ja

0: Vor dir. Max, jetzt guck mal an dem Baum. Da sehen wir sicherlich die Merkmale vom Borkenkäfer.
1: Ja, der schaut nicht gut aus.
0: Also guck hier, Max, hier siehst du das Borme. Wenn sich der Käfer hier in die Borke reinfrisst, dann verliert er natürlich hier das Borme und schiebt es raus aus dem Gang, dass er Platz hat. Und hier auch über die grünen Nadeln, die mal oben in der Krone waren. Und du siehst auch überall so wegen die Löcher, wo der schon gebohrt hat. Also das ist auf jeden Fall. Und du siehst das Bormel auch hier manchmal auf diesem, ja, auf den Äste hier. Alles, gell? Ja.
2: Ein Schadholz ist ja nichts anderes wie ein Baum, der einen gewissen Makel hat. Das kann zum Beispiel eine Kalamität sein, wie zum Beispiel ein Käfer oder ein Pilz, aber auch ein Sturmschaden zum Beispiel, kann das Holz beschädigen und hat dann eben nicht diese Qualität, die man sich wünscht. Schad- und Schwachholz wird natürlich zu gewissen Punkten schon verwendet, zum Beispiel Plattenindustrie. Das heißt, sie häckseln das Holz klein, nehmen einen Haufen Chemikalien und bringen es wieder zusammen. Und das ist danach leider wieder Abfall.
0: Ja, von dem her, den Baum nehmen wir.
3: Den machen wir jetzt um.
0: Ja, den machen wir jetzt um.

0: Also, dann suchen wir noch. Dann machen wir hier.
1: Oh, das ist ja schon ganz schön hohl, ist das. Guck mal her.
0: Da siehst du, das sind
1: ja,
0: schon
1: das
0: die.
1: Sind überall die Fraßgänge. Ja.
0: Von dem vom Buchdrucker.
2: Also heute haben wir vom Borkenkäfer befallene Fichten gefällt und das haben wir gemacht, dass sich der Borkenkäfer nicht weiter ausbreitet in diesem Bestand.
3: Rund ein Viertel unserer Holzmasse wird einfach schlecht verwertet. Und wir wollen eben hergehen und sagen, wir nehmen diesen Balken und schneiden in ganz viele kleine Stücke und tun halt da das kleine Stück, wo halt schlecht ist, vielleicht an eine Stelle an unserem Brick, wo gar kein tragende Element quasi entsteht. Die Technologie der dreiaxialen Verbindungsstruktur ist halt der Riesenvorteil, dass wir schlechtere Holzqualitäten verwenden können. Also Schwachholz, Schadholz, Holz, das eigentlich gar nicht zum tragenden Baustoff verwandelt werden würde, sondern eher verbrannt werden würde. Durch die Roboterfertigung haben wir einen Quantensprung in der Qualität gemacht.
4: Hier stehen wir jetzt ja mal vor unserer neuesten Entwicklung, der Version 3. Alles hochprofessionell mit einer Sicherheitssteuerung drin, mit Druckluftanlagen. Wir haben eine SPS-Steuerung dahinter, wo wir unterschiedliche Programme laufen lassen können. Und das ganze System ist jetzt auf einer Plattform. Wir können das quasi wie in einem Container auf einem Sägewerk einfach nur abstellen und direkt dort produzieren.
3: Alles Hab und Gut von den Gründern ist da erstmal reingelaufen. Also volles Risiko immer schon. Immer in der Hoffnung, dass es weitergeht und dass man zum nächsten Schritt kommt. Jetzt fertigen wir auf einen halben Millimeter genau und das bei jedem Element. Die Produktion von einem Brick und zum Standardelement dauert so um die 4 Minuten. Der erste Brick, der vom Band ging, war für uns schon so ein mega Meilenstein. Es können Roboter unser Produkt herstellen und wir haben es denen beigebracht. Wir haben uns auf keine spezielle Gebäudeart spezialisiert. Wir haben eigentlich in allen Bereichen jetzt einen Pilot vor uns. Wir haben Einfamilienhäuser, Mehrfamilienhäuser, wir haben einen Wohnturm vor uns, eine Hotelanlage, kleine Garagen bis hin dazu, dass wir Reihenhäuser entwickeln. Wir bauen einen großen Supermarkt. Für uns ist dieser Markt vom Volumen her erstmal der größte Auftrag, den wir jetzt konkret umsetzen.
4: Komm, ich helfe euch mal, Jungs, dass es schneller geht. Ja. Einfach in die Höhe gehen. Dafür haben wir so einen Maurerlift. Damit können wir jetzt nach und nach quasi die Wand auf bis zu 4,90 Meter, glaube ich, gehen wir hier über den Sockel nach oben. Ja. Genau. Ich helfe ein bisschen.
5: Ich sag mal, das Arbeiten an sich ist, ja, ähnlich wie mit normalen Steinen,

0: sind wir noch auch im Gespräch mit verschiedenen Tischlern.
1: Inzwischen haben wir was Neues entwickelt und bauen massive Unterkonstruktionen, Fundamente für Schilder, für Schaltkästen oder eben, wie hier am Beispiel, für E-Ladesäulen von Elektrofahrzeugen.
2: Massiv. Okay, das ist was für Häuser.
1: Das ist schlecht.
2: Und diese Holzdübelbauweise habe ich schon mal gesehen, aber hier natürlich in diesem Stein natürlich super modular, super flexibel. Spannend finde ich dann so Details, so wie machen sie Fenster, wie machen sie Türanschlüsse, wie ist der Anschluss ans Dach und so. Das sind die schwierigen Sachen, die würden mich sehr interessieren.
3: Ja, schön, dass du uns besuchst, Max.
2: Ja, vielen Dank für die Einladung, Max.
4: Und durch diese Zapfen und diese Nut,
2: die hier durchkommen. Okay.
4: Genau, können wir das super einfach übereinander stapeln, so wie bei deinen Bricks eben auch. Kannst du ja mal probieren.
2: Oh ja.
4: So, genau. Ja. Einfach aufsetzen. Zack, fertig.
2: Jetzt baue ich hier nur einen Dübel und dann fest.
4: Genau.
2: Das heißt, die Handwerker müssen sich gar nicht groß umstellen. Also wenn die jetzt einen Fensterausschnitt oder Türausschnitt machen sollen, dann ist das für die quasi gar nicht groß anders sozusagen.
4: Nee, wir haben eben auch Sturzelemente. Das kann natürlich ein ganz normaler Holzbalken sein, aber wir selber haben auch in den Bricks quasi Sturzelemente. Die können wir bis 4 Meter Länge fertigen.
2: Das heißt, es ist ein Sturz und der hat dann so einen Zapfen links und rechts.
4: Genau, dann leg ich die einfach oben drauf und dann kannst du quasi immer in dem System weitermauern. Genau. Diese Wiederverwendbarkeit ist eigentlich ein zentrales Element. Ja. Und dadurch, dass wir diesen Zapfen einfach wieder hinten rausschieben können, können wir das Element einfach wieder bergen und haben dann quasi wieder den Baustoff wieder in der Hand. Ja.
2: Ja, das war bei uns anscheinend auch die zentrale Idee. Am besten was Neues draus bauen, das ist eigentlich das Beste. Ja. Das ist die Zukunft, da hatten wir dieselbe Idee.
4: Das ist die Zukunft,
2: ja. Was hat deine Freunde, deine Bekannten, deine Frau gesagt, wo du gesagt hast, hier, ich baue jetzt Häuser ganz anders?
4: Ja, also ich habe natürlich unterschiedlichste Meinungen da eingefangen. Also es gab natürlich

0: alten Wände hoch.
1: Mensch, hier sieht man auch schon richtig die Gänge und alles.
0: Ja, ja.
1: Ganz wichtig in den letzten Jahren ist eben auch dieses Merkmal Nachhaltigkeit geworden. Also die Kunden wollen eben auch ein gutes Gefühl haben. Und diese Bauweise ist auch eines von mehreren Projekten, die wir momentan umsetzen in unserem Vertriebsgebiet, um Erfahrung mit einem natürlichen Baustoff zu gewinnen. Also es ist ja jetzt schon noch mal ganz anders als diese vorgefertigten Holzwände, ne, die man teilweise bei den normalen Holzbauten hat. Ne? Dieser Markt wäre, wenn wir ihn in 50 Jahren zurückbauen wollten, wäre er rückbaufähig. Wir könnten ihn rückbauen, woanders wieder aufbauen. Und wie viel Lkw-Ladung Holz sind das da, die da liegen?
0: Wir haben jetzt gerade die zweite Anlieferung gehabt. Wir wollen ja im ersten Quartal 2025 schon aufmachen. Deswegen muss man natürlich Gas geben. Aber bisher bin ich sehr zufrieden. Ich glaube, wir könnten einen Rohbau schon in 3 bis 4 Wochen fertigstellen eigentlich. Das ist auf jeden Fall eine tolle Sache.
1: Dachstuhl, inklusive Dachstuhl dann? Oder?
0: Genau.
2: Die Dachaufbauten werden nicht von Max und seinem Team realisiert. Auf ihren Rohbau können beliebige Dachkonstruktionen gesetzt werden. Für den Supermarkt hat sich der Kunde für ein Pultdach entschieden.
0: Wenn alles gut zusammenpasst, dann sind wir da schneller als geplant.
1: Schneller als geplant.
0: Genau. Das wäre doch.
1: Hört man auch nicht so oft auf einer Baustelle, ne?
0: Genau, nee. Das ist ja auch das Ziel, ja? Ja. Durch die Vorfertigung und durch das einfache Montieren sind wir einfach sehr schnell geworden, ja?
1: Ja, beeindruckend.
3: Es ändert sich die Industrie, es ändert sich die Welt, es wird alles anders sein.

0: daran denkt, dass der Kollaps kommt oder sich auf so Krisen so krass fokussiert, weil ich einfach ja nicht mit so einer Negativität durchs Leben gehen möchte. Aber ich frage mich auf der anderen Seite auch, ist das überhaupt gut, diese Einstellung zu haben? Sollte ich nicht vielleicht manchmal ein bisschen mehr mich der Realität stellen und mir eben genau diese Fragen stellen? Ich bin auf jeden Fall sehr gespannt, was die Leute hier so sagen, warum sie hier sind, weil vielleicht kann ich da auch ein bisschen was für mich mitnehmen.
1: Morgen. Da sein können.
0: Kannst du vielleicht einmal kurz erklären, was ist das hier für ein Camp überhaupt?
2: Wir sind ganz diverse Menschen und wir haben uns, ich würde behaupten, der Wahrheit gestellt, dass so, wie wir jetzt gerade leben,

0: habe auch natürlich politische Ängste.
1: Krieg und Wasser ist das Erste, was mir einfällt. Aber es gibt noch ganz, ganz viel mehr.
2: Also ich würde sagen, momentan mache ich mir wegen der politischen Lage auf jeden Fall Sorgen. Vor allem, wie das so ist als queere Person. Und außerdem macht mir natürlich der Klimawandel auch Sorgen.
3: Es ist keine Prophezeiung, sondern ich gucke an, was jetzt passiert. Ich gucke jetzt in die Zeitung, 300.000 Leute evakuiert in Frankreich und Spanien. Das ist keine düstere Vorstellung, das ist einfach, ich hab Nachrichten geguckt. Ja. Und ich finde es eher problematisch, in die Verdrängung zu gehen. Sachen zu unterdrücken, macht nie im Leben Sinn.
4: Die Klimakrise ist real, darüber ist sich die Wissenschaft einig. Es gibt Hinweise über gefährliche Kipppunkte in der Natur. Aber die Forschung zeigt auch, ein globaler Kollaps ist nicht zwangsläufig. Die Lage ist ernst, aber welches Szenario eintritt, ist noch nicht klar. Wissenschaftlich gilt als gut belegt, dass jede Begrenzung der Erderwärmung die Risiken für Ökosysteme und die Gesellschaft reduziert.
5: Ich glaube, ich habe es ganz lange weggeschoben, weil in der Klimagerechtigkeitsbewegung heißt es ja auch immer, es ist wichtig, dass wir positive Narrative haben, Angst lähmt. Und vielleicht stimmt das ja auch irgendwie, dass Angst lähmen kann, wenn man sich ihr nicht richtig stellt zumindest. Dann bin ich aber so relativ straight in dieses, okay, dann jetzt Kollaps-Camp so reingegangen und was, okay, dann jetzt aktiv werden, irgendwas tun und dann jetzt so solidarisch preppen, das ist die Antwort, los geht's. So.
6: Ja. Das ist ja so ein Schlagwort, was hier sehr oft fällt. Ja. Kannst du es einmal erklären, was genau ist solidarisches Preppen?
5: Prep heißt vorbereiten und bezeichnet in aller Regel Menschen, im Regelfall im rechten Spektrum, die sich auf Tag X vorbereiten, auf eine irgendwie geartete Apokalypse, indem sie Bunker bauen und Konserven horten. Und wir wollen den Rechten diesen Begriff wegnehmen. Wir setzen dem solidarisches Preppen entgegen, wo es nämlich nicht darum geht, ich sitze in meinem Bunker, sondern es geht darum, dass wir Strukturen, Netzwerke, Gemeinschaften aufbauen wollen zwischen Menschen, die in der Lage sind, auf Krisen und Katastrophen gemeinschaftlich zu reagieren. Und dabei halt eben die Schwächsten nicht aus dem Blick zu verlieren.

0: In erster Linie können wir damit Holzabfälle unschädlich machen und loswerden. Und wir können CO2 aus der Luft nehmen. Und wenn jetzt der Kollaps kommt zum Beispiel, dann haben wir auch noch etwas, was uns im Zweifelsfall, wenn wir nichts anderes haben, sterile Kohle zur Verfügung stellt, mit der wir eventuell auch medizinische Behandlungen machen können. Mhm. Natürlich würde ich immer zuerst das Sterile aus dem Krankenwagen nehmen oder aus dem Erste-Hilfe-Kasten. Wasser können wir filtrieren und wir können auch unsere Kompostklos damit zum Beispiel betreiben und dann für einen fruchtbaren Boden sorgen. Also es gibt viele Stationen, die man damit bedienen kann.
1: Okay.
0: Kommt alle her und fasst rein. Ist ein bisschen warm, aber ansonsten, wenn ihr dran riecht, riecht ihr nichts oder sehr wenig. Der ultimative Test ist, reinzubeißen. Und es schmeckt nach nichts, es knirscht. Ja.
2: Fühlt sich ganz falsch an.
3: Ich habe mich während des Workshops immer wieder gefragt, was bringt mir denn diese Info jetzt in der Krise? Also warum muss ich wissen, wie man Kohle macht? Aber ich habe auch gemerkt, beim Collapse Camp geht es eigentlich gar nicht genau darum. Da geht es um viel mehr. Viele Leute haben mir erzählt, dass ihnen vor allem auch Vernetzung und Gemeinschaft wichtig sind. Eine Studie hat tatsächlich genau das untersucht. Bei jungen Menschen, die sich gemeinsam mit anderen gegen die Klimakrise engagieren, ging die Klimaangst seltener mit depressiven Symptomen einher. Das heißt zwar nicht, dass gemeinsames Handeln Depressionen verhindert, aber es könnte eine Art Puffer sein, der dabei hilft, mit der Klimaangst umzugehen. Allerdings nur, wenn der Fokus auf dem Umgang mit der Krise liegt. Wenn man sich nur auf die Krise an sich fokussiert, dann kann es tatsächlich die Angst verschlimmern. Deshalb ist dieses Gefühl, handlungsfähig zu bleiben, so wichtig. Das zeigt eine andere Studie. Wenn die Handlungsfähigkeit gestärkt wird, dann kann die Klimaangst abnehmen und konstruktives Coping wird gefördert.
4: Also jetzt wird hier gerade so ein bisschen das Katastrophenszenario erklärt. Es geht um einen riesengroßen Waldbrand, den die Feuerwehr nicht mehr unter Kontrolle hat. Hier in der Gegend.
5: Einige Dörfer in der Nähe mussten bereits evakuiert werden. Es gibt Straßensperrungen durch eine überforderte Bereitschaftspolizei.
4: Die Leute haben jetzt so Karten bekommen, so Rollen drauf, was sie so dabei haben, für Equipment zum Beispiel. Und jetzt wird versucht, sich zu koordinieren.
6: Wir haben einen Campingkocher, eine Flasche Benzin und ein Feuerzeug. Und wir haben zwei große Sporttaschen mit ungefähr

0: waschenden Sporttrikots. Und zwei Koffer mit Wäsche.
1: Ein Feuerlöscher?
0: Ach so, und ein Feuerlöscher.
2: Wer möchte Spokesperson sein? Wie entschieden wir das?
0: Ich kann das machen, wenn das sonst niemand machen will. Ja, super. Wo drücke ich? Hallo, hier sind die Ressourcen. War das richtig? Ach, hier.
3: Hallo, ich bin der Bewohnerinnenkanal.
4: Also wir haben die Dinger zum Trinkwasser sammeln, holen. Wir haben Frage, wie
5: man das Material dann verteilt.
6: Mal da vorne zu dem Haufen mit den Gelis, dass wir uns kurz austauschen, dass wir es ein bisschen koordinieren können. Ist das okay für alle?
7: Wenn wir hier sind und das hier der See ist, dann ist das Feuer hinter dem See. Ist alles voller Rauch, aber es gibt hier zwei Feuer.
0: Was brauchen wir denn gerade?
8: Vielleicht die Leute trinken raus.
9: Das hier sind ja die Brände und nicht der
10: Rauch. Der Rauch, überall hier, das ist alles Rauch. Und so. Hier sind Blaulichter.
2: Ich bin froh, dass das keine richtige Krisensituation ist. Ich bin jetzt schon mega gestresst, ohne dass hier wirklich Weinbrand ist. Ich muss sagen, ich kriege auch ehrlich gesagt ein bisschen Angst, dass wenn das ein echtes Katastrophenszenario ist, ich wäre extrem lost. Extrem.
11: Hier auf der Wiese sind wir relativ sicher. Wir haben einen Güllekanister und wir können das Feuer auf jeden Fall abhalten.
12: Das stimmt so nicht.
13: Wir haben mehrere Leute, die jetzt schon Probleme haben und die jetzt raus müssen.
14: Wie sollten wir evakuieren?
15: Wer hat die Funkgeräte?
16: Also ich habe eins.
15: Achso.
16: Aber.
15: Steht nicht drauf.
16: Nee, steht nicht drauf.
15: Guter Punkt. Wie viele Fahrräder haben wir eigentlich?
0: Mein Kopf versucht die ganze Zeit einfach dieses Szenario so ein bisschen von mir wegzuschieben und zu sagen, nee, das wird schon nicht so passieren. Ich muss mir keine Sorgen machen, wirklich in so einer Situation zu sein. Ich merke total diese ganzen Unterhaltungen und oh mein Gott, was machen wir? Und oh mein Gott, jetzt gibt es kein Trinkwasser mehr und blablabla. Das macht mir total Angst. Also ich finde, es ist ein sehr, sehr anstrengendes Spiel gerade. Und jetzt muss ich noch kurz was trinken, bitte. Danke.
2: Ich stand in dieser Gruppe drin, alle Leute haben irgendwelche Aufgaben verteilt. Ich habe echt gemerkt, ich hoffe einfach, dass das nie eintritt. In mir hat alles geschrien. Ja, aber es gibt ja die Feuerwehr und die wird sich ja darum kümmern. Mir fällt es extrem schwer, mich dem zu stellen. So, was würdest du mir raten?
17: Also so, sich in so ein Szenario reinversetzen, ist tatsächlich ein richtig guter, also abgesehen von der emotionalen Arbeit, ein richtig guter erster Schritt, weil also wirklich schon alleine Dinge durchdacht zu haben, macht ruhiger im Blick darauf. Verschiedene Situationen so durchzuspielen, auch am besten in einer Gruppe, nicht alleine. Ich glaube, das gilt für viele Dinge. Es ist immer besser, sowas mit Gleichgesinnten zu machen. Das ist, glaube ich, eine Art und Weise, wie man sich auf sowas vorbereiten kann.
0: Wo seid ihr denn?
18: Nordosten.
0: Und was ist eure Situation?
18: Der Weg ist versperrt, wir kommen nicht weiter, wir brauchen Hilfe.
0: Okay, wenn ihr nicht weiterkommt geradeaus, dann würde ich sagen, kommt erstmal lieber zurück, als dass ihr in den Flammen bleibt.
19: Okay, kommt ihr wieder zurück?
0: Ich versuche es zu koordinieren. Ich versuche jemanden zu finden.
2: Also wir bekommen gerade einen wichtigen Funkspruch rein. Wir bekommen gerade einen wichtigen Funkspruch. Also in dem Funkspruch wurde gerade gesagt, die Gruppe 2, die los ist, um zu evakuieren, die kommen nicht mehr weiter. Die sind einfach da stehen geblieben. Ach so, okay.
20: Die kommen zurück.
2: Ja, aber die haben gesagt, die brauchen jemanden, der sie holt.
20: Oh, Nordosten.
2: Ja, ich versuche gerade zu koordinieren. Ich komme gleich wieder auf euch zurück. Die brauchen jemanden, der sie holt. Die sind da.
20: Also Mobilitätsgruppe soll.
2: Die Mobilitätsgruppe.
20: Ich auch.
2: Gut. Also die brauchen.
18: So.
2: Gut. Bleibt erstmal da, wo ihr seid jetzt gerade, bevor ihr euch bewegt.
20: Okay. Jetzt brauche ich jemanden auskundigen.
2: So.
21: Okay, stopp. Machen wir jetzt Gesamtplenum?
20: Gesamtplenum, ja.
2: So, also wir brauchen jemanden, der die jetzt holt.
22: Das Problem ist so ein bisschen, dass die Iterationen meiner Meinung nach zu groß sind.
2: Ich habe sie gerade nicht da.
22: Also ihr wart jetzt einfach sehr lange in diesem Plenum und wir haben irgendwie auf Info-Rückspiegelung gewartet.
20: Okay.
22: Können wir irgendwie einfach so alle 5 Minuten nochmal
20: Plenum machen?
22: Naja, oder, also ihr wart halt jetzt, du warst jetzt einfach eine gute
20: Zeit. Okay, jetzt nehmen wir wieder Zeit. Lass uns das mal weiter.
21: Passt, aber es muss halt bei Delis.
2: Ich brauche jetzt eigentlich jemanden, der diese Leute abholen geht. So. Wo ist denn die?
4: Große,
2: okay, in der großen Gruppe. Okay, gut.
4: Genau.
2: Wie nimmst du das gerade wahr, Ben? Wie ist es für dich gerade hier?
4: Also größtenteils wird es gut moderiert, aber es gibt immer wieder die Frage, dass bestimmte Beiträge sofort im ersten Halbsatz gestoppt werden, wo es ja nur ganz kurz wäre. Und das finde ich frustrierend.
2: Ja, ja.
4: Da entgehen uns Chancen. Das hat mich jetzt ein bisschen geärgert.
2: Ja, ja.
4: Aber dass es ein Spiel ist, kann ich das gut regulieren. Aber
2: ich finde es sehr stressig, sage ich dir ehrlich.
4: Schon. Machen Pause.
2: Pause. Wir haben jetzt anscheinend 7 Todesopfer. Ich sag euch, das sind die Leute, auf die wir nicht eingegangen sind, die hier in den Flammen hängen. Weil keiner gekommen ist, um die zu retten, weil mir niemand zugehört hat.
1: Wenn ihr wisst, was nicht funktioniert, dann habt ihr schon mal das Fundament, euch zu überlegen, was könnte denn besser funktionieren. Krisen und Ad-Hoc-Krisen, die funktionieren natürlich nur dann, wenn ihr Kommunikation zuspitzt. Das wunderschönste Bild war, glaube ich, dass du die Funke hattest und meinten, oh Scheiße, die stecken im Wald fest und tatsächlich aber nicht mal durchgekommen bist, weil das ist halt das, das ist der Nachteil. Wenn wir alle hören und alle sehen, zu jeder Zeit, verhindert das auch teilweise Effektivität.
0: Also ich nehme jetzt aus diesem Workshop auf jeden Fall mit, dass so eine Situation unfassbar stressig ist, aber dass es wichtig ist, Anführer zu haben. Leute, die wirklich sagen, ich weiß das, ich nehme es in die Hand und ich leite das mal an.
2: Wie geht ihr mit euren Ängsten?
3: Ich mache das eigentlich so, dass wenn ich mir irgendwas Angst oder Sorgen bereitet, dann versuche ich darüber Dinge einfach rauszufinden.
12: Ich will einfach insgesamt mich ein bisschen besser vorbereiten und dastehen. Und das in der Community. Jetzt nicht nur ich selber, dass ich irgendwelche Ravioli-Dosen im Keller stapel, sondern dass ich halt weiß, hey, wenn was passiert, dann machst du dies und ich jenes.
17: Es können ganz unterschiedliche Dinge passieren und ich kann gar nicht auf all diese Dinge vorbereitet sein. Ich kann nicht wissen, wie man funkt und wie man Erste Hilfe leistet und wie man sich bei Hochwasser verhält. Und

0: fähig und handlungsstark bleiben im Angesicht von Katastrophen.
1: Jetzt kann ich mir vorstellen, dass manche Leute das so von außen betrachten und sagen, ach ja, wie süß, da kommen so ein paar Leute zusammen, die versuchen, das irgendwie so zu managen, aber das wird nachher eh nicht funktionieren. Was ist so deine Antwort darauf?
0: Wir können Leid abmindern. Und also so der eine unserer Leitsprüche ist, aus den unvermeidlichen Katastrophen die bestmöglichen Katastrophen zu machen. Und ich glaube daran, dass jedes abgeminderte Leid, jedes Positive, was man in die Welt setzen kann, dass es das wert ist, dafür zu arbeiten. Auch wenn es neben ganz vielen schlimmen Sachen weiter existiert und diese schlimmen Sachen auch nicht wegmacht. Das Collapse Camp ist jetzt irgendwie so, ne, das ist jetzt irgendwie einmal im Jahr, 4 Tage und irgendwie großes Projekt, so viele Menschen und so. Aber es gibt vor Ort voll viele Möglichkeiten, wie man einfach solidarische Strukturen bauen kann. Und auch ein klassisch politisches Parteiengagement oder was auch immer, halte ich nicht für falsch oder so. Unsere Gesellschaft neigt zu Vereinzelung und zu Eigenverantwortung. Aber wir sind aufeinander angewiesen, weil die Art von Strukturen, die wir jetzt aufbauen, um gut zu reagieren an einem Katastrophenfall, das sind auch Strukturen, die mich jetzt weniger einsam fühlen lassen, die mir jetzt Freude geben, die mir Gemeinschaft geben. Und das ist auch voll gut einfach.
1: Dass Engagement wichtig ist, ist, glaube ich, die eine Sache, die ich von heute mitnehme. Denn ich habe das Gefühl, den Leuten hier geht es nicht darum, irgendwelche neuen Skills zu lernen, sondern es geht ihnen vor allem darum, eine Gemeinschaft zu finden, sich gemeinsam für ein Thema zu engagieren und so mit ihrer Angst besser umzugehen. Und das ist ja auch genau das, was die Wissenschaft zeigt, dass genau diese Vernetzung total dabei helfen kann, mit der Zukunftsangst umzugehen. Und ich glaube, das kann nicht nur bei Klimaangst hilfreich sein, sondern eben auch bei anderen Zukunftsängsten.
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0: 15 Meter den Baum hoch. Auch nicht gerade der gewöhnliche Weg zum Zweitwohnsitz.
1: Gut. Bist du ja gleich da?
2: Ist das süß, oder? Ist das nicht süß?
1: So, angekommen, fast.
0: Aber hier, bei der Gemeinschaft Sulzbrunn im Allgäu, ist für den Durchschnittsmenschen so einiges ungewöhnlich. 20 Kinder und 50 Erwachsene leben und arbeiten teils auf dem Anwesen einer ehemaligen Kurklinik. Eine bunt gemischte Truppe an Freigeistern, die ihre bisherigen Leben als Singles, Paare oder Kleinfamilien zusammenlegt.

0: Also ich bin da schon sicher über 1000 Mal hoch und kann blind hochklettern.
1: Okay.
0: Und abends, wenn wir ins Bett wollen, dann klettern wir auch mal mit Stirnlampe hoch.
2: Ja, wir schlafen nämlich da auch manchmal oben.
1: Und wie ist das?
2: Ich habe da schon mal einen Mittagsschlaf gemacht und schon mal in der Nacht geschlafen.
0: Die Konstruktion ist relativ ausgefeilscht, weil ich habe auch den Baum nichts reingenagelt, nichts abgeschnitten. Ich habe eine Hängekonstruktion gebaut, die den Baum nicht beschädigt.
1: Ach, wie schön.
0: Und habe mich ganz an die Gegebenheiten vom Baum angepasst.
1: Warum hast du sie denn überhaupt gebaut, sag mal? Also mit welcher Intention?
0: Ich wollte halt so richtig in der Krone sitzen von einem großen, mächtigen, alten Baum. Und dafür musste ich hoch hinaus. Ja, ich wollte aber so einen Rückzugsort für hier haben in der Gemeinschaft. Und vom Trubel der Gesellschaft einfach nur umgeben von Natur.
3: Mike hat mit seiner Familie natürlich auch ein kleines Apartment in einem der 8 Gebäude der Genossenschaft. Da soll ich mir aber unbedingt die Wohnung von Anna Elisabeth anschauen.
1: Hallihallo.
4: Hallo.
1: Ja, Wahnsinn, wie schön. Oh, Mensch.
4: Ja, willkommen.
1: Danke dir.
4: Reinspaziert.
1: Oh, dein Reich.
3: Sie war eines der ersten Gemeinschaftsmitglieder in Sulzbrunn.
4: Ich wohne hier zusammen mit einem Ehepaar, Beate und Jos. Und

0: Und noch ein Schlaf- und ein Gästezimmer.
1: Ja, und das ist genannt mein Adlerhorst, weil in dieser Ecke habe ich einen wunderschönen Blick nach draußen und auch auf den Dorfplatz. Und wenn meine Tochter oder Freunde zu Besuch sind, ist das eine ausklappbare Couch und die haben hier ihr eigenes Reich.
2: Und das ist natürlich super. Aber was waren denn das vorher für Räumlichkeiten hier, die ihr umgebaut habt?
1: Das waren Patientenzimmer oder auch die Ärzte und Betreuer haben hier gewohnt, in diesem Haus.
2: Aber da wohnt man wahrscheinlich auch ganz anders, oder? Wenn man weiß, was man hier geschaffen hat und dass man sich selber so ein kleines Paradies geschaffen hat, oder?
1: Ja, doch. Und ich persönlich brauche einfach so meine vier Wände auch für meinen Rückzug. Wenn man viel ja im Außen in der Gemeinschaft ist, ist es mir jetzt auch wichtig, dass ich ein angenehmes

0: mit denen kann ich es mir vorstellen. Und wir haben uns ja alle untereinander vorher nicht gekannt.
1: Das muss doch
0: ja
1: total schwierig sein, oder? Wenn man so ein Vertrauen
0: das war ein
1: hat.
0: Abenteuer.
1: Ach so, okay.
0: Okay. Und ich bin ja neugierig auf Menschen und ihre Geschichten. Mhm. Und ja, es war genau zum rechten Zeitpunkt das Richtige. Und ich glaube, dass dieser Platz uns hier gerufen hat.
2: War aber gar nicht so einfach, Geld und ernsthaft Interessierte zusammenzubekommen für dieses 3-Millionen-Euro-Projekt.
3: Ich möchte was wissen. Und zwar möchte ich wissen, warum ihr das hier überhaupt gegründet habt.
4: Weil es zusammen schöner ist wie alleine. Mhm. Also das ist tatsächlich so eine Grundüberzeugung, ich glaube von allen, die mir hier sind, dass der Mensch so ein soziales Wesen ist und dass er eigentlich die anderen braucht. Und dass dieses Dingens, dieses abgetrennte Leben so in Kleinfamilien und so auf Dauer nicht gut tut. Und dann das andere, dass du als Gemeinschaft einfach ökologischer lebst. Dass du grundsätzlich einfach einen kleineren ökologischen Fußabdruck hast. Weil du halt einen Haufen Sachen gemeinsam machst und auch gemeinsam hast und besitzen kannst.
5: Es gibt noch, glaube ich, einen Aspekt, der für einige wichtig ist. Und zwar diese Dorfstruktur zu haben. Also es gibt ja einfach, also ich merke es bei mir, ich habe lange in der Stadt gelebt und wir sind hergekommen, weil wir irgendwie einfach das Gefühl hatten, in einer kleineren Struktur ist es irgendwie schöner. Also wir verwalten uns ja selber, wir haben hier Projekte verschiedene am Start. Wir leben zusammen, wir gestalten das hier zusammen, wir entscheiden alles gemeinsam. Das ist wirklich wie in einem kleinen Dorf, was sich selbst verwaltet.
2: Ein kleines Dorf, das trifft's. Insgesamt 16 Hektar groß. Dazu gehören Wiesen und Wälder und 5000 Quadratmeter Nutzfläche.
1: Hattet ihr eine Idee, dass ihr sagt, wenn das jetzt nicht klappt, wenn es in die Hose geht, dann habe ich Plan B? Oder war das einfach nur, yippie, wir machen das jetzt?
4: Ich glaube, das sind zwei Ebenen. Das eine ist, habe ich für mich persönlich einen Plan B? Mhm. Kann ich für mich sagen, hatte ich nicht, sondern es war für mich vom Gefühl her relativ klar, an den Platz geht's und mit den Leuten geht's. Und wenn es überhaupt nicht funktioniert hätte, dann wäre ich halt um eine Erfahrung des Scheiterns reicher wieder zurück nach Murnau gegangen, wo ich ja eigentlich herkomme. Also da, das wäre jetzt nicht der Punkt gewesen. Das andere ist, als Gemeinschaft, als Ganzes. Und da haben wir uns von der Struktur her so aufgestellt, dass es praktisch so eine automatische oder eine automatische Exit-Strategie quasi gibt. Also wir haben so ein Drei-Säulen-Modell. Der Grund und Boden selber gehört einer gemeinnützigen Stiftung. Und wir als Genossenschaft, also praktisch die Leute, die dann hier leben wollen zu dem Zeitpunkt noch, wir haben dann das Gelände, die gerne Immobilien von der Stiftung in Erbpacht für 99 Jahre übernommen. Wenn wir dann als Gemeinschaft tatsächlich Schiffbruch erlitten hätten, dann wäre wenig anderes passiert, als dass dieses Gelände wieder zurück an die Stiftung fällt und die sich praktisch eine neue Gemeinschaft suchen muss.
5: Und dann gibt es noch einen Verein, der kümmert sich halt um die gemeinnützigen Projekte hier vor Ort. Weil das ist ja auch der Stiftungszweck, dass hier Gemeinnützigkeit gelebt wird und gespielt wird. Das heißt, da geht es vor allem um kulturelle Veranstaltungen, um Lehrveranstaltungen. Also das, was wir im Seminarhaus machen, wird ganz viel, wenn wir eigene Veranstaltungen haben, läuft dann über diesen Verein.
2: Eine dieser Veranstaltungen des Vereins ist das jährliche Wunderplunder-Festival für Familien. Eine Woche Abenteuer im Freien, bei Wind und Wetter. Der Spielplatz, die Natur. Kein Kommerz, kaum Plastik, es geht um Zeit füreinander und gemeinsame Erlebnisse. Ganz im Sinne der Gemeinschaftsmitglieder soll ihr Ansatz von Austausch und Miteinander in die Familien transportiert werden. Das Besondere, Sulzbrunn-Bewohnerin Carmen ist mit dem Wunderplunder in die Genossenschaft gekommen, hat das Festival im Ökodorf erst so entwickeln können, wie sie es

0: Martin in der Küche wahrscheinlich auch durchdrehen. Während des Wunderplunder-Events kocht er mit seinem Team für die Bewohner und die Festivalbesucher, also für rund 300 Menschen.
1: Kannst du drüben schon mal die Pizza-Zutaten aufbauen?
0: Sie kochen regional und bio. Zurzeit kommt das meiste sogar aus dem eigenen Garten.
1: Genau, heute gibt es Pilzrahmgeschnetzeltes. Das ist auf Sojabasis. Wir kochen ausschließlich vegan und vegetarisch in der Großküche. Und in der Gemeinschaft können die zu Hause, also jeder hat ja zu Hause auch eine Küche, da kann man essen, was man möchte. Aber hier haben wir uns darauf geeinigt, eben nur vegetarisch und vegan.
2: Aber du hast vorher einfach woanders schon als Koch gearbeitet oder dich hier reingefuchst dann?
1: Ich bin ja jetzt schon seit 10 Jahren hier. Ich bin kein gelernter Koch, sondern Quereinsteiger. Ich habe Geschichte und Politikwissenschaft studiert und im Menschenrechtsbereich gearbeitet, auch in Afrika. Und als wir dann hierher gezogen sind, war

0: Und dann hat sich bei mir das mit der Gemeinschaft ergeben. Alleine kann ich nicht leben oder will ich nicht. Und bin nah an der Familie und drum pendel ich auch ein bisschen hin und her.
1: Das ist ja ein sehr spannender und ungewöhnlicher Lebensentwurf, oder?
0: Ja.
1: Ja,
0: finde ich schon. Manchmal wird es mir von den anderen so reflektiert, dass das gar nicht selbstverständlich ist. Wir haben letztes Jahr goldene Hochzeit gefeiert.
1: Aber die habt ihr auch gefeiert?
0: Ja, ja.
1: Ach, schön.
0: Ganz groß, ein ganzes Jahr lang.
1: Wow. Also toll. Jetzt bin ich echt beeindruckt. Ich dachte, es geht um Tomaten und dann so eine tolle Lebensgeschichte.
2: Um einen halben Hektar Grünfläche kümmern sich zwei festangestellte Gärtnerinnen.
3: Das ist Bombe. Frischer

0: Na, noch nicht, obwohl sie genügend hätten.
1: Von Wurzelgemüse, Blattgemüse, Fruchtgemüse hier haben wir alles dabei. Und wir versuchen, wir sind biologisch zertifiziert, biozertifiziert, versuchen das mit Gründüngung immer wieder auch aufzuwerten. Wir machen wenig Maschinenarbeit. Also wir haben hier unseren kleinen Einachser, der uns gute Dienste leistet. Aber ansonsten ist viel Handarbeit dabei.
0: Und was zeichnet eure Solavi jetzt aus? Was macht die so besonders?
1: Was macht die so besonders? Naja, also wir haben eine interne Solavi.
0: Das heißt?
1: Ja, das heißt, alle die hier am Platz wohnen,

und freuen uns, wenn wir viele Kilos nach oben bringen und merken, wir könnten mehr. Aber ansonsten unterscheidet uns, glaube ich, nicht viel mehr von anderen Solawis. Es gibt Mitarbeit in Form von Gemeinschaftsstunden, sodass man sich am Anfang des Jahres für eine bestimmte Arbeit committet, entweder ein bestimmtes Beet oder

0: glaube, da sind wir alle am Üben und Gemeinschaft ist ein breites Feld. Da gibt es so viele Aufgabenbereiche. Ja. Das ist immer auch eine Kunst, da einem gerecht zu werden.
1: Kühe haben sie auch, die Sulzbrunner, aber eher als Landschaftspfleger. Die knapp 7 Hektar Grünland wollten sie nicht verpachten, sondern selbst natürlich beweiden.
2: Und die genießen jetzt ihren Ruhestand hier. Also die sind 9 und 13 Jahre alt. Die sind auf jeden Fall schon deutlich älter. Die können so auf jeden Fall so um die 20 werden. Und das hoffen wir, dass das klappt. Und trotzdem werden die am Ende geschlachtet.
3: Ach so, ist das dann wirklich? Oh Gott, kannst du das dann?
2: Jetzt kein Gnadenhof oder so sind, sondern schon das auch wirtschaftlich betrachten und als Kreislauf betrachten, so wie es auch aus dem Demeter Landwirtschaft oder dem Gartenbau ja auch ein bisschen angelehnt haben.

0: Dann auch gleich zum Energiemanager der Genossenschaft.
1: Hier in Sulzbrunn haben wir gemeinsam einen Stromanschluss. Und da haben wir uns als Ziel gesetzt, so weit wie möglich autark zu sein und keinen Strom aus fossilen Energieträgern zu verwenden und großteils auch selber herzustellen.
0: Das machen sie über Photovoltaikanlagen und durch ein eigenes Blockheizkraftwerk und sind so zu 60% stromautark. Für 70 Bewohner Seminarbetrieb, eine eigene Kläranlage und die gemeinsam genutzten E-Autos eine ganz schöne Leistung.
2: Das hast du entwickelt, diese Darstellung, damit die Leute sehen, okay, jetzt könnt ihr was nehmen oder wir sind zu hoch mit unserem Verbrauch. Verstehe ich das richtig?
1: Genau, das ist eine ganz relativ einfache, webbasierte Visualisierung von unserem Stromverbrauch. Unser Ziel ist, dass wir da relativ neutral durchkommen, also nicht viel brauchen und auch nicht total das Netz überlasten mit PV-Strom.
2: Also ganz ehrlich, wenn ich jetzt die Waschmaschine anschmeißen will morgens um 10 und ich bin beispielsweise hier schon im roten Bereich bei euch, dann sagen eure Bewohner, na, Finger weg, mach mal vielleicht 2 Stunden später, wenn wir wieder im Grünen sind, oder?
1: Richtig, genau.
2: Das ist schon echt easy. Cool. Sehr betroffen.
0: Nachhaltige Energie, das ist heute Mikes Thema.
1: Ich komme beruflich aus dem Hintergrund der Industrie, der Schwerindustrie. Im Aluminiumbereich war ich in den Gießereien und habe dort für Sondermaschinen die Programmierung gemacht. Das war dann teilweise in den heißen Ländern, Saudi-Arabien, Dubai, Katar. Darum bin ich für Klimaschutz.
2: Okay, ja.
1: Weil diese Trockenheit kennen die,
2: Klimaanlage, Hitze, Sonne,
1: wenn man ohne Klimaanlage nicht mehr durch den Sommer kommt und das Wasser noch mehr aus Flaschen trinken kann, ist das nicht erstrebenswert.
2: Nee.
1: Darum habe ich mich für einen Richtungswechsel in meinem Leben damals entschieden. Da war ich 26 und habe in einer Baustelle in Saudi-Arabien gewohnt, in einem Container, und habe für mich so beschlossen, so, das war jetzt schon interessant, was da alles so läuft und anspruchsvolle Tätigkeiten, aber ich möchte mehr meinen Idealen folgen.
0: Und schon war es noch einer, der dem Ruf von Sulzbrunn folgte. Oder? Hat ihn das Quellenwesen gerufen. Hier befindet sich eine der ältesten und reinsten Jodquellen Europas. Schon 1840 wurde Heilwasser abgefüllt und verkauft. Kurz danach entstand ein Kurbetrieb, der bis zum Zweiten Weltkrieg florierte. Auch die Gemeinschaft schätzt die Heilkraft der Quelle sehr.
2: Probiert ihr auch mal.
3: Unbedingt.
2: Super.
3: Vielen Dank.
4: Tja, auf Sulzbrunn.
2: Sorry. Vielen Dank, dass ich da sein darf. Salzig und so ein bisschen nach Eisen. Das ist so ein Eisen nach, oder so was Metallisches, ne?
5: Die Menschen nehmen es unterschiedlich wahr. Ich sage so ein bisschen moorig, seifig. Die wenigsten sagen, klasse.
0: Und jetzt darf ich noch bei einem ganz besonderen Ritual dabei sein. Seit einem Besuch der Kogi, einem indigenen Volk Kolumbiens, nehmen die Sulzbrunner ihre Quelle noch mal ganz anders wahr.
4: Nachdem die Kogi uns besucht haben und uns so viel Wertschätzung für die Quelle gezeigt haben, hat sich eine Gruppe von Frauen gebildet, die wir Quellenhüterinnen nennen. Und das Wort beinhaltet es schon. Wir versuchen, die Quelle zu hüten, wertzuschätzen und in Ehren zu halten. Denn sie ist schon seit Ewigkeiten ein Heilort, eine Heilstätte. Und wir sind wirklich berührt, dass ausgerechnet an unserem Platz das vorhanden ist.

0: Ich traue mich gar nicht. Ihr habt so eine schöne und friedliche Stille. Ich habe mich jetzt nicht getraut, den Mund aufzumachen.
1: Willkommen in unserem Kreis.

0: an die Älteste in Sulzbrunn. Doch schon als junge Frau sehnte sie sich nach Zugehörigkeit in einer Gemeinschaft.
1: Und dann hat es geklappt, dass wir dann vor 11 Jahren hier eingezogen sind. Ich zuerst und dann mein Sohn und meine Schwiegertochter. Und dann kam das Geschenk, meine Enkeltochter dazu. Und das ist natürlich

0: Ei bewegen. Das Futter stammt weitestgehend aus eigenem Anbau. Die Kühe liefern dem Bauern pro Jahr rund 10.000 Liter Milch. Das sind Spitzenwerte in der deutschen Landwirtschaft.
1: Hallo.
2: Hallo.
1: Schön, dass wir uns sehen. Hallo.
2: Lotte-Mulder. Hallo.
1: Ja, was können Sie uns zeigen?
2: Wir können gerne bei den Kälbchen anfangen,
1: ja,
2: bei den ganz
1: okay.
2: kleinen.
1: Gucken wir mal.
2: Und dann
0: im Alltag schmeißt Lotte, die Tochter des Landwirts, den Laden. Sie zeigt uns den Betrieb und beginnt bei den frisch geborenen Kälbern. Die Tiere wirken kräftig, gut versorgt. Darauf legt der Betrieb großen Wert.
2: Ich gehe mal morgens hier rein, dann begrüße ich meine Kleinen. Das ist so meine Abteilung, die Kälbchen und die Kühe größtenteils. Gehe ich mal rein, dann sage ich ihnen guten Morgen, dann kommen sie alle hier hin, kurz gestreichelt. Und dann gehe ich mal eine Runde und gucke, ob alles gesund ist. Ne? Mäuschen.

0: Nur ein Kostenfaktor.
1: Gut.
0: Sie brauchen sie, ne? damit die Tiere Milch geben. Ja?
1: Neue Verordnung, die Kälber, Bullenkälber, muss man jetzt 4 Wochen halten. Früher gab es immer 14 Tage, jetzt 4 Wochen. Neue Verordnung, das hält ein. Ich muss ein Kalb

0: Viehhändler bringt die Tiere zu seiner eigenen Sammelstelle, nur wenige Kilometer entfernt. Dort werden wir ihn später wieder treffen. 50 bis 80 Euro bekommt also ein Bauer im Durchschnitt für ein Kalb. Wie kann es sein, dass Kalbfleisch im Laden dagegen so viel teurer ist? Wir besuchen eine Fachmetzgerei mit angeschlossenem Gasthof auf der Schwäbischen Alb und schauen uns die Auslage an. Der Metzger verkauft Kalbfleisch in Dosen, aber auch als Frischware. Die Preise gehen bis beinahe 4 Euro pro 100 Gramm, also fast 40 Euro für das Kilo.
1: Wie erklärt sich das, dass die Bauern oftmals viel, viel weniger bekommen?
2: Wenig Nachfrage, nur die Edelteile werden nachgefragt. Und demzufolge haben ja viele gar keine Möglichkeit, die restlichen Teile vom Kalb zu verwerten. Nicht? Also ich würde sagen, die meisten verkaufen vielleicht 7-8% im Laden. Und das sind die Edelteile. Und die restlichen 90%, da haben die meistens Probleme.
0: Also Kalbfleisch lässt sich in Deutschland kaum vermarkten. Gilt das auch für den Biobereich? Wir treffen den Amtsveterinär Thomas Buckenmeier. Er engagiert sich im Verein Tierärzte für verantwortbare Landwirtschaft und kennt die Probleme. Auf der Schwäbischen Alb will uns der Reutlinger Veterinär einen Biohof zeigen, der im Grunde gut funktioniert. Doch auch Landwirt Frank Siefert hat Probleme mit dem Absatz, vor allem der männlichen Kälber.
3: Die Brüllerkälber sind jetzt schon weg.
4: Ja.
3: Das sind jetzt alles nur weibliche Tiere. Wir haben das Problem, dass wir die Kälber letztendlich auch im Biobereich gibt es einfach keinen Markt.

0: Wir fahren deshalb in den Landkreis. In der Kreisstadt sind wir mit dem zuständigen Amtsveterinär verabredet, denn seine Behörde muss diese Transporte schließlich überwachen, kontrollieren und vor der Abfertigung freigeben. Wir fragen nach.
1: Sind ja hier ein großer Landkreis und Sie fertigen sehr viele Tiertransporte dann auch ab. Wie viele Tiere werden hier so im Jahr abgefertigt?
2: Also speziell jetzt auf die Kälber kann ich Ihnen die Zahlen sagen. Also da haben wir insgesamt so eine Größenordnung von 160.000 Kälber, die über unseren Landkreis letztendlich über zwei Sammelstellen vermarktet werden.
1: Okay, woher kommen die Tiere?
2: Die Tiere kommen in erster Linie aus dem großen norddeutschen Raum, also wirklich bis Schleswig-Holstein, aber auch Mecklenburg-Vorpommern, ostfriesischer Raum, alles, was hier so Küste ist. Sie kommen aber teilweise auch noch aus dem süddeutschen Raum, also Bad Kissingen zum Beispiel, in dem Reichen kommen Tiere.
1: Das heißt, die haben eine ganz schöne Strecke hinter sich schon.
2: Die Kälber haben dann durchaus schon eine Wegstrecke hinter sich, ja.
0: Und das im Alter von nur wenigen Wochen. Ihr Ziel? Vor allem die Niederlande.
1: Kann man denn sagen, diese 160.000 Kälber, die von hier aus nach Holland

0: Bedingungen leiden, da sie noch Muttermilch benötigten.
1: Die nicht abgesetzten Kälber, die leiden stark unter den langen Transporten. Erlaubt sind ja die 19 Stunden Transportzeit für die Kälber. Eigentlich sollen sie nach 9 Stunden versorgt werden. Das ist im Fahrzeug einfach nicht möglich. Die Kälber sind ja noch auf Milchnahrung angewiesen. Die kann im Lkw nicht angeboten werden. Die Tiere sind noch zu jung, um überhaupt die Tränkesysteme zu bedienen. Und was man oft vergisst, ist, der Transport ist nicht nur diese 19 Stunden, sondern die Tiere werden ja zuvor gesammelt. Die werden, wenn sie Glück haben, montags morgens noch mal auf dem Betrieb wirklich gefüttert, gehen dann zum Händler 1, der fährt sie zu Händler 2, von dort gehen sie zu einer Sammelstelle und wie wir auch nachgewiesen haben, über dieses sogenannte Sammelstellen-Hopping dann über mehrere Sammelstellen bis nach Spanien und dann sind die Tiere oft am Ende 60 bis 70 Stunden ohne Nahrung.
0: Bis zu 70 Stunden nicht ausreichend versorgt? Kann das sein? Hat auch die Europäische Kommission Tiertransporte rechtlich eindeutig geregelt. Nach der sogenannten Tiertransportverordnung muss nach 9 Stunden Transport eine Stunde Pause eingelegt werden. Erst dann dürfen die Tiere wieder 9 Stunden gefahren werden. Wir fragen uns, werden diese Transporte daraufhin nicht überprüft? Wie sieht man das in Berlin, im zuständigen Bundeslandwirtschaftsministerium? Wir wollen von der Bundesregierung wissen, was sie zu tun gedenkt, um dieses Sammelstellen-Hopping abzustellen. Der Minister hat für uns leider keine Zeit. Dafür beantwortet die parlamentarische Staatssekretärin unsere Fragen.
2: Dieses sogenannte Sammelstellen-Hopping, was Sie benennen, ist auch ein Thema, was nicht erlaubt ist. Das heißt, wenn Sie davon Kenntnis haben, dass sowas passiert, wäre es zum Beispiel auch, wären wir auch sehr dankbar, dass Sie uns das melden, denn wir haben klare Tierschutzverordnungen, also Transportverordnungen, wie Kälber transportiert werden. Die kann man sicherlich auch noch

0: Ja, genau.
1: Von Valeria, ja?
2: Wann sind die gekommen?
0: Die hier sind gerade erst geliefert worden. Gestern.
2: Wie alt sind die Tiere?
0: Naja, wir kaufen ja keine ganz jungen Tiere.
2: Also, dann sind die so 4 Wochen alt?
0: Ungefähr. Die sind ja auch schon 70 Kilo schwer. Pro Kalb haben wir 270 Euro bezahlt.
2: In welchem Alter geben Sie denn die Tiere nachher ab in den Schlachthof?
0: Das machen wir, wenn sie rund 10 bis 12 Monate alt sind.
1: Okay.
0: Wir haben einen Vertrag mit einem Schlachthof, der uns garantiert, dass alle Tiere von unserem Hof in Spanien geschlachtet werden. So etwas wie betäubungsloses Schächten, Halal oder sowas, das lehne ich ab. Ich weiß aber von anderen Kälbermästern, dass sie das durchaus zulassen und dass die Tiere dort auf Schiffe gehen.
2: Was denken Sie denn darüber, dass andere das machen?
0: Was soll ich sagen? Die Tiere gehen auf diese Schiffe. Ich habe mal eines gesehen. Das Boot war in einem guten Zustand. Aber was mit den Tieren in diesen arabischen Ländern geschieht, keine Ahnung.
3: Tiere werden also per Schiff weiter transportiert bis in die Schlachthöfe arabischer Länder. Zwei spanische Häfen, so hören wir, spielen hierbei eine Schlüsselrolle. Cartagena und Tarragona in Katalonien. Liegen die Transportschiffe erst vor Anker, fährt ein LKW nach dem anderen vor und entlädt die Tiere. Nach der Mast sind es keine Kälber mehr. Jetzt handelt es sich um Jungbullen, um Schlachtvieh.

0: Also, we in these videos we observe a lot of problems on the handling of the animals.
1: Wir haben hier auch Videos, die zeigen, dass es im Hafen immer wieder Probleme gibt in der Behandlung der Tiere. Da entsteht ungeheuer viel Stress, gerade während der Ladephase. Die Tiere wissen gar nicht, in welche Richtung sie laufen sollen. Es kommt zu Panik. Da gibt es ja auch Arbeiter, die ständig Elektrotreiber einsetzen.
0: Ja. In this case.
2: Ah, this is the sound, yeah.
0: So this happens a lot of times. That you have
1: das hier passiert immer wieder. Das Tier hat sich das Horn an der Rampe abgerissen. Die Tiere stoßen sich da gegenseitig. Das kommt ziemlich oft vor.
0: One to each other. So this is quite often.
3: Die Bilder des Informanten zeigen zudem, dass die Kabinen an Bord des Transportschiffs massiv überladen sind. Viel zu viele

0: Wir wissen, das Tier vermarktet worden. Das war ja im Januar letzten Jahres.
1: Ja, die sind ja dann als Kälber. Dann,
0: gehen als Kälber weg.
1: Ja.
0: Die waren 2 Wochen alt, oder?
1: Nö, die sind meistens so vier.
0: Vier Wochen.
1: Vier, ja.
0: Okay, wohin haben Sie es verkauft?
1: Ja, steht ja auch, konnten wir auch nach.
0: Also hier steht, es ging über 2 Viehhändler in die Niederlande.
1: Ja.
0: Und dass dann weiter mit dem Tier passierte, das wussten Sie nicht?
1: Das kann ich, wenn man ein Tier verkauft, hat man ja keinen Einfluss drauf. Ja, ja.
0: Was sagen Sie denn jetzt, wenn Sie hören, das Tier ist in einem arabischen Land am Ende geschächtet worden?
1: Ja, das ist schon schwierig. Das muss ich sagen, das finde ich nicht so gut. Aber ist schade, ne?
2: Das Tier wurde als junges Kalb in einen solchen Betrieb nach Spanien transportiert, dort weitere 8 Monate gemästet und am Ende in Ägypten ohne Betäubung geschächtet. Das ist bitter für die Bauern, von denen die Tiere stammen. Sie sehen aber keine andere Möglichkeit als den schnellen Verkauf der Kälber angesichts der Preislage.
1: Jetzt, sonst habe ich Milchgeld bekommen, aber jetzt stellen die Anforderungen, ich soll immer weiter.

0: Kauft.
1: Okay.
0: Und dann kann ich aber nicht mehr, nee, dann kann ich glaube ich gar nicht mehr nachher nachvollziehen, wo es hingegangen ist. Das Tier ist jetzt ein Jahr weg. Ich kann mir nicht jetzt jedem Tier da hinterher, dann wäre ich glaube der Falsche hier, wenn ich jedem Tier hinterherbeinen würde. Wir sind ein Wirtschaftsunternehmen und wir müssen natürlich auch hier, aber das, was hier, was ich jetzt da gerade gesehen habe, ist natürlich nicht toll, ganz klar.
2: Ein weiteres Tier, das im Libanon geschächtet wurde, stammt aus der Nähe von Bremerhaven. Auch hier zeigen wir die Bilder vom Qual.

0: übergeben.
1: Wie ist das hier bei diesem Betrieb jetzt? Also ihr habt ja auch Aufnahmen von ganz, ganz jungen Tieren.
2: Also wer, allein schon mal, wer Tiere so hält, der geht doch nicht davon aus, dass diese Tiere am Leben bleiben.
1: Wurden sie angekettet zum Sterben?
2: Also ich kann es mir eigentlich nur so erklären, weil da sind Tiere, die sind schwach. Da sind Tiere, die sind krank. Da sind Tiere, die sind an der Kette gestorben. Und sie werden offensichtlich nicht ausreichend versorgt. Und da muss man doch sagen, der Bauer geht einfach fest davon aus, dass diese Tiere an dieser Vernachlässigung auch sterben können und er sie dann abschreiben kann. Tierkörperverwertung und weg. Und so ist uns dieser Betrieb aufgefallen, weil ständig die Tierkörperverwertung kam und sowohl Kälber als auch große Kühe da abgeholt hat in enger Frequenz.
0: Der Betrieb wurde angezeigt. Das zuständige Veterinäramt hat ein Bußgeld verhängt. Der Fall in Brandenburg ist kein Einzelfall. Friedrich Müllen hat solche Befunde aus dem gesamten Bundesgebiet zusammengetragen und dokumentiert. Das Problem liegt im System selbst, begründet

0: mit ca. 80 Kilo und zurzeit liegt jetzt zum Beispiel der Preis um die 5 Euro. Also das heißt, so ein Kalb, das hat jetzt noch nicht ganz 80
1: pro Kilo.
0: Pro Kilo, genau.
1: Also 400.
0: So ein Kalb, kostet dann 400 Euro. Und okay. Das Fleckvieh-Kalb liegt, glaube ich, 20 bis 30 Cent drüber.
1: Damit kommen Sie zurecht?
0: Damit kommt man gut zurecht, ja.
1: Okay.
0: Wenn Sie den Vergleich nehmen zu... wir haben jetzt halt die Problematik, oder wir müssen die Kälber länger hier behalten. Aber das musste man eigentlich auch schon vorher, weil... Ja, das geht eigentlich auch nicht, dass man die Tiere so früh vom Hof gibt. Also die sind jetzt halt so 4 bis 6 Wochen bei uns. Und
2: ja, die sind dann einfach auch fitter, gell?
0: Genau. Brauchen mehr Milch natürlich, aber man bekommt es ja dann auch entlohnt.
3: Thomas Münch hat damit einen Weg aus dem Niedrigpreisdilemma gefunden. Doch würde jeder Milchviehbetrieb dies in großem Stile umsetzen, gäbe es auch in diesem Segment wieder bald zu viele Tiere. Es fehlt der Absatz. Fazit: Kälber werden auf den Höfen produziert, weil die Kühe Milch geben sollen. Davon leben die Landwirte. Doch bei 4 Millionen Milchkühen in Deutschland kommen hier viel mehr Kälber zur Welt, als die Landwirte zu einem guten Preis vermarkten können. Kälber sind deshalb zu einem Ramschprodukt verkommen, das sich nur billig und kaum kostendeckend verscherbeln lässt. Für die Tiere bedeutet das ein kurzes, leidvolles Leben.

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Die Namib, älteste Wüste der Welt. Doch die Wüste ist voller Leben.

0: gelben.
1: Ja, dann brauchst du wieder vier, ne?
0: Ja, was du mit hast, drei oder vier.
2: Im Moment kaufen Jürgens Kunden gut. Besonders im zweiten Halbjahr 2022 war der Milchpreis hoch. Und auch jetzt, im Januar 2023, bekommen die Landwirte für ihre Milch mehr als in früheren Jahren.
1: Ja, schon. Tankreiniger?
0: Tankreiniger, beide Sorten.
1: Ja, habe ich. Ja. Filter.
0: Milchfilter habe ich, so ein Paket. Ja, ein Paket hängt dann noch. Dann haben wir, glaube ich, alles.
1: Ja, Sauger irgendwas? Gell, irgendwas für Sauger? Brauchst nicht.
0: Ja, ich kaufe auch nur noch bei der anderen Verein manchmal, wo ich, wenn ich da in den Laden komme. Wenn ich da was sehe, aber.
1: Wenn du, ja. Wenn du da mal nicht zu viel kaufst, dann, dann können wir damit leben. Ja,
0: dies reicht mir heute schon. Ja, ja gut. Ja. Haben wir alles.
1: Wollen wir
0: nochmal
1: zum Roboter gucken oder was? Hattest du da noch irgendwie was?
2: Der Landwirt hat vor mehreren Jahren zwei Melkroboter angeschafft.
1: Oder
0: ich brauche keinen Winter.
1: Brauchst keinen Winter? Oh, ein bisschen kalt. Schönes, trockenes Wetter.
0: Ja, trocken und kalt, ja, aber nicht zu kalt.
1: Nee, dann zu kalt
0: nur,
1: nicht. Ne?
0: Nur Ärger, dass was einfriert und kaputt friert. Ich sehe gerade so ein Bioöl von Fulrot. Hast du das eigentlich auch?
1: Ja, das müsste ich dir aber nachliefern. Ne?
0: Musst du noch mal bestellen.
1: Ja, das müsste ich dir noch nachliefern. Warte, kann ich da noch mal ein Foto von machen oder was?
0: Ja.
1: Ne? Gerade eine rein.
0: Ich bin gerade an dem Melken. Mach mal ein Foto von.
2: Der Melkroboter ist rund 10 Jahre alt. Drewes will ihn möglichst bald erneuern. Je nachdem, wie der Milchpreis sich entwickelt.
0: Ja, nee, sonst haben wir alles, Jürgen.
1: Nee, gut, Hermann.
0: Sind wir heute durch, ne?
1: Wie gesagt, Öl liefere ich dir nach.
0: Ja, ja.
2: Gut 850 Euro Umsatz für Jürgen.
0: Ja, bist du sicher? Ich habe noch Öl bestellt bei ihm hier für die Bürste. Ne? Also, das ist ein kleiner Supermarkt. Ne? Ja, speziell für Melktechnik, aber eben auch alles andere auch noch so ein bisschen. Und wie gesagt, das Kaufen bringt wohl Spaß, aber ist auch nicht umsonst.
2: Jürgen bekommt für seine Arbeit ein Grundgehalt und Provision. Früher hat er für ein anderes Unternehmen verkauft. Seit 2019 arbeitet er für den Betrieb in Ankelohe.
1: Das Internet ist eine große Konkurrenz von uns. Gerade so, die, wenn eine neue oder eine junge Generation auf den Betrieb kommt. Die sind natürlich mehr im Internet wie die ältere Generation. Aber ich muss einfach dabei sagen, ich habe die Produkte auf Lager und ich habe sie im LKW. Ich habe sie unwahrscheinlich schnell auf den Betrieb. Und das ist sehr förderlich für meinen Verkauf.
2: Einige Kilometer entfernt. Techniker Markus Pape auf dem Weg zu einem Kunden. Er arbeitet im selben Unternehmen wie Verkäufer Jürgen, ist aber für Reparaturen auf den Höfen zuständig. Seine Eltern hatten selbst einen Milchviehbetrieb. Noch heute hält er dort einige Rinder.
3: Ich bin da von klein auf mit groß geworden, so als Kind. Ne? Ich bin da immer mit beigelaufen, immer ja, viel mit Opa immer los gewesen. Denn, ne? Und ich konnte es aber auch nicht ganz aufgeben oder ganz aufhören. Das konnte ich nicht übers Herz bringen. Das musste immer, ein paar Tiere müssen immer am Hof bleiben und ich bin auch eben Maschinen interessiert oder maschinenbegeistert.
2: Markus ist gelernter Industriemechatroniker. Hat seine Ausbildung in Hamburg gemacht und danach bei dem Melktechnikunternehmen angefangen. Milchbauer Jan-Bernd Scharfvetter aus Heine im südlichen Landkreis Cuxhaven hat eine Störung an einem Melkgeschirr gemeldet.

0: Und dann liegt es so wie jetzt auf dem Fußboden und ist während des Melkens blöd. Ansonsten hängen die ja hochgezogen hier, wenn die Vakuumpumpe läuft.
1: Ja, das ist die Steuerventil dann. Da ist ein Anker drin, der wird mit der Zeit, wird er immer magnetisch dann, ne? Und dann klebt der dann, fällt er nicht immer.

0: was auch gleichzeitig Pulsator ist.
1: Quasi das Herz, der Taktgeber beim Melken.
2: Ich kann ja schon mal die Geschirre rausnehmen, dass wir es ausprobieren können.
0: Ja.
1: 400 Kühe hat der Betrieb.

0: nochmal. Nee, komm. Komm.
1: Siehst du, der Platz zieht auch hoch.
0: Genau. Ja. Puls und Vakuum haben wir. Und er nimmt auch wieder ab. Ja. So. Da haben wir das.

0: Da testen wir ein neues Produkt, einen neuen Sauger für einen Kälbertränkeeimer.
1: Der Hof ist nicht nur Jürgens Teststation. Sein Bruder ist auch ganz normaler Kunde. Für das Melken seiner 75 Milchkühe braucht auch er regelmäßig Nachschub an Verbrauchsartikeln. Heute Papier zum Abwischen der Euter.

0: Oh, der Silikonschlauch sieht so aus.
1: Genau, Farbe Blau, ja, haben wir gesagt.
0: Ne? Farbe Blau, ne?
1: Ja.
0: Und wie gesagt, ist etwas weicher vom Material wie das, wie der Gummischlauch, ne?
1: Ja.
0: Und ich weiß nicht, wollen wir noch mal erstmal eben messen, da bei dir im Melkstand, wie lang die sind, dass wir die gleich richtig abschneiden?
1: Ja, das können wir machen.
2: Die Silikonschläuche sind teurer als die aus Gummi. Dafür sollen sie länger halten. Ja. Beim Melken fließt durch die Schläuche die Milch.
1: Die ersten vier habe ich die originalen Ringe noch drum. Können wir lieber diesen nehmen?
3: Ist das euch fest?
0: So, da ist 1,50 Meter.
1: Jo. Lass ihn.
0: Ja, schneiden wir dann mal eben. Das geht ja sehr gut mit dieser Schere. Und dann wollen wir den dann mal eben reinbauen. Ne?
1: Jo. Gucken die Kühe heute Abend wieder.
0: Ja, das ist was Neues, ne?
1: Ja.
0: Nee, so würde ich sagen, dass wir das so machen, ne?
1: Ja.
0: Und dann brauchst du ja für alle Plätze.
1: Genau.
0: Brauchst du ja den Schlauch, ne? Hm.
2: Rund 30 Meter Schlauch wird Jürgen auf dem Betrieb los. Vor seiner Zeit als Verkaufsfahrer war er hier auch ab und zu als Erntehelfer im Einsatz.
1: Ja, so ist es eigentlich schön. Ne? Er kommt auf den Hof, wir telefonieren meistens vorher oder es geht eben per Nachricht, ne? Per WhatsApp. Und ja, das ist einfach ja, locker weg, ne? Und macht eigentlich Spaß mit ihm.
0: Hast du sonst noch irgendwas oder bräutest du noch irgendwas?
1: Ja, ich weiß nicht. Hast du noch irgendwie eine neue Forke oder so?
0: Ja, doch. So was habe ich ja auch im Angebot, ne?
1: Ja.
0: Was willst du da denn haben? Eine 3-zinkige oder eine 4-zinkige?
1: Ja, ich nehme eigentlich lieber eine 3-zinkige. Vater arbeitet lieber mit einer 4-zinkigen. Wenn du irgendwie sowas hast.
0: Das wäre eine 4-zinkige, ne?
1: Ja.
0: Die habe ich im

0: Reparatur heute seinen Kollegen Jens Steffens an seiner Seite. Die Details erfahren Sie von Teamleiter Jan-Christoph Wiebke.
1: Wartung in der Anlage, beide Melkstände, Dichtheitsprüfung, Kühlung und eine Kühlmaschine ist ausgefallen von Tank 1. Da müsst ihr erstmal eben nachgucken.
0: Die Fahrt geht zu einem Hof in Großenhain. Landwirt Horst Johanns hat 500 Milchkühe.
2: Ja, 16 Uhr ist wieder melken, dann muss das alles soweit wieder fertig sein. Und schön wäre ja, wenn wir mit der Kühlung anfangen.
0: Zum Glück gibt es an dem betroffenen Milchtank ein zweites Kühlaggregat. Das kann den Ausfall aber nicht wirklich kompensieren. Denn mit nur einem Aggregat wird die empfindliche Milch zu langsam heruntergekühlt und könnte im schlimmsten Fall verderben.
2: Also solange es hier Melktechnik auf dem Hof gibt, macht die Firma das. Und die haben es selbst eingebaut, die haben das, die kennen die Umstände, die haben alles selbst installiert, also die wissen auch, wo sie was finden. Und deshalb können wir die einfach freien Lauf lassen, weil die genau wissen, auch dass wir heute Nachmittag wieder um 16 Uhr melken wollen.
0: Markus muss jetzt herausfinden, warum das Kühlaggregat ausgefallen ist.
3: Ich habe jetzt meine Kältearmatur angeschlossen und habe dabei jetzt festgestellt, dass auf beiden Seiten, Druckseite und Saugseite, kein Druck mehr anliegt. Also haben wir irgendwo eine Leckage im System. Und die geht es jetzt zu beheben. Also da müssen wir jetzt einmal mit Stickstoff die Anlage abdrücken und gucken, wo die Leckage ist.
4: 70 Bar habe ich jetzt noch drauf auf der Flasche.
0: Wie bei einer Reifenpanne. Wo ist das Loch?
4: Ich habe jetzt den Motorschutzschalter ausgeschaltet, weil die Kühlmaschine darf dabei nicht laufen. Und gibt dann langsam Druck drauf.
0: Ein spezielles

0: 600 Euro. Wie gesagt, die Reinigungsmittel, die haben einen unwahrscheinlich hohen Preis zurzeit und es sind immer noch Preissteigerungen bei den Produkten.
1: Ist alles teuer geworden.
0: Tja.
1: Wahnsinn.
0: Und es ist immer noch kein Ende in Sicht. Guck mal, ich fasse ihn mir, ne? Wollen wir den gleich reinstellen oder ist es hier? Ja, ich habe hier noch eine Neuheit. Ein Sauger für diesen Gruppeneimer. Auch für den Einzeleimer, ne? Der ist genauso aufgebaut. Und der hat hier dieses Ventil und den ziehst du auch nur von innen so durch, ne?
1: Ja, irgendwie gesehen hatte ich das auch schon mal.
0: Ja, der ist jetzt seit Herbst Eurotier Hannover ist der.
1: Ja, genau, Eurotier, da hatten sie den.
0: Dieses, das Pinke, ne?
1: Genau, das spricht denn ja schon die Frauen an, wie wir das ja oftmals machen mit den Kälbern. Ne?
0: Aber wie gesagt, so sieht das und passt in jeden herkömmlichen Eimer, wo du sonst das Ventil auch hast, ne?
1: Ich gebe das mal weiter.
0: Ja.
1: Die Kälber macht meine Frau oder eine Kälberfrau, die wir hier angestellt haben. Und

0: Die Flex, die hat einen Kurzschluss verursacht. Die hat eine Macke. Das heißt, die wird jetzt ausgesondert, entsorgt. Genau.
1: Endlich überall wieder Strom. Techniker Markus bei der entscheidenden Kontrolle. Ist jetzt alles dicht?
2: Also man kann immer sehen, dass da leicht die zweite Nachkommastelle immer abfällt. Jetzt hat er 6. Also es ist ein ganz kleines Leck irgendwo noch.
1: Also wieder hinter die Milchtanks und weitersuchen.
2: Bis jetzt hatte ich so eine kleine Leckage noch nie gehabt. Sowas, das ist echt, ja, das ist echt ein Krimi. So. Das.
1: Gut eine Stunde später.
2: Da, wie das da am Blubbern ist. Das andere, das wird wahrscheinlich ein kleiner Fehler gewesen sein. Und das hier mit dem Magnetventil ist der Hauptfehler. Ja, jetzt ist eine große Last abgefallen, ne? Also.
1: Markus tauscht das undichte Ventil.
2: So sieht das jetzt gut aus. Also der hält jetzt den Druck. Das sollte dicht sein.
1: Auftrag erledigt. Jürgen erreicht auf seiner Verkaufstour einen besonders großen Milchviehbetrieb mit insgesamt 900 Kühen.

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Wir steigen auf in schwindelerregende Höhen.

0: und warten, bis er kommt.
1: Hallo Sepp.
2: Hallo Annalena, grüß dich.
1: Ausgezeichnet.
2: Ja? Da kommt mal ein besonderer Gast.
1: Ja, allerdings.
2: Mein lieber Freund.
1: Die Musik gehört hier aber nicht immer dazu, gell?
2: Ja, das kommt nicht immer vor. Aber wenn man schon gerade einen Kollegen hat,
1: dann passt's.
2: Dann passt es. Und wenn es passt, dann soll man es gerade so lang, wie es passt.
1: Komm ich mal hoch. So. Und ihr zwei macht euch auf.
2: Servus,
1: aber
2: ja,
1: nochmal. Danke für die schöne Musik.
2: Spaß.
1: Macht's gut.
2: Dankeschön nochmal, gell? Für das Hauptspieler. Macht's besser, gell?
1: So, und jetzt geht's los, Sepp. Immer über die Iller, hin und her. Wie lange machst du das schon, Sepp?
2: Also, ich als kleiner Bub,
1: ja,
2: wo die erste Bootfahrt gemacht habe, da hat dann mein Vater zu mir gesagt, Sepp, kannst du die Leute da überholen? Und ich war relativ nur ein kleiner Wichtel. Dann habe ich aber schon am anderen Ufer, wo ich näher nachgekommen bin, habe ich schon gemerkt, dass den Leuten, der Familie nicht so geheuer ist.
1: Mit weil, so einem Kind rüber zu fahren?
2: Ja, mit so einem kleinen Burschen.
1: Ja. Ja.
2: Dann hat der Vater umgeschrien, er soll jetzt ein Dieber bleiben.
1: Ja.
2: Die dumme Sieche. Das ist im Allgäu.
1: So die dumme,
2: dumme Sieche.
1: Was heißt das?
2: Dumme Sieche, das ist ausgelegt. Also, sie sind jetzt nicht die Schlauesten, sonst hätten sie mitfahren.
1: Ja, ja.
2: Dann sind doch alle mitgefahren.
1: Ah, ja, also.
2: Und das war meine erste Bootfahrt. Ja, und jetzt dürfen wir fast, das können jetzt fast drauf wetten. Ich werde jetzt nach 70 Jahren und das ist jetzt vor 60 Jahren fast.
1: Was?
0: 42 Fähren gab es früher an der Iller. Und die Fährleute hatten noch ganz andere Aufgaben.
2: Der Fährmann hat müssen das aussortieren. Sind das ehrenwerte Leute, sind das Lumpen? Oder wenn die was da herüber was ausspechten?
1: Ah.

0: Ein Dutzend Höfe, Stadel und Speicher wurde vor Verfall und Abriss bewahrt und hierher verlegt. Diese Gruppe kommt aus Ulm und will wissen, wie die Vorfahren gekocht haben, was man aus Wildkräutern alles machen kann.
1: Ist der Inside die Schüssel? Ja.

0: Birgit Adner gibt regelmäßig Kurse im Bauernhofmuseum in Illerbeuren.
1: Eier. Was haben Sie jetzt hier zubereitet?
2: Das sind Kartoffel-Girschbratlinge.
1: Und das hat man früher so gemacht?
2: Ja, genau. Ganz viel aus Kartoffeln als Nachtessen hat man das genommen. Und für den Geschmack vermengt mit Käse, mit Kräutern. Ja.
1: Und das ist aber auch so der Schwerpunkt.

0: Auch Fährmann Sepp ist zum Zuschauen gekommen. Im Bauernhofmuseum lässt man gerne und oft regionale Traditionen wieder aufleben. Zum Beispiel Feuerstutzen schießen. Das ist überall in der Gegend sehr beliebt.
1: Und dann wird der Steiger aktiviert und dann geht es relativ schnell los.
2: Wir sind in Bayern.
3: Ja.
2: Und bei uns in Bayern sagt man halt Stutzen.
3: Zum Gewehr.
2: Weil man schießt einen Stutzer.
3: Ah,
2: also wenn halt einer sagt, du, ich schieße ein Gewehr, dann schaut man den an und fragt, von wo kommst du denn her?
3: Verstehe. Dann hat man sich schon geoutet. Ja, dann.
2: Probieren wir mal, oder?
3: Probieren wir mal.
2: Jetzt machen wir mal einen Schuss. Dann steckt man da rein. Und machen zu. Jetzt ist schon Gewehr geladen. Jetzt tun wir zuerst den Anschlag an die Schulter, genau.
3: So, so.
2: Und dann tun wir hinter den Abzug ziehen.
3: Ja.
2: Und dann den Finger wieder raus tun. Ohne dass ich vorne hinkomme. Vorsichtig.
3: Ich mach noch nichts.
2: Und ziehen. Müssen wir auch noch beim Schießen. Zack.
3: Und was war das?
2: Ich weiß, was das gewesen ist, weiß ich nicht. Hat da nicht so gut ausgeschaut.
3: Was?
2: Warte.
3: Ah, jetzt. Das habe ich ja richtig im Ohr gemerkt.
0: Also, eine Schützenkönigin werde ich auf keinen Fall.
2: Jetzt wisst ihr, warum ich die Scheibe zur Verfügung gestellt habe. Ne?
3: Wir blenden an dieser Stelle aus.
4: Scheibe umverletzt, Anzeige.
3: Ja, ja, ja, ja.
2: Aber es hat Spaß.
3: Ich gehe da mal.
0: Wir fahren weiter Richtung Norden, immer am Fluss entlang.

0: Sternensehen hat natürlich auch symbolische Bedeutung.
1: Also hier ist sozusagen der Himmel auf Erden nachempfunden. Es ist eine Vision des Glaubens, die hier in Eichenholz, in diesen Skulpturen, in diesem Bildschmuck lebendig geworden ist.
2: Die Mönche hatten aber auch ihren eigenen Garten.
0: Der ist ja wunderschön. Schon so ein Gegenstück zur Zelle.
1: Ja, ganz wichtig. Der Garten so als Ausgleich zu diesem doch harten, asketischen Leben. Und nachdem die Kartäuser ja auch diesen Garten nutzen konnten, wie sie wollten, also sei es jetzt mit Blumen oder mit Gemüse, mit Nutz- oder Zierpflanzen, Obstbäumen, ist es eigentlich ein schönes Refugium.
0: Bienchen sind sogar ein paar drin. Würden Sie denn jetzt sagen, dass diese sehr disziplinierte, fleißige Art auch so zum Schwäbischen passt, zur schwäbischen Mentalität?
1: Ah ja, super passt es. Ja? Ja klar, Kartäuser ist ja auch jemand, der eher karg ist in der ganzen Art und Weise. Und sowieso, reden tut er sowieso nicht. Und das passt ja wunderbar zu diesem Satz, nichts gesagt ist, nur gelobt, wie er uns hier in Buxheim oder Memmingen aussagt. Und auch natürlich die Frömmigkeit, die spielt hier im Schwabenland immer eine große Rolle. Sieht man auch in den vielen Klöstern, die es hier gab und gibt noch.
2: Wenige Kilometer weiter, Memmingen, 41.000 Einwohner, eine Stadt mit Geschichte. Und die Stadt der Giebel und Türme.

0: Wer in Memmingen gelebt hat? Ein echter Held der deutschen Geschichte. Auf dem Haus der Krämerzunft ist er abgebildet. Sebastian Lotzer. Kürschnermeister und Feldschreiber. Verfasst den ersten großen Text der Menschen- und Bürgerrechte. In diesem Haus versammeln sie sich 1525 und fordern das Ende der Leibeigenschaft. Interessanterweise kommt Sebastian Lotzer gar nicht aus der Region hier, sondern aus Horb am Neckar, ist also ein waschechter Württemberger Schwabe gewesen. Und jetzt treffen wir einen politischen Helden der Neuzeit, einen, der Memmingen zu dem gemacht hat, was es heute ist. Geboren und aufgewachsen ist Ivo Holzinger in Aalen und seit 36 Jahren Oberbürgermeister von Memmingen. Wie er es hingekriegt hat, dass ihm die Memminger so lange treu bleiben, will ich von ihm wissen.
1: Herr Holzinger, man kann ja fast den Eindruck bekommen, dass die Memminger von Ihnen gar nicht genug kriegen, oder? 36 Dienstjahre sind es.
2: Ja, vielleicht ist es auch umgekehrt, weißt
1: du? Ach so, okay,
2: das kann natürlich auch sein.
1: Aber Sie sind ja gewählt worden.
2: Ja, genau, 6-mal und das muss ich schon sagen, das ist auch immer sehr schön. Man kennt die Stadt natürlich mittlerweile in- und auswendig. Man kennt nicht alle Bürgerinnen und Bürger, aber man kennt die meisten. Und zuordnen kann man fast alle.
1: Haben Sie ein Erfolgsrezept? Weil Sie sind ja von der SPD und man wird eigentlich denken, das ist hier so eine klassische CSU-Hochburg.
2: Nein, das ist in Bayern häufiger der Fall.
1: Ja.
2: In Memmingen waren nach dem Kriege über 50 Jahre SPD-Oberbürgermeister. Und das liegt auch darin, dass wir eine evangelische Reichsstadt seit 1532 sind. Das wirkt sich auch heute noch aus, natürlich weniger. Aber das ist noch da, dass jeder selbst denkt und sagt, ich lasse mir von anderen nicht vorschreiben, wie ich zu denken habe.
0: Er will uns seinen Lieblingsplatz in Memmingen zeigen, St. Martin. Ivo Holzinger sagt, die Schwaben rechts und links der Iller müssen zusammenhalten. Deswegen engagiert er sich im Regionalverband. Da arbeiten baden-württembergische und bayerische Gemeinden über die Grenzen hinweg zusammen.
2: Hier wird es jetzt ganz gefährlich.
1: Ne? Nicht für Zwerge, ich komme da durch. Wie hoch ist der jetzt insgesamt?
2: 66.
1: 66 Meter.

0: So, jetzt sind wir oben auf dem Turm.
1: Da sehen Sie Ihr Memmingen, komplett.
0: Wunderbar, ein wunderbarer Blick. Und deshalb ist es auch der schönste Platz in Memmingen für mich und auch für viele, viele Memminger. Man sieht, wie grün Memmingen ist. Man sieht hier unten das Rathaus mit dem herrlichen Marktplatz. Man sieht das Kreuzhornkloster.

0: Man sieht im Süden der Stadt die andere Hauptkirche unserer Frauen.
1: Und Sie sind ja aus Baden-Württemberg hierher gekommen, ins bayerische Memmingen. Spielt das noch eine Rolle für Sie, diese beiden Bundesländer?
0: Wir sind hier in Memmingen direkt an der Grenze zu Baden-Württemberg. Ja. Allerdings seit 200 Jahren, über 200 Jahren bayerisch.
1: Ja.
0: Und damals haben ja die Pfarrer von der Kanzel gepredigt, mein Gott, wir müssen bayerisch werden, aber um unsere Sünden willen haben wir es nicht anders verdient. Es sind gleichwohl rechts und links der Iller immer noch Schwaben. Und wir sind bayerische Schwaben. Und darauf sind die bayerischen Schwaben stolz, aber haben natürlich ihre Vettern aus Württemberg auch ganz gern.
1: Also wenn ich das zusammenfasse, sind Sie ein bayerischer globaler Schwabe in Memmingen.
0: Die Schwaben sind alle global.
1: Alle global.
0: Und die Bayern, die bayerischen Schwaben erst recht.
1: Okay.
2: Total global. Memmingen hat sogar einen eigenen Flughafen, den Allgäu Airport. Täglich geht's von hier aus nach Moskau. Aber nicht nur das.
1: Wenn Sie unser Reisegebiet mal von oben sehen wollen, das geht mit Allgäu Wings. Jetzt gerade den Schalter suchen. Die Fluggesellschaft ist nämlich ganz klein. Nee, da ist schon mal nichts. Das sieht nach Pilot aus. Herr Böhmer?
3: Hallo.
1: Hallo. Wir heben ab, gell?
3: Ja. Sehr schön, so machen wir's.
1: Jetzt weiß ich ja, die Allgäu Wings sind eine ganz kleine. Dankeschön. Ist eine ganz kleine Fluggesellschaft. Wie klein?
3: Ja, wir haben genau ein Flugzeug.
1: Ein Flugzeug.
3: Ja, aber das fliegt wirklich das ganze Jahr, jeden Tag über durch.
1: Wie viele Piloten?
3: Wir haben 9 Piloten mittlerweile.
2: Allgäu Wings bietet Rundflüge um den Bodensee, Richtung Schweiz, Frankreich oder eben entlang der Iller.
1: Einen Boardingpass kriege ich jetzt gar nicht. Nee.
3: Brauchen Sie heute nicht.
1: Ich
3: Sie
1: das
3: können ja mit mir durchgehen.
1: Luxuriös, mit dem Piloten bis zur Maschine laufen, das finde ich super.
3: Ja, das ist bei uns alles inklusive.
1: Alles dabei.
3: Genau.
1: So, und wie weit laufen wir jetzt zur Maschine?
3: 200 Meter.
1: Also noch ein kleiner Spaziergang.
3: Ja, ganz relaxed.
2: Heiko Böhmer ist begeisterter Pilot und hat vor einigen Jahren mit einem Freund eine eigene kleine Fluggesellschaft gegründet. Allgäu Wings macht nicht nur Rundflüge, sondern bietet auch Seminare an, die helfen, wenn man Flugangst hat, erzählt Heiko Böhmer.
4: Hallo.
5: Hi. Ja, hallo, grüß Sie.
1: Wir heben jetzt ab. Herr Böhmer, zeigen Sie mir,
4: sehr schön. Sie dürfen hier überall aufs Schwarze treten.
1: Ja.
4: Und dann einfach ganz elegant in den Flieger einsteigen. Perfekt.
2: Wie es mir heute wohl ergehen wird.
1: Mir ist ein bisschen schlecht, aber wird schon werden, ne?
3: Ich glaube schon.

0: Wir wollen heute durchs Illertal, Richtung Norden. Die Route unserer Expedition unter uns.
1: Wo ist denn jetzt die Illa, Herr Böhmer? Direkt unter. Jetzt ist es ja so, wo wir unterwegs sind. Es ist immer mal wieder bayerischer, dann baden-württembergischer Boden. Von hier oben sollte das doch egal sein, oder?
2: Das ist nicht nur von hier oben egal, ist aber oben egal.
1: Mir ist egal, ja?
2: Ja, ich denke schon.
1: Aber wie fühlen Sie sich als Schwabe, als Bayer?
2: Ja, ich denke, wenn man das so will, ich bin Sohn einer baden-württembergischer Schwäbin mit donauschwäbischen Wurzeln. Die Großeltern kommen aus Ungarn, mein Vater ist bayerischer Schwabe. Und wenn man so will, dann bin ich eigentlich so das Königskind der Evolution eigentlich.
1: Da steckt alles drin in Herrn Böhmer. Insofern muss man Ihnen auch vollstens vertrauen jetzt in diesem Moment.
2: Das kann man in jedem Fall, jederzeit.
1: Jetzt habe ich mir wieder eine Angst ausgequatscht. Das ist immer die perfekte Methode.
2: Wunderbar.
0: Das Ganze geht leider doch nicht spurlos an mir vorbei. Nach einer Stunde wird mir leicht flau im Magen. Und in Ulm, wo die Iller in die Donau mündet, drehen wir wieder um.

0: Nach meinem Abenteuer in der Luft widmen wir uns jetzt wieder irdischen Themen. Wir fahren ein Stück flussabwärts. Nach Fellheim. In den Adler. Zum Kochkurs. Der Wirt Reinhard Schiefele gibt mir gleich eine Aufgabe.
1: Jeder einen rausholen.
2: Dann haben wir ein schönes Filet.
1: Lass ich euch mal jeder einen
2: das
1: rausholen.
2: Das machen wir dann beim zweiten auch.
1: Ja, zupacken.
2: Heute kochen wir eine Bachseiblingsroulade mit auf Tomatencarpaccio, gebratenen Pfifferlingen und eine Pesto-Schaum.
1: Und ganz wichtig ist ja, all die Zutaten kommen auch von hier.
2: Wir möchten einfach regionale Produkte haben, wo sich jeder Verbraucher hier identifizieren kann. Er kennt die oder den ganzen Nachbarort. Vom Nachbar haben wir die Kartoffeln oder die Eier vom anderen Nachbarort und so weiter und so fort. Und da haben wir eigentlich alles her. Und die Leute wissen das, die kennen die auch persönlich. Ja. Und es muss nicht immer Bio sein, sondern die Leute legen viel mehr Wert darauf, dass wir sagen, genau, das ist regional und das ist der Bauer so und so und der Bauer so und so. Salz haben wir hier.
0: Reinhard Schiefele hat sich mit anderen Wirten aus Oberschwaben und dem Allgäu zusammengeschlossen. Die Landzunge-Gasthöfe versprechen, unsere Produkte kommen von nebenan. Und 20 Minuten später ist die Bach-Saiblings-Roulade fertig. Ob das bei mir zu Hause auch so aussehen wird?
2: Dann gehen wir gar nicht nur ein bisschen dazu, aber das ist ja mal ein bisschen mit.
1: Den Landgasthof Adler gibt es schon ein bisschen länger, oder?
2: Genau, also uns gibt es seit 1460, das ist das erste Mal urkundlich erwähnt worden.
1: Wow.
2: Lange Tradition,
1: ja.
2: Genau, das Haus, zweimal ist es abgebrannt, was ich weiß, und dann immer wieder aufgebaut. Und es war eigentlich immer ein Gasthof mit Zimmer und Metzgerei, wo eigentlich alles dabei war.
1: Und Sie haben Bilder mitgebracht, darf ich mal gucken, wie es mal aussah. Wann war das jetzt?
2: Genau, das war so um die 1880.
1: 1880, da gibt es ja nicht viele Fotos, ne?
2: Nee, gibt es nicht viele. Ich bin froh, dass ich nur ein paar habe, dass wir nur ein paar gefunden haben. Aber jetzt hier, wenn Sie mal schauen, das war jetzt noch mein Vater, wo drauf war.
1: Ja. Ganz stolz an der Tür.
2: Genau. Das war es, die ganzen Gaststuben noch.
3: Im Guten Miteinander.
2: Das war dann schon 1900. Genau, das war ein Postkarte. Das war dann schon um die Jahrhundertwende, um 1900.
1: Und es war Ihnen schon immer klar, dass Sie da mal weitermachen werden?
2: Ja, eigentlich schon.
1: Ja?
2: Weil wir damals noch eine Metzgerei gehabt haben, habe ich erst Metzger gelernt. Und dann habe ich dann mit 21 habe ich gleich einen Meisterbrief gemacht und dann habe ich gleich also Koch hinterher gemacht.
1: Wow. So, jetzt aber, darf ich mal feierlich?
2: Ja, bitte.
1: Sie hatten die Arbeit, ich esse es ja auch ein bisschen fies, oder?
2: Guten Appetit. Wir kochen, andere glücklich zu machen. Und hier kommt eigentlich schon, wie Sie sehen, kommt eigentlich schon die nächste Generation. Ja, komm mal her, Nini.
1: Und auch schon traditionell gewandelt. Das
2: genau.
1: Passt hier sehr schön.
2: Genau, schon ein Dirndl. Komm mal her, Maxi.
1: Und habt ihr Hunger? Ihr zwei?
2: Komm mal her.
3: Hier hochsitzen.
1: Meinen Sie, die wollen was haben, Herr Schiefele?
2: Schau mal. Oh, schau mal. Was du kriegst?
1: Kannst du die Gabel schon halten?
2: Ja, klar.
1: Ja, klar, oder?
2: Oh, schnell rein. Ja. Okay, bevor es die wieder weg ist.
1: Schmeckt
2: lecker.
1: Gut.
2: Ist gut?
1: Mhm.
0: Gleich bei Fellheim auf der anderen, der württembergischen Seite der Iller, liegt Kirchdorf. In diesem Holzhaus erfindet Hans Liebherr den ersten Turmdrehkran, gründet sein Unternehmen. Heute produziert die Gesellschaft um die 2500 Maschinen im Jahr und ist Weltmarktführer. Liebherr baut aber nicht nur Bagger, sondern auch Kräne, Kühlschränke und vieles mehr. 5 Produktionsstandorte hat Liebherr in Bayern und 10 in Baden-Württemberg.
1: Und das Schöne ist, hier im Ausbildungszentrum von Liebherr kann man so richtig zum Grenzgänger werden. Denn hier unter mir ist wirklich die Grenze markiert zwischen Bayern, Blau und Baden-Württemberg, gelbe Seite. Und natürlich arbeiten bei Liebherr auch total viele Grenzgänger. Das heißt, die wohnen hier und arbeiten da oder eben auch umgekehrt.
0: Zum Beispiel der Schwabe Lothar Merck, Meister in der Produktion für den Bereich Erdbewegung. Und der Bayer Lothar Stiegeler, Abteilungsleiter im Verkauf.

0: Kauf von Gebrauchtmaschinen bei Liebherr. Nur, wer ist wer?
1: Hier ist der Bayer, hier ist der Württemberger. Hätten Sie es gewusst? Ich muss ja sagen, merkt man es euch denn an? Es ist ja ein Thema in der Firma, weil das sieht man ja schon an der Linie.
2: Man hört sofort.
1: Man hört's.
2: Sofort.
1: Man hört's.
3: Jetzt wird er sprechen weicher.
1: Weicher.
3: Weicher wie er. Der Kollegius Bayer.
1: Aber das sind jetzt so die kleinen Sprachunterschiede. Aber was würdet ihr denn jetzt sagen von der Mentalität hier beim Schaffen? Kommt's da auch durch?
3: Nein.
1: Nein?
3: Nein, wir haben ja die gleiche Voraussetzungen, fleißig.
1: Hier sehe ich eher einen kritischen Blick.
2: Die Württemberger sind noch etwas gemütlicher.
1: Gemütlicher.
2: Das merkt man sofort. Ja.
1: Also die Bayern schaffen mehr, sagt er.
3: Und wir überlegen und dann kommt das Ergebnis besser rüber. Wir sind dann schneller.
1: Also eigentlich schneller, weil überlegter, effizienter.
3: Genau.
1: Aber ist es wirklich so, dass ihr hier damit rumfrotzelt und dass ihr von den Kollegen auch wisst, woher die kommen?
3: Selbstverständlich.
1: Ja?
3: Das gehört ja dazu. Man muss doch am Morgen einfach auch einen Kollegen vom Bayerischen begrüßen. Man muss ihn zu sich nehmen. Man muss ihn
1: integrieren.
3: Genau.
1: Also ihr habt die richtigen Integrationsprojekte,
3: haben, genau,
1: je nach Abteilung.
3: Genau, ja.
2: Also ich bin mit dem anderen hier rübergekommen, zu missionieren.
1: Ja.
2: Die Leute aufzuwecken aus ihrer gemütlichen, eventuell langsamen Art.
1: Auch so ein bisschen als Berater zu fungieren.
2: Genau.
1: Aber ist es wirklich so, was ich jetzt schon öfter gehört habe, dass dieses Mir san mir auf der bayerischen Seite tatsächlich ein großer Unterschied ist, dass die Bayern stolzer sind?
3: Nein.
1: Nein.
3: Nein, wir Schwaben sind schon auch stolz.
1: Ja.
3: Wir zeugen jetzt vielleicht mit dem Ausdruck, wir sind wir. Aber wir sind das Original.
1: Also ihr denkt, ihr seid die
3: wir
1: echten Schwaben?
3: Wir sind die echte Schwaben.
2: Also, unser großes Vorurteil gegenüber den Kollegen von über der Iller ist natürlich, die sind von Haus aus noch etwas sparsamer, als wir Schwaben sowieso sind. Bei uns sagt man, ein Württemberger macht aus dem Sand einen Kilometer Kupferdraht. Da kann er nicht widersprechen, der Kollege.
3: Nein, ein Württemberger hat eine ganz andere Lebensphilosophie.
1: Mhm.
3: Wenn ein Württemberger eine Frau sucht,
1: ja,
3: dann sucht er schon auch eine Schirne. Aber er sucht auch einen mit einem Sächli.
1: Sächli ist eine Sache.
3: Das ist,
1: so
3: etwas, wo da bleibt, etwas, wo da bleibt.
1: Wenn die Frau mal geht.
3: Genau.
1: Genau.
3: Man muss da schon ein bisschen gucken. Und da sind wir Schwaben ein bisschen überlegter.
2: Da schließe ich mich an, weil
3: Hektar besteht,
2: Schönheit vergeht,
3: steht, Hektar,
2: Hektar besteht. Dieses Sprichwort hat bei uns 100% die gleiche Gültigkeit.
0: Schönheit vergeht, Hektar besteht. Das eint die Baden-Württemberger und die Bayern. Interessant. Weiter geht's Richtung Dietenheim. Früher war die Landesgrenze die Iller. Napoleon sei Dank. Der hatte die Iller als Grenze sozusagen am Schreibtisch festgelegt. Die Iller verläuft aber heute anders als damals. Deswegen führt die Grenze nicht nur mitten durch Firmen wie Liebherr, sondern auch durch Privathäuser und Grundstücke. In Dietenheim wiederum gibt es viele Grundstücke mit Obstbäumen. Und es spielt eine große Rolle, ob ein Obstbaum auf der einen oder auf der anderen Seite steht.

0: bringen das zu uns und wir veredeln das zu Obstbrände.
1: Weil die Brennerei schon auf baden-württembergischem Boden steht.
0: Die Brennerei ist auf Baden-Württemberg, Gott sei Dank, ja. Weil in Bayern durfte ich das gar nicht. Sobald es Bayern ist, haben wir ein richtiges Problem. Weil das wird vom Zoll stichprobenartig kontrolliert. Und wehe, das Obst kommt aus Bayern, dann gibt es eine Anzeige wegen Steuerhinterziehung.
2: In Bayern ist nämlich alles strenger und teurer. Schnapsbrennen wird um ein Drittel höher besteuert als in Baden-Württemberg. Der pfiffige Schwabe hat sich aber eine Lösung einfallen lassen, mit der auch der Zoll und der Fiskus einverstanden sind. Roland Feller darf baden-württembergisches und bayerisches Obst brennen.
0: Also, hier sind wir in der Verschlussbrennerei. Die heißt tatsächlich Verschlussbrennerei, weil alles unter Verschluss ist. 105 Plomben, überall alles verplombt, so dass es unmöglich ist, den Alkohol irgendwo vorher zu entnehmen, weil hier kommt der Alkohol raus und hier drin ist eine Zolluhr. Die Uhr zeigt mir an, wie viel Liter reiner Alkohol erzeugt worden ist. Und alle paar Wochen kommt der

0: Hier darf ich komplett alles brennen. Das ist dann einem Zoll vollkommen egal. Ob das aus Bayern, das kann aus Indien kommen, total egal.
1: Perfekt, haben Sie es gelöst, ne?
0: Genau, genau. Und die Diskriminierung der Bayern hat hiermit ein Ende.
2: Eine unglaubliche Geschichte. Ein Kilometer weiter, Illertissen. Hier gibt es nicht nur ein beeindruckendes Schloss und ein schönes Rathaus, sondern was ganz Süßes. In dritter Generation betreibt Andreas Lahnwehr seine Konfiserie. Hallo, Herr Lahnwehr.
3: Hallo, guten
2: Tag. Sieht ja schon mal fantastisch aus, was Sie da alles haben.
3: Ja, danke.
2: Wie viele Pralinen sind denn das?
3: Wir haben Sorten? 120 Sorten in der Theke hier.
1: 120.
3: Also hier 60 und drüben nochmal 60.
2: Ja. Gucken ist ja immer schön, aber darf ich mal eine probieren?
3: Ja, gerne. Was mögen Sie denn? Vollmilch, Zartbitter, Weiß?
2: Da verlasse ich mich jetzt erstmal auf Ihre Empfehlung.
3: Ja, ja, dann empfehle ich Ihnen den Klassiker, einen guten Champagner-Tuch.
2: Aufgezeichnet, machen wir sofort. Weil ich weiß ja, von Ihnen kann man sich was empfehlen lassen. Denn die Schokolatiers aus Illertissen sind bekannt und ausgezeichnet worden mit der Praline des Jahres. Kauft ein Baden-Württemberger andere Pralinen als ein Bayer, will ich wissen? Nein, sagt er, bei Pralinen sind die Unterschiede woanders, nämlich ob Mann oder Frau.
3: Manche Frauen wollen lieber hell und manche Männer wollen eher dunkel. Aber es gibt auch Frauen, die wollen sehr gern dunkle Pralinen. Frauen sind eher fruchtiger orientiert, Männer sind jetzt eher herber oder Richtung Alkohol orientiert.
2: Richtung Alkohol,
3: und da gibt's alles. Ja.
2: Und Sie sind ja auch, glaube ich, ein sehr erfinderischer Schwabe, Herr Lahnwehr. Sie haben ja hier auch noch eine tolle Kreation, oder?
3: Ja, wir haben was Neues erfunden, und zwar eine Praline, in die man reinschauen kann. Wir machen die Schwarzwälder Kuschtorte im Glas, wo Sie die Schichten sehen. Und daran angelehnt haben wir uns dann überlegt, wir könnten ja auch eine Praline machen, die das aufnimmt, und haben dann die Schwarzwälder Kusch und auch 12 andere Sorten.
2: Die macht man so auf dann?
3: Die macht man so auf, ja. Dort öffnen sich dann die einzelnen Schichten. Sie müssen sie sozusagen entblättern. Mhm.
2: Das passt ja auch wunderbar, weil das ist so ein Stück Baden-Württemberg in Bayern, oder?
3: Ja. Aus dem Schwarzwald.
2: Und weg ist er. Es geht weiter. Richtung Ulm. Das Benediktinerkloster in Wieblingen liegt an der Strecke. Das kennen Sie bestimmt. Von außen betrachtet ahnt man nicht, wie prächtig der Bibliothekssaal oder die Klosterkirche eingerichtet sind.

0: Vorsichtshalber habe ich meinen Neoprenanzug mitgebracht, weil ich mir vorgenommen habe, das mit dem Surfen auch mal zu versuchen.
1: Das sah ja schon toll aus. Wie seid ihr auf die Idee gekommen, in der Iller muss man auch mal surfen?
2: Ja, wir sind eigentlich irgendwann mal drauf gekommen beim Frühstücken. Ja. War uns langweilig und das Wetter war gut und wir wollten irgendwas machen.
1: Wart ihr schon Surfer vorher?
2: Ja. Wir surfen alle schon lang im Meer eigentlich. Und dann dachte man halt, wenn wir gerade nicht halt im Meer sind, brauchen wir auch eine Alternative.
1: Und die hat ja schon, also sieht für mich zumindest so aus, eine Mordsströmung, oder?
2: Ja.
1: Also
2: es geht gerade.
1: Es geht.
2: Mittelmaß. Es könnte auch mehr sein. Im Moment ist es jetzt gerade so ganz angenehm eigentlich. Aber es geht gut. Es reicht gerade so zum Surfen.
1: Wie lange macht ihr das hier schon?
3: Seit 4 Jahren surfen wir jetzt hier.
1: Und seid ihr mehr geworden? Also ist das so eine richtige Bewegung, ein kleiner Trend an der Iller?
3: Ja, auf jeden Fall.
1: Ja?
3: Also am Anfang waren wir so ein paar Surfer und mittlerweile sind wir schon so 20, 30, die regelmäßig da sind.
1: Spielt es jetzt eine Rolle, ob da einer von der bayerischen oder baden-württembergischen Seite kommt? Merkt man das?
4: Eigentlich nicht, nee.
1: Nee? Mentalitätsunterschiede?
4: Auch nicht.
1: Nee?
4: Ja, eigentlich gar nicht. Ist ja Surfen, es verbindet, weiß egal, von wo man kommt.

0: eigentlich um den Fuß, der hinten ist, aber mach's einfach rechts rum. Hier ist das Ende, genau. Ja, genau.
1: Rettungsschwimmer? Habe ich da eben richtig gehört?
2: Mir geht nicht so gut. Jetzt darfst du mich aber nicht der gewaltsam reinziehen, ne? Ja. Jetzt, wenn ich jetzt mal alleine bin, ich jetzt einfach mit.
1: Er zeigt mir, wie ich es machen soll. Ganz schön kalt und die Strömung ist ganz schön heftig. Also wenn sogar die Jungs die Leine nicht erwischen, oh weia. Mich kriegen da keine 10 Pferde drauf. Aber ich trau mich doch. Halt auf ein größeres Brett, beschützt von 4 starken Jungs.

Das war jetzt nicht so wirklich gut von meiner Seite aus. Bisschen wie ein Käfer, der auf dem Rücken gelandet ist und nicht mehr wirklich weiß, wie er noch mal hochkommt. Und wir hatten ja noch das Thema mit den Bayern und den Baden-Württembergern. Hier auf der Iller

0: Handys, alte Computer und Waschmaschinen. In Deutschland wurden in einem Jahr rund 900.000 Tonnen Elektroschrott abgegeben.
1: So kräftig bin ich nicht. Geht das? Oder?
2: Ja, das geht.
0: Jedes Jahr kommen mehr Elektrogeräte dazu. In diesen Müllbergen schlummern viele wertvolle Schätze.
3: Hier sind noch die richtigen guten Rohstoffe drin. In der Leiterplatte ist viel Gold enthalten, Palladium. Das ist das, wo wir ran wollen.

0: Sorgen. Selbst Frank Langbein wird manchmal noch eines Besseren belehrt.
1: Zum Beispiel, ich wusste selber nicht, so eine Bankkarte fällt. Wusste ich auch nicht, da hat mich mal ein Bekannter richtig auf Glatteis geführt. Fällt unter Elektro. Steht auch auf jeden, wenn Sie die Karte zugeschickt kriegen, steht auch unten, bitte entsorgen Sie Ihre Karte bei Elektroschrott. Habe ich auch nicht gewusst, weil dieser Chip drauf ist.
0: In einem Jahr laden hier rund 290.000 Kundinnen und Kunden ihren Elektroschrott ab. An einem Spitzentag kommen so bis zu 3 Tonnen Elektroschrott zusammen. Dabei ist nicht alles alt und kaputt.
2: Geht noch weiter. Ich bin dabei, die Wohnung meines Onkels auszuräumen. Der ist verstorben und da lag ganz viel rum, was ich jetzt doch wohl entsorgen muss. Unter anderem eben auch noch alte Sachen, die noch original verpackt sind, aber die ich nicht gebrauchen kann. Alter Taschenrechner, den brauche ich nicht mehr. Und ja, Telefon, alter Computer. Das muss leider weg. Das kann da rein. Ja.
0: Selbst die noch verpackten Geräte landen auf dem Schrott. Ein großes Problem bei Elektroschrott: viele Geräte haben Batterien mit gesundheitsgefährdenden Inhaltsstoffen wie Quecksilber. Wenn der Kunde die Batterien nicht entfernt, muss Frank Langbein das übernehmen.
1: Ja, normalerweise schreibt das Gesetz ja vor, dass die Batterie getrennt von den Elektrogeräten

0: holt allein 300 Tonnen pro Tag bundesweit ab. Seit 2017 fährt Stefan Mosel Sammeltouren zu Recyclinghöfen und gewerblichen Kunden. Heute ist er auf dem Weg zum Recyclinghof nach Hildesheim.
1: Von Jahr zu Jahr wird das immer mehr, weil auch immer mehr produziert wird. Und auch die Hersteller bauen ja jetzt zurzeit auch so, ihre 2-Jahre-Garantie müssen sie ja geben und dann ist es halt schon kaputt. Oder halt die Kunden möchten immer auf dem neuesten Stand sein. Da kaufen sie halt einen neuen Flachbildschirm oder einen neuen Fernseher oder einen neuen PC. Dann schmeißen halt das alte weg.
0: Das Problem, die meisten Geräte landen im Hausmüll. Wichtige Rohstoffe werden so verbrannt statt recycelt.
1: Ich denke mir mal, dass halt viele, es ist immer noch viele Leute,

0: halt alle angerufen, die konnten. Und dann war dann mal schnell die A7 Vollsperrung.
1: Zurück geht es nach Goslar zu einer der größten und modernsten Recyclinganlagen Europas für Elektroschrott. Bis zu 80.000 Tonnen Elektroschrott können hier pro Jahr verwertet werden. Rund 5 Tonnen Altgeräte lädt Stefan Mosel heute pro Container auf dem Vorplatz ab.
0: Da muss ich halt aufpassen, dass ich nichts auf den Kopf kriege und immer hinter der Klappe bleiben. Gab auch schon einen Kollegen beim Subunternehmer, der hat die Kinder aufgemacht und hat die Waschmaschine auf den Kopf gekriegt. Also immer außen rum gehen.
1: Laut Firmenangaben werden ca. 80% des Elektroschrotts als Rohstoffe zurückgewonnen. Rund 15% werden verbrannt und energetisch genutzt. Die restlichen 5% sind Sonderabfälle. Marcel Grun ist Abteilungsleiter für den Wareneingang und muss jede neue Anlieferung kontrollieren.
2: Ich schaue mal, ob ich hier irgendwelche Störstoffe noch drin finde, wie batteriehaltige Geräte. Aber hier sehe ich jetzt momentan gerade nichts.
1: Hier nicht, aber im Schrottberg gegenüber qualmt's.
2: Kann ganz schnell der ganze Haufen in Flammen stehen.
1: Sofort muss der Baggerfahrer die qualmenden Teile rausfischen. Die Ursache für den Brand?
2: Batteriehaltige Geräte werden beschädigt und erzeugen solche Probleme. Es brennt.
1: Obwohl hier eigentlich keine Akkus mehr drin sein sollten, geht im Schnitt einmal die Woche so ein Brand von einer Batterie aus.
2: Hat schon etwas länger geglommen oder gebrannt scheinbar. Kunststoff, das ist jetzt Plastikmaterial, was neben der brennenden Batterie lag. Ne, Plastik ist schnell entzündlich. Man kann sich vorstellen, wie schnell der Haufen in Flammen aufgeht, wenn nicht schnell genug reagiert wird.
1: Sorgfältig müssen alle brennenden Teile im Wasserbad versenkt werden.
2: Bei Batteriebrände kann man nur ersticken, indem man ihn unter Wasser setzt. Einfach einen Wasserschlauch draufhalten, ist ein chemischer Brand, ist so nicht unter Kontrolle zu bringen.
1: 2 Wochen später kommt es tatsächlich zum Großbrand. 120 Tonnen Elektroschrott fangen Feuer. Niemand wird verletzt. Anwohner müssen wegen der giftigen Gase Fenster und Türen schließen. Die Ursache vermutlich wieder eine Batterie. Ein großer finanzieller Verlust, denn jedes Gerät hat seinen eigenen Wert.
2: Also für uns ist sowas hier, Drucker, PCs, das ist für uns das Wertvollste. Hier sind noch die richtigen guten Rohstoffe drin. In der Leiterplatte ist viel Gold enthalten, Palladium. Das ist das, wo wir ran wollen, die Edelmetalle.
1: Und in den Gehäusen von IT-Geräten oder Kaffeemaschinen ist viel Zink enthalten. Um die Rohstoffe zu gewinnen, muss der Elektronikschrott nicht nur durch zahlreiche Maschinen gehen, sondern erstmal durch viele Hände. Erste Station, die Vorsortierung. Pro Schicht sortieren 8 bis 10 Mitarbeitende den Mix aus Elektroschrott händisch in verschiedene Kategorien. Je sorgfältiger hier gearbeitet wird, desto besser. Olaf Strothmann kümmert sich um glashaltigen und leichtmetallhaltigen Elektroschrott.
3: Das ist kaputter Staubsauger. Der kommt hier rein. So was hier ist glashaltig, kommt hier rüber. Das ist der Rest von dem Staubsauger wieder. Der kommt wieder da rein. Man muss halt immer aufpassen. Die müssen wir auch rausnehmen für den Hausmüll. Macht man ja zu Hause auch.
1: Kein Elektrogerät gleicht dem anderen. Technische Innovationen bringen ständig neue Elektrogeräte mit neuen Materialzusammensetzungen auf den Markt. In welche Kategorie die dann gehören, ist manchmal unklar.
3: Es ist also nie gleich. Das ist die Herausforderung. Dann kommt auch mal ein neues. Was ist das jetzt? Dann wird dann geguckt, was es ist. Wird aussortiert oder nachgefragt eben. Und dann kriegen wir eine Entscheidung, was da jetzt halt genau gemacht werden muss.
1: Das Know-how haben sich Olaf Strothmann und seine Kollegen und Kolleginnen über mehrere Jahre angeeignet. Eine Halle weiter landen alle Geräte mit Akkus oder Batterien. Normalerweise sollen die Besitzer sie entnehmen, bevor sie sie entsorgen. Doch oft sind die Akkus fest und kompliziert verbaut.
4: Andreas, kannst du kippen? Kippen?
1: Das Svetlana Holzer

0: und ihre Kollegen zerlegen händisch jedes einzelne Gerät und trennen es von den leicht entzündlichen sowie gesundheitsgefährdenden Akkus und Batterien.
1: Es ist manchmal schwierig, weil manchmal sind die Nähte kaputt und da muss man schon ein bisschen mit Hammer arbeiten oder also spezielle Geräte, also spezielles Werkzeug nehmen. Das ist schon nicht ohne. Und er möchte nicht.
0: Alles gut. In zwei Schichten gehen hier zwischen 2 und 2,5 Tonnen Elektrogeräte über den Tisch. Und nicht alle davon sind kaputt.
1: Wir verbrauchen viel zu viel. Wirklich. Manchmal hat man Geräte hier, die sind heile, aber Batterie ist leer. Und dann schmeißen die Leute das einfach weg.
0: Nachdem die Geräte von allen Batterien und Akkus befreit und vorsortiert wurden, geht es dem Elektroschrott mit Maschinen an den Kragen. Ein Schredder zerkleinert die Geräte in Bruchstücke. Der sogenannte Windsichter trennt die Spreu vom Weizen. Leichte Teile wie Kunststoff werden automatisch herausgeblasen. Stefanie Müller muss im lauten Maschinenraum dafür sorgen, dass die Anlagen reibungslos funktionieren.

0: Magnetfeld lädt quasi die Nicht-Eisenmetalle auf und über diese Aufladung erfolgt quasi ein magnetischer Abstoß.
1: Metalle wie Kupfer und Zink werden abgetrennt. Doch plötzlich kommt nur noch sehr wenig Material durch die Trommel. Stefanie Müller hilft nach. Kabel verstopfen regelmäßig die Maschine oder scharfkantige Stücke setzen sich fest. Nach nur 5 Minuten ist das Problem gelöst.
0: Das Problem war, dass so ein Teil quasi in der Trommel hängen geblieben ist und aufgrund dessen konnte die Trommel, die Permanenttrommel, sich nicht weiter drehen. Das verursacht eine Verstopfung und dementsprechend ist auch eine Abtrennung nicht möglich.
1: Für die nicht eisenhaltigen Metalle wie Kupfer, Zink und Aluminium geht die Reise weiter. Sie landen bei der sogenannten Röntgenfluoreszenzanlage. Momentan ist die Maschine so eingestellt, dass sie über Röntgenstrahlung Zink aus dem Gemisch herausschießt. Doch auch der modernsten Maschine geht mal was durch die Lappen.
0: Hi.
2: Hi.
0: Und Lappetrittersortierung?
2: Ja, es ist ein bisschen alulastig, aber sonst geht's.
1: Aluminium hat die gleiche Farbe wie Zink. Schwierig für die Maschine.

0: Kaffeemaschinen oder Zinken, die teilweise viel Anwendung im Unternehmenslauf oder allgemein im Leben.
1: Dieses recycelte Zink wird an eine Zinkhütte verkauft und dort weiterverarbeitet. Bereits vor Hunderten von Jahren wurden im Oberharz, in der größten und ältesten Bergbauregion Europas, Zink, Silber, Kupfer und Blei aus Erzen neu gewonnen. Auch recycelte Zinkabfälle wurden wiederverwertet. Verunreinigungen setzen sich während des Einschmelzens ab. Das flüssige Zink wird in Formen gegossen, um es leichter weiterzuverarbeiten. Sogenanntes Umschmelzzink entsteht. Eine Zinkhütte in Goslar. Hier wird das Umschmelzzink zu Zinkoxid verarbeitet. Es wird unter anderem in der Pharma- und Kosmetikbranche für Zinksalben oder Nahrungsergänzungsmittel verwendet. Zuerst muss das Zink eingeschmolzen werden. Eine Platte wiegt bis zu 40 Kilogramm. Andreas Jordan darf die Platten nur sehr langsam in den heißen Ofen legen.
2: Dieses Material ist doch relativ kalt. Der Ofen hat über 700 Grad. Und wenn wir das reinschmeißen, dieses Kalte, fängt das sofort an zu schwitzen. Da bildet sich Schwitzwasser durch diesen Wärmeunterschied. Und dann bildet sich dann eben Wasserstoffknallgas und das kommt dann entweder zum Knall oder es spritzt.
1: Es dauert circa anderthalb Stunden, bis eine Tonne Zink geschmolzen ist.
2: So, Sperrriegel auf.
1: Andreas Jordan kann das Zink aus dem Ofen fließen lassen.
2: Der auf, dann kommt das Hütchen ab, ein neues drauf, weil der sonst nicht dicht ist. Und dann mache ich den auf. Das kann jetzt ein bisschen spritzen, ein bisschen vorsichtig.
1: Andreas Jordan wird auch der Hüttenopa genannt. Seit 30 Jahren arbeitet er auf dem Gelände. Die Arbeit mit dem heißen Zink hat bei ihm Spuren hinterlassen.
2: Wenn man die abkriegt, die Spritzer, da sagen wir zu Hüttenfloh. Und das kommt daher, weil man dann so kleine rote Punkte kriegt. Das ist verbrannt und tut natürlich dann auch ein bisschen weh. Und anschließend juckt es natürlich auch, wenn das heilt. Es ist nicht schlimm, aber kann schon ein bisschen unangenehm sein. So, und jetzt muss ich mal gucken, sonst läuft mir der Kübel über.
1: Gleich nebenan fließt das Zink über eine Rinne in einen Kübel. Was aussieht wie Wasser, ist brennend heiß. Rund 2,5 Tonnen Zink passen in den Kübel. Pro Tag verarbeitet die Hütte 3 bis 4 davon.
2: Und starten. Dann fährt er jetzt vollautomatisch rüber und drüben kippt er den dann aus.
1: Die sogenannte Katzenbahn stammt noch aus den 70er Jahren. Nach ca. 150 Metern erreicht das flüssige Zink sein Ziel. Scott Kulke arbeitet seit 8 Jahren hier. Durch das Einschmelzen haben sich Verunreinigungen und Reste anderer Metalle wie Kupfer von dem Zink getrennt.
3: Das flüssige Zink setzt sich unten ab und die Schlacke, die schwimmt oben drauf. Und die trassen wir jetzt ab.
1: Auch diese Reste werden weiterverwertet.
4: So, gut. Dann bitte einmal Vorsicht.
1: Das flüssige Zink landet in einem sogenannten Beschickungsofen. Auf dieser Etage der Zinkhütte stehen 3 dieser Öfen, die viel Wärme abgeben. Ein extremer Arbeitsplatz, der dem menschlichen Körper einiges abverlangt.
4: So, Umgebungstemperatur, sagen wir mal, ja, werden wir bestimmt so gute 50, 60 Grad haben. Ja. Im Winter ist sowas ganz angenehm, aber im Sommer ist es was ganz, ganz anderes. Ja, und deswegen müssen wir auch viel trinken. Zu meinen Spitzenzeiten im Sommer meine gute 6, 7 Liter. Minimum. Ja, aber jetzt bei den Temperaturen.

0: hier über das Einlaufrohr in unsere Säule mit rein. Ja, wir haben jetzt circa in dem Brennraum 1200 Grad. Ja, so, dann fängt der Zink, fängt dann an zu verdampfen oder beziehungsweise zu verbrennen. Der Zinkdampf, der geht nach oben, geht hier runter und landet dann dort drüben in der Brennkammer drin.
1: Zum Zinkdampf wird Sauerstoff hinzugegeben. Durch einen chemischen Prozess entsteht hochreines Zinkoxid, das aussieht wie weißes Pulver. Scott Kulke muss die Brennkammer in jeder Schicht gründlich reinigen.
0: Wir haben über die Anlage eine automatische Anlage, die permanent in 3 Minuten Intervall immer den Brennerstein sauber macht. Aber er kommt nicht in den Stein rein, weil in den Stein, da findet er eine Verbrennung statt. Sprich, und wir haben da irgendwann auch Verbrennungsansätze drin und die kriegt natürlich der Wagen nicht ab. Und deswegen müssen wir gelegentlich mal mit dem Gezähl mal ein bisschen die Ränder von dem Brennerstein sauber machen, dass wir auch ein ordentliches Zinkoxid produzieren können. Ja, weil wenn wir das nicht machen, wäre alles ein bisschen, nicht so gut. Ne? Und dann können wir wahrscheinlich auch, passiert es dann, dass uns auch der Brennerstein kaputt geht.
1: Die Öfen und Anlagen in der Zinkhütte sind störanfällig und müssen deshalb regelmäßig gewartet werden. Plötzlich, eine Maschine schlägt Alarm. Ursachenforschung. Möglicherweise hat sich Zink aufgestaut. Scott Kulke versucht, den Stau aufzulösen. Mit Erfolg. Das Zink fließt schon mal wieder. Eine Etage tiefer.
0: Wir hatten gerade Druck im Kondensator drin gehabt. Ja, Druck im Kondensator heißt, entweder wir haben zum unregelmäßigen Zinkeinlauf oder in der Anlage setzt sich gerade irgendwas zu. Und deswegen kriegen wir ab und zu mal einen Warnton, den wir dann da wo wir auch ganz schnell reagieren müssen. Weil die Anlage auch mal, wenn der Druck zu hoch ist, kann uns oben mal der Decke nach oben kommen. Ja, und das sieht nicht schön aus, auf gar keinen Fall. Weil dann ist die ganze Bude hier schwarz. Ne? Und könnte eventuell sogar auch anfangen zu brennen.
1: Für heute ist das Problem gelöst. Zurück zum Zinkoxid. Bevor es ausgeliefert wird, muss das Zinkoxid auf seine Reinheit hin überprüft werden. Der erste Eindruck?
2: Das hier, das ist astrein. Das ist auf jeden Fall richtig gutes, 99% haltiges Zinkoxid, was wir haben wollen. Ja?
1: Stimmen auch die Laborwerte, kann das Zinkoxid an Pharmaindustrie und Kosmetikbranche ausgeliefert werden. Tonnen Zinkoxid verlassen pro Jahr die Hütte in Goslar. Dieser Container geht ab Hamburg mit dem Schiff nach Norwegen. Das Recycling von Elektroschrott schont Umwelt und Klima. Doch noch immer landet zu viel Elektroschrott im Hausmüll oder illegal im Ausland und wird verbrannt.
3: Ihr sollt eine Erörterung schreiben. Und jetzt?
4: So einfach ist es dann wohl doch nicht.
3: Some people learn grammar with textbooks. We'll use dessert.
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8: Es ist Kartoffelerntezeit. Na und, könnte man denken? Aber
9: die ist gut geworden.
8: In der Kartoffel steckt mehr, als man erwartet.
9: Und das ist so faszinierend, wenn ich jetzt eine rotfleischige Kartoffel mit einer gelbfleischigen gekreuzt habe, kommen auch blaufleischige Kartoffeln dann heraus.
8: Sie ist nicht nur erstaunlich vielfältig, sondern auch krisenfest und gesund. Denn in ihr steckt resistente Stärke.
10: Wir haben beobachtet, dass Menschen die resistente Stärke als Nahrungsergänzung einnahmen und 3 Kilogramm abgenommen haben.
8: Bleibt die Kartoffel Deutschland?

0: heute passt der Name fast perfekt, denn wir sprechen über Kartoffeln. Und die sind einfach sehr lecker mit ein bisschen Kräuter, Quark. Und ja, ich weiß, viele Leute schauen herab auf Kartoffeln, was ja auch leicht ist, weil sie in der Erde wachsen. Dabei haben Kartoffeln überraschend viel zu bieten, was Gesundheit angeht, Nachhaltigkeit und Krisenfestigkeit. Und ja, Pommes sind nicht das, was man sich unter gesunder Ernährung vorstellt. Aber auch da gibt es sehr viele interessante Aspekte.
1: Außen knusprig, innen fluffig. So lieben wir Pommes frites. Doch sind sie nicht wahnsinnig fettig und total ungesund? Wie gelingen die perfekten Fritten? Das sollen Sie für uns herausfinden. Charlotte Nothelfer und Adolf Kellermann. Die beiden erforschen hauptamtlich Kartoffeln. Es treten zwei Varianten an. Ofenpommes aus frischen Kartoffeln gegen Tiefkühl.

0: irgendwo haben?
1: Meine Meinung wäre, dass vom Geschmack her das Selbstgemachte gut ankommt, weil man wahrscheinlich einen guten kartoffeligen Geschmack rausschmecken wird.
0: Ich hoffe auf unsere selbstgemachte.
2: Über den Geschmack werden am Ende Sie entscheiden, die Studentinnen und Studenten der Hochschule Weihenstephan. Wie soll die perfekte Pommes denn eigentlich sein?
3: Ein bisschen knusprig auf jeden Fall. Sehr, naja, eher feuchter anstatt trocken. Und einfach diesen Crunch.
4: Ja, es soll eine knusprige Schale sein mit einem weichen Inhalt und schöne goldige Spitzen.
5: Ich würde sagen, außen knusprig, innen weich und dass innen auch nicht zu mehlig ist. Also ich finde, da spielt die Textur auch eine Rolle.
2: Aber zuerst das richtige Ausgangsmaterial, die Kartoffelsorte Marquise. Sie ist auch beliebt in der Industrie, denn die Sorte lässt sich ein Jahr lang gut lagern. Und nicht nur das.

0: klebrige Kruste. Im Inneren quillt die Stärke dagegen auf und sorgt für eine lockere, fluffige Konsistenz. Bei den Tiefkühlpommes macht der Hersteller keine Angaben über den genauen Stärkegehalt.
1: Hallo, da ist die Marquise, die ist gewaschen.
2: Perfekt.
0: Der Stärkegehalt der Marquise ist bekannt und genau richtig. Und sie hat noch einen Pluspunkt, und zwar beim Thema Acrylamid. Bei hohen Temperaturen reagiert der Eiweißbaustein Asparagin mit den Zuckern Glucose und Fructose. Dabei entstehen die gewünschten Röstaromen und die braune Farbe. Gleichzeitig bildet sich aber auch Acrylamid, eine unerwünschte Nebenreaktion. Denn Acrylamid gilt als krebserregend.
3: Potato, potato.
0: Jetzt geht es der Marquise an die Pelle. Denn Pommes sollten möglichst ohne Schale sein.
4: Die schälen sich gut. In der Schale sitzen die höchsten Solaningehalte. Solanin dient als Abwehrstoff gegenüber Schädlingen. Darum ist es ratsam, generell Kartoffeln vor dem Verzehr zu schälen.
0: Die Pommes sollten in Gleichgewicht.

0: Fett insgesamt kommen wir bei den selbstgemachten Pommes frites etwa auf 160 bis 180 Kilokalorien pro 100 Gramm. Das ist deutlich weniger als bei den Fertigpommes. Die haben schon vor unserem Frittieren laut Hersteller knapp 140 Kilokalorien pro 100 Gramm. Durch das Frittieren nehmen sie weiter Fett auf. Am Ende liegen die Kalorien etwa zwischen 250 und 320 Kilokalorien pro 100 Gramm. Ein klares Plus für die selbstgemachten Pommes frites. Potato, potato. Die tiefgekühlten Industriepommes sind direkt bereit für die Fritteuse. Die Wissenschaftler halten sich an die Herstellerangaben. 175 Grad, 3 bis 4 Minuten. Goldgelb sollen beide Pommes-Varianten werden, nicht braun. Denn der Bräunungsgrad ist der Indikator für die Acrylamidbildung. Sind die Pommes zu dunkel, sollte man sie nicht mehr essen. Ofen gegen Fritteuse. Wie steht es um den Bräunungsgrad?
1: Wir haben hier beide gute Backfarben. Wir sehen, dass die einen ein bisschen einen kleinen Ticken goldbrauner gebacken sind als jetzt unsere aus dem Ofen. Aber es ist beides noch in einem guten Rahmen. Das ist noch grünes Licht für beide.
0: Und der Geschmack?
2: Ich nehme mal gleich das obere. Ja.
0: Zuerst die aus dem Ofen.
2: Ja, das bricht gar nicht schlecht und hat innen drin auch eine schöne Textur. Also es ist cremig, hat einen guten Geschmack.

0: Backofen, auch Airfryer in immer mehr Küchen zu finden. Klingt wie eine Mischung aus Fritteuse, auf Englisch Fryer, und Backofen, genauer Umluftherd. Und tatsächlich ist so ein Airfryer ein kleiner Umluftbackofen mit stärkerem Luftstrom, der schneller aufheizt. Und wie ist es bei denen mit der Bildung von Acrylamid? Dazu hat eine türkische Studie 2024 alle drei Zubereitungsarten verglichen. Das Ergebnis: im Airfryer entstand am meisten davon, im Backofen am wenigsten. Allerdings waren die Unterschiede zwischen allen dreien echt klein. In dieser Studie wurde noch was anderes getestet, nämlich ob es was bringt, die Kartoffeln vorher in Wasser bei Raumtemperatur liegen zu lassen. Warum? Die Idee dahinter ist, dass sich dadurch die Stärke rauslöst. Und das hat wirklich bei allen drei Zubereitungsarten gewirkt. Das ist also ein guter Tipp, wenn Sie Pommes selber machen wollen, die rohen Kartoffelstäbchen vor dem Erhitzen 10 Minuten wässern. Das kann die Bildung von Acrylamid verringern. Und wo ich gerade von Stärke spreche, die quillt beim Kochen auf und wird dadurch besser verdaulich. Das wirklich Tolle passiert aber, wenn die Kartoffeln danach wieder abkühlen. Dann verwandelt sich die Stärke in eine Kartoffelsuperkraft für unseren Darm. Ich weiß nicht, ob Sie davon schon mal gehört haben. Resistente Stärke.
1: Kohlenhydrate gelten als Dickmacher. Wer abnehmen will, sollte sie besser meiden. Oder? Was aber, wenn manche Kohlenhydrate sogar dabei helfen können, Gewicht zu verlieren und zudem noch unsere Gesundheit fördern?
2: Wir haben beobachtet,

0: Heißt, Entzündung spielt bei viel mehr Erkrankungen, als wir initial mal dachten, eine wichtige Rolle, um die Erkrankungen quasi am Laufen zu halten.
1: Resistente Stärken unterstützen im Darm möglicherweise diejenigen Bakterien, die uns vor solchen Entzündungen schützen. Die Bedeutung unseres ganz eigenen Mikrobioms erforscht die Professorin seit Jahren.
0: Diese Mikroorganismen helfen uns bei vielen Dingen. Sie unterstützen ganz viele unterschiedliche Organfunktionen. Sie unterstützen vor allem aber auch den Darm dabei, unsere Nahrung zu verdauen.
1: Bekommen diese Bakterien zu wenig Ballaststoffe oder auch resistente Stärke, suchen sie sich anderes Futter, fressen die schützende Schleimschicht an und machen sie dadurch durchlässiger.
0: Und die Bakterien, die sich im Darm befinden, können besser in das Gewebe eindringen. Das kann man sich jetzt wieder vorstellen, wie wenn ich einen Splitter in meinem Finger habe, der gehört da nicht hin, dann entsteht dort eine Entzündungsreaktion.
1: Resistente Stärke könnte helfen, das zu verhindern. Und dann wäre da noch die Sache mit dem Gewichtsverlust aus der Studie von Yanni Panagiotou. Alle Teilnehmenden

leichter und eignet sich gut zum Verpacken von Lebensmitteln. Im Labor funktioniert das schon. Regional und ohne fossile Rohstoffe. Allerdings ist die Herstellung im Moment noch zu teuer. Das wollen die Forscher aber weiter verbessern. Dann könnten Verpackungen aus Kartoffeln vielleicht bald im Supermarkt liegen. Nummer 3. Überraschende Genetik. Sie sieht unscheinbar aus, aber wer genauer hinschaut, entdeckt Erstaunliches. Unter der Schale verbirgt sich eine komplexe Genetik. Die Kartoffel besitzt etwa 38.000 Gene. Der Mensch nur rund 20.000. Der Grund? Die Kartoffel hat einen vierfachen Chromosomensatz. Der Mensch nur einen zweifachen, was nicht etwa bedeutet, dass die Kartoffel nun höher entwickelt wäre. Aber bei der Kartoffelfortpflanzung entstehen dadurch viel mehr genetische Kombinationsmöglichkeiten. Für Züchter, die bestimmte Eigenschaften hervorbringen wollen, bisher eine echte Herausforderung. Erst 2022 konnten deutsche Forscher das Kartoffelgenom vollständig entschlüsseln. Mit diesem Wissen hoffen sie nun, neue Sorten schneller entwickeln zu können. Gegen Kartoffelkrankheiten und

0: eigentlich der Geschmack in die Kartoffel.
1: Mitte Juni in der Lüneburger Heide, nahe dem Örtchen Barum zwischen Hamburg und Hannover. Hier liegen die Felder von Carsten Ellenberg, passionierter Kartoffelbauer und Züchter. Die Kartoffeln, die er hier in der Hand hält, sind Anfang August reif für die Ernte, wenn alles glatt läuft.
2: Ja, sie sind kurz vorm Blühen, also die Knospen sind schon da. In dem Stadium setzen sie die Tochterknollen an den Stolon an. Und dann starten sie richtig und werden dann immer größer.
1: In den nächsten 8 Wochen darf es weder zu kalt noch zu heiß sein, nicht zu feucht, aber auch nicht zu trocken. Krankheiten und Schädlinge müssen abgewehrt werden. Das hat Ellenberg schon als Kind erfahren.
2: Ich bin mit Kartoffeln groß geworden. Mein Vater hat Kartoffeln angebaut. Als kleines Kind habe ich schon mitgeerntet und sie auch immer gegessen. Und von daher ist mir mitgegeben und das ist eine faszinierende Frucht. Als Landwirt ist ertragreich, gedeiht gut, sie schmeckt gut.
1: Gerade der Geschmack ist dem Züchter Carsten Ellenberg wichtig. Er ist auf der Suche nach der 1 Million Kartoffel. Die Kartoffel, die millionenfach gekauft wird, weil sie gut schmeckt und auf dem Acker robust ist. Auf seinem Versuchsfeld müssen sich jedes Jahr hunderte neu gezüchtete Kartoffelstämme beweisen. Viele Züchtungen bestehen hier nicht.
2: Dieser Zuchtstamm ist sehr virusanfällig und den kann ich nicht gebrauchen, den muss ich dann leider wegschmeißen.
1: Weil Ellenberg seine Kartoffeln unter Bio-Bedingungen anbaut, müssen seine neuen Züchtungen besonders robust sein. Schädlinge darf er nicht einfach vergiften. Die Larven des Kartoffelkäfers zum Beispiel können eine ganze Ernte vernichten. Auf dem Versuchsfeld zeigt sich, welcher Kartoffelstamm die Grundlage für eine neue Sorte sein kann. Die Kartoffeln im Lager von Carsten Ellenberg geben einen Eindruck von der unglaublichen Vielfalt dieser Frucht. Und jede Sorte hat auch einen eigenen Geschmack.
2: Wir haben das Bamberger Hörnchen, ein Klassiker, schmeckt wunderbar. Hier haben wir Nemo, die ist gut geworden. Gescheckt, gelb. Rote Schale, tiefgelbes Fleisch, eine mehlig kochende, wunderbar lecker, die beste mehlige. Die Annabelle, klasse, festkochende, frühe Sorte. Hier haben wir unsere blaue Anneliese, eine Kartoffelsorte, die hat eine schöne blaue Schale und drinnen auch ein blaues Fruchtfleisch. Sie schmeckt ganz lecker, wie eine Kartoffel, etwas kräftiger, so wie Rotkohl, rote Beete. Und so haben rote und blaue Kartoffeln auch ein wunderbares Kartoffelaroma. Aus derselben Kreuzung ist die Heiderot. Ein richtig schön rotes Fruchtfleisch, schmeckt ganz klasse, bleibt auch nach dem Kochen so eine Farbe, ein bisschen tiefer, dunkel vielleicht und richtig schön kartoffelig.
1: Vor über 20 Jahren begann Carsten Ellenberg damit, Kartoffeln zu züchten. 7 Sorten hat er mittlerweile erfolgreich in den Markt gebracht und er wird nicht müde, weiter zu kreuzen. Die Kartoffelzucht erfordert viel Geduld und Zeit. Ab der Befruchtung der Kartoffelpflanze dauert es fast 1 Jahrzehnt, bis Ellenberg eine neue Sorte offiziell anmelden kann. Nach einem

0: neuen Sorten in sterilen Töpfen zeigen, dass sie überhaupt wachsen können. Doch dann kommt das Wichtigste, das Aussortieren.
1: Die älteren Generationen geben schon Erbmerkmale mit rein, aber es mischt sich dann wieder neu. Auch die Großeltern, Urgroßeltern-Eigenschaften mischen sich dann wieder heraus. Und dann selektiere ich nachher, was alles bei herauskommt. Und dann ist es so faszinierend, wenn ich jetzt eine rotfleischige Kartoffel mit einer gelbfleischigen gekreuzt habe, kommen auch blaufleischige Kartoffeln dann heraus.
0: Im August ist das Kartoffelkraut abgestorben. Zeit für die Ernte der ersten Frühkartoffeln. Auch wenn die Sorte der wichtigste Faktor für Geschmack ist, Klima und Boden beeinflussen den Geschmack ebenso. Als Biolandwirt darf Ellenberg keinen mineralischen Dünger verwenden. Die Jahre zuvor wuchs deshalb eine Zwischenfrucht auf dem Kartoffelacker. So kamen neue Nährstoffe in den Boden. Das zahlt sich jetzt aus,

0: Sehr gut, deswegen ist eigentlich alles top.
1: Auf dem Versuchsfeld sind die Kartoffeln bald reif für die Ernte. Carsten Ellenberg zeigt einem Züchterkollegen zwei besonders kräftige Zuchtstämme. Sie haben Wind und Wetter gut überstanden und auch Schädlinge und Krankheiten scheinen sie nicht zu beeindrucken. Beeindruckend dagegen der Ertrag. Aber wie werden sie schmecken?
0: Eine Sorte, die nicht schmeckt, die kann man dann auch nicht gut hinschmecken kriegen können. Aber es gibt Variationen, die sind unterschiedlich. Von Boden, von Jahrgang und von der Düngung auch. Das macht so viel aus. Man schmeckt es einfach, wenn sie im gesunden Boden gewachsen sind, die Kartoffeln. Sie schmecken dann auch lecker.
1: Ob eine Sorte also ihren guten Geschmack entfalten kann oder nicht, entscheidet offenbar der Boden, in dem sie wächst, beziehungsweise das Leben darin.
0: Sterile Erde, was wir im Substrat haben, im Gewächshaus, weil sie keine Bakterien haben sollen.

0: allem die Vielfalt der Mikroorganismen im Boden. Stimmt alles, dann ist die Ernte nicht nur reich an Ertrag, sondern auch reich im Geschmack. Carsten Ellenberg wird weiter an der Kartoffel forschen, die in Zukunft millionenfach auf den Tellern landet. Und vielleicht haben wir sie hier auf seinen Äckern schon gesehen.
1: Wenn Ihnen jetzt schon ein bisschen das Wasser im Mund zusammenläuft, neben dem Geschmack gibt es noch ein paar andere Dinge, die sehr für die Kartoffel sprechen. Kartoffeln brauchen wenig Wasser. Meistens reicht Regenwasser aus. Sie lassen sich gut lagern, was Lebensmittelverschwendung vermeidet. Und bei ihrem Anbau fällt weniger CO2 an als

0: Denn nicht nur die heutigen Kulturkartoffeln, auch ihre trockenresistenten wilden Verwandten sind durch den Klimawandel bedroht. Dominika und Rolando leben hier in den peruanischen Anden. Das jüngste ihrer vier Kinder geht noch nicht zur Schule und kommt zur Arbeit mit aufs Feld. Sie sind Selbstversorger. Ihr Hauptnahrungsmittel sind Kartoffeln. Und die sollten jetzt eigentlich hier bereits blühen. Das Feld sollte grün sein. Aber in der staubtrockenen Erde gedeiht nichts, denn der Regen blieb aus.
1: Wir haben Angst, dass die Ernte sehr schlecht wird und wir nicht genug zu essen haben.
0: Und diese Sorge begleitet sie immer öfter.
2: Der Regen kommt immer später und es wird immer trockener. Dieses Jahr ist es besonders schlimm mit der Dürre.

Es hat nicht genug geregnet, deshalb keimen sie nicht, sondern warten unter der Erde, bis die Bedingungen für sie stimmen. Das macht die Suche sehr kompliziert, denn man muss warten, bis der richtige Moment gekommen ist.

0: ist viel Wärme. Also deswegen darf sie, sie verträgt absolut keine Kälte, kein, erst recht keinen Frost. Deswegen darf man auf gar keinen Fall vor den Eisheiligen pflanzen. Also unter 10 Grad wächst sie nicht. Das heißt, auch Nachttemperaturen unter 10 Grad sind nicht gut. Das merkt man immer ganz schnell, dass es dann für eine Ewigkeit gefühlt irgendwie nicht mehr weitergeht.
1: Dafür hält die Süßkartoffel Hitzestress gut aus und braucht weniger Düngemittel. Der Anbau ist allerdings zeit- und arbeitsintensiv. Der Roder kommt auf dem Acker nur im Schneckentempo voran.
2: Vor dem Trecker wird das Kraut abgehäckselt, weil es schon ein ziemlich dichter Dschungel, der oben drauf ist. Man merkt das schnell, wenn hier ein bisschen zu viel Kraut noch oben drauf ist, dann erschwert das das Rauslesen erheblich.
1: Nicht nur bei der Ernte ist Handarbeit gefragt, sondern auch im Frühjahr, wenn die Süßkartoffelpflanzen gesetzt werden. Es gab anfangs wenig Informationen zum Anbau in Deutschland. Andreas Pottbecker hat deshalb selber eine Lösung ausgetüftelt.
0: Unsere Maschine fertigt nur die Löcher vor, also macht ein Loch und kommt einen Schluck Wasser rein. Und dann gibt es zwei Personen, die hintereinander sitzen. Die vordere Person legt den Steckling auf das Loch oder vor das Loch. Und die hintere Person steckt den Steckling dann mit einem Eisen, mit einer Stange, dann in den Boden möglichst tief rein. Und dann gibt es noch eine dritte Person, die hinterherläuft und nochmal die Fehler korrigiert.
1: Wie die normale Kartoffel wird auch die Süßkartoffel in Dämmen angebaut. Sie werden aber mit schwarzer Mulchfolie eingepackt. Denn die Süßkartoffel braucht Wärme.
0: So, die sind jetzt ungefähr 3 Wochen gepflanzt. Dann können wir mal kontrollieren, ob hier die auch schon gut Wurzeln gemacht haben. Diese lila anmutenden Teile, die werden nachher zu Süßkartoffeln. Die anderen Wurzeln sind zur Versorgung der Pflanze da. Und diese einzelnen hier, das werden aller Voraussicht nach einzelne Süßkartoffeln werden.
1: Und so sehen sie etwa 14 Wochen später aus, bei der Ernte. Andreas Pottbecker hat die Anbaufläche jedes Jahr erweitert. In diesem Jahr sind es 15 Hektar.
0: Das ist vom Umsatz her pro Quadratmeter Hektar was ganz anderes als die normalen Ackerbaukulturen, auch als die normale Kartoffel.
1: Dieses Jahr wird er etwa die Hälfte seines Umsatzes mit Süßkartoffeln machen, obwohl die normalen Kartoffelflächen fast 10-mal so groß sind.
0: Bei der normalen Kartoffel, da gibt es feste Notierungen und da hat man keinen Verhandlungsspielraum, nicht wirklich. Und das ist so ein bisschen Mainstream, sage ich immer. Das kann jeder. Und die Süßkartoffel, das kann nicht jeder. Dadurch bedingt, da gibt es keinen Markt. Da gibt es einfach nur die Möglichkeit, es irgendwo anzubieten. Und man findet vielleicht jemanden, der dann bereit ist, den entsprechenden Preis zu bezahlen. Das macht es sehr spannend auf jeden Fall.
1: Auf dem Acker ist inzwischen eine Fuhre mit Süßkartoffeln voll und kann abtransportiert werden. Nach der Ernte müssen sie schnell abgeladen werden und kommen sofort in eine besondere Lagerhalle, die Curing-Halle.
0: Das ist ein bisschen

0: 5 Gramm Zucker kommen hier auf 100 Gramm. Bei der Kartoffel liegt der Wert bei unter einem Gramm. Und die Kartoffel legt noch eins drauf. Sie punktet auch mit resistenter Stärke, die beim Abkühlen entsteht. Davon enthält sie deutlich mehr als die Süßkartoffel. Aber die hat einen anderen Trumpf, einen niedrigeren glykämischen Index.
1: Das führt dazu, dass der Blutzuckerspiegel langsamer ansteigt und dementsprechend hat man weniger Heißhungerattacken, ist länger satt.
0: Disziplin 2, die Verfügbarkeit. Kartoffeln gelten als Grundnahrungsmittel. Besteuert werden sie mit dem ermäßigten Mehrwertsteuersatz von 7%. Süßkartoffeln dagegen mit 19% als Luxusgut. Kartoffeln sind fast immer regional und somit nachhaltig. Bauer Michael Papst verkauft seine Kartoffeln im Umkreis von maximal 40 Kilometern. Und das ist nicht alles.

0: Reservisten und Soldaten. Ihre Aufgaben unter anderem kritische Infrastruktur wie Häfen und Brücken im Ernstfall schützen, feindliche Drohnen abwehren sowie die Bewegungsfreiheit für Truppen sichern. Auf all das bereitet sich die Heimatschutzdivision im Moment bei einer ersten großen Übung im öffentlichen Raum vor.
1: Leg dich hin!
2: Hinlegen!
1: Leg dich auf den Boden! Runter! Niemals!
3: Hier wird gerade ein Feind überwältigt. Ein Spion, der Soldaten mit einem Messer angegriffen hat. 140 Kräfte der Heimatschutzdivision trainieren für den Ernstfall bei Stendal in Sachsen-Anhalt. Der öffentliche Raum birgt Herausforderungen fürs Üben, erklärt der Leiter der Division.
4: Sehr viele Absprachen mit Behörden, die kannte ich bis dahin noch nicht mal. Also ich habe hier auch viel gelernt. Grundsätzlich geht es aber insbesondere darum, dass wir hier natürlich mit unserem Übungsbetrieb das tägliche Leben jetzt nicht unnötig einschränken.
3: Er und die anderen Soldaten der Bundeswehrübung dürfen ihre Namen aus Sicherheitsgründen nicht nennen. Ein Großteil der Teilnehmer sind Reservisten, die freiwillig mitmachen.
5: Im wahren Leben arbeite ich im Büro. Ich arbeite für ein großes Industrieunternehmen und dort im Einkauf.
6: Helft dir doch mal, verdammt, ey, die ist bewusstlos!
3: Ein anderer Teil des Trainings, die Heimatschützer sollen eine wichtige Brücke sichern, stoßen dabei aber auf einen Autounfall mit verletzten Zivilisten und müssen erste Hilfe leisten.
4: Wir versuchen hier unsere Soldaten in gängigen, annehmbaren Lagen, die Heimatschutzkräften halt so begegnen können, auszubilden, zu beüben, um ihre Handlungssicherheit einfach im Umgang mit einfachen Themen zu haben.
3: Seit 12 Tagen trainieren Kräfte des Heimatschutzes in Sachsen-Anhalt und in Rheinland-Pfalz im öffentlichen Raum. Insgesamt 450 Soldaten aus 3 Bundesländern machen mit und üben für den Ernstfall.
0: Und Bremen und Bremerhaven rüsten sich für den Ernstfall. Bis 2031 soll die Region zur NATO-Drehscheibe ausgebaut werden. Darauf haben sich Verteidigungsminister Pistorius und Bremens Bürgermeister Bovenschulte geeinigt. Insgesamt sollen mehr als 1,5 Milliarden Euro in den Hafen in Bremerhaven und in den Flughafen Bremen investiert werden. Gut 3 Jahre nach dem Einstieg der chinesischen Staatsreederei COSCO im Hamburger Hafen sorgen Pläne des Unternehmens für Kritik. Nach einem Bericht des Handelsblatts will die Bundesregierung verhindern, dass COSCO große Teile des Speditionsunternehmens Zippel übernimmt. Zippel ist auf Containertransporte spezialisiert und spielt auch bei der logistischen Unterstützung von Bundeswehr und NATO eine Rolle. Die Regierung habe Sicherheitsbedenken, denn durch den Verkauf von Zippel an die Chinesen

0: wir eine bessere Situation auf dem Wohnungsmarkt fordern. Wir wollen die Chance haben, zu Hause auszuziehen. Das ist doch nicht zu viel verlangt. Der Wohnungsmarkt ein Problem für Jung und Alt. Auslöser der derzeitigen Proteste, Marie Carmen, eine 87-jährige Frau, die eine Mieterhöhung nicht zahlen konnte und aus ihrer Wohnung verbannt wurde. Erschöpft musste sie ins Krankenhaus. Zehntausende trieb dieser Fall auf die Straßen. Wir alle sind Marie Carmen, heißt es seitdem bei Protesten, die es mittlerweile nicht nur in der Hauptstadt gibt, sondern auch in anderen großen Städten wie hier in Barcelona oder in Sevilla. Laut Studien fehlen derzeit mehr als 700.000 Wohnungen in Spanien. Die Regierung kündigt heute Maßnahmen an, unter anderem: Wir wollen den Immobilienkauf von Unternehmen stoppen, die Wohnungen als Spekulationsobjekt betrachten. Außerdem will die linke Regierung Zwangsräumungen erschweren. Am Freitag soll das Parlament über die Vorschläge abstimmen. Eine eigene Mehrheit hat die Koalition von Ministerpräsident Sanchez dort nicht. Für Marie Carmen in Madrid gibt es derweil eine Lösung. Sie bekommt einen neuen Mietvertrag und kann hierher zurück in ihre Wohnung.
1: Die Handys in diesen Kartons sehen aus wie neu und werden im Internet auch als Neuware verkauft. Doch in Wirklichkeit sind die Geräte wohl aus gebrauchten Teilen zusammengebaut worden, gereinigt und neu verpackt. Das sagt die Europäische Staatsanwaltschaft und hat deshalb heute eine groß angelegte Razzia in zahlreichen Ländern.

0: Durchsuchen Ermittler von Zoll, Polizei und Steuerfahndung eine Lagerhalle in Krefeld. Hier lagern tausende Mobiltelefone, die über Online-Shops offenbar als Neuware verkauft werden sollten. Zeitgleich wurden Objekte in ganz Deutschland und 18 weiteren europäischen Ländern durchsucht.
1: Wir sind mit etwa 1700 Kräften europaweit unterwegs. Und einer der Schwerpunkte liegt hier in Nordrhein-Westfalen.
0: Es geht um den Handel mit vermeintlich neuen Handys. Nach Recherchen von WDR, NDR und Süddeutscher Zeitung sollen die Mobilfunkgeräte laut Ermittlern tatsächlich aus gebrauchten Altgeräten zusammengesetzt worden sein. Diese seien zuerst in den Niederlande importiert und von dort in diese Lagerhalle nach Krefeld verschickt worden. Von hier sollen die Geräte seit 2017 als neue Handys via Online-Shops millionenfach an Kunden verkauft worden sein. So der Verdacht der europäischen Staatsanwaltschaft. Neben diesem mutmaßlichen Betrug soll zusätzlich noch anfallende Mehrwertsteuer in Millionenhöhe unterschlagen worden sein, so die EU-Generalstaatsanwältin.
2: We have a criminal organization.
0: Wir haben hier eine kriminelle Organisation, die den Menschen online über 1 Million Mobilfunkgeräte verkauft hat, als wären sie neu. Dabei entstand ein Schaden in Höhe von ungefähr 300 Millionen Euro. Bereits am Samstag hatten die Ermittler 7 Haftbefehle vollstreckt. Die 2 Hauptbeschuldigten sollen ein Ukrainer und ein Mann aus Moldawien sein.
3: Feiern, tanzen und das Leben genießen, dafür strömen jedes Jahr Millionen Besucher zum Münchner Oktoberfest. Doch wo viele Menschen zusammenkommen und der Alkohol in Strömen fließt, gibt es auch Schattenseiten. Und dazu gehört das sogenannte Upskirting, also das heimliche Filmen unter den Rock von Frauen. Recherchen des Bayerischen Rundfunks zeigen, wie Videos verbreitet und sogar verkauft werden. Ein Fahrgeschäft auf der Wiesn steht im Fokus, das sogenannte Teufelsrad.
4: Wer am längsten auf der Scheibe bleibt, gewinnt. Vor einigen Jahren fährt auch Sandra auf dem Teufelsrad mit. Sie möchte anonym bleiben.
5: In dem Moment war es einfach voll der Adrenalinschub, es war witzig.
4: Ein halbes Jahr später schreibt ein Bekannter aus dem Ausland. Bist du das? Ihre Fahrt auf dem Teufelsrad ist im Internet gelandet. Das hochgerutschte Dirndl sorgt für massenhaft Klicks aus aller Welt.
5: Das ist einfach unangenehm, wenn man sich vorstellt, was machen die Männer, während sie sich das Video anschauen.
4: Ein Rechercheteam des Bayerischen Rundfunks findet tausende weiterer solcher Videos vom Teufelsrad und die Akteure, die dahinter stecken. Sie kommen aus Bayern und der Ukraine und haben daraus ein Geschäftsmodell gemacht. Mehr als 100 Millionen Views haben allein die Videos mit Sandra. Eigentlich ist das Filmen unter den Rock seit 2021 verboten. Doch in vielen Fällen greift das Gesetz nicht. Etwa wenn das gesamte Teufelsrad gefilmt wird oder die Frauen Radlerhosen unterm Dirndl tragen. Auch in Sandras Fall wurden die Ermittlungen eingestellt. Grünen-Politikerin Lena Gumnior spricht von einer Strafbarkeitslücke.
6: Die Plattformen, die schützen die Betroffenen nicht, aber der Staat, der muss die Betroffenen schützen und das macht er nämlich gerade nicht.
4: Eine Verschärfung des Gesetzes ist geplant. Das Teufelsrad dreht sich auch dieses Jahr wieder. Die Betreiber versuchen, die Besucher per Durchsage für die Problematik zu sensibilisieren.
7: Wie immer bei den Damenrunden lassen die Herren die Handys in der Hosentasche.
4: Dennoch, gefilmt wird weiterhin. Auch dieses Jahr sind wieder zahlreiche Videos im Netz aufgetaucht.
3: Und mit dem Thema Upskirting und dem Geschäft mit den Oktoberfest-Videos beschäftigt sich auch unser aktueller Tagesschau-Podcast 11KM. Gerade erst hat die PISA-Studie große Wissenslücken bei 15-Jährigen in Deutschland offenbart. Jetzt kommt die Organisation für wirtschaftliche Zusammenarbeit und Entwicklung mit guten Nachrichten, und zwar mit Blick auf die Abschlüsse. Der neue OECD-Bericht zeigt, dass 41% der jungen Menschen einen Hochschul- oder höheren beruflichen Abschluss machen, 11 Prozentpunkte mehr als 2015. 34% der Uni-Abschlüsse werden in den sogenannten MINT-Fächern gemacht, Mathematik, Informatik oder Naturwissenschaften, der höchste Wert im OECD-Vergleich. Kritisch bewertet die Organisation den großen Lehrermangel. Ein solch akuter Mangel ist an der Bertha von Suttner Gesamtschule kein Thema. Dort setzen etwa 250 Lehrkräfte darauf, die gut 2000 Schülerinnen und Schüler ganz persönlich zu begleiten. Dafür hat die Schule in Mörfelden-Walldorf in Hessen heute den Deutschen Schulpreis bekommen. Die Jury sieht in dem Konzept ein bundesweites Vorbild für Chancengleichheit.
8: Es ist ein Jubel wie bei der Oscarverleihung. Und eine Bestätigung für den Wandel von einer Brennpunkt hin zu einer Vorzeigeschule. An der Bertha-von-Suttner-Schule im hessischen Mörfelden-Walldorf werden gut

0: 2000 Schülerinnen und Schüler unterrichtet, im Klassenverband aber auch sehr individuell.
1: Wir haben eine sogenannte Hausleitung, kann man sich so ein bisschen wie bei Harry Potter vorstellen, die immer wieder ermutigt und stärkt, die neben der Klassenleitung, die ja auch sehr viel für die Klasse tun muss, tatsächlich sich um das einzelne Kind kümmern kann, schauen kann, wie ist die Lernprogression.
0: Individuelle Förderung, dabei hilft auch künstliche Intelligenz, zum Beispiel im Chemieunterricht. Bei der digitalen Lernstraße, einer Anwendung, die Lernfortschritte begleitet.
2: Dann kommen wir zur KI und dann können wir dann Fragen stellen und unsere Lernmaterialien reinschicken. Und dann kontrolliert er das und dann bekommen wir den Code, um dann weiter zum nächsten Abschnitt zu kommen.
0: Auch selbstständiges Arbeiten wird an der Gesamtschule gefördert. In 3 Doppelstunden pro Woche entscheiden die Kinder in Absprache mit den Lehrkräften, was gelernt werden soll. So wird auch das eigene Zeitmanagement verbessert. Das kommt an.
3: Weil wir auch so in unserem eigenen Tempo lernen können und uns nicht gesagt wird, nächste Woche müsst ihr dies, das Blatt fertig haben, sonst dies und das.

0: Als Gewinner des Deutschen Schulpreises erhält die Bertha von Suttner Schule ein Preisgeld von 100.000 Euro.
1: Und nun die Wettervorhersage für morgen, Mittwoch, den 30. September.
2: Ein Ausläufer des Tiefs westlich von Großbritannien erreicht morgen den Westen Deutschlands. Der Osten bleibt noch unter Hochdruckeinfluss. Heute Nacht ist es im Osten und Südosten klar oder gering bewölkt, sonst auch mal wolkig, aber trocken. Morgen gibt es in der Osthälfte neben Sonnenschein nur lockere Wolken. In der Westhälfte im Tagesverlauf dichtere Wolken, bis zum Abend bleibt es aber meist noch trocken. Heute Nacht Tiefstwerte von 17 Grad am Niederrhein bis 2 Grad im Südosten Bayerns. Morgen werden 19 Grad an der Ostsee und nochmal 30 Grad im Südwesten erreicht. Am Donnerstag in der Westhälfte dichte Wolken mit zum Teil kräftigem Regen, Schauern und einzelnen Gewittern. Nach Osten hin noch oft Sonnenschein. Freitag und Samstag erst regional Nebel, später Sonne, Wolken und einzelne Schauer.

Es ist heiß, staubig und trocken. Die Dünenberge erscheinen endlos, das Gelände unwegsam. Regen fällt alle paar Monate.

0: Sie leben ihre jahrhundertealten Traditionen und erforschen den Wandel des Klimas, auch hier im Südwesten von Afrika. Am südlichen Rand der Namib, in der Nähe der Tirasberge. Hier leben die Nachfahren der berühmten Namib-Wildpferde. Sie sind die Leidenschaft von Immanuel Frederik. Die Pferde brauchen viel Weideland, denn die Flächen sind hier karg und wenig nahrhaft. Je abgelegener und trockener die Gegend, desto größer sind die Farmen. Einen weißen Hengst will Immanuel heute bändigen. Der hat besonders gute Gene. Er könnte für die Zucht interessant sein.
1: Er ist ein Hengst, schon mehr als 10 Jahre alt. Man muss jetzt auf seine Ohren achten, genau schauen, wie er reagiert. Er hat lange keinen Menschen gesehen. Er kann mich überrennen. Ich muss vorsichtig sein.
0: Und er muss seinen Pulsschlag niedrig halten. Pferde können Adrenalin riechen. Das macht sie aggressiv, erzählt er.
1: Ich reibe ihn jetzt mit der Decke ab, damit er sich an sie gewöhnen kann. Er reagiert gut. Mal sehen, wie er auf den Sattel reagiert. Den mögen sie nicht so gern. Fürchten sich. Manchmal buckeln sie und springen oft.
0: Immanuel ist vor 5 Jahren auf die Farm gekommen, als Bauarbeiter. Er verfügt über etwas, was man nicht lernen kann. Denn er spürt, was er Pferden zumuten kann und was nicht. Dieser Hengst muss sich unterordnen. Manchmal braucht Immanuel Tage, bis er ein wildes Pferd soweit hat. Ganz wichtig bei seiner Arbeit: Geduld.
1: Das ist ein gutes Pferd, nicht verrückt. Könnte eines meiner Lieblinge werden.
0: Heute Nachmittag muss Immanuel Fohlen von ihren Müttern trennen und auf die sichere Farm holen. Auf den Weiden lauert ein Leopard. Von der Farm Koimasis am südlichen Rand der Namib geht es zur Forschungsstation Gobabeb, mitten in der Wüste. Weiter zu den Elefantenschützern im ausgetrockneten Flussbett des Ugab und zu den Edelsteinschürfern in der Brandbergregion. In der Hafenstadt Swakopmund gibt es zahlreiche Zeugnisse deutscher Kolonialgeschichte. In Gobabeb, mitten in der Wüste, wird geforscht. Von Studenten, die sich auf ihre Masterarbeit vorbereiten. Und von der NASA. Seitdem heißt eine Düne auf dem Mars Namib. Biologiestudent Martin Hantschaber ist verantwortlich für die gesamte Technik.
2: Das Aufregendste für mich waren die NASA-Forscher, die hier an ihrem Oracle-Projekt gearbeitet haben. Sie haben unsere Dünen mit denen auf dem Mars verglichen. Ich habe sie logistisch unterstützt. Das war eine tolle Erfahrung. Das bringt dich voran als Wissenschaftler.
0: Martin ist einer von bis zu 15 Studenten. Junge Leute, die sich für ein paar Jahre für ein Leben in der Wüste entschieden haben. Die Wetterdaten aus Gobabeb sind weltweit gefragt. Sie geben Aufschluss über Klimawandel und Erderwärmung. An der Hauptstation ist ein Messgerät ausgefallen. Martin hat ein neues Windrad besorgt, es aus vielen Einzelteilen zusammengesetzt.
1: Wir testen das im Wind erstmal, schauen, ob es funktioniert. Wenn ich es anschließe, wird es uns die Windgeschwindigkeit anzeigen.
0: Normalerweise hält so etwas 5 Jahre. Aber nicht in der Namib. Der ständige Wind lässt die rotierenden Teile schon nach 2 Jahren versanden.

0: Die meisten Studenten wie ich erforschen den Einfluss von Umweltbedingungen auf die Tiere und Pflanzen. Dafür brauchst du diese ganzen Daten. Und Wissenschaftler aus aller Welt wollen unsere Messergebnisse aus der Namib-Wüste.
1: Die Namib gehört zu den trockensten Regionen der Erde. Einige Tiere haben sich hier perfekt an ihre Umgebung angepasst. Aber sie werden immer seltener.

0: Hermann Cassona ist Ranger bei der Elefantenschutzorganisation IRA. Fiona Turus ist neu. Sie soll heute lernen, wie man Elefanten aufspürt. Die Dickhäuter sind ständig auf der Suche nach Wasser, zerstören dabei auch mal die Brunnen in den Dörfern.
1: Wir schauen uns mal den Elefantenkot an. Du siehst, er ist außen trocken. Das bedeutet, es ist so 2-3 Tage her, dass Elefanten hier waren. Innen ist er noch ein bisschen feucht. Steinbock, Rotschnabelfrankolin und Perlhuhn, die ernähren sich von den Kernen im Kot. Es sind Samen vom Anna-Baum. Die Vögel kommen und picken die hier raus.
2: Okay, die ernähren sich von Elefantenkot.
1: Vor 10 Jahren haben die Farmer den Kot noch gesammelt und mit ihm Rinder und Ziegen gefüttert. Der Kot ist sogar Medizin. Für Verstauchungen, bisschen warmes Wasser dazu und mit dem Brei die Füße massieren. Am nächsten Tag ist alles gut.
0: Nur in der Regenzeit führt das Flussbett Wasser. Der größte Teil des Ugab fließt unterirdisch.
1: Die Elefanten wissen, dass tief unten Wasser fließt. Ich glaube, vor kurzem haben sie hier nach Wasser gegraben. Ziemlich einfach für Elefanten, hier klares Wasser zu finden.
3: Clean water here.
0: Hermann ist seit 3 Jahren bei IRA. Schon als Kind hat er sich für die Wüstenelefanten interessiert.
4: I love elephants.
1: Ich liebe Elefanten. So tolle Tiere. Irgendwie wie Menschen. Ich schwöre, die fürchten sich vor gar nichts. Die haben Power. Deswegen mag ich Elefanten. Unsere Ugab-Elefanten haben Namen. Um sie auseinanderzuhalten, schauen wir auf Ohren, Stoßzähne und auf den Schwanz. Benny ist der älteste Bulle hier im Ugab. Die Kuh vor Benny ist Doris. Wie erkennt man Weibchen? Sie haben einen Spitzenkopf. Schau dir den Bullen an. Er hat ein flaches Gesicht und größere Ohren und einen stärkeren Rüssel.
0: Diese Herde heißt Mama Afrika. Um die 22 Tiere.
1: Das ist unser Herdenbuch.
0: Jedes Tier hier ist mit seinen besonderen Merkmalen verzeichnet. Hier
1: haben wir Hannah, eine schöne Dame. Schau dir den Schwanz an.
0: Die Herde hat ein Baby, das erste seit 2014. Fiori haben sie es getauft. Das bedeutet so viel wie Blume. Fiori hat zumindest schon mal die ersten Monate überlebt. Und dann muss Hermann los. Ein Notfall. In einem Dorf in der Nähe haben Elefanten auf der Suche nach Wasser wieder mal eine Leitung gekappt.
1: Ständig rufen sie mich an. Hermann, komm schnell. Die Elefanten waren hier, haben unsere Wasserleitungen zerstört oder so ähnlich.
0: Wasser in der Wüste. Nichts ist hier wertvoller.
4: Okay.
0: Hermann repariert die Leitung notdürftig.

Der aus der Antarktis kommende Benguela-Strom sorgt dafür, dass hier die Temperaturen auch im Sommer selten über 20 Grad liegen. Namibia war von 1884 bis 1915 die Kolonie Deutsch-Südwestafrika.

0: hüten das Vieh. Die Frauen, sie leben vom Kunsthandwerk, heißen Karen, Rosa oder Angela. In Namibia gibt es viele Familien, deren Vorfahren grausame Geschichten erlebt haben, wie sie Magdalena Kambonga erzählt.
1: Then my father born.
2: Als mein Vater geboren wurde, waren unsere Vorfahren in Lagern

0: drängten Herero und Nama in die Wüste, ließen sie dort verdursten oder internierten sie in Lagern. Die Bundesregierung ist nach langen Verhandlungen bereit, die Verbrechen des Deutschen Reichs als Völkermord anzuerkennen und sich zu entschuldigen. Sie will 1,1 Milliarden Euro als Wiedergutmachung zahlen. Aber mögliche Reparationsforderungen will sie ausschließen. Eine Botschaft, die bei Nandi Maseingo von der Uwa-Herero-Völkermordstiftung schlecht ankommt.
1: Wir fordern Reparationszahlungen. Wir fordern, dass Deutschland ganz offiziell die Schuld anerkennt. Was ist eine Entschuldigung wert, wenn das Verbrechen, der Völkermord, nicht anerkannt wird? Wir wurden in die Verhandlungen nicht einbezogen. Hier saßen zwei Staaten zusammen und haben Höflichkeiten ausgetauscht. Das ist Entwicklungshilfe. Das hat nichts mit uns zu tun.
0: 70% der landwirtschaftlich nutzbaren Flächen befinden sich noch heute in den Händen weißer Siedler. Einige von ihnen deutscher Abstammung. Herero und Nama sind hingegen oft mittellos geblieben. Auch Hermann Kasona von der Elefantenschutzorganisation ERA ist Herero. Er hat ein bisschen Land in einem Gebiet, das auf Deutsch Durchfall heißt, weil bei der Besiedlung das Wasser eben diesen bescherte. Hermanns Familie lebt seit Generationen von Vieh. Hermann ist im Herero-Sinne reich. Er hat mehr als 100 Ziegen. Sein Sohn kümmert sich um sie, wenn der Vater für ERA unterwegs ist.
2: Mein Plan? Jeden Monat packe ich 1000 namibische Dollar beiseite, um eine neue Ziege zu kaufen.
0: 1000 namibische Dollar, ungefähr 56 Euro.
3: I'm very proud. Ich bin sehr, sehr stolz auf ihn. Sehr stolz.
0: In seiner Familie sind die Herero-Traditionen lebendig. Bella kocht und serviert. In der Woche Millipap, ein nahrhafter Maisbrei. Hermann bekommt als erster einen Teller. Die Kinder teilen sich einen.

0: Pferde wichtige Arbeitstiere für die Rinderzucht. Sie werden gebraucht, um die Herden auf andere Weideflächen zu treiben.
1: Da ist noch ein Fuchs.
2: Nee, ist nicht groß. Das wisst ihr mal, so bringen hier die Schwarzen.
0: Emanuel und sein

0: Nimm am besten das Schwarze. Na ja, mal sehen, wer als erstes arbeiten will. Viel Glück und bleib am Leben.
1: Ich versuch's.
2: Ausgerechnet das Fohlen der wilden weißen Stute läuft als erstes in den Round Pen, auf den Ausbildungsplatz. Emanuel darf dem Fohlen auf keinen Fall in die Augen schauen, denn das macht der Leopard. Geduldig wartet er einfach ab.
1: Ich bin überrascht. Ich dachte, es wäre so verrückt wie seine Mutter. Aber es ist entspannt. Eine Stunde noch oder ein bisschen mehr und dann habe ich es am Halfter. Es vertraut mir. Wenn sie beginnen, zu dir zu kommen, dir zu vertrauen, dann verliebst du dich in sie. Die Fohlen bleiben jetzt hier in der Nähe. Das ist sicherer. Draußen schleicht ein Leopard rum und

0: werden schwach. In diesem Jahr bin ich mir ziemlich sicher wenig verlieren. Wenn überhaupt, dann 10%. Und das nehme ich in Kauf.
1: Vor 4 Monaten hatte es geregnet. Gut für die Herde und damit gut für den Farmer. Über den Namib-Naukluft-Nationalpark geht es hoch in den Norden. In ein ungewöhnliches Bergbaugebiet nahe dem Brandbergmassiv. Im 140 Millionen Jahre alten Vulkangestein sind Amit

0: Das war kurz vor Geschäftsschluss, 1 Uhr. Der Händler bot mir 10.000 für den Stein und ich musste schnell entscheiden. Ja oder nein.
1: Er nahm die 10.000. In Namibia dauern Autofahrten von 60 Kilometern schon mal 2 Stunden und länger. Deshalb haben sich die Männer ein Camp gebaut, mitten im Nirgendwo.

0: In dieser unwirtlichen Gegend gedeihen die Nadermelonen. Grundnahrungsmittel und Haupteinnahmequelle der Familie.
1: Von dem Geld bezahle ich die Lebensversicherung für meine Mutter und für mich, das Schulgeld für meine Kinder und auch Kleidung und Schuhe für sie. Ein bisschen packe ich zur Seite, um Wasser zu kaufen und auch mal Medikamente. Und Grundnahrungsmittel kaufe ich auch von dem Geld.
0: Nadderernte ist hart verdientes Geld. Die stacheligen Sträucher sind Lebensraum für Schlangen, Eidechsen, Skorpione. Die Nadder gibt es längst nicht mehr im Überfluss. Früher hatte jede Familie ihr eigenes Feld. Heute stehen weite Gebiete der Namib unter Naturschutz. Die Melonenart ist voller Proteine.
1: Die geben dir Kraft. Wenn wir nichts anderes mehr haben, essen wir eben nur die Narrer. Wenn es hier keine Narrer-Melonen mehr gäbe, das wäre schlecht für uns. Narrer sind sehr wichtig für uns und unsere Ernährung. So gesund.
0: Nach 3,5 Stunden ist Martha zurück im Dorf. Hier wohnt sie mit ihren 3 Kindern, ihrer 86-jährigen Mutter, Neffen und Nichten. Fast alle ohne Arbeit und die Chance auf Ausbildung.
1: Ich wollte mir da hinten mal ein Haus bauen, was Kleines, für Touristen. Aber da kam ein Fremder und war schneller. Ich wollte auch mal eine Nähstube eröffnen, meinen Landsleuten zeigen, wie man sich Kleidung näht. Ich habe ja mal für eine Kleiderfabrik gearbeitet und als Haushaltshilfe.

0: Bau ist in Arbeit, aber im Moment ist Baustopp. Das Geld ist alle, erzählt die Direktorin Fiona.
1: Die meisten Kinder wohnen im Internat. Die Eltern, Landarbeiter aus 100 Kilometern Umkreis. 40% der Bevölkerung in Namibia gelten als arm.

0: Nebel in der Namib. Keine Seltenheit. Hoch oben in den Bergen in der Nähe vom Messum-Krater will Lori den Nebel mit Netzen auffangen und so Wasser gewinnen.
1: Ich habe eine Dokumentation über die marokkanische Wüste gesehen. Da haben Leute mit dieser Methode Wasser gewonnen. Genug Wasser für das ganze Dorf. Das hat mich inspiriert.
0: Allerdings ist Loris Konstruktion noch nicht ganz ausgereift. Zu windanfällig und irgendwie das falsche Material.
1: Die Größe der Löcher spielt eine Rolle. Die hier sind zu schmal. Das Wasser läuft nicht gut daran herunter. Es muss runterlaufen. Hier in die Rinne und dann in einen Wassertank.
0: Es scheint heute nicht Loris Tag

0: Radio hören oder Fernsehen interessieren mich nicht. Wenn ich einen neuen Song schreibe, kommt die Melodie von irgendwoher aus dem Universum. Ich möchte hier einen Tationsort schaffen, Events veranstalten, Schlagzeugfestivals oder so. Menschen aus aller Welt sollen hierher kommen und die Kraft der Kristalle spüren.
1: Sobald der 68-Jährige das Geld zusammen hat, will er anfangen. Häuser aus Bambus will Lorry bauen, Wasser aus Nebel gewinnen und so seinen Lebenstraum verwirklichen. Auf Kolmasis wird der Herdentrieb vorbereitet. Vorher werden noch einige Rinder verkauft. Immanuel lässt sie verladen.
2: Da ist eine Auktion in Marienthal. Die Preise gehen immer rauf und runter. Jetzt stehen sie gerade gut. Da müssen wir verkaufen.

0: Ich kann das hier einfach nur genießen. Augen und Nase jucken nicht. Aber für viele andere ist das hier kaum auszuhalten. Immer mehr Menschen reagieren allergisch. Gegen Pollen, bestimmte Lebensmittel oder auch Inhaltsstoffe, zum Beispiel in Pflegeprodukten.
1: Es gibt sie in enorm vielen Varianten. Und sie können jeden von uns treffen, jederzeit. Ob gegen Erdnuss, Birke oder Schalentiere, Allergien gehören zu den weltweit häufigsten chronischen Erkrankungen. Allein in Deutschland

Das sind meist natürliche Stoffe, vor allem Proteine, also Eiweiße. Und die kommen in Pollen vor, in Lebensmitteln, Hausstaubmilbenkot oder Tierhaaren. Chemisch gesehen sind sie nicht gefährlich, für die meisten von uns vollkommen harmlos. Bei manchen aber erkennt das Immunsystem diese Stoffe als Bedrohung. Es bildet bestimmte Antikörper, die IgE-Antikörper. Diese heften sich daraufhin vor allem an die Mastzellen, die Wächterzellen des Körpers, und stellen sie scharf. Gelangen dann erneut Allergene in den Körper, etwa über die Atemwege oder die Haut, docken sie an die Antikörper auf den Mastzellen an. Diese werden alarmiert und setzen Botenstoffe wie Histamin frei, um die vermeintliche Bedrohung zu bekämpfen.

0: gibt es heute nicht mehr.
1: Ah ja.
2: Nach Stall schaut es nicht mehr aus.
1: Bis auf die Fenster da oben, ne? Das ja. ist schon noch. Oder auch die Lichter.
2: Ja. Wir haben damals vor 6 Jahren, wo wir die Viehhaltung aufgehört haben, gleich alles rausgerissen.
1: Aha.
2: Und zuvor war ich 20 Jahre jeden Tag früh und morgens mit Atemschutzgerät herin.
1: Mit einem Atemschutzgerät?
2: Ja.
1: Hier drin?
2: Ja. Weil ich habe nicht bloß Heuschnupfen und Pollenallergie, sondern ich bin auch allergisch gegen Rinderhaare.
1: Und wie war das vorher ohne Maske?
2: Ohne Maske hat sich geäußert dann mit Atemnot, Asthma. Da ist dann halt zusammengekommen, die Tierhaarteilchen habe ich eingeatmet. Dann vorne wurde gefüttert, der Getreideschrot staubt. Dann wurde reingefahren, das Heu staubt auch wieder. Und alles zusammen in Summe hat mich halt fertig gemacht.
1: Hast du das noch, das Gerät?
2: Das Gerät habe ich noch, ja.
1: Ja? Hier
2: das
1: drin?
2: Habe ich noch. Ich brauche es ja ab und zu noch. Für gewisse Arbeiten, Pflanzenschutz bei der Blüte vom Getreide oder teilweise auch, wenn ich Heu wende, da staubt es ja auch richtig. Da brauche ich das Gerät dann noch dazu.
0: Das Atemschutzgerät hat Josef seinerzeit von der Berufsgenossenschaft bekommen, um seinen Arbeitsalltag zu erleichtern. Das Gerät säubert die Atemluft von Staub und Allergenen. Was für ein Aufwand.
2: Und dann kommt die Gesichtsmaske drauf. Und dann schalten wir ein.
1: Es beschlägt auch direkt vorne, ne? Wenn
2: jetzt
1: du
2: geht's weg.
1: Ja. Kennst du sonst noch jemanden, der sowas trägt?
2: Mehrere.
1: Ehrlich?
2: Ich kenne mehrere, die Rinderhaarallergie haben.
1: Aha.
2: Und auch die Tierhaltung aufgegeben haben.
1: Du. Dabei sagt man doch immer, die Leute, die auf dem Land aufwachsen, und du bist ja letztlich auf dem Bauernhof aufgewachsen,
2: ja,
1: dass die eigentlich sowas nicht kriegen.
2: Ja, sagt man immer. Wo ich das Gerät bekommen habe, hat mein Vater erst mal komisch reagiert, weil es hat es bei uns noch nie gegeben, dass irgendjemand auf irgendwas allergisch war. Und dann hat er halt vermutet, ja, ich weiß nicht, vielleicht will er es nicht machen oder irgendwie so, hat es auf die Schiene rübergebracht. Aber ich habe mir ja das Ganze nicht ausgesucht.
1: Was heißt, du hast eigentlich alles versucht,
2: ja,
1: um das aufrechtzuerhalten?
2: Genau.
1: Warum?
2: Landwirt ist kein Beruf, sondern eine gewisse Berufung. Da muss man damit aufwachsen und reinleben und von Kind weg schon mitmachen. Sonst wird das nichts.

0: Freien gearbeitet hat, mit Kühen, Heu, in der Natur aufgewachsen ist, plagen Josef Allergien. Sind die Erkenntnisse aus der Vergangenheit mittlerweile hinfällig? Fakt ist, weltweit steigt die Zahl der Allergiker. Dafür muss es doch Gründe geben. Ich will wissen, warum das so ist und reise nur ein paar Autominuten weiter nach Augsburg. Hier in der Uniklinik arbeitet eine Koryphäe auf dem Feld der Allergieforschung, Professor Claudia Treidel-Hoffmann.
1: Dann gehen wir hier in die Umkleide.
0: Vorschrift ist Vorschrift.
1: Dann gehen wir hier rein in den Laborbereich. Ich gehe mal vor. Perfekt.
0: Das Team, das Professor Treidel-Hoffmann hier in Augsburg zusammengestellt hat, erforscht nicht einfach nur die Ursachen von Allergien, sondern vor allem, welchen Einfluss unsere Umwelt darauf hat. So hoffen die Wissenschaftler,

0: vielen Menschen auch. Also das ist extra unser Großraumlabor. Das hatte ich auch extra so geplant, dass die Leute in Kontakt kommen, dass die eben auch miteinander reden und dann Ideen entwickeln, Lösungen zu finden für Patienten.
1: Ich komme jetzt auch gerade von einem Patienten, der auf dem Land groß geworden ist, Landwirt, der eigentlich allem ausgesetzt war, sein Leben lang, was man sich nur so vorstellen kann, und trotzdem ganz krasse Allergien entwickelt hat. Wie kann denn sowas sein?
0: Weil das Land allein eben nicht hilft. Wir wissen, dass man wirklich ein traditioneller Bauer sein muss. Also im Prinzip kann man sich das so vorstellen, dass der Stall und das Wohnhaus unter einem Dach sein müssen. Dass man wirklich mit der Kuh unter einem Dach lebt. Da gibt es ganz klare Analysen, die das zeigen. Und dann ist es wahrscheinlich auch sehr ein biodiverses, also sehr, sehr vielfältige Umwelt, die eben dazu führt, dass man davor geschützt ist. Und sehr wahrscheinlich war das eben nicht der Fall, wenn er ein moderner Bauer war. Und dann kommt ein weiterer Punkt noch dazu. Die Umwelt verändert sich in den letzten Jahrzehnten so, dass wir immer mehr Allergene haben und auch immer mehr aggressivere Pollen zum Beispiel. Durch Klimawandel und auch durch Umweltverschmutzung und durch den Biodiversitätsverlust wissen wir, dass Pollen aggressiver werden. Die setzen mehr von diesem Eiweiß frei, was bei uns die Allergien

0: Insekten erhöhen zudem die Allergenität der Pollen. Sie werden aggressiver und lösen heftigere Reaktionen aus. Die stärker allergenen Pollen, Schadstoffe und Hitze belasten das Immunsystem also zusätzlich und sorgen für mehr Allergien.
1: Dann ist es aber auch so, dass wir Menschen uns verändern im Lebensstil, in dem, was wir essen, in dem, was wir trinken. Mhm. Auch das alles führt dafür, dass wir empfänglicher werden für Allergien. Also bedeutet, das ist eine doppelte Verlustsituation. Die Umwelt wird aggressiver, wird allergener und wir haben einfach einen Lebensstil und eine Ernährung, die uns empfänglicher macht. Mhm. Und das zusammen führt dazu, dass wir seit Mitte des letzten Jahrhunderts wirklich einen exponentiellen Anstieg hatten an Allergien.
2: Das heißt, letztendlich so wie wir auch als Menschen mit diesem Planeten verändert haben, durch Klimawandel zum Beispiel und eben durch neue Möglichkeiten, uns zu ernähren und die ganzen Stoffe, die wir da reingepackt haben, haben wir uns letztlich selbst auch geschadet.
1: Wir verlieren die Toleranz gegenüber der Umwelt, so kann man das sagen. Weil eine Allergie ist nichts anderes als ein Toleranzverlust. Weil die Normalität ist, dass wir einen Pollen tolerieren.
2: Ja.
1: Warum sollten wir auf einen Pollen eine Immunreaktion entwickeln? Macht ja überhaupt keinen Sinn.
2: Ja.
1: Aber das ist wirklich ein Verlust von Toleranz. Und das ist auf einer ganz breiten Ebene gegenüber Nahrungsmitteln, gegenüber Pollen, gegenüber Hausstaubmilben, ist dieser Toleranzverlust gegenüber Umwelt. Und kommt dadurch, dass wir die Umwelt so verändert haben, dass wir eben immer allergischer werden.

0: Das reicht schon, dieses kleine Röchchen, dass jetzt die Flüssigkeit und entsprechend die Allergene durch die Haut durchdringen. Ja? Okay.
1: Oh, dann muss ich echt den Juckimpuls unterdrücken.
0: Bitte unbedingt, weil das wäre jetzt nicht sinnvoll. Jetzt stelle ich den Timer auf 15 Minuten. Mhm. Und das ist immer der Zeitpunkt, wo ich dann eben auch noch ein bisschen Zeit habe, mit dem Patienten noch mal zu besprechen, wie die Symptome sind und so weiter und so fort. Das ist, nutze ich natürlich dann auch, um die Zeit zu haben mit dem Patienten.
1: Das sind jetzt ja, ich sag mal, klassischere Allergien. Habe ich schon mal gehört, Hausstaub, Milbe, auch Gräser. Gibt es auch besondere Allergien, wo Sie sagen, Mensch, da war ich selbst überrascht?
0: Ja, das war anfangs sicherlich auch diese Allergie, die dann auf einmal im Herbst auftrat. Und zwar auf das beifußblättrige Traubenkraut. Das ist neu.

0: öfter mit Allergien zu kämpfen. Aber dass es sich dabei um eine Reaktion unseres Immunsystems handelt, wissen wir erst seit den 1960er Jahren. Warum wir immer häufiger und heftiger zum Beispiel auf Pollen reagieren, davon habe ich jetzt eine Ahnung bekommen. Was aber, wenn die Reaktion auf ein Allergen nicht nur heftig, sondern sogar lebensbedrohlich ausfällt? Meine Recherchereise führt mich in einen Supermarkt in Brandenburg. Viele von uns können hier bedenkenlos zugreifen. Gloria Weinholz, mit der ich heute hier verabredet bin, kann so einen Einkauf allerdings nur mit Vorsicht genießen, im wahrsten Sinne des Wortes. Sie hat eine schwere Lebensmittelallergie. Schalentiere, also Garnelen, Krabben, Muscheln und sowas. Und die stecken in mehr Produkten, als man denkt.
1: Ja, also Pizza ist sowieso mal ein Problem.
2: Ja, weil?
1: Weil einfach immer überall Spuren sein könnten. Also zum Beispiel jetzt auch so eine Thunfischpizza. Guck mal, aber da gibt es jetzt gar keine ausgewiesenen Spuren von Schalentieren. Und das kann ja eigentlich nicht wirklich sein.
2: Zumindest hast du schon andere Erfahrungen gemacht.
1: Ja, ja, ne? Ich habe andere Erfahrungen gemacht.
2: Okay.
1: Und bei manchen Marken ist es dann nochmal ausgewiesen, bei manchen halt nicht. Weil es halt auch nicht gezwungenermaßen da stehen muss.
2: Mhm.
1: Also da haben ja die Firmen die Freiheiten, es nicht auszuweisen.
2: Ja.
1: Das ist halt so ein bisschen das Problem.
2: Und hier bei sowas, das sind ja dann so Pfannengerichte?
1: Da steht es immer ganz klipp und klar meistens drauf.
2: Also, ja.

0: Victoria nur zu gut. Schon mehrfach musste sie die lebensbedrohliche Situation eines anaphylaktischen Schocks durchmachen.
1: Hast du es gezählt, wie viele du jemals hattest?
2: Ja, ich hatte 5 insgesamt. Mhm. Und es war immer einmal im Jahr. Ich hatte immer einmal im Jahr einen. Jetzt habe ich gerade eine sehr gute Phase. Mhm. Aber halt auch dem zu verschulden, dass ich niemanden richtig anvertraue. Also ich esse nicht mal bei meinen Freunden zu Hause. So, da habe ich keine Lust, die Ansage zu machen und nehme einfach lieber mein eigenes Essen. Ne?
1: Weil dann eben auch sowas wie jetzt hier, ne, die Bretter oder
2: genau,
1: so.
2: Genau, allein ein Holzbrett, das kann man nie so richtig sauber machen. Mhm. Aber es ist dann auch für mich immer super unangenehm zu sagen, ja, habt ihr das auch alles abgewaschen? Dann stehe ich da in der Küche und gucke mir alles nochmal an. Und dann so, ja,

0: erklären, was ich dabei habe.
1: Gloria hofft, dass sie durch die Krabbentherapie eine Toleranz entwickelt und dass das Thema Essen für sie in Zukunft weniger angstbesetzt sein wird. Bis dahin ist aber immer noch der wirksamste Schutz, den Kontakt mit Schalentieren zu vermeiden. Das ist zwar anstrengend, aber möglich. Wer auf Pollen reagiert, hat es da schwerer. Die sind

0: Hunderte jetzt schon.
1: Wenn man das alles am Mikroskop zählen würde, das dauert viele Stunden. Ja.
0: Was ist denn bisher das, was am überraschendsten ist an den Ergebnissen für dich?
1: Am überraschendsten für mich war, dass wir von Jahr zu Jahr doch so starke Unterschiede in den Pollen sehen. Zum Beispiel

0: Alltag ist geprägt von vielen Einschränkungen und Vorsichtsmaßnahmen. Aber das Golfen aufzugeben, kam für sie nie in Frage.
1: Der ist schon sehr gut. Schade. Und hast du auch mal über die Jahre dann was Neues ausprobiert? Also neue Medikamente oder irgendwas, wo du jetzt sagst, das ist jetzt etwas, was dir hilft, was du gerne auch schon vor 10 Jahren gehabt hättest?
2: Absolut. Also ich habe ja so viel in meinem Leben ausprobiert. Ich habe das ja wirklich 35 Jahre schon, die Allergien, Asthma, Neurodermitis. Und ich habe so viel gemacht, sei es Lichttherapie, Eigenbluttherapie, Eigenurintherapie.

Optiker blockiert. Sie sind so konstruiert, dass sie ihr Ziel genau erkennen, zum Beispiel IgE-Antikörper. Die Biologiker hemmen diese Moleküle, indem sie die Andockstellen auf den Mastzellen blockieren oder die Antikörper gleich ganz abfangen. So dämpfen sie die allergische Reaktion, während das restliche Immunsystem normal weiterarbeiten kann. Heuschnupfen, allergisches Asthma, schwere Nahrungsmittelallergien und eben auch Neurodermitis können so wirksam behandelt werden.

0: Prozent und mehr. Und wir erwarten, dass Mitte des Jahrhunderts die Hälfte der Bevölkerung in Europa allergisch ist. Was das uns kostet.
1: Ja.
0: Wir können uns die Allergie irgendwann nicht mehr leisten. Und deswegen müssen wir sie verhindern.
2: Es besteht also dringend Handlungsbedarf, wenn schon bald die Hälfte der Europäer an Allergien leiden könnte. Ein Grund dafür, warum immer mehr

0: Risiko nimmt zu. Es gibt ganz viele Felder, wo wir ganz starke Probleme haben. Vielleicht noch mit das größte Thema weltweit, dass die Ernährungssicherheit abnimmt als Folge der Klimakrise. Und dass das Millionen von Menschen betrifft, schon heute nimmt der Hunger wieder zu. Und wir haben auch hier gemerkt, dass ja die Nahrungsmittelpreise nach oben gegangen sind. Das heißt, es betrifft natürlich immer die ärmsten Menschen in der Bevölkerung. Das hat heute schon auch Auswirkungen hier in Deutschland.
1: Wenn wir jetzt gleich mal in Deutschland bleiben, welche Gruppen, welche

0: junge Menschen, auch fitte junge Menschen, die joggen gehen, ja, und eigentlich fit sind, wenn die darüber nicht nachdenken, dann gefährden die sich auch. Also es gibt immer wieder Berichte von Leuten, die dann umkippen, weil sie das gar nicht auf dem Schirm haben. So, von daher, ja, müssen wir vor allem, ne, müssen wir drüber nachdenken und dann aufpassen, dass wir die Dinge zur richtigen Zeit machen, zum Beispiel.
1: Also einfach den Tagesablauf vielleicht anders mit einbeziehen und bedenken, als wir das vielleicht früher sorglos machen.
0: Genau, denn natürlich ist das, also frische Luft ist was Großartiges, was Wichtiges. Unser Immunsystem braucht.

0: für eine gesunde Umwelt und eine gute öffentliche Gesundheit muss ja die Menschheit die Klimakrise bewältigen. Ein Ansatz dafür ist die sogenannte planetare Gesundheit. Was heißt das?
1: Also es kommt eigentlich daher, dass ja so, glaube ich, seit 10, 15 Jahren man immer mehr über die planetaren Grenzen gesprochen hat. Das kann man sich so vorstellen, dass man eben die verschiedenen großen Ökosysteme, die wesentlich sind für die Bewohnbarkeit unseres Planeten und für die Ökosysteme, dass man die genauer beschreiben kann. Da gibt es eine Arbeit, wo Johann Rockström vom Potsdam-Institut für Klimafolgenforschung federführend mit dabei ist.

0: bis hin zu unserer Gesundheit. Das sind Riesenprobleme, die wir bewältigen sollten.
1: Was wir auch schon gerade vorhin angesprochen hatten, dass durch die Klimaerwärmung und dadurch, dass bei uns eben jetzt auch heißer wird, ja auch Insekten zu uns kommen, Tiere zu uns kommen, die vorher gar nicht bei uns heimisch waren und wiederum Infektionskrankheiten auslösen können. Was sind da so für Beispiele zum Beispiel, die es schon gibt?
2: Also es gibt die Tigermücke, die hierher kommt und bestimmte Krankheiten übertragen kann. Es gibt den Westnil-Virus, es gibt das Dengue-Fieber, das in Norditalien schon war. Also es gibt die Frühsommer-Enzephalitis, die eigentlich

0: Befriedigung verschafft. Und insofern kann ich diesen Sorgen eben ein Stück weit begegnen, vor allem durch Handeln.
1: Ist diese Klimaangst, das ist ja auch so ein Begriff, der jetzt immer wieder häufiger auftritt, wen betrifft es am meisten? Eher die Menschen, die sich sowieso schon engagieren, die, was weiß ich, bei Fridays for Future mit auf die Straße gegangen sind, die eben sagen, wir haben Angst um unsere Zukunft, wir wissen nicht, wie lebenswert diese Erde noch sein wird, inwieweit wir überhaupt noch unsere Kindern das vielleicht zumuten können? Oder sind es eher Leute, die es bisher wegschieben? Also kann man das irgendwie sagen?
0: Ja, es ist tatsächlich, es sind oft die Menschen, die sich damit beschäftigen. Also ne, das ist ja im Grunde ist es ja auch so, dass Menschen es wegschieben, damit sie bloß sich dem nicht stellen müssen, was verständlich ist. Und manchmal ist das ja auch ganz gut, Probleme wegzuschieben. Nur hier ist es nicht so gut, wie Herr Dr. Herrmann schon sagte. Je mehr man über die Gefahren weiß, desto mehr kann ich mich ihnen ja auch stellen und mich darauf vorbereiten. Aber man weiß tatsächlich, dass viele Menschen, die da aktiv sind, gerade auch junge Menschen, dass die schon sehr bedrückt sind, ganz oft tatsächlich stärkere Symptome wie Klimaangst entwickeln. Und da ist es sicher gut, diesen Menschen auch stärker zur Seite zu stehen und ihnen Möglichkeiten zu geben, wie sie ihr Engagement auch noch mal so umsetzen können, dass sie nicht nur bedrückt sind dadurch.
2: Also wenn ich ergänzen kann dazu, ich glaube, was sehr wichtig ist, Klimaangst ist adäquat. Ja? Ja. Es ist normal, vor

man lange Zeit das nicht gemacht hat, dann ist es schon eine Arbeit, auch kompetent zu werden in diesem Bereich. Jeder Gesundheitsberuf muss im Grunde lernen, wie verstehe ich Diagnose, Behandlung und Prävention neu. Weil das ist ein neues Setting und es ist natürlich unser Anspruch, dass wir immer auf Höhe der Zeit, auf Höhe der Herausforderungen praktizieren. Und es braucht eine große Anstrengung, was, glaube ich, gelungen ist, den Gesundheitssektor dafür zu sensibilisieren und es auf die Agenda zu setzen, was jetzt ansteht, dass wir es konsequent umsetzen, dass wir konsequent auch in die Budgets reinschauen, in die ganzen Vorschriften, in die Gesetze und alles so anpassen, dass die auf Höhe der Zeit sind. Und das ist die Aufgabe der nächsten Jahre und auch der neuen Bundesregierung und der ganzen Menschen in der Politik, diesen Zusammenhang zu verstehen und auf Höhe der Herausforderung zu handeln.

0: Verein waren wir wenige Menschen. Und die ersten ein, zwei Jahre waren sehr schwierig. Aber das hat seit 2019, auch durch die Hilfe von Fridays for Future und anderen, hat sich das sehr schnell beschleunigt. Und gerade die Bundesärztekammer, der Deutsche Pflegerat sind Partner, mit denen wir ganz eng kooperieren. Und wir haben zum Beispiel ein Aktionsbündnis für einen Hitzeaktionstag, den wir dieses Jahr dann zum dritten Mal machen, gegründet, wo alle wichtigen Gesundheitsakteure dabei sind, wo wir auch mit dem Minister und dem Ministerium sprechen und eben das Thema als Handlungsthema überall auf die Agenda setzen.
1: Studien zeigen ja, dass immer noch die meisten Menschen sich gar nicht bewusst sind, das haben Sie gerade auch schon angesprochen, wie Klimawandel und Gesundheit überhaupt zusammenhängen, dass da der direkte Einfluss auch stattfindet. Was muss da geschehen, dass das einfach mehr Menschen bewusst ist, damit sie alle informiert sind? Was kann man dagegen tun? Was muss geschehen?
0: Also mit das Wichtigste ist natürlich, dass Gesundheitsberufe sich ausbilden in dem Thema und dann, dass wir auch verstehen, ich würde sagen, so im Durchschnitt erreichen wir 85 bis 90% der Bevölkerung jedes Jahr direkt durch direkte Gespräche. Wenn wir lernen, in den Gesprächen, die wir sowieso führen, das da einzubauen, wo es hingehört, dann können wir schon mal sehr viel übernehmen. Ich finde sehr toll, dass Sie dieses Buch geschrieben haben. Sie und viele andere Journalisten und Menschen, die in den Medien arbeiten, bringen das jetzt an die Oberfläche und bringen das raus. Das heißt, es ist eine Aufgabe für uns alle, praktisch ausgebildet zu sein. Ich hatte heute gerade ein Gespräch mit dem Helmholtz-Zentrum und auch ein Gespräch jetzt mit dem Kultusministerium. Es soll zum Beispiel

0: um nicht nur Klimawandel verstehen und handeln, sondern auch Klimawandel und Gesundheit verstehen und handeln. Da geht es letztlich darum, in Bayern 100.000 Lehrer zu erreichen und bundesweit viele 100.000. Ja? Also da passiert ganz viel. Deswegen bin ich zuversichtlich, dass wir da schnell Erfolg haben. Weil das ist auch spannend im Gesundheitssektor. Wenn wir einmal als Ärzte oder Pflegekräfte das Thema verstanden haben, dann sind die Evidenzen, die wir verstanden haben, nicht abstrakt, sondern das sind konkrete Menschen, wo wir sehen. Und wenn du es einmal verstanden hast, lässt es dich nicht mehr los. Und vielleicht als letzter Punkt, Sie erinnern sich ans 19. Jahrhundert, als Virchow und Pettenkofer Hygiene und Wasserversorgung und so transformiert haben gegen große Widerstände. Also der Gesundheitssektor hat auch eine gewisse Tradition, in bestimmten Phasen einschneiden, einzugreifen, mit den Politikern zu sprechen und dafür zu sorgen, dass wir das tun, was für die Bevölkerung wichtig ist.
1: Und dass wir eben die zukünftigen Generationen auch darüber informieren. Wenn Absolut. Sie sagen, Sie gehen jetzt in die Schulen, ist es, denke ich, ja der richtige Weg oder ein Weg, um...
0: Das ist ein wichtiger Weg, ist auch ein interessanter Weg, dass natürlich über die Schulen und über das, dass Kinder dann drüber sprechen werden, auch die Familien erreicht. Ja, also das haben wir ja auch gesehen, Kinder und Jugendliche sind oft Multiplikatoren. Aber das ist ja nur ein Bereich. Es gehört genauso auch in alle, sozusagen in die Arbeitswelt hinein. Auch da gibt es Zusammenarbeiten inzwischen mit dem Arbeitsministerium. Es gehört in alle Lebenswelten gehört es hinein. Die Sportvereine fangen sich an, damit zu beschäftigen. Es gehört in alle Lebenswelten hinein.
1: Stellen Sie das auch fest, wenn Sie mit Ihren Lesern von der

0: Also vielleicht noch ein Punkt, der da wirklich reingehört. Wenn wir die Geschichte erzählen von den Gefahren, dann gehört auch dazu, wenn wir ins Handeln gehen, zum Beispiel bei Hitze, dann sind die Vorteile ganz schnell total evident. Genauso, wenn wir eine Ernährungswende machen. Die Vorteile für uns sind riesig auf vielen Ebenen. Das ist schwierig, aber wenn wir es machen, sind die Investitionen im Vergleich zu dem, was hinterher rauskommt, auf ganz vielen Ebenen, für uns selber, für unsere Kinder, für das Umfeld, für die Arbeit, die sind riesig. Ja? Noch ein Beispiel, viele verstehen auch gar nicht, dass die Energiewende das größte Gesundheitsprojekt unserer Zeit ist. Weil wenn es uns gelingt, die Energiewende jetzt umzusetzen, dann führt es dazu, dass wir viele der Ursachen des Klimawandels kausal verändert haben. Ja?
1: Und auch für uns als einzelne Person, ne, kann man sich immer sagen, alles, was ich gegen den Klimawandel tue, das ist in der Regel, zahlt das auch auf meine Gesundheit ein. Das fängt schon beim Fahrradfahren an.
0: Absolut.
1: Und

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2: Es ist Kartoffelerntezeit. Na und, könnte man denken? Aber
3: die ist gut geworden.
2: In der Kartoffel steckt mehr, als man erwartet.
3: Und das ist so faszinierend, wenn ich jetzt eine rotfleischige Kartoffel mit einer gelbfleischigen gekreuzt habe, kommen auch blaufleischige Kartoffeln dann heraus.
2: Sie ist nicht nur erstaunlich vielfältig, sondern auch krisenfest und gesund. Denn in ihr steckt resistente Stärke.
4: Wir haben beobachtet, dass Menschen die resistente Stärke als Nahrungsergänzung einnahmen und 3 Kilogramm abgenommen haben.
2: Bleibt die Kartoffel Deutschlands Lieblingsknolle? Und warum ist das überhaupt wichtig? Jetzt bei Quarks.
5: Herzlich willkommen zu einer neuen Ausgabe von Quarks. Und heute passt der Name fast perfekt, denn wir sprechen über Kartoffeln. Und die sind einfach sehr lecker mit ein bisschen Quarks. Quark, Kräuter, Quark. Und ja, ich weiß, viele Leute schauen herab auf Kartoffeln, was ja auch leicht ist, weil sie in der Erde wachsen. Dabei haben Kartoffeln überraschend viel zu bieten, was Gesundheit angeht, Nachhaltigkeit und Krisenfestigkeit. Und ja, Pommes sind nicht das, was man sich unter gesunder Ernährung vorstellt. Aber auch da gibt es sehr viele interessante Aspekte.
2: Außen knusprig, innen fluffig. So lieben wir Pommes frites. Doch sind sie nicht wahnsinnig fettig und total ungesund? Wie gelingen die perfekten Fritten? Das sollen Sie für uns herausfinden. Charlotte Nothelfer und Adolf Kellermann. Die beiden erforschen hauptamtlich Kartoffeln. Es treten 2 Varianten an. Ofenpommes aus frischen Kartoffeln gegen Tiefkühlfritten aus der Fritteuse. Wir wollen wissen, schneidet eine von beiden besser ab in unserem Gesundheitscheck? Und muss man für die gesündere Variante auf Geschmack verzichten?
6: Es wird auf jeden Fall spannend werden, die Verkostung, da die schon beide ihre Stärken und Schwächen irgendwo haben.
7: Meine Meinung wäre, dass vom Geschmack her die selbstgemachte gut ankommt, weil man wahrscheinlich einen guten kartoffeligen Geschmack rausschmecken wird.
6: Ich hoffe auf unsere selbstgemachte.
2: Über den Geschmack werden am Ende Sie entscheiden, die Studenten.

0: die Pelle. Denn Pommes sollten möglichst ohne Schale sein.
1: Die schälen sich gut. In der Schale sitzen die höchsten Solaningehalte. Solanin dient als Abwehrstoff gegenüber Schädlingen. Darum ist es ratsam, generell Kartoffeln vor dem Verzehr zu schälen.
0: Die Pommes sollten in gleichmäßige, nicht zu dicke Stifte geschnitten werden.
1: Dünne, lange Fritten haben ein größeres Verhältnis von der Oberfläche zur Innenfläche und damit bekommt man mehr Knusprigkeit im Vergleich zu sehr dicken Pommes.
0: Im Anschluss geht's noch für 4 Minuten ins 70 Grad heiße Wasser. Die glatte Schnittoberfläche wird dabei aufgeraut. Alles für die Knusprigkeit. Dann den Ofen vorheizen. Nicht mehr als 170 Grad Umluft, denn ab 120 Grad bildet sich schon Acrylamid. Aber ab etwa 170 Grad Celsius nimmt die Entstehung stark zu. Gleiches gilt für die Friteuse und die Tiefkühlfritten. Hier heizen die Forscher jetzt das Fett auf. Sie nehmen neutrales Sonnenblumenöl. Die selbstgemachten Pommes kriegen für den extra Knusper noch ein bisschen Reisstärke. Und auch Sonnenblumenöl, nur deutlich weniger. Bei etwa 3 Gramm Fett insgesamt kommen wir bei den selbstgemachten Pommes frites etwa auf 160 bis 180 Kilokalorien pro 100 Gramm. Das ist deutlich weniger als bei den Fertigpommes. Die haben schon vor unserem Frittieren laut Hersteller knapp 140 Kilokalorien pro 100 Gramm. Durch das Frittieren nehmen sie weiter Fett auf. Am Ende liegen die Kalorien etwa zwischen 250 und 320 Kilokalorien pro 100 Gramm. Ein klares Plus für die selbstgemachten Pommes frites.
2: Potato, potato.
0: Die tiefgekühlten Industriepommes sind direkt bereit für die Friteuse. Die Wissenschaftler halten sich an die Herstellerangaben. 175 Grad, 3 bis 4 Minuten. Goldgelb sollen beide Pommes-Varianten werden.

0: also noch weitere Optimierungstricks gefragt für die perfekte Pommes.
1: Das ist doch gut zu wissen. Das Acrylamidrisiko lässt sich minimieren durch Temperatur und Bräunungsgrad. Inzwischen sind ja neben Friteuse und Backofen auch Airfryer in immer mehr Küchen zu finden. Klingt wie eine Mischung aus Friteuse, auf Englisch Fryer, und Backofen, genauer Umluftherd. Und tatsächlich ist so ein Airfryer ein kleiner Umluftbackofen mit stärkerem Luftstrom, der schneller aufheizt. Und wie ist es bei denen mit der Bildung von Acrylamid? Dazu hat eine türkische Studie 2024 alle drei Zubereitungsarten verglichen. Das Ergebnis: im Airfryer entstand am meisten davon, im Backofen am wenigsten. Allerdings waren die Unterschiede zwischen

0: Fettsäuren. Die versorgen die Darmzellen direkt mit Energie und stärken die Schutzschicht des Darms. So können schädliche Stoffe schwerer ins Blut gelangen. Zudem wirken sie als Botenstoffe. Über das Blut erreichen sie Muskeln und Immunzellen und können dort Entzündungen und Stoffwechsel beeinflussen. Und solche Entzündungsreaktionen rücken immer stärker in den Fokus der Vorsorgemedizin.
1: Heute denkt man sogar, dass bei einer Depression Entzündung eine Rolle spielen könnte. Das heißt, Entzündung spielt bei viel mehr Erkrankungen, als wir initial mal dachten, eine wichtige Rolle, um die Erkrankungen quasi am Laufen zu halten.
0: Resistente Stärken unterstützen im Darm möglicherweise diejenigen Bakterien, die uns vor solchen Entzündungen schützen. Die Bedeutung unseres ganz eigenen Mikrobioms erforscht die Professorin seit Jahren.
1: Diese Mikroorganismen helfen uns bei vielen Dingen. Sie unterstützen ganz viele unterschiedliche Organfunktionen. Sie unterstützen vor allem aber auch den Darm dabei, unsere Nahrung zu verdauen.
0: Bekommen diese Bakterien zu wenig Ballaststoffe oder auch resistente Stärke, suchen sie sich anderes Futter, fressen die schützende Schleimschicht an und machen sie dadurch durchlässiger.
1: Und die Bakterien, die sich im Darm befinden, können besser in das Gewebe eindringen. Das kann man sich jetzt wieder vorstellen, wie wenn ich einen Splitter in meinem Finger habe, der gehört da nicht hin, dann entsteht dort eine Entzündungsreaktion.
0: Resistente Stärke könnte helfen, das zu verhindern. Und dann wäre da noch die Sache mit dem Gewichtsverlust aus der Studie von Yanni Panagiotou. Alle Teilnehmenden bekamen eine ausgewogene Ernährung mit gleich vielen Kalorien. Aber nur dann, wenn sie zusätzlich eine hohe Dosis resistente Stärke einnahmen, verloren sie Gewicht. Der mögliche Grund? Die resistente Stärke veränderte das Mikrobiom und damit auch den Stoffwechsel und die Fettaufnahme. Auch bei Fettleber und sogar Long-Covid wird die Wirkung von resistenter Stärke erforscht. Eine Art Superstoff?
2: Resistente Stärke ist kein Wundermittel, das alle Probleme löst.
0: Aber was wir essen, formt die Bakterien in uns. Und die formen wiederum uns. Unser Immunsystem, unseren Stoffwechsel, unser Gewicht und unsere Gesundheit.
3: Resistente Stärke steckt auch in anderen kohlenhydrathaltigen Lebensmitteln, wie zum Beispiel Reis oder Nudeln. Und auch bei denen deutlich mehr nach dem Abkühlen. Und die Kartoffeln gelten ja oft als Dickmacher. Zu Unrecht, denn im Vergleich zu Reis oder Nudeln haben Kartoffeln weniger Kalorien. Gekocht haben 100 Gramm Nudeln zwischen 130 und 160 Kilokalorien. Die gleiche Menge Reis liegt bei 110 bis 130 Kilokalorien. Und Kartoffeln haben ungefähr 70 bis 85 Kilokalorien. Und hier sind noch ein paar Kartoffelinfos.
4: Nummer 1. Warum Chips knacken?

0: Beispielsweise liegen direkt unter der Schale Ballaststoffe und sekundäre Pflanzenstoffe. Alles sehr gut für unseren Körper. Bei einem Erdapfel, herzlicher Gruß an alle, die in Österreich zusehen, ist das ein bisschen anders. Kartoffeln enthalten Solanin. Das ist ein Gift, das Kartoffeln vor Krankheitserregern, Käfern und anderen Fressfeinden schützt. In kleinen Mengen ist es für Menschen meistens unproblematisch. Wer sehr viel davon isst, kann Bauchschmerzen bekommen oder Übelkeit oder Kopfschmerzen. Solanin steckt vor allem in den grünen Stellen an der Kartoffel, in den Keimen, also das, was man so als Auge bezeichnet. Und besonders bei beschädigten oder sehr alten Kartoffeln in der Schale. Kleine grüne Flecken können Sie großzügig wegschneiden. Und wenn Kartoffeln schon keimen, auch diese Stellen entfernen. Und wenn die Kartoffel so aussieht, also als hätte sie Wurzeln geschlagen und sie sehr weich ist, die dann besser nicht mehr essen. Genauso wie grüne Kartoffeln. Damit Kartoffeln lange genießbar bleiben, hilft es, sie kühl, trocken und dunkel zu lagern. Und sie nicht neben Äpfeln liegen zu lassen. Die bilden nämlich Ethylen und das lässt Kartoffeln schneller keimen. Aber wie kommt jetzt eigentlich der Geschmack in die Kartoffel?
1: Mitte Juni in der Lüneburger Heide, nahe dem Örtchen Barum zwischen Hamburg und Hannover. Hier liegen die Felder von Carsten Ellenberg, passionierter Kartoffelbauer und Züchter. Die Kartoffeln

0: Äther zu kreuzen. Die Kartoffelzucht erfordert viel Geduld und Zeit. Ab der Befruchtung der Kartoffelpflanze dauert es fast ein Jahrzehnt, bis Ellenberg eine neue Sorte offiziell anmelden kann. Nach einer gelungenen Kreuzung lässt jedes einzelne Samenkorn aus der Frucht der Kartoffel eine Pflanze mit ganz neuen Eigenschaften entstehen. Noch müssen die möglichen neuen Sorten in sterilen Töpfen zeigen, dass sie überhaupt wachsen können. Doch dann kommt das Wichtigste, das Aussortieren.
1: Die älteren Generationen geben so ein Erbmerkmale mit rein, aber es mischt sich dann wieder neu. Auch die Großeltern, Urgroßeltern-Eigenschaften mischen sich dann wieder heraus. Und dann selektiere ich

jetzt schon ein bisschen das Wasser im Mund zusammenläuft, neben dem Geschmack gibt es noch ein paar andere Dinge, die sehr für die Kartoffel sprechen. Kartoffeln brauchen wenig Wasser. Meistens reicht Regenwasser aus. Sie lassen sich gut lagern, was Lebensmittelverschwendung vermeidet. Und bei ihrem Anbau fällt weniger CO2 an, als zum Beispiel beim Reisanbau oder bei der Herstellung von Nudeln. Und weil Kartoffeln hier in Deutschland wachsen, müssen sie nicht aus Südamerika

0: extreme Bedingungen wie Dürre, Hitze oder auch Kälte an. Oder sie sind resistent gegen Krankheiten. Deshalb sind sie für die Weiterentwicklung unserer domestizierten Kartoffeln sehr wichtig.
1: Aber wo finden sich diese wilden Kartoffelsorten? Wir fahren auf über 4000 Meter Höhe. Zusammen mit einem Kartoffeldetektiv. Er ist hier manchmal wochenlang unterwegs, um zu finden, was er sucht. Raoul Canto ist im Auftrag des Global Crop Diversity Trust unterwegs. Übersetzt, der Welttreuhandfonds für Kulturpflanzenvielfalt. Pflanzen, die in dieser extremen Umgebung wachsen, sind gut an Trockenheit angepasst. Um sich vor dem rauen Wind zu schützen, wachsen sie dicht am Boden –

0: erwartet.
1: Es war anfangs so ein bisschen ein kleiner Trugschluss bei mir, dass ich dachte, als Kartoffelbauer kann ich ja auch dann bestimmt die Süßkartoffel locker anbauen. Hat sich dann aber schnell herausgestellt, dass das gar nichts miteinander zu tun hat. Aber das hat halt dann auch irgendwie gereizt.
0: Denn regionale Süßkartoffeln aus Nordrhein-Westfalen sind noch eine Rarität. Die meisten Süßkartoffeln im Handel sind Importware. Die Einfuhrmenge hat sich in 10 Jahren mehr als verdreifacht. Doch auch regionale Süßkartoffeln vom Niederrhein sind inzwischen gefragt. Beim Anbau gibt es allerdings einiges zu beachten.
1: Das Wichtigste ist viel Wärme. Also deswegen darf sie verträgt absolut keine Kälte, erst recht keinen Frost. Deswegen darf man auf gar keinen Fall vor den Eisheiligen pflanzen. Also unter 10 Grad wächst sie nicht. Das heißt, auch Nachttemperaturen unter 10 Grad sind nicht gut. Das merkt man immer ganz schnell, dass es dann für eine Ewigkeit gefühlt irgendwie nicht mehr weitergeht.
0: Dafür hält die Süßkartoffel Hitzestress gut aus und braucht weniger Düngemittel. Der Anbau ist allerdings zeit- und arbeitsintensiv. Der Roder kommt auf dem Acker nur im Schneckentempo voran.
2: Vor dem Trecker wird das Kraut abgehäckselt, weil es schon ein ziemlich dichter Dschungel, der oben drauf ist. Man merkt das schnell, wenn hier ein bisschen zu viel Kraut noch oben drauf ist, dann erschwert das das Rauslesen erheblich.
0: Nicht nur bei der Ernte ist Handarbeit gefragt, sondern auch im Frühjahr, wenn die Süßkartoffelpflanzen gesetzt werden. Es gab anfangs wenig Informationen zum Anbau in Deutschland. Andreas Pottbecker hat deshalb selber eine Lösung ausgetüftelt.
1: Unsere Maschine fertigt nur die Löcher vor, also macht ein Loch und kommt ein Schluck Wasser rein. Und dann gibt es 2 Personen, die hintereinander sitzen. Die vordere Person legt den Steckling auf das Loch oder vor das Loch. Und die hintere Person steckt den Steckling dann mit einer Stange dann in den Boden möglichst tief rein. Und dann gibt es noch eine dritte Person, die hinterherläuft und nochmal die Fehler korrigiert.
0: Wie die normale Kartoffel wird auch die Süßkartoffel in Dämmen angebaut. Sie werden aber mit schwarzer Mulchfolie eingepackt. Denn die Süßkartoffel braucht Wärme.
1: So, die sind jetzt ungefähr 3 Wochen gepflanzt. Dann können wir mal kontrollieren, ob hier die auch schon gut Wurzeln gemacht haben. Diese lila anmutenden Teile, die werden nachher zu Süßkartoffeln. Die anderen Wurzeln sind zur Versorgung der Pflanze da. Und diese einzelnen hier, das werden aller Voraussicht nach einzelne Süßkartoffeln werden.
0: Und so sehen sie etwa 14 Wochen später aus, bei der Ernte. Andreas Pottbecker hat die Anbaufläche jedes Jahr erweitert. In diesem Jahr sind es 15 Hektar.
1: Das ist vom Umsatz her pro Quadratmeter Hektar was ganz anderes als die normalen Ackerbaukulturen, auch als die normale Kartoffel.
0: Dieses Jahr wird er etwa die Hälfte seines Umsatzes mit Süßkartoffeln machen, obwohl die normalen Kartoffelflächen fast 10-mal so groß sind.
1: Bei der normalen Kartoffel, da gibt es feste Notierungen und da hat man keinen Verhandlungsspielraum, nicht wirklich. Und das ist so ein bisschen Mainstream, sage ich immer. Das kann jeder. Und die Süßkartoffel, das kann nicht jeder. Dadurch bedingt, da gibt es keinen Markt. Da gibt es einfach nur die Möglichkeit, es irgendwo anzubieten. Und man findet vielleicht jemanden, der dann bereit ist, den entsprechenden Preis zu bezahlen. Das macht es sehr spannend auf jeden Fall.
0: Auf dem Acker ist inzwischen eine Fuhre mit Süßkartoffeln voll und kann abtransportiert werden. Nach der Ernte müssen sie schnell abgeladen werden und kommen sofort in eine besondere Lagerhalle, die Curing-Halle.
1: Das ist ein bisschen die Sauna für die Süßkartoffeln hier. Die bleibt hier so circa 10 bis 14 Tage bei 28 bis 30 Grad, weil die mit der Ernte einfach einiges an Verletzungen erleidet, sprich also in erster Linie Schalenverletzungen, was auch Eintrittspforten für verschiedene Pilze oder Krankheiten dann sein kann. Und um das wieder wund zu heilen und zu verschließen, muss sie diese entsprechenden Bedingungen haben, in der die biologisch so aktiv ist, dass sie dann das auch machen kann.
0: Für Andreas Pottbecker hat sich das Experiment Süßkartoffel trotz des Mehraufwands gelohnt. Die Nachfrage nach seinen regionalen Süßkartoffeln ist größer, als er sie bedienen kann.
1: Also es hat sich etabliert, der Hype ist so ein bisschen raus, aber letztendlich wird da bleiben und es wird, glaube ich, auch stetig weiter zunehmen. Bei uns passt sie einfach perfekt rein, weil ich erstens diese Herausforderung mag und auch scheinbar unsere Mitarbeiter. Und davon abgesehen ist die Süßkartoffel einfach wirklich eine super Kultur, was die Nachhaltigkeit angeht. Wenn man bedenkt, dass sie sonst aus Übersee kommt, sparen wir uns da schon mal riesen Transportwege. Und ja, letztendlich haben wir eine höhere Wertschöpfung auf kleinerer Fläche und das ist auch für uns als Betrieb nachhaltig.

0: Es gibt ganz konkrete Unterschiede zwischen Süßkartoffel und Kartoffel. Die Kartoffel ist ein Nachtschattengewächs, wobei weder die Nacht noch der Schatten eine entscheidende Rolle für ihr Wachstum spielt. Was hier oben wächst, das interessiert weniger. Aber unter der Erde, da wird es interessant, denn da bildet die Kartoffel Sprossknollen aus. Das sind die eigentlich uns bekannten Kartoffeln. Die Süßkartoffel ist ein Windengewächs und hat eine Speicherwurzel. Das bedeutet, die Wurzeln selber verdicken sich und werden zur eigentlichen Süßkartoffel. Die hat auch deshalb keine Augen, also Knospen auf der Oberfläche. Ja, und welche ist jetzt das bessere Essen?
1: Der Wettstreit kann beginnen. Süßkartoffel gegen Kartoffel. Wer wird gewinnen? Disziplin 1, der Energiegehalt. Energetisch gesehen ist die Kartoffel das Leichtgewicht. 76 Kilokalorien gegen 117 bei der Süßkartoffel. In der Exotin stecken deutlich mehr Kohlenhydrate. Und wie der Name vermuten lässt, auch mehr Zucker. 5 Gramm Zucker kommen hier auf 100 Gramm. Bei der Kartoffel liegt der Wert bei unter einem Gramm. Und die Kartoffel legt noch eins drauf. Sie punktet auch mit resistenter Stärke, die beim Abkühlen entsteht. Davon enthält sie deutlich mehr als die Süßkartoffel. Aber die hat einen anderen Trumpf, einen niedrigeren glykämischen Index.
2: Das führt dazu, dass der Blutzuckerspiegel langsamer ansteigt und dementsprechend hat man weniger Heißhungerattacken, ist länger satt.
1: Disziplin 2, die Verfügbarkeit. Kartoffeln gelten als Grundnahrungsmittel.

0: Kartoffeln sind fast immer regional und somit nachhaltig. Bauer Michael Pabst verkauft seine Kartoffeln im Umkreis von maximal 40 Kilometern. Und das ist nicht alles.
1: Die ist ans Klima angepasst. Wir haben jetzt nicht bei den Süßkartoffeln, dass wir künstlich Folie brauchen, um Temperatur hochhalten zu können oder bewässern müssen.
0: Damit geht die Kartoffel klar in Führung. Die Exotin mag es nämlich warm und will hierzulande erst ab Juni aufs Feld. Disziplin 3 – Vitamine und Mineralstoffe. Spätestens hier nimmt die Süßkartoffel Fahrt auf. Ihre rötliche Farbe zeigt es bereits. Sie strotzt nur so vor Beta-Carotin, das der Körper in Vitamin A umwandelt. Am besten wird es aufgenommen, wenn die Süßkartoffel mit etwas Fett gegessen wird. Auch bei den Vitaminen C und E hat die Exotin eindeutig die Nase vorn. Die Kartoffel dagegen besticht mit ihrem höheren Folsäuregehalt. Außerdem führt die Kartoffel bei den Mineralstoffen Kalium, Magnesium und Zink. Die Süßkartoffel hat dafür mehr Kalzium zu bieten, und zwar das Dreifache der Kartoffel.
2: Das ist natürlich besonders spannend für alle, die sich vegan ernähren und vor allem auf den Kalziumhaushalt achten sollten.
0: Fazit: Ernährungsphysiologisch sind beide Knollen top. Und was die Kalorien angeht, die hängen vor allem davon ab, wie wir die Knollen zubereiten.
3: Ich mag beide sehr gern. Und was ich auch mag, wenn wir uns beim nächsten Mal hier wiedersehen. Ich wünsche Ihnen eine gute Zeit bis dahin. Lassen Sie sich die Kartoffeln schmecken. Tschüss.
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7: 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Das ist nicht gut.
8: Hi, ich bin der Levi, ich bin 17 Jahre alt und ich habe keine Ahnung, was ich heute hier machen werde. Ich weiß nur, dass ich irgendeinen Job ausprobieren werde, aber ich weiß noch nicht, in welche Richtung es geht.
9: Hi Levi.
8: Hi.
9: Hi, ich bin die Mareike.
10: Hi, ich bin die Mareike. Ich bin hier im dritten Lehrjahr zur Ausbildung als Fluggerätmechaniker. Und ja, ich helfe dem Levi heute bei seiner Challenge und werde ihn so gut es geht unterstützen.

0: schwierig. Also vor allem mit Leitungen und so weiter, weiß ich noch nicht so ganz, wie das wird. Ich habe mal geschweißt, aber das bringt mir, glaube ich, nichts heute.
1: Hi, ich bin die Sophia, ich bin Ausbilderin bei der MTU und ich bewerte heute die Challenge. Überprüfen werde ich bei der Challenge hauptsächlich die O-Ringe, ob die richtig eingesetzt worden sind, ob der Arbeitsplatz sauber ist und ob er seine Liste geführt hat. Da hängen Menschen neben dran. Wenn man irgendwas im Triebwerk vergisst und das durchbläst und zum Beispiel wenn eine Ratsche, ein Schraubenschlüssel etc. im Triebwerk landet und es dann angeht, dann kann das Triebwerk halt in Flammen aufgehen.
0: Also ich glaube, das Erste, was ich mache, ist, ich gucke mir die Turbine an und schaue irgendwie, wo die Ölpumpe denn sein könnte. Also da steht schon was mit Oil, aber ich habe keine Ahnung. Aber wahrscheinlich gehen da viele Rohre rein und raus.
2: Ja, da sind natürlich viele Anbaugeräte, ne? Es steht jetzt halt auch nicht groß drauf.
0: Wahrscheinlich ist irgendwas Kraftstoff, irgendwas ist Kühlmittel, irgendwas ist Öl. Aber

0: Eins, zwei, drei, vier, fünf.
1: Ich gucke also, mit welchem Werkzeug ich das am besten machen kann. Ja, das könnte passen.
2: Sehr gut. Ja, der hat das sofort verstanden mit den Schrauben.
1: Jetzt hake ich ab, weil jetzt habe ich ja praktisch die Schrauben gelöst. Ah ja, genau. Ich glaube, jetzt benutze ich diese beiden Abdrückschrauben. Jetzt drehe ich das dann praktisch in die beiden Löcher, die vorhin frei waren, rein. Und sozusagen,

0: Ich glaube, ich nehme meinen zweiten Tipp. Sind das hier die beiden goldenen Zylinder?
1: Ja, genau.
0: Perfekt. Ja, es sieht nur ein bisschen grün aus. Ich war ein bisschen verwirrt. Zange mit dem Kunststoff, um diese herauszuziehen. Okay. Okay. Es geht leicht, ja. Oh, der nicht. Der klemmt ein bisschen. Ich glaube, da nehme ich direkt mal.

0: Oh je, jetzt muss ich mich beeilen. Das ist richtig komisch.
1: Hey.
2: Ja, es ist so ein bisschen handwerklich, sollte man schon geschickt sein. Man sollte dann da auch so verantwortungsvoll mit umgehen, weil es ist ja doch auch ein großer Sicherheitsaspekt dahinter. Also wenn man dann irgendwas kaputt macht, da kannst du ja nicht 500 Leute einsteigen lassen und dann sagen, ja, was ist nur halb gut geworden.
0: Okay, so.

0: Wie kriege ich die kleinen Ringe da oben drauf am besten?
1: Also genauso wie die anderen. Versuch mal mit der bisschen gebogeneren Seite von dem Plastikabzieher so drunter zu kommen. Von unten nach oben und dann so zur Seite ringsrum zu
0: ziehen. Okay. Von der Seite so.
2: Es wird nix. So.
0: Ich brauche mehr Fingerspitzengefühl. Okay. Ich mach, glaube ich, den Pinsel voll. Also das mit dem Werkzeuge auf die Bank legen wird schwierig, aber ein Pinsel kriege ich, glaube ich, noch hin. Ich glaube schon, ja. Ja. Also, ich glaube jetzt, das mit dem einen Ring war jetzt ein bisschen unglücklich gelaufen, aber ansonsten habe ich, glaube ich, ganz gut performt, wenn man das so sagen kann.
3: Wie geht's dir?
0: Ja, gut. Also ich würde sagen, bis auf den einen Ring lief es eigentlich echt nicht schlecht.
3: Ja, also man muss streng sein, weil es ist ja, also so, man kann ja nicht sagen, ja, okay, es passt jetzt so halb und bau mal wieder ein oder so. Das geht nicht. Also es muss schon passen.
0: Ja, klar.
3: Und deswegen denke ich, ja, sie wird streng sein.
4: Hi, dann schauen wir uns das Ganze nochmal an, oder?
0: Ja.
4: Wie es gelaufen ist.
3: Ja. Jetzt müsstest du das vielleicht mit dem Ohrring erzählen.
4: Okay.
0: Ja, der eine Ohrring ist halt leider gerissen.
4: Okay.
0: Beim Wechsel. Sozusagen beim Neueinbauen.
4: Okay.
0: Ist der eine jetzt noch der alte?
4: Ja, das ist halt so semi, würde ich jetzt einmal behaupten, weil die Gefahr von Porosität etc. pp. Halt eben besteht. Okay, aber schon mal gut, dass du es gesagt hast. Das ist ein wichtiger Punkt in der Luftfahrt, immer melden und dann kann man was dagegen machen. Mhm. Dadurch, dass der eine halt gerissen ist und der alte noch drin verbaut ist, würde ich tatsächlich sagen, nein, sie sind nicht alle getauscht. Dann, was mir auch noch auffällt, ist so ein bisschen die Ordnung am Arbeitsplatz. Wie wenn eine Ratsche im Triebwerk landet und es dann angeht, dann kann das Triebwerk halt in Flammen aufgehen. Ja, da fängt mein Herz ein bisschen an zu bluten, muss ich sagen. In der Luftfahrt wird sowas eigentlich auch ganz, ganz groß geschrieben, wie sauber und ordentlich ein Arbeitsplatz ist. Ja, dann sehe ich auch hier die Liste.
0: Ich habe den einen Ohrring halt nicht gewechselt, darum kann ich es jetzt schwer abhaken. So.
4: Mhm. Ja, aber das ist tatsächlich ein richtiger Schritt, weil du die Arbeit nicht komplett vollendet hast. Deswegen eigentlich schon wieder positiv.
5: Patent bestanden oder nicht bestanden, was ist dein Urteil?
4: Für mich wäre es leider ein Nein. Trotzdem gut gemacht, ich meine, mit dem Zeitstress.
0: Ja, ist halt schade, aber keine Ahnung. Ich glaube, ich habe relativ gut gearbeitet so für das, dass ich es noch nie gemacht habe, mit dem Ohrringen zum Beispiel. Ja, keine Ahnung, ist schade. Also ich habe zwar so ein bisschen andere Pläne, aber wenn das irgendwie nicht funktionieren sollte, könnte ich mir das auch voll vorstellen, irgendwie was zu machen mit Mechanik, mit was auch immer, Schlosser kann ich mir vorstellen. Also ja, kann ich.

0: Bei uns hat es, glaube ich, 2 oder 3 Monate keinen einzigen Tropfen geregnet.
1: Ich glaube, generell ist Wasser eine völlig unterschätzte Ressource, die wir gar völlig, also in Deutschland sehr für selbstverständlich nehmen. Die ist immer da.
2: Man muss noch bewusster mit Wasser umgehen. Wenn es weiterhin mit der Trockenheit so Probleme gibt, muss man einfach gucken, dass man halt einfach ein bisschen einspart. Vielleicht auch einfach jeder versichert ein bisschen.
3: Das Thema Wasser ist, also empfinde ich persönlich als ein Thema, das einen immer begleitet hat, dass Leute Durst haben auf der Welt.

0: hier bei uns in Deutschland. Der Sommer 2022 hat gezeigt, Wasser kann auch ganz schnell mal knapp werden. Und was das bedeutet, wenn Wasser, dieses Menschenrecht, knapp wird, das finden wir in der nächsten halben Stunde heraus. Und als allererstes klären wir die Frage, wem gehört denn eigentlich unser Wasser?
1: Unser blauer Planet ist etwa zu zwei Dritteln mit Wasser bedeckt. Süßwasser macht nur einen kleinen Teil von 3% aus. Hier aber mit enthalten das Eis von Gebirgsgletschern, der Arktis und Antarktis, Schnee und Permafrostböden. Zugänglich für die Versorgung der Menschen mit Wasser ist also ein noch geringerer Teil. Das Recht auf Wasser ist ein Menschenrecht. Das hat die Vollversammlung der Vereinten Nationen 2010 ausdrücklich festgehalten. Und auch die UN-Agenda 2030, ein internationaler Aktionsplan für die Menschen, den Planeten und den Wohlstand, erklärt sauberes Wasser und Sanitäreinrichtungen zu einem der 17 internationalen Nachhaltigkeitsziele. Deutschland gilt als wasserreiches Land. Noch. Wasser ist ein Gemeingut. Es muss aber auch zu den BürgerInnen gelangen, als Leitungswasser in Trinkwasserqualität. Das ist Teil der Daseinsvorsorge, also der Aufgabe des Sozialstaats, lebenswichtige Güter und Leistungen bereitzustellen. In Deutschland sichert die Trinkwasserverordnung die Qualität des Leitungswassers. Die örtlichen Gesundheitsämter wachen darüber, dass die Grenzwerte an Schadstoffen eingehalten werden, auch bei privaten Hausbrunnen. Die Kommunen sind dafür verantwortlich, die Bevölkerung und auch die gewerblichen und sonstigen Einrichtungen ausreichend mit Wasser zu versorgen. Es gibt auch eigens dafür eingerichtete öffentliche Zweckverbände. Die Kommunen können außerdem private Unternehmen mit ins Boot nehmen. Die Wasserversorgung in Deutschland muss auch EU-Vorgaben entsprechen. 2022 im Bundestag die Umsetzung der EU-Trinkwasserrichtlinie. Die legt unter anderem strengere Grenzwerte fest. Auch soll jetzt Trinkwasser im öffentlichen Raum zugänglicher sein. Konkret Trinkwasserbrunnen in Parks, Fußgängerzonen und Einkaufspassagen. In Deutschland fließt die größte Menge an Wasser in die Energieversorgung. 2016 waren es knapp 53%. An zweiter Stelle Bergbau und verarbeitendes Gewerbe, also zum Beispiel Nahrungsmittel- oder Textilindustrie, mit gut 24%. Landwirtschaftliche Beregnung, also künstliche Bewässerung, gut 1%. Die öffentliche, also die der Allgemeinheit dienende Wasserversorgung, beträgt weniger als ein Viertel, knapp 22%. Kritische Stimmen führen an, dass Industrie und Großverbraucher im Vergleich zu den BürgerInnen Wasser zu viel zu günstigen Konditionen bekommen. Dagegen ist der individuelle Wasserfußabdruck eher gering, auch wenn die Unterschiede je nach Konsumgewohnheiten sehr groß sind. Der direkte Verbrauch von Wasser

0: Wir treffen jetzt Menschen, die schon heute mit Wassermangel zu kämpfen haben. Wir treffen einen, der sich mit dem allen auskennt und uns sagt, warum das so ist und was wir dagegen tun können. Und wir treffen Menschen, die für sauberes Trinkwasser kämpfen. Hier und weltweit. Jetzt gehe ich erstmal auf ein Konzert.
1: Definitiv ein cooles Konzert, aber was hat das jetzt mit Wasser zu tun? Gute Frage, klären wir gleich. Nächste Frage.
0: Hi, dürfen wir kurz was fragen? Was denkt ihr, wird passieren, wenn bei uns in Deutschland das Wasser mal knapp wird?
2: Die Menschheit wird am Arsch sein.
3: Wasserpreise gehen hoch.
0: Okay, ja. Und dann?
3: Ja, die, die Geld haben, haben viel Wasser und die kein Geld haben, haben halt kein Wasser. Oder bedeutend weniger. Schlechtere Qualität.
4: Ja, dann haben wir ein Problem.
0: Was glaubst du, wie wird das aussehen?
4: Ja, wir werden es einfach irgendwem abkaufen.
0: Weil wir Geld haben.
4: Ja, so ist es nun mal.
0: Ja, meint ihr, das wird irgendwann passieren?
5: Ja, die Gletscher werden ja immer weniger und...
6: Ja, man hat es ja auch im Sommer jetzt gesehen. Mhm. Es wird immer weniger Wasser. Es wird immer trockener auf die Felder und die Landwirte merken es als allererstes. Aber irgendwann wird es wahrscheinlich auch mal die breite Masse treffen.
7: Also, dass man sagt, okay, Wasser ist jetzt bloß noch da, um zu waschen, duschen und trinken und andere Sachen wie Swimmingpool oder Landwirtschaft muss zurückstecken.
8: Wahrscheinlich, vor allem wenn es vorher schon bekannt ist, dann wird erstmal richtig hart gebunkert. Das wäre auch ein richtiges Problem.
9: Das wird halt ein präsenteres Thema sein, dann wird es in den Medien sein, dann werden wir Wasser sparen müssen, so wie jetzt mit Strom, mit den Strompreisen. Mhm. Ja gut, das Wasser knapp wird. Also ich würde sagen, das ist schon noch ein weiter entferntes Szenario, zumindest flächendeckend. Also ich glaube, wir müssen halt dann umverteilen innerhalb von Deutschland und so und vielleicht auf Höhe, also auf Technik zurückgreifen, um vielleicht Salzwasser aufzubereiten.
0: Ey, du hast dir schon richtig Gedanken gemacht. Kann es sein? Also ich muss sagen, ich bin ein bisschen überrascht. Also erstmal, wie gut die Antworten waren. Die meisten hatten echt

0: auf ihren Feldern das Futter für ihre Tiere an und verkaufen dann das Fleisch und andere Produkte im eigenen Hofladen.
1: Also ich habe viele, viele Fragen,
2: ja.
1: Vor allem zum Sommer 22, wie ihr ja. den so erlebt habt. Aber vielleicht könnt ihr mir erst mal ein bisschen zeigen, was ihr hier so habt.
2: Also wir haben Direktvermarktung, wir haben unsere eigenen Schweine und Rinder,
1: ja.
2: wo wir bei uns großziehen und auch mit dem hofeigenen Futter füttern.
1: Hi. Hier wird nach Größe sortiert, oder?
2: Genau. Also unsere Schweine, die gehen immer eins weiter. Und irgendwann werden sie dann zum Schnitzel. Aber ich sage mal, der Schnitzel hat es so schön wie möglich gehabt.
1: Okay, und da haben wir noch ein paar Kühe.
2: Da haben wir noch ein paar Rinder von uns.
1: Darf ich mal?
3: Ja.
2: Ja, freilich.
3: Ich würde gerne noch ein bisschen hinkehren, oder? Weil die schieben immer das ganze Grünfutter weg.
1: Mach gerne.
3: Darf ich?
2: Das ist auch für uns das Wichtige bei den Tieren, dass die auch zutraulich sind. Und das finde ich, das sieht man, wie mit den Tieren umgegangen wird. Und sie haben extrem lange Zunge.
1: Ich wollte gerade sagen, wie lang ist denn deine Zunge?
2: Genau.
1: Also es ist kein Bio, ne? Es ist konventionell.
2: Nein, aber
3: es ist uns wichtig, dass wir ein bisschen frei sind, auch noch, was wir machen können und was wir machen wollen. Und deswegen sind unsere Rinder ja auf der Weide auch.
1: Was macht der Soja und Weizen
2: genau.
1: und so?
3: Genau. Soja, Weizen, Gerste.
1: Ja.
2: Genau.
1: Gibt es ein bisschen Auswahl, oder?
2: Genau.
1: Wenn ich jetzt mal die Silos so angucke, man kann ja leider nicht sehen, wie voll die sind.
2: Sind leerer wie sonst.
1: Wir reden über den Sommer 2022, genau. War Rekord, Hitze, Trockenheit. Wie habt ihr das gespürt, ganz konkret?
2: Bei uns hat es, glaube ich, 2 oder 3 Monate keinen einzigen Tropfen geregnet. Das
1: ist sehr unüblich für die Gegend.
3: Voll.
1: Ne?
3: Genau. Man hat es halt brutal gemerkt, auf die Wiesen, wie trocken es war.
2: Es ist immer schlimmer halt. Also du hast es halt gemerkt, eigentlich von unseren Ernteprodukten, so wie wir es abgeerntet haben. Wintergerste war noch gut, Winterweizen war so lala.

0: selbst da sind, die Tümpel austrocknet. Also wirklich alles. Das war eigentlich noch nie der Fall. Also da, das war wie eine Steppe.
1: Wo können wir denn noch hingehen? Irgendwas?
0: Wir können auf unsere Weidefläche oben aufschauen. Da sieht man unsere Rinder, was wir auch...
1: Vielleicht. Wir haben Nebel.
0: Vielleicht.
1: Wir schauen. Eine andere Frage. Warum liegt hier Stroh?
2: Das ist Heu.
1: Ah ja. Ey, das ist aber ein bequemer Sitz.

0: Meinst du, dass wir auch das Wasser in Zukunft zu schützen, unseren Lebenswandel noch ein bisschen verändern müssten, unseren Lebensstandard? Oder wie würdet ihr das so in die Zukunft? Also hängt ja, ihr arbeitet ja an der Lebensmittelproduktion in Anführungszeichen dran. Ja.
1: Was ist das höchste Gut?
2: Ich würde gerade sagen, einfach kostbares Gut. Man muss halt einfach, ich sag mal, man sollte ja immer schon bewusst mit solchen Sachen umgehen. Und das, ich denke mal, das, man muss noch bewusster mit Wasser umgehen. Wenn es weiterhin mit der Trockenheit so Probleme gibt, muss man einfach gucken, dass man halt einfach ein bisschen einspart. Vielleicht auch einfach jeder für sich ein bisschen. Manchmal muss man vielleicht halt sich dann nicht jeden Tag eine Badewanne einlaufen lassen im Winter, sondern vielleicht nur einmal in der Woche. Das sind nur so labile Beispiele. Aber wenn halt jeder so ein bisschen so seinen kleinen Beitrag gibt, dann, ich glaube, zusammen ist man in vielen Themen einfach stark.
0: Wenn starkes jeder... Schlusswort, muss man sagen. Lena, wirklich krass. Martin, auch vielen lieben Dank an dieser Stelle mal. Ja.
3: Zurück in München treffen wir jemanden, der sich mit Wasser und vor allem auch mit dem Klimawandel sehr gut auskennt. Er ist Wissenschaftler an der Ludwig-Maximilian-Universität und hat auch für den Weltklimarat an wegweisenden Berichten mitgeschrieben.
0: Herr Garschagen, ist jetzt Wasser in Gefahr in Deutschland?
4: Ja, wir haben es sicherlich nicht ganz so arg zu befürchten wie in anderen Erdregionen, aber auch bei uns wird Wasser zunehmend ein Problem. Wir haben das ja in den letzten Jahren schon gesehen. Wir hatten einige sehr heiße Sommer, auch einige Sommer, wo in Teilen Deutschlands das Wasser tatsächlich knapp wurde. Und das werden wir in der Zukunft potenziell verstärkt sehen. Hängt davon ab, wie stark der Klimawandel ausfallen wird natürlich.
0: Ich wollte gerade fragen, woran liegt das jetzt? Ist das der Klimawandel?
4: Ja, es kommt sicherlich vieles zusammen. Wir haben ja auch eine starke Nutzung auf den Wasserressourcen. Also der Mensch tut auch einiges dazu, Wasserressourcen zu nutzen, zu übernutzen. Es wird auch sicherlich nicht so sein in Deutschland, dass jetzt Leute verdursten werden, auch in der zweiten Hälfte des Jahrhunderts. Das haben wir sicherlich im Griff. Aber trotzdem, wenn man sich anschaut, zum Beispiel, was an Anbau wird eigentlich noch wo möglich sein, werden wir Wälder aufrechterhalten können, so wie wir sie kennen momentan zum Beispiel. Das sind alles so Fragen. Werden wir die Schiffbarkeit der Flüsse aufrechterhalten können? Also das sind schon Dinge, die uns dann schon relativ nahe gehen. Und sich das wirklich vorzustellen, was heißt eigentlich großflächiger Landschaftswandel, weil wir bestimmte Anbauarten nicht mehr durchkriegen oder weil wir zum Beispiel in den Mittelgebirgen das große Waldsterben weiterhin sehen werden. Das sich dann richtig vorzustellen, geht uns dann schon relativ nahe. Und ich glaube, da tun wir uns noch schwer als Gesellschaft, uns das wirklich vorzustellen. Ne?
0: Wenn ich ältere Menschen frage, die sagen, ja komm, so heiße Sommer gab es immer wieder, 2003 zum Beispiel, ja jetzt stelle ich da nicht so an, dass ich nur Panik mache. Ist es das oder?
4: Wenn wir uns wirklich mal die letzten Dekaden anschauen, in Deutschland immer so die Situation gehabt, es war genug Wasser für jegliche Nutzung vorhanden und man musste sich eigentlich über Verteilungsfragen kaum Gedanken machen. Und das haben wir uns schon die letzten Jahre dann natürlich vor Augen geführt, dass wir das erste Mal auch gesellschaftliche Diskussionen eigentlich dafür hatten, was können wir uns eigentlich, wo sollten wir eigentlich priorisieren und wo sollten wir auch vielleicht Nutzung auch einschränken, entweder durch eine Selbstverpflichtung oder die Frage, muss das in der Zukunft weitergehen? Das sind sicherlich neue Fragen und die zeigen ja, wie massiv das Problem ist und auch sein kann, zeigen aber auch die Herausforderung. Das ist für uns sicherlich eine ganz neue politische, rechtliche Frage in Deutschland, sich das wirklich zu überlegen. Was heißt das, wenn wir im Großen und Ganzen nicht mehr genug Wasser für alle Nutzungen, die wir so in der Vergangenheit hatten, auch haben werden?
0: Hm? Das ist ja eine wichtige gesellschaftliche Frage. Kümmert sich da schon jemand drum? Also gibt es da Pläne für die Zukunft?
4: Ja, es gibt natürlich in Deutschland zum Beispiel die deutsche Anpassungsstrategie. Also man fängt an, sich Gedanken darüber zu machen. Nur wir sehen, dass teilweise die Diskussionen zu kurz greifen. Also ich glaube, was wir schon sehen momentan, wir machen immer nach diesen Extremereignissen, sei das jetzt auch, wenn wir zu viel Wasser haben, wie an der Ahr im letzten Jahr zum Beispiel, dann kommen ad hoc sehr heiße Diskussionen auf, auch nach den ersten großen Hitzejahren, die wir hatten vor 3-4 Jahren. Da kamen dann große Diskussionen auf. Da konnte man dann live in den Talkshows abends miterleben, wie Ministerinnen und Landwirtsverbände sich darüber unterhalten haben, wer eigentlich zum Beispiel für die Kosten aufzukommen hat. Die Frage ist, wir müssen uns eigentlich langfristig mal überlegen, wie wir damit umgehen sollen. Und ich glaube, das geht langsam erst so richtig los. Das werden wir sicherlich intensivieren müssen in der Zukunft.
0: Das ist schon ziemlich krass. Jetzt reden wir schon ein bisschen über Wasserknappheit. Wir haben für euch mal kurz noch mal zusammengefasst, was

0: Was ist eigentlich Wasserknappheit?
1: Dürren verursachen Hungerkatastrophen und Massenflucht. Wasserknappheit macht ganze Regionen unbewohnbar, vor allem im globalen Süden. Aber Wasserknappheit in Deutschland? In einem derart wasserreichen Land mit so vielen Niederschlägen? Wie ist das möglich? Die Verteilung der Niederschläge ist in Deutschland sehr unterschiedlich. Am geringsten sind sie im Osten und Nordosten. In sehr wasserarmen Sommern gab es dort in den letzten Jahren manchmal eine böse Überraschung. Aus dem Hahn kam kein Wasser mehr, keine Dusche, kein WC. Und Trinkwasser gab es nur noch im Supermarkt. Das Problem? In trockenen, heißen Sommern wird viel mehr bewässert, geduscht und gebadet. Aber es wird kaum Regenwasser gespeichert. Selbst bei Starkregen nimmt der ausgetrocknete Boden nur wenig Wasser auf. Es fließt ab in die Flüsse und von dort ins Meer. Der Grundwasserspiegel sinkt. Den Wasserwerken fehlt Nachschub. Sie müssen die Wassernutzung beschränken. Autos dürfen nicht mehr gewaschen werden, Pools und Planschbecken nicht mehr befüllt und Gärten nicht mehr mit Trinkwasser gegossen werden. Das Wasser wird stundenweise abgestellt. Duschen und Toilettenspülen ist nur noch nachts möglich. Manche Gegenden müssen mit Tankfahrzeugen der Feuerwehr versorgt werden. Wenn das vorhandene Grundwasser zu knapp wird, müssen die Wasserversorger neue Quellen erschließen. Die Folge: Wasser wird viel teurer. Für jeden einzelnen Menschen, für die Landwirtschaft, für die Industrie. Ernten fallen schlechter aus. Die Preise für Lebensmittel

0: ähnlicher wird. Die Zahlen sind besorgniserregend. Denn weltweit gehört Deutschland zu den Regionen mit dem höchsten Wasserverlust und hat in den letzten 20 Jahren Wasser in der Größenordnung des Bodensees verloren.
1: Wenn wir dieses Problem mit Wasser hier in Deutschland betrachten, ist es nicht eigentlich zu klein gedacht. Weil man sagt ja auch, das Wasser kennt keine Grenzen. Klar, Flüsse fließen auch durch mehrere Länder durch zum Beispiel.
2: Ganz wichtiger Punkt. Also natürlich, Flüsse fließen durch Länder durch und es gibt jetzt schon Konflikte über die Zuteilung von Wasser. Wer darf vor der Grenze wie viel entnehmen? Was kommt noch

0: Europas, wo die Wasserknappheit A schon viel, viel pressierender ist als bei uns, B, potenziell mit dem Klimawandel das Problem sich noch weiter verschärft als bei uns und C, aber jetzt schon eine ganze Menge künstliche Bewässerung reinfließt in Produkte, die wir hier gar nicht anbauen. Also das ist ein ganz wichtiges Problem. Das Thema hört nicht an der Grenze Deutschlands auf, sondern natürlich müssen wir uns darüber Gedanken auch machen, wie wir das Problem auch in anderen Teilen noch verschärfen. Und gerade die Lebensmittelproduktion in Südeuropa ist da sicherlich ein ganz wichtiges Thema.
1: Also ich möchte jetzt nichts sagen, aber es klingt alles sehr negativ. Also es klingt, also wir wollen ja keine Panik verbreiten, aber mir fällt es gerade schwer. Gibt es noch irgendeine Chance, dass wir das rumreißen und noch ändern?
0: Gut, dass die Frage kommt. Sicherlich eine wichtige Frage. Also ich glaube, Verzagen hilft da nichts. Und ich bin auch gar nicht so pessimistisch. Das Thema hat eine große Aufmerksamkeit. Wir stehen ganz woanders, als wir vor 20 Jahren standen. Das geht den politischen Diskurs an, das geht die Jugend an, die das Thema annimmt und so weiter. Das geht in der Gesellschaft rum. Wir wissen aus empirischen Untersuchungen, welch hohen Stellenwert dieses Klimathema hat eigentlich und dass es angekommen ist in breiten Teilen der Bevölkerung. Leider noch nicht überall ausreichend, aber doch in breiten Teilen. Wir haben es selber in der Hand, es auch zu lösen. Das ist, glaube ich, das Wichtige dabei.
1: Okay. Also, tut was.
2: Die Frage ist nur, was? Man könnte sich einfach an der

0: haben, ohne es zu wissen, was das ist, genau. Und dadurch ist unser Engagement bei Viva Con Agua nie langweilig.
1: Alles klar, was macht ihr genau eigentlich?
0: Wir versuchen eigentlich simple, strukturelle, teilweise sexy Lösungen anzubieten, damit Menschen wie du oder andere sich engagieren können. Also ich glaube, das ist auch mit das Interessanteste an Viva Con Agua ist, dass sowohl das, das Ökosystem von Social Business es nicht wirklich gab oder auch 2008, als wir auf die Festivals gegangen sind, auch diese Festivalaktion nicht gab. Die Festival-Pfandbecher-Kultur. Ja. Und alles, was wir gemacht haben, ist eigentlich neue Spendenkuchen oder neue Möglichkeiten des sozialen Engagements zu offerieren.
1: Was würdest du sagen, ist Wasser bei uns hier in Deutschland in Gefahr?
0: Ach, ich finde, Gefahr ist immer so ein schwieriges Wort, weil es natürlich auch so ein, in der medialen Welt dann um Clickbait, Aufmerksamkeit und so weiter geht. Ich glaube, generell ist Wasser eine völlig unterschätzte Ressource, die wir gar völlig, also in Deutschland sehr für selbstverständlich nehmen. Die ist immer da. Von daher würde ich nicht sagen, dass es in Gefahr ist, nur wir sollten unseren Umgang komplett verändern.
1: Was genau meinst du damit?
0: Wasser einfach sichtbarer machen in unserer Gesellschaft. Also bei der Produktion von jedem Gut wird Wasser benutzt. Das nennt sich virtuelles Wasser, das nicht normal in den Kreislauf zurückfließt. Das einfach schon mal labeln. Wie viel virtuelles Wasser steckt in der Produktion eines Autos, in einem Kilo Rindfleisch etc. Wenn das gelabelt wäre, dann wäre den Leuten schon viel klarer, wie viel Wasser da drin steckt. Mhm. Wirklich schauen, was in der Landwirtschaft, wo Wasser vergeudet wird. Das heißt, klareren Fokus setzen auf Wasserverschwendung auf jeden Fall. Und dann schauen auch, wo wir Wasser in großen Mengen auch sparen können.
1: Ihr habt Supporter von vielen MusikerInnen, wie die Ärzte, Materia, Gentleman, Provinz und viele kleinere Künstler und Künstlerinnen. Und auch das Lumpenpack.
0: Ja.
1: Warum unterstützen die euch alle?
0: Ich glaube, am Ende, weil wir es ihnen sehr einfach machen, uns zu supporten. Ne? Mit diesen Pfandbechern, ne, auf den Festivals. Du kannst 30 Sekunden kurz eine Ansage machen, schmeißt alle Becher auf die Bühne und Ärzte fliegen 4000 Becher. Okay, die konnten dann 7 Minuten wirklich nicht mehr spielen und es gab 50 Platzwunden. Und ich glaube, dieses Pfandbechersammeln ist halt Paradebeispiel, eine geile Zeit auf dem Festival zu haben. Yo, bist du dabei? Und deswegen glaube ich nach wie vor, dass wir auch Musikerinnen wie ein Lumpenpack immer nur Sachen fragen, worauf sie selber Lust haben. Und deswegen machen sie mit und lassen sich mal mit Bechern abwerfen, gehen Schlauchboot fahren oder schreiben einen Song, den sie Viva Con Agua widmen.
1: Micha, vielen lieben Dank.
0: Ey, danke dir.
1: Ich gehe mal zum Lumpenpack jetzt.
0: Ja, geil. Viel Spaß.
2: Und damit sind wir zurück beim Konzert vom Anfang der Reportage bei der großartigen Band Das Lumpenpack im Backstage einer Spitzenlocation in München.
1: Warum unterstützt ihr Viva Con Agua?
3: Wir halten die Sache generell für gut. Also grundsätzlich für gut. Es ist ein tolles soziales Projekt, das vor allen Dingen schafft, irgendwie junge Leute für sich zu gewinnen, woran viele scheitern. Mhm. Und Viva Con Agua macht es einfach smart. Cooles, hippes Projekt mit sozialem Mehrwert. Ist doch nice.
4: Hat er gut gesagt, oder?
5: Hat er sehr gut gesagt.
3: Oh, war ich auch überrascht.
5: Wahnsinn. Wie er das wegnagelt hier. es ist ja einfach, also für uns ist es halt wahnsinnig einfach, damit zu machen. Das ist, glaube ich, so für uns der Grund, weil es so niedrigschwellig ist und es ja so einen guten Mechanismus darstellt. So, du siehst den Becher, das ist der Euro, das geht in die Projekte. So. Und das Thema Wasser ist, also empfinde ich persönlich als ein Thema, das einen immer begleitet hat, dass Leute Durst haben auf der Welt. Und Durst ist ein richtiges Scheißgefühl.
1: Was glaubt ihr, wie viele Becher, also wie viel Geld wird heute über Becherpfand für Viva Con Agua gesammelt? Ihr dürft noch schätzen, kurz.
3: 473,50 €.
1: Was?
5: Nee, sag ich auf jeden Fall.
1: Es gibt ja nur gerade. Also 50 geht schon mal.
3: Doch, doch. Es gibt ja auch Leute, die dann noch Geld abgeben
1: müssen. Ach so, okay.
3: Das ja, gibt's auch. Also die haben ja beides dabei meistens. Die haben ja ihre Spendendose und sammeln Becher.
1: Okay.
5: Mehr.
3: Mehr?
5: Komm, ja.
3: Aber dann müssen wir auch auf die Tube drücken.
5: Ja, 731, sag ich.
1: Oh. 731?
5: Ja, ich bin jetzt.
1: Oh, das wäre krass.
5: Ich bin jetzt Optimist. Boah. Wir sagen einfach, dass das Fernsehen da ist.
3: Ja, ja, ja, klar. Leute, wir drücken voll auf die Tränendrüse.
5: Noch ein paar Becher am Anfang.
3: Der BR ist da, blamiert uns nicht.
1: Ja. Gute Idee.
5: Ja, sehr gut.
1: Alles klar. Ja, wir werden mal schauen. 7:31 ist das Ziel. Alles klar.
2: Während des Konzerts sollen leere Pfandflaschen gesammelt werden. Der 1 Euro Pfand

0: ist dann die Spende an Viva Con Agua. Und darum kümmern werden sich die.
1: Hallo, ich bin Marie.
2: Ich bin der Fabian.
3: Marius, servus.
4: Ich bin Julia.
5: Warum macht ihr da mit?
3: Also für mich persönlich, ich finde es super cool, was hier für eine Energie entsteht. Es ist bei all dem, was so auf einen einprasselt, da fühlt man sich ja meistens schon irgendwie manchmal erschlagen von dem. Und hier hat man das Gefühl, man kann einfach was tun. Man kann was Gutes tun.
1: Und wenn man dann irgendwie so ein bisschen was machen kann, was einem ein gutes Gefühl gibt, ich glaube, das sucht jeder so ein bisschen. Deswegen. Und das ist eigentlich ganz schön. Also man verbindet tatsächlich so was Sinnvolles mit Spaß.
5: Was glaubt ihr, was kommt heute so zusammen bei so einem Konzert? Also es sind ja über 1000 Leute da.
2: 650 ungefähr.
5: Ah, okay.
1: Dann sag ich 800.
5: Okay.
3: Ich sag, wir knacken heute die Tausendergrenze. Wir haben schon so
1: 15. Ich gehe mal auf die goldene Mitte, 750.
5: Also, dann sind wir mal gespannt. Wir treffen uns nach dem Konzert wieder. Ihr macht dann immer gleich Kassensturz, oder? Oder für uns heute mal früher?
1: Ja.
5: Okay, wo sollen wir uns treffen? Wieder hier? Oder
1: am besten
5: da, wo ihr...
1: an der Bar.
5: Da, okay.
1: Immer an der Bar.
5: An der Bar, das ist ein Gute, das ist ein Gute.
0: Und dann kann's losgehen. Volles Haus, Fans und Band gut drauf und die Stimmung ist ausgelassen.

0: Und gegen Ende gibt es noch die versprochene Ansage für Viva Con Agua.
1: Ihr solltet heute Abend noch etwas Gutes tun. Dann bitte ich euch inständig, ihr seht diese wehenden Fahnen dorthin. Die gehören zu Viva Con Agua. Viva Con Agua kümmert sich um Frischwasserprojekte auf der gesamten Welt und sammelt heute Abend euren Pfand.
0: Nach 2 Stunden ist die großartige Show vom Lumpenpack zu Ende. Die Einkaufswegen von Viva Con Agua sind ziemlich voll.
2: Also hier wird noch fleißig jetzt Becher Pfand eingesammelt. Und jetzt bin ich mal gespannt, wie viel denn am Ende gespendet wurde. Aber schaut schon mal ganz gut aus. Ja.
0: Nach dem Sammeln der Flaschen und Gläser werden die Pfandmarken an der Bar gezählt.
3: Mal durch, das müssten 500 sein. Ich habe jetzt die.
4: Oh! 674,58.
3: Nice!
2: Yes! Zufrieden?
4: Ja.
2: Marie, alles gut?
4: Ja.
2: Ja, oder?
4: Wie gesagt, mit 2 Euro Pfand wären wir über 1000 gewesen. Alle Erwartungen übertroffen.
0: Und damit geht die Aktion erfolgreich zu Ende. Feierabend für alle und Zeit für ein Fazit.
5: Wasser ist Leben. Ohne Wasser geht überhaupt nichts, das ist vollkommen klar. Und Wasser kann mal knapp werden, das haben wir gelernt, auch hier bei uns in Deutschland. Aber noch läuft es aus dem Wasserhahn einfach raus. Und deswegen machen wir uns keine Gedanken. Das sollten wir aber, denn wir müssen es besser schützen. Nicht nur für uns, sondern auch für die kommenden Generationen.